0: Atzbach.
1: Der Chaos Computer Club, kurz der CCC, veranstaltet seit 35 Jahren zwischen den Jahren den Chaos Communication Kongress. Auf diesem Kongress treffen sich Hacker, Computerinteressierte oder Technikbegeisterte. Auf dem Kongress werden jedes Jahr unzählige und interessante Vorträge zu den verschiedensten Themen gehalten. Einem solchen Vortrag widmen wir uns heute. David Kriesel wohnt in der Nähe von Bonn und ist häufiger mit der Bahn unterwegs. Bei seinen unzähligen Bahnfahrten stellte er allerdings fest, dass die Bahn oft sehr unpünktlich ist. Doch wie kann das sein? Schließlich gibt die Bahn doch an, dass ca. 75% aller ihrer Züge pünktlich sind. Ein Zug mit mehr als 6 Minuten Verspätung zählt bei der Deutschen Bahn als verspätet. Ganz ausgefallene Züge oder Teilausfälle werden nicht mit eingerechnet. David Kriesel beschäftigt sich gerne mit Daten und deren Auswertung und er macht sich die Mühe und speicherte fast das gesamte Jahr 2019 diverse Bahnverbindungen und Echtzeitdaten, um daraus eine eigene Bahnstatistik zu machen. Darüber spricht er in seinem Vortrag, den wir in der kommenden Stunde hören. An dieser Stelle begrüße ich noch unsere Hörerinnen und Hörer am Radio, bei Radio Unerhört Marburg, bei Radio Darmstadt und Rundfunk Meißner. 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Auf unserer Internetseite langsamfahrt.de gibt es außerdem noch weiterführende Links sowie ein Link zu den Bildtafeln, die während des Vortrags eingeblendet wurden. Die Musik im Hintergrund ist von DJ Tuvik, der Titel heißt Die Bahn und durch die Sendung führt Gregor Atzbach. Guten Tag.

Ja, herzlich willkommen euch allen hier, auch herzlich willkommen an die Leute im Stream und an die Aluhüte im Besonderen. Die Aluhüte glühen aber leider noch nicht, vielleicht kriegen wir das im Verlaufe dieses Vortrages noch hin. Mein Name ist David Kriesel, ich bin Informatiker aus der Nähe von Bonn. Mit dem richtigen Leben ist es mein Beruf, interessante Sachen in größeren Datenmengen zu finden. Und neudeutsch heißt das Data Scientist. Und zusätzlich zum Beruf habe ich verschiedene Hobbyprojekte und manchmal nehme ich mir eins davon raus und halte darüber hier einen Vortrag. Ich bin Rheinländer, ne? Und bei uns sagt man, ab zweimal ist es Tradition und beim dritten Mal ist es Brauchtum. Ich bin jetzt das dritte Mal hier, das ist also schon voll Brauchtum und ich freue mich, dass es so oft geklappt hat. Unsere Geschichte heute beginnt im Jahr 2018. Am Ende des Jahres 2018 hat nämlich die Bahn gesagt, rund 75% ihrer Fernzüge seien pünktlich gewesen. Und dafür muss man erstmal wissen, was ist denn pünktlich, ja? Und die Bahn errechnet das folgendermaßen. Die sagen, wenn ein Zug bei einem Stopp weniger als 6 Minuten zu spät ankommt, dann ist der pünktlich. Das ist wirklich die Definition und wir übernehmen das einfach, dann müssen wir da nicht handeln irgendwie. Und dann errechnen sie den Prozentsatz aller Stopps, bei denen das der Fall ist und das wären bei knapp 75% in 2018 so der Fall gewesen. Und das hat mich in meiner persönlichen Erfahrung irgendwie gestört, ja. In den letzten Jahren bin ich quer durch Deutschland gereist, davon relativ häufig mit der Bahn, ja. Und dann habe ich in meine Mailbox geguckt und für mehr als die Hälfte meiner Fahrten habe ich diese E-Mail von verspätungsalarm@bahn.de. Und da dachte ich, ich bin wohl dieser eine Typ, ja, der aufpassen muss, nicht vom Blitz getroffen zu werden, ja, während er den Sechser im Lotto abholt, ja. Und ich wollte das dann genauer wissen, also habe ich mal in die Statistiken geguckt, die auf der Webseite der Bahn sind, und dann habe ich gesehen, da sind kaum welche. Und die Bahn bietet auf ihrer Webseite nur die Prozent der pünktlichen Stopps pro Monat an, fürs Gesamtnetz, ja, bundesweit, nochmal getrennt in Nah- und Fernverkehr, und das ist zusammengefasst, damit kann man nichts anfangen, ja. Man kann da nicht nach bestimmten Verbindungen filtern, man kann auch nicht gucken, bei welchen Bahnhöfen die Performance besonders schlecht ist oder gut ist, und alles, was interessant ist oder was ich interessant fand, das geht nicht, ja. Also habe ich am 8. Januar begonnen, die Deutsche Bahn zu Vorratsdaten speichern. Und in diesen Und in diesen Datensatz gucken wir heute rein. Ja, und wir werten das auch nicht nur aus, sondern ich werde auch ein bisschen Zeit darauf verwenden, euch grob zu erklären, wie man so ein Datenprojekt angeht und worauf man achten muss und wie man vor allem merkt, ob man Vertrauen in die Daten haben kann. Ja, das muss ja nicht sein, dass alles stimmt, was man so runterlädt. Und über den ganzen Vortrag hinweg gebe ich euch immer so ein paar, wie nenne ich das, Praxistipps. Ja, die ihr mit nach Hause nehmen und an die ihr denken könnt, wenn ihr eine Bahnfahrt bucht. Und Disclaimer vorweg, ich habe mit der Bahn nicht über die Auswertung gesprochen. Behaltet im Hinterkopf, am Ende ist das ein kleines Hobbyprojekt und es kann durchaus sein, dass ich Fehler gemacht habe. Aber da wir auch noch über die Vertrauenswürdigkeit der Daten reden, könnt ihr selbst entscheiden, ob ihr meinen Daten vertraut oder nicht. So, und wir gucken uns jetzt endlich mal an, wie die Daten aussehen. Hier sehen wir eine fiktive Fahrt eines ICE. Ich gebe euch mal kurz 5 Sekunden für den ersten Überblick und danach erkläre ich die. 3 Sekunden reichen auch. So, der ICE fährt in München los und jede weitere Zeile ist ein Stopp. Und irgendwann ist er am Ziel angekommen, hier Bergen auf Rügen. Und eine Fahrt ist also die Sequenz aller Stopps, die der Zug von Anfang bis Ende macht. Danach ist das eine neue Fahrt. Hier sind die Verspätungen pro Stopp. Der Zug ist mit 6 Minuten Verspätung abgefahren und nach der Messmethode der Bahn wäre der so gerade als verspätet zu werten an diesem Stopp. Und dann schwanken die Verspätungen. In Erfurt sind wir auch mal 6 Minuten zu früh dran gewesen. Die Verspätung ist negativ. Ja, das passiert. In der Regel heißt das übrigens, dass der Zug dann einfach länger bleibt und nicht auch zu früh wieder abfährt. Und am Berliner Flughafen, der Stopp fällt aus. Ja. In 20 Jahren werde ich diese Witze immer noch machen können. Und die Stopps,
Und diese Stops aller Fahrten sind die Grundlage unserer Daten. Meine Tabelle hat 25 Millionen Zeilen. Das sind 25 Millionen Stops von irgendwelchen Zügen. Das sind alle Stops im Fernverkehr von 8. Januar bis jetzt und auch der Nahverkehr. Aber der nur an den Fernbahnhöfen, komme ich gleich noch zu. Und die Tabelle hat auch verschiedenste Spalten, die ich hier vorführe und noch einige mehr. Und wir können in einzelne Orte reingucken, einzelne Fahrten reingucken, in Zeiträume reingucken. Wir können auch kompliziertere Auswertungen fahren, machen wir auch heute noch. Und zum Anfang machen wir mal ein paar ganz einfache Sachen mit den Daten. Das ist nicht, um euch zu langweilen, aber wir müssen ja erst mal reinkommen, den Datensatz kennenlernen und so weiter. Und wir sortieren jetzt die ganze Tabelle von Stops, 25 Millionen Stück, mal nach Bahnhöfen und dann ermitteln wir die Anzahl der Stops für jeden Bahnhof über das ganze Jahr hinweg. Und jeder Bubbel hier ist so ein Bahnhof mit Fernverkehr und davon haben wir um die 350 Stück. Das sind die wichtigen. Und die Größe der Bubbel gibt die Anzahl der erfassten Halte für den Bahnhof wieder, und zwar für alles, was da fährt, Fern- und Nahverkehr. Und der größte, was das angeht, ist Köln Hauptbahnhof mit im Moment 380.000 Stops in der Datenbank. Ich habe die Top 6 mal in der Karte beschriftet. Warum genau die Top 6? Weil der 6. Bahnhof genau Hamburg-Dammtor ist und das wollte ich euch nicht vorenthalten. Das war unser letzter Kongressbahnhof. Der Bahnhof Leipzig-Messe ist übrigens deutlich, deutlich kleiner. Inklusive Nahverkehr haben wir hier so 60.000 Stops im Jahr und überhaupt nur ein paar hundert Fernverkehr. Und wo wir schon dabei sind, machen wir jetzt was aus Kundensicht Interessantes, ja, und färben mal die Bahnhöfe ein und zwar nach der Pünktlichkeit, nach dem Prozentsatz der Pünktlichkeit der dortigen Stops im Fernverkehr. Das ist die Pünktlichkeit. Knallrot ist 60%, ja. Knallblau ist 90% und dazwischen farblos, das ist ungefähr der Durchschnitt bei 75. Als erstes sieht man in Ostdeutschland ist quasi alles blau. Ja, ich bin sicher, das sind diese blühenden Landschaften, ne? Von denen Altkanzler Kohl immer sprach. In Nordrhein-Westfalen ist so ziemlich alles rot. Köln hat nur so 66% Pünktlichkeit. Ja, Bonn ist wirklich eins der Schlusslichter mit 59%. Ja, das sind die beiden Bahnhöfe, über die ich oft fahre. Generell der ganze dicht besiedelte Raum in Nordrhein-Westfalen ist ziemlich schlimm dran. Und ich habe euch ja gesagt, dass ich das ganze Projekt überhaupt erst gestartet habe, weil ich dachte, die Statistik der Bahn wäre falsch, weil meine Züge so häufig unpünktlich sind. Ja, die simple Wahrheit ist, ich wohne nur schlecht. Ja. So, Hamburg oben ist auch schlimm. Das finde ich auch gerecht. Warum soll ich der Einzige sein? Irgendwo bei 60%, je nachdem, welchen Bahnhof man erwischt. Das sieht da jetzt röter aus, als es ist, weil die Dinger transparent sind. Und was die Pünktlichkeit angeht, haben wir uns mit Leipzig-Messe definitiv verbessert. Also wir sind hier so bei 80% oder etwas mehr. Ganz wichtig, ich habe jetzt überall, wo es nicht anders dran steht, nur noch den Fernverkehr an. Überhaupt wird der ganze Vortrag primär über den Fernverkehr gehen, weil das über das wird meistens berichtet in den Medien und über auch gemeckert und der Fernverkehr ist das, worüber alle reden. Aber wenn ich sage, dass ich hier primär über den Fernverkehr heute rede, dann muss ich auch fair sein und das Folgende sagen. Der Nahverkehr, den wir jetzt auslassen, erreicht fast flächendeckend Pünktlichkeitswerte von besser als 90%. Ja. Behalte das bitte über den Rest des Vortrages im Hinterkopf. Die Bahn hat auch gute Seiten und bringt gerade im Nahverkehr eine ziemliche Menge Leute jeden Tag zu ihrem Job. Da geht sicher auch mal was schief, aber deutlich weniger als im Fernverkehr. Und jetzt, ich hoffe, die Leute von der Bahn hören zu und hören das jetzt gerade. Wir ändern jetzt nochmal die Ansicht. Die Pünktlichkeiten pro Bahnhof waren ja interessant für den Kunden, ja, aber wenn man ein bisschen analytisch was machen will und bei der Bahn arbeitet, dann ist doch das Interessante, welche Bahnhöfe richtig viel Verspätung generieren, ja, also dem Netz hinzufügen. Und das ist die Ansicht. Ganz schlimm sind große Bahnhöfe mit vielen Stops, die gleichzeitig jedem Zug, der da anhält, noch so ein bisschen Verspätung mit auf den Weg geben. Ja. Die fünf schlimmsten sind Hamburg, Köln, Frankfurt Flughafen, Mannheim, ja, die sind alle mit mehr als 50.000 hinzugefügten Verspätungsminuten im Messzeitraum. Und der Spitzenreiter ist Frankfurt Hauptbahnhof mit 93.000 generierten Verspätungsminuten. Ich höre, wir haben eine Frankfurt-Fraktion. Wie seid ihr hergekommen? Die sind heute erst angekommen. Ich hoffe, ihr habt euch nicht gehetzt. Zweiter Tag abends.
Gibt aber auch Bahnhöfe, ja, die funktionieren so gut, dass sie insgesamt Verspätungen aus dem Netz rausnehmen. Ja, die Top 3 sind Bremen, Berlin Hauptbahnhof und Berlin Spandau. Ja, und das hat mich sehr kalt. Das hat mich sehr kalt erwischt, dass mir völlig unverhofft ein Nachweis dieser Größenordnung gelungen ist. Es gibt tatsächlich etwas an Berlin, das funktioniert. Ja. Wir machen weiter. Hier seht ihr im Vergleich, sonst artet das aus. Ihr seht immer im Vergleich, wie viele Fahrten es im Nahverkehr, Fernverkehr und von Drittanbietern gibt. Wie ihr seht, ist das weitaus Meister der Nahverkehr, hier orange. Es sind mehr als 5 Millionen Fahrten im Datensatz. Dagegen gibt es nur circa 250.000 Fahrten im Fernverkehr. Der ist hier blau. Und es gibt noch auch ziemlich viele Fahrten von Drittanbietern. Und wir dröseln das jetzt mal in einzelne Zugarten auf, einfach damit wir sehen, was es so gibt, bevor wir richtig einsteigen. Und wir sehen jetzt, dass sich der Nahverkehr aufspaltet in die drei dicksten Bubbel. Regionalbahn, Regionalexpress, S-Bahn und der Fernverkehr in ICE, Intercity. Das ist IC und Eurocity IC. Die Abkürzung verwende ich auch im Folgenden. Und diese vergleichsweise kleinen blauen Punkte, das sind die eigentlich interessanten Zugarten für heute. Das sind nämlich die Züge, die quer durch Deutschland fahren. Da kann man richtig was sehen. Und jetzt gehen wir einen Schritt weiter. Wir nehmen diese für uns relevanten Zugarten her, also ICE, Intercity, Eurocity. Und dann schauen wir einfach mal, welche Zugart generell am spätesten dran ist. Damit man gleich weiß, wo man ausweichen muss. Ich wiederhole nochmals, wie die Bahn das misst. Prozentzahl der Stopps, die maximal 6 Minuten zu spät sind, sind pünktlich. Im Fernverkehr am pünktlichsten sind die Intercity mit gut 76%. Dicht danach folgen die ICE und deutlich dahinter die Eurocity. Ja, davon sind nicht mal 70% nach der Bahndefinition pünktlich. Und da muss ich sagen, das kann ich in der Tat aus persönlicher Erfahrung bestätigen. Nach meinem Eindruck ist die Qualität von den Teilen einfach schlechter in jeder Hinsicht. Ja, also die Züge sehen, auch wenn ich damit fahre, immer relativ alt aus. Aber man muss auch fair sein. Die fahren internationaler als der Rest der Züge. Und wenn die direkt von außen Verspätung mitbringen, kann die Bahn da nichts für. Und solche Fälle gibt es. Und es fehlt noch eine Größe, die wir messen können und die wir messen werden. Und über die schweigt sich die Bahn auf ihren Webseiten aus. Und wenn man sich so konsequent ausschweigt, hat das natürlich zur Folge, dass man sich für eine Analyse bewirbt. Und das ist der Prozentsatz der Ausfälle. Und hier ist er. Und das war für mich überraschend. ICEs sind ja das Flaggschiff der Bahn. Und anscheinend fallen die mit weitem Abstand am häufigsten aus. Eurocity gut 2%, Intercity gut 3% und ICE über 5%. Ja, also wenn ihr einen ICE bucht, dann taucht er in einem von 20 Mal einfach nicht auf. Und das fand ich ganz schön stramm. Ja, mich hat das überrascht. Mein Praxistipp an euch lautet also, Vorsicht mit den ICEs. Ja, ich weise fairerweise nochmals darauf hin, dass das eine Auswertung von außen ist. Es besteht die Möglichkeit, dass das nicht stimmt oder da ewig viele Extrafahrten dann für die Ausfälle gefahren werden, die gar nicht im Plan standen. Aber alle diese Stops standen in deren Daten explizit als ausgefallen drin. Die Daten sehen insgesamt realistisch aus und im Spiegel hatten sie auch neulich eine Auswertung, wo sie auf ähnliche Werte kamen. Also schlage ich vor, wir betrachten das mal als gegeben, bis die Bahn widerspricht. Übrigens, einer der fettesten nicht ausgefallenen Verspätungen in meinem Datensatz war der ICE 576 von Stuttgart nach Hamburg, und zwar am 17. Oktober 2019. Der hatte 456 Minuten Verspätung. Ja? Das sind mehr als 7,5 Stunden. Und der war nicht ausgefallen. Ne? Und um unseren Überblick zu vollenden, gucken wir uns jetzt das Ganze nochmal über die Zeit an. Ne? Hier sehen wir die Fahrten über die Zeit, die ich für den Fernverkehr in der Datenbank habe. Die können wir uns mal angucken, wie das funktioniert. Wir sehen, dass wir so um die 800 Fahrten am Tag haben im Fernverkehr. Die niedersten Zacken sind immer Samstage, die hohen Zacken immer Freitage. Ne, das ist der Berufsverkehr. Hier sind Ostern und Pfingsten. Weihnachten habe ich nicht mehr hingekriegt. Und was sieht man noch? Man sieht zum Beispiel, dass ich zwischendurch Mist gebaut habe. Ne? Und ein paar Tage Daten verloren habe. Wer meinen letzten Vortrag hier gesehen hat, dem wird das bekannt vorkommen. Ich mache das jeden Vortrag. Aber ich war besser. Diesmal war ich so klug, ja, und dann habe ich mir ein vernünftiges Download-Monitoring gebaut, ja, und dann dachte ich, ich wäre cool. Und dann habe ich es irgendwie geschafft, den Debian-Server, auf dem das Ganze läuft, komplett zu crashen, ja.
Also der hat gar nicht mehr geantwortet. Ich musste die Kiste hart booten. Und ich war da gerade in Urlaub und habe das nicht gemerkt. Also diesmal technischer Tipp für euch. Baut nicht nur ein Download-Monitoring, sondern lasst das auch noch auf einem anderen Server laufen als den Download selbst. Ne? Und weil wir heute ja auf Bahnbewerbung hin die Ausfälle besonders genau machen wollen, hier sind die Ausfälle über die Zeit. Das sind die Prozent der Stopps pro Tag, die einfach ausgefallen sind. Und man sieht sofort zwei fette Spikes. Hier ist der Orkan Eberhard. Dieser Orkan ist am 10. März über uns hereingebrochen und am Nachmittag war der Meinung, es würde jetzt mal reichen mit Bahnverkehr. Und den gucken wir uns auch noch genauer an. Und hier ist der heißeste Tag des Jahres mit der Hitzewelle dieses Jahr. Und generell sieht man hier, wenn ihr mal so ein bisschen genauer guckt, dass es im Hochsommer eine stark erhöhte Ausfallrate gibt. Wie kommt das? Klimaanlage höre ich da. Die Ausfälle nach Zeit zerlegen wir jetzt nochmal in die relevanten Zugarten, bevor der alles vorwegnimmt. Und das machen wir jetzt nicht mehr auf der Basis von Tagen, sondern von Wochen. Das ist einfach etwas glatter. Und die gelbliche Linie sind die ICEs. Und da sieht man erstmal, was für ein fettes Problem die mit den ICEs im Sommer haben, ja. Und ihr seht, wie die Ausfälle der ICEs im Sommer im Vergleich zu den anderen Zugarten richtig stark nach oben ausbrechen, ja. Das sind so um die 8% Ausfallquote. Fast an jedem 12. Stopp taucht so ein ICE in der warmen Zeit dann einfach nicht auf, ja. Und in der Woche vom 22. Juli sind mehr als 10% aller ICE-Stops ausgefallen. Also ich weiß nicht, wie euch das geht, aber das geht bei mir über die Fehlertoleranz. Also wenn das jeden Sommer so ist, hier mein nächster Praxistipp für euch, Vorsicht mit ICEs im Sommer. Und jetzt, wo es kälter wird, fängt das auch wieder so an. Aber... Ja, wenn man das so anguckt, wir müssen noch ein bisschen abwarten. Es ist noch nicht raus, ob das wirklich so wird. Also in zwei, drei Monaten wissen wir mehr, wenn es richtig kalt war. Na, wir machen jetzt noch zwei kleine Sachen und danach reden wir mal darüber, wie man so ein Projekt überhaupt aufbaut und was die Grundregeln sind. Hier ist was Offensichtliches. Ich habe hier die Stopps mal aller Fahrten sortiert nach der Zeit, die die Zugfahrt bereits vor diesem Stopp gedauert hat. Ja? Von links nach rechts steigt die bereits gefahrene Laufzeit vor dem Stopp an, hier von 0 bis 500 Minuten. Und was sieht man? Früher in der Fahrt ist der Prozentsatz der pünktlichen Züge höher. Später in der Fahrt sinkt die prozentuale Pünktlichkeit krass ab. Ja? Bei 500 Minuten sind unter 60% pünktlich. Das habt ihr euch wahrscheinlich jetzt alle schon selbst gedacht. Warum sage ich das also? Weil ich die Bahn ein bisschen in Schutz nehmen möchte. Man sieht nämlich häufiger in den Medien irgendwelche Untersuchungen von Fahrten zwischen weit entfernteren Metropolen und da werden dann unglaublich schlechte Pünktlichkeiten gemessen. Und wenn ihr sowas seht, lasst mich euch sagen, die machen die Bahn schlimmer als sie ist, weil sie durch weite Entfernungen eben nur den Datenteil mit der hohen Verspätung auswählen. Ja, und ganz ehrlich, also die häufigen Probleme mit den japanischen Hochgeschwindigkeitszügen sind aus meiner Sicht auch einfach Stuss. Die verbinden in Japan nur die absolut riesigen Metropolen. Die haben ein komplettes Schienennetz für sich alleine. Der Fernverkehr der Bahn muss sich das Netz mit Güter- und Nahverkehr teilen und bindet auch noch die Mittelzentren mit an. Also das ist nicht vergleichbar. So fair müssen wir schon sein. Trotzdem hier wieder mein Praxistipp für euch. Vorsicht mit Zügen, die bereits lange unterwegs sind. Ihr könnt ja, wenn ihr bucht, sehen, was das für eine Zuglinie ist und woher die kommt. Ne? Könnt ihr also mit einbeziehen. Als nächstes habe ich mich gefragt, ab welcher Verspätung wird es nicht mehr besser? Und dafür habe ich für alle Stopps aller Fahrten geguckt, wie sehr ist der gerade schon verspätet. Und das hier ist von links nach rechts aufgetragen. Links stehen die wenig verspäteten Stopps, rechts die mit mehr Verspätung. Und dann habe ich geguckt, wie viel Prozent bauen auf dem Rest ihrer Fahrt 5% der Verspätung ab und existieren noch, also sind nicht ausgefallen. Ja? Hört sich jetzt kompliziert an, aber kurz, wie viel Prozent werden nochmal spürbar besser? Oder war es das jetzt? Ja? Und wie man sieht, was man sieht, ist, dass bei Verspätung unter 40 Minuten noch mehr als die Hälfte der Züge am Ende der Fahrt besser dastehen als jetzt gerade. Und ab 40 Minuten Verspätung, da ist eine gut sichtbare Stufe in den Daten, ne? Die einzige, da scheint die Bahn die Dinger irgendwie aufzugeben. Ja? Ab da wird es in der Mehrzahl der Fälle bis zum Fahrtende nicht mehr besser. Woran das liegen könnte, darauf kommen wir gleich auch noch.
Praxistipp für euch also: Ab einer Verspätung von 40 Minuten erwägt ein anderes Transportmittel. So, das war ein Höllenritt. Jetzt haben wir schon diverse Praxistipps abgestaubt. Ich schlage vor, wir machen jetzt einen Einschub und ich versuche, euch ein paar Anhaltspunkte zu geben, was ihr beachten solltet, wenn ihr Datenprojekte selber hochzieht. Und ich werde das kurz halten, sodass wir wieder in die Daten eintauchen können bald. Punkt 1. Organisiert den Download gut. Ja? Die Bahn hat einige öffentliche Schnittstellen. Es gab hier auch schon einen schönen Vortrag zu eben diesen Schnittstellen. Ich bin froh, dass jemand ermessen kann, wie viel Schmerzen ich gehabt habe. Über zwei davon kann man Fahrpläne und Veränderungen abrufen. Wenn ihr in eurem Smartphone mit der Bahn-App oder Öffi-Bahnverbindung nachguckt, dann macht euer Handy genau das. In den Fahrplänen steht, wann welcher Zug ankommen soll. Und in den Änderungen steht, was sich dem gegenüber verändert, ne? Ausfälle, Verspätung und so weiter. Und das ist ein bisschen anstrengend, ja? Denn leider müsst ihr beides in getrennten Abfragen abrufen. Und wenn ihr die Schnittstellen abruft, erhaltet ihr nur zeitlich begrenzt Daten, paar Stündchen vor und zurück. Und leider müsst ihr beides für jeden Bahnhof einzeln abrufen. Und das bedeutet, wir können uns nicht am Schluss einfach ein Jahr Daten ziehen, sondern wir müssen wirklich über das ganze Jahr hinweg mit ein bisschen Infrastruktur sehr häufig Daten abrufen, die sich überlappen. Und solche Szenarios findet man relativ häufig. Das funktioniert dann so, dass man die Downloads einfach erstmal wegspeichert und konkrete Werte auslesen und Duplikate raussortieren. Das passiert dann einfach alles später. Und jetzt machen wir mal eine Nebenrechnung auf. Ja, wir haben 6.500 Bahnhöfe in Deutschland. Für jeden müssen wir einzeln beides abrufen, also mal zwei. Und jetzt sagen wir mal, wir machen das alle 10 Minuten für Fahrplan und Änderungen. Und das macht dann 6.600 mal 2 mal 144, das sind knapp 2 Millionen Abrufe am Tag. So ein Abruf hat im Durchschnitt 22 KB bei den Veränderungsdaten, ein bisschen weniger bei den Plandaten und wir würden dann so bei 40 GB XML landen am Tag. Für das ganze Jahr, ja, das passt sich auch nicht mehr von alleine. Für das ganze Jahr wären das dann 14 Terabyte, ja, in 700 Millionen Requests, ja. Denn diesen Moment kriegen die Admins der Bahn vermutlich einen Herzanfall. Und wenn die damit fertig sind, dann werden die in ihre Logs schauen, welche Abrufe von mir sind. Und dann werden die ihren Anwalt anrufen, um mir eine riesige Rechnung zu schicken. Aber die enttäuschen wir jetzt. Natürlich habe ich das nicht so gemacht, ja. Erstmal hätte ich das dann alles speichern und verarbeiten müssen, das ist viel zu aufwendig. Und zweitens ist eine Sache ganz wichtig, wenn ihr sowas macht, ihr müsst den Traffic minimieren. Und zwar aus zwei Gründen, das sind die Punkte 2 und 3. Punkt 2 handelt verantwortungsvoll. Ja, das bedeutet, dass ihr bitte nicht so viel Traffic erzeugt, dass ihr die Infrastruktur des Ziels abwürgt oder irgendwie unnötige Kosten verursacht. Das ist jetzt realistischer, als es sich anhört. Vielleicht nicht bei der Bahn, aber beispielsweise bei den Justizportalen in Deutschland müsst ihr aufpassen, die sind erstaunlich schwach auf der Brust. Ja. Habe ich gehört. Meine Lösung dafür... Ich rufe maximal stündlich ab und auch nur die ca. 350 Fernbahnhöfe. Das sind dann statt der 2 Millionen sofort nur noch 16.000 Requests am Tag. In der Regel ist es nochmal deutlich geringer, weil man das adaptiv machen kann. Und in diesem Moment kriegen die Admins zwar keinen Herzanfall mehr, aber die sind trotzdem enttäuscht, weil sich dafür keine Rechnung mehr lohnt. Punkt 3 fliegt unter dem Radar. Ja, das soll ja eine Weihnachtsüberraschung bleiben, sowas. Ja, und das wäre es natürlich schlecht gewesen, wenn die Millionen Abrufe vom Server Dekrisel kommen, irgendwie in ihren Logs stehen haben. Das fällt nämlich irgendwann auf. Und die Lösung hierfür ist, ihr schickt die Abfragen über tausende Zwischenstationen in der ganzen Welt. In der Fachsprache heißen die anonyme Proxys. Mit anderen Worten, wenn ich Massen von Daten runterlade, dann sieht das für das Ziel aus wie so ein Grundrauschen von winzigen Abfragen, die von der ganzen Welt kommen. Viele von euch werden das auch so machen. Niemand sieht mich, aber in Wirklichkeit laufen die Daten dann einfach im Hintergrund auf meinen Servern wieder zusammen, sofern ich sie nicht crashe. An dieser Stelle hören die Admins der Bahn vermutlich auf, meine Abfragen in ihren Logs zu suchen und ich freue mich, dass die jetzt wieder voll beim Vortrag dabei sind.
Damit ich euch nicht abschrecke, so einen Aufwand müsst ihr nicht bei jedem Datenprojekt treiben. Das war vielleicht ein bisschen Overkill, weil ich das mal ausprobieren wollte mit den Proxys. Punkt 4. Es kann passieren, dass ihr nicht sicher seid, was ihr rechtlich dürft, ohne dran zu kommen. Ja? Die meisten von unter uns sind keine Juristen und manche AGB sind auch einfach mies formuliert. Und wenn ihr nicht sicher seid, was ihr dürft, dann fragt einen Anwalt, der für euch die AGB liest. Es gibt im Internet Portale, wo ihr für schmales Geld Anwälten Fragen stellen könnt und danach kriegt ihr eine rechtsverbindliche Antwort. Ja? Wenn das nicht stimmt, haftet der. Und bei mir kam dann leider raus, dass ich bei der Bahn lieber eine schriftliche Genehmigung erfragen sollte. Und das war so ein Moment, wo ich kurz dachte, dass das Projekt vielleicht auf der Kippe steht. Und das wäre schade gewesen, weil ich mir vorab schon ein bisschen Arbeit gemacht hatte. Also lest zuerst die AGB. Und Punkt 5, habt trotz Hindernissen den Mut, es einfach zu tun. Ich habe dann gepokert und wirklich bei der Bahn nachgefragt, ob ich automatisiert Daten runterladen und darüber zum Beispiel einen kleinen Community-Vortrag halten darf. Und sie haben es mir genehmigt, ohne weitere Auflagen. Ohne Auflagen und ob sie wirklich so offen sind oder einfach vergessen haben zu googeln, weiß ich nicht. Aber ganz ehrlich, das könnte jetzt mal ein Applaus für die Bahn wert sein, weil das ist sportlich. Nicht schlecht. Ich hoffe, die hören zu. Und Punkt 6. Seid fair bei der Auswertung. Wenn ihr Daten für ein Jahr habt zum Beispiel, dann sucht ihr nicht die 4 Monate raus, wo die Bahn besonders unpünktlich war, damit ihr fiesere Dinge behaupten könnt. Ne? Gängiges Mittel. Und das Wichtigste zuletzt, Punkt 7. Guckt, ob ihr euren eigenen Daten vertrauen könnt. Und das ist gar nicht so einfach. Und ich führe das jetzt mal vor und dann könnt ihr entscheiden, ob ihr meinen Daten vertraut. Und außerdem ist das jetzt unsere Ausrede, dass wir diesen Einschub verlassen und endlich wieder in die Daten reingucken. Ja? Am besten schafft ihr Vertrauen in euren Datensatz, indem ihr mal eine Analyse komplett nachbaut, die Quelle des Datensatzes, also hier die Bahn, schon mal gemacht hat. Ja? Und die Bahn gibt auf ihrer Webseite ja pro Monat die Prozentzahl der pünktlichen Stopps an, und in ihren Dokumenten steht auch, wie sie das exakt ausrechnen. Und die habe ich einfach genauso nachgebaut und siehe da, ja, das sieht wirklich fast genauso aus. Die 2 größten Abweichungen sind die folgenden. Im Januar messe ich die Bahn 0,5 Prozentpunkt schlechter, als sie ist. Das liegt vermutlich daran, dass ich erst am 8. Januar angefangen habe, Daten aufzunehmen. Ja. Und im September 0,8 Prozentpunkte, das ist da, wo mir ein paar Tage fehlen. Ansonsten scheint bei mir die Bahn sogar generell minimal besser wegzukommen. Exakt die gleichen Werte werdet ihr nie kriegen. Ja, die meisten Abweichungen sind hier so um 0,1 Prozentpunkte, aber für eine Messung von außen ist das verdammt akkurat. Ja, wenn eure Werte mit denen des Ziels so übereinstimmen, dann seid ihr auf einem guten Weg. Das heißt externe Verifikation, weil wir was Externes zum Vergleichen hatten. Jetzt kommt die interne. Das bedeutet, ihr guckt in den Datensatz rein, ob da alles realistisch aussieht. Zum Beispiel anhand der Tageszeiten. Jeder Punkt hier ist wieder ein Fernverkehrsbahnhof. Das ist der Tagesbeginn, 0 Uhr vom 9. März diesen Jahres. Ich gehe jetzt die Zeit Stunde für Stunde durch und dann sehen wir, wie so ein Tag für die Bahn aussieht. Die Bahnhofspunkte schwellen an, wenn in der Stunde mehr Stopps stattgefunden haben. Und die Farbe markiert die Ausfälle. Blau ist wenig, rot ist viel. Dunkelrot entspricht 50% oder mehr Ausfällen. Und es ist jetzt 0 Uhr. Und man sieht, dass noch einige wenige Züge des Vortages sozusagen unterwegs sind. Das sind die Lumpensammler sozusagen. Und das wird jetzt weniger werden. Und die Nachtruhe kehrt ein. Die Zeit vergeht. Nachtruhe. Und hier erwacht ein neuer Tag. Jetzt ist so langsam Vollbetrieb, ne, ist 8 Uhr. Wir sehen hier ein paar punktuelle Ereignisse, die für Ausfälle sorgen. Das sind die roten Flecken, das Unwetter oder so passiert. Keine Notizen. Ne, es ist Mittag. Jetzt wird es wieder weniger, der Tag geht seinem Ende entgegen. Die letzte Stunde des Tages. Ein neuer Tag beginnt. Das ist der 10. März. Wir sehen wieder die letzten Züge, bevor die Nachtruhe beginnt. Alles schläft. Der Tag wird älter. Es ist 6 Uhr. Man sieht schon ein bisschen Traffic. Es ist 9 Uhr. Wir sind wieder im Vollbetrieb. Es ist Mittag am 10. März. Und wir erinnern uns, an dem Tag war ja was. Ne?
Und hier zeigt der Orkan Eberhard erste Auswirkungen. Und hier hat er dann in fast ganz Deutschland den Fernverkehr flachgelegt. Ich musste die Farbskala erweitern, weil man 50% Ausfälle normal nicht hat. Ja? Und wir lassen diesen sehr schlechten Tag für die Bahn nun ausklingen. Und hier ist wieder Mitternacht, die Grenze zum Folgetag. Und eine Störung in der Größenordnung zieht natürlich noch einige Tage messbare Verspätungen und Ausfälle nach sich. Ist klar, ne? Wenn man das aufplottet, sieht man, dass mehrere Tage runtergehen. Die spielen wir jetzt aber nicht alle durch, aber wir sehen, nicht immer ist die Bahn schuld. Ja? Und wenn ihr die Daten so auf Plausibilität checkt, dann nutzt unbedingt gute Visualisierungen, die am besten gleich mehrere Dimensionen abdecken. Hier hatten wir Ausfälle, Ort in zwei Dimensionen und die Anzahl der Stopps und die Zeit nach Stunde. Ja? Und der beste Apparat zur Mustererkennung, den wir zurzeit haben, das ist nun mal das Gehirn. Ja? Und da gibt es nur eine Breitbandleitung hin und das sind die Augen. Und wir werden jetzt noch ein paar größere Auswertungen machen. Und als erstes bitte ich euch dafür, in Gedanken die Seiten zu wechseln. Stellt euch vor, ihr gebt keine Analysen raus, sondern ihr lest welche. Und wenn ihr Analysen lest, die andere euch geben, dann ist es immer sehr wichtig zu riechen, worüber die anderen mit euch nicht reden möchten. Ja, und bei Firmen findet man das raus, indem man deren Kennzahlen genau anguckt. Die Bahn hat zum Beispiel gesagt, sie wollte dieses Jahr 76,5 pünktliche Stopps haben. Daran wollen sie sich messen. Ja, dieser Bericht ist aus dem Januar 2019 und Anfang Dezember 2019 haben sie das Ziel dann kassiert. Es werden nur unter 75 pünktliche Stopps im Fernverkehr. In meinen Daten sind es im Moment noch knapp über 75%, aber trotzdem eigentliches Ziel wird verfehlt. Aber was insgesamt auffällt, ist, dass sich die Bahn halt zu Ausfällen, ich sagte es schon, ganz komisch ausschweigt. Und jetzt bitte ich mal um Handzeichen an euch. Stellt euch vor, ihr steht am Bahnsteig, ja, und der Zug, der fällt einfach aus, ja. Ihr steht da mit leerem Blick, ja. Und er kommt einfach nicht. Und ihr dürft jetzt entscheiden, ist der pünktlich oder unpünktlich, ja. Wer von euch sollte sagen, der ist eher pünktlich? Ich sehe zwei Hände, drei im Saal von 5000 Mann. Okay, ist messbar, ja. Wer würde sagen, der Zug ist eher unpünktlich, ja? Eieiei, ja, das sind so ziemlich alle. Und so sehe ich das eigentlich auch. Und jetzt schauen wir mal in die Unterlagen der Bahn dazu. Ihr müsst das nicht lesen, ich lese euch das vor. Komplettausfälle oder

Ja? Da möchte ich als erstes mal zu anmerken, dass ich das in der Sache nicht nachvollziehen kann, weil wir schon gesehen hatten, dass alleine der Fernverkehr eine Ausfallquote von mehr als 4% hat und nicht 1%. Ja? Das heißt, wir haben insgesamt 103% Fernverkehr. Ja? Aber vor allem, vielleicht ist die Erfüllungsquote auch was anderes, was ich hier nicht verstehe, keine Ahnung. Aber vor allem so ein ausgefallener Zug, der ist nicht unpünktlich. Der fällt einfach komplett außer Wertung, ja? Die Ausfälle werden statistisch verdeckt, weil man sie angeblich nicht statistisch einbauen kann, ja? Also, liebe Leute, ja, ich mache solche Auswertungen ja auch beruflich und da habe ich echt schon manche Ausrede zu hören gekriegt, ja? Aber das hier, das ist schon krass. Ich nenne sowas den finalen Rettungsstuss. Ja? Wenn ihr sowas erzählt kriegt, dann wisst ihr ganz genau, ihr habt es gefunden. Ja, hier müsst ihr gucken und nicht woanders. Also helfen wir jetzt mit und wir entwickeln jetzt eine Idee, wie man die Ausfälle doch sinnvoll in die Statistik reinkriegt. Hier sehen wir eine Zugfahrt mit 4 Stopps. Die beiden weißen links sind pünktlich, der hellblaue ist unpünktlich, ne, größer 6 Minuten. Und der rechte in rot ist ganz ausgefallen. Und im Moment zählt die Bahn einfach alle Stopps, die nicht ausgefallen sind, und misst davon den Prozentsatz der Pünktlichkeit. Das wären hier 2 von 3, 66%. Und ich schlage stattdessen vor, wir zählen alle Stopps, die geplant waren, ja, und messen davon den Prozentsatz, der angekommen ist und pünktlich war. Das wären hier 50%, ja. Also nehmt das nicht auf die leichte Schulter. Das ist jetzt wirklich große Mathematik. Bahnbrechend sozusagen. Und wenn man, Dankeschön. Und wenn man mit den Ausfällen ehrlich umgeht, ja, dann liegt die Bahn nicht bei den 76,5 Pünktlichkeit, das waren die angekündigten, und auch nicht bei den 75, das ist der aktuelle Wert, sondern bei 72,5. Ja. Und mit jedem Prozent weniger wird es sehr viel unwahrscheinlicher, dass Leute ihre Anschlüsse kriegen. Also unterschätzt das nicht, wenn das nochmal 2% weniger sind, als sie behaupten, oder 3. Das ist knackig. Beim Fernverkehr liegt bei denen einiges im Argen. Ja, und damit möchte ich noch zum wichtigen Thema kommen, Erfolgskriterien in Unternehmen. Wenn ihr als Unternehmen eure Erfolgskriterien schlecht setzt, dann schafft ihr Anreize, die das Unternehmen in eine unerwartete Richtung lenken. Und hier haben wir ein Paradebeispiel dafür, ja. Wenn die Bahn einen unpünktlichen Zug einfach spontan ausfallen lässt, dann steht die nach ihrer eigenen Messmethode danach besser da und nicht schlechter. Weil die Ausfälle einfach komplett aus der Statistik fliegen, ne? Also müssen wir uns die Frage stellen, wo genau lohnt es sich für die Bahn am meisten, ein paar Ausfälle zu erzeugen, um damit die Pünktlichkeitsstatistik zu pushen? Ihr klatscht ja schon vorher. So kann ich nicht arbeiten. Und die Lösung ist am Ende und am Anfang von Fahrten. Ja, Züge fahren nämlich häufig dieselbe Strecke hin und her. Und der hier fährt los. Bis hier ist alles gut gegangen. Ja, hier hat er dann satt Verspätung angesammelt. Das passiert. Und an diesem Punkt ist zu erwarten, dass die letzten beiden Halte auch verspätet sein werden. Und auch die ersten beiden Halte der Rückfahrt natürlich, ne? Das ist also schlecht für die Statistik. Ja, also lassen wir die doch einfach ausfallen, blasen wir ab. Der Zug schmeißt die Fahrgäste raus, dreht an Ort und Stelle um und ist wieder pünktlich. Und wer in den roten Stopps einsteigen und aussteigen will, ja, der steht halt mit leerem Blick am Gleis. Aber die Verspätungsstatistik verbessert sich, denn die Ausfälle fallen ja einfach unter den Tisch. Ja? Aber wie könnte man sowas messen? Ganz einfach. Was? Hackburg. Hamburg. Oh ja. Also ganz einfach. Hier ist wieder eine Zugfahrt mit all ihren Stopps. Und die unterteilen wir jetzt einfach in 3 Klassen. Frühe, mittlere und späte Stopps. Die frühen und späten sind die ersten und letzten 3, hier grau. Und die mittleren sind der Rest. Ja? Und für diese 3 Arten Stopps machen wir getrennte Auswertungen. Wenn Ausfälle aufgrund technischen Betriebes entstehen, würde man ja erwarten, dass es am Start, an einer Fahrt statistisch weniger Ausfälle gibt

0: Und dann werden das so über die Zeit mehr. Ja, und beim IC ist das auch genauso. Ja, die Ausfälle steigen nach hinten an. Und beim ICE dagegen, ja, fallen die ersten und letzten Stopps häufiger aus. Und das passt alles genau. Die scheinen die Dinger einfach hart zu wenden. Ja. Und ich habe dieses Verhalten auch von zwei unabhängigen Quellen bestätigt bekommen. Und das war vor einiger Zeit schon mal irgendwo klein in der Presse. Also ich verrate hier keine Staatsgeheimnisse. Und je nachdem, wen man fragt, heißt dieses Vorgehen entweder nach unserem Verkehrsminister die Scheuerwende, ja, oder aber nach dem Bahnvorstand die Pofalla-Wende. Das müsst ihr jetzt heute Abend beim Bier entscheiden, was ihr besser findet. Jedenfalls ein weiterer Praxistipp: Vorsicht am Anfang und am Ende eines ICE-Zuglaufs. Die fallen gerne mal aus, bucht die nach Möglichkeit nicht. Ja, und aus Gründen der Neutralität muss ich dazu sagen, die Bahn hat natürlich ein Interesse daran, dass das ganze Zugnetz ungefähr im Plan ist. Also werden die sich denken, dass bei so einem Manöver nicht so viele Passagiere von den Ausfällen betroffen sind, dafür aber im weiteren Verlauf deutlich mehr Passagiere in pünktlichen Zug kriegen. Ja? Ist eben deren Geschäftsentscheidung. Es liegt mir fern, da jetzt von der Seitenlinie ohne tieferes Wissen altkluge Ratschläge zu erteilen. Wir sind hier nicht auf Twitter. Was ich hier kritisieren möchte, ist aber, dass ausschließlich die positive Seite des Manövers danach in der Statistik auftaucht und die negative einfach verschwindet. Ja? Das stört. Ja, wir wollen gar nicht wissen, wie viele Leute im Verkehrsministerium denen das abgekauft haben. So, und wir hatten jetzt schon ein bisschen Praxistipps gesehen, die euch zu Hause beim Buchen vielleicht ein bisschen was bringen. Ja, Vorsicht mit bestimmten Bahnhöfen, Vorsicht mit ICEs im Allgemeinen, ICEs, Vorsicht mit ICEs im Sommer im Speziellen. Ja, Vorsicht, wenn Züge schon lange unterwegs waren, Vorsicht, wenn sie 40 Minuten oder mehr verspätet sind. Und jetzt gerade Vorsicht mit ICEs am Anfang und am Ende der Fahrt wegen der Scheuerwenden. Und ich könnte jetzt mit euch noch jede Menge Standardkram machen, der sich irgendwie aus den Daten ergibt. Top 10 Bahnhöfe oder Zuglinien nach Verspätung, Ausfällen und so weiter. Aber das hilft doch nur wenigen, ganz ehrlich. Also machen wir jetzt noch zwei Sachen. Erstens machen wir unsere letzte große Sache mit den Bahndaten. Und ich hoffe, dass ihr davon zumindest für ein paar Monate ganz konkret was habt. Ja? Und danach würde ich mit euch gerne kurz über das ausklingende Jahrzehnt nachdenken. Zuerst die Datensache. Wenn ihr ein Bahnticket kauft, könnt ihr wählen. Mit Starkticket seid ihr an exakt die Züge, die ihr gebucht habt, gebunden. Oder ihr nehmt ein Flexticket, das ist deutlich teurer, aber dafür habt ihr keine Zugbindung. Und interessant ist nun folgende Regel auf den Spartickets: Wenn Sie durch Verschulden der DB Ihren Anschlusszug nicht erwischen oder allgemein eine Verspätung von mehr als 20 Minuten erwartet werden muss, wird die Zugbindung automatisch aufgehoben. Und ich verstehe das so, dass ihr dann eigentlich ein Flex-Ticket habt plötzlich. Ja? Und dann gucken wir mal auf den Prozentsatz der Stopps, die entweder mehr als 20 Minuten zu spät waren oder aber ausgefallen sind. Und insgesamt sind das immerhin 12,4%. Und wenn man jetzt diese Stopps erwischt, dann verwandeln die einem vielleicht schon vor Abfahrt ein preiswertes Sparticket in ein Flex-Ticket. Und das wäre doch total cool, wenn man die vorher wissen könnte. Ich bin nicht so vorhersehbar. Und komplett vorhersehen geht natürlich nicht, aber es gibt Züge, bei denen sowas häufiger auftritt, und Bahnhöfe, bei denen sowas häufiger auftritt, und es gibt auch Wochentage, bei denen sowas häufiger auftritt. Ja. Und hier ist ein Beispiel. Lest mal mit, das bedeutet, beim Intercity 2221 ist an allen Halten bei Mainz Hauptbahnhof an allen Mittwochen dieses Jahr mit 53% Wahrscheinlichkeit die Zugbindung aufgehoben. Also von allen Stopps, die ich dazu erfasst habe, waren 53% entweder mehr als 20 Minuten zu spät oder sind ganz ausgefallen. Und am Freitag das Ganze mit 50%. Ich muss die Schreibweise so kurz machen dann und euch das so beibringen, das Lesen, damit ich jetzt gleich platzsparend arbeiten kann. Euch schwant vermutlich schon, was ich jetzt mache. Also ich habe für euch mal die Kombination aus allen Wochentagen, allen Bahnhöfen und allen Fernzügen durchsucht und habe dann nur die Kombinationen genommen, wo ich mindestens 10 Datenpunkte hatte, damit das einigermaßen fundiert ist. Und für die habe ich gemessen, bei wie viel Prozent die Zugbindung dieses Zuges an diesem Wochentag an diesem Bahnhof gekillt wurde. Und dann habe ich gesagt, ich will nur die ganz fiesen haben, wo das mit mindestens 50% der Fälle der Fall war. Und herausgekommen sind fast 500 Kombinationen aus Wochentagen, Bahnhöfen und Zügen. Ja. Hier sind sie. Also ich würde kein Flex-Ticket für teuer Geld kaufen, wenn ich an einem dieser Bahnhöfe einsteige, aussteige oder umsteige an dem Wochentag mit diesem Zug. Kauft ein Sparticket. Und für alle, die das jetzt nicht lesen könnten, ich stelle den Foliensatz wieder irgendwie bei mir auf die Seite morgen oder so. Beachtet auch, dass die Daten irgendwann ungültig werden. Ihr behaltet den Zug bitte am Fahrtag im Auge. Ich bin nicht schuld, wenn ihr unverhofft doch pünktlich zum Zug eintreten müsst, weil die Kiste halt pünktlich ist, ja? Also bitte behandelt diese Daten, als wären sie mit Xerox-Geräten gescannt. Und wenn ihr doch pünktlich da sein müsst, dann ist das ja auch ein gutes Zeichen, weil es nichts anderes bedeutet, als dass die Bahn was verbessert. Ja, Verbesserungen passieren nämlich durchaus. Dieses Jahr wurde zum Beispiel die ICE-Trasse zwischen München und Berlin ausgebaut. Da kann man jetzt unter 4 Stunden zwischen beiden Städten hin und her fahren, ohne den Zug zu wechseln. Und wenn das rund läuft, ist das echt mal eine Alternative zum Flug. Ja, es ist also nicht alles schlecht. Also ich hoffe, auch ich bin bei aller Kritik fair mit der Bahn umgegangen heute. Ich bin jedenfalls, obwohl ich das alles gesehen habe, mit der Bahn zum Kongress gefahren und werde das auch auf dem Rückweg machen. Und für heute möchte ich damit die Bahnbetrachtung abschließen, mit den Worten: Seid nett zur Bahn mit ihren Fehlern, wir haben nur diese eine. Ja? Und was bleibt?
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3: Soweit der Vortrag von David Kriesel zu seiner eigenen Bahnstatistik. 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
4: Ja, du hast ja damit angefangen, dass du der Fairness halber die Pünktlichkeitsdefinition der Bahn von 6 Minuten höchstens gesetzt hast. Mhm. Hast du aus purer Neugier mal Sachen durchgerechnet mit Pünktlichkeitsdefinitionen, die sich irgendwie sinnvoller anfühlen? Müssen ja nicht gleich die 30 Sekunden aus Japan sein.
0: Ja, also da kann man jetzt ja sich streiten, welchen Wert man setzt. Also das sieht natürlich.
4: Hast du und welche?
0: Habe ich. Und das sieht dann so aus, dass wenn man das eng zieht, am Schluss natürlich alle Züge verspätet sind. Jeder hat mal irgendwie eine Minute. Was ich gemacht habe, war, ich habe mal eine Reibungslos-Metrik gesetzt. Ja, reibungslos habe ich gesagt, dass alles, was maximal 3 Minuten zu spät ist, nicht ausgefallen und kein Gleiswechsel, weil das geht mir immer unglaublich auf die Nerven, wenn ich dann mit Koffer einmal hoch und runter. Und das waren dann irgendwie 60%. Aber nagel mich jetzt darauf nicht fest. Ich habe es jetzt nicht im Kopf, aber es war deutlich weniger. Ich glaube, es war bei 60% oder so, diese Pünktlichkeit.
4: Danke.
5: Ich weiß jetzt nicht, welches Mikro erst war. Wir fangen mal an den Signal Angel, der hat eine Frage.
6: Also der Stream schließt sich den Standing Ovations an.
0: Dankeschön.
6: Und es gab viele Leute, die darauf hingewiesen haben, dass für ausgefallene Züge oft Ersatzfahrten bereitgestellt werden, die das ja dann teilweise kompensieren. Wie taucht das bei dir in der Statistik auf?
0: Das taucht bei mir gar nicht auf. Deswegen, da war ich mir auch nicht komplett sicher. Deswegen habe ich es auch gesagt, wenn die komplett neue Fahrten haben, die irgendwie gar nicht im Plan aufgetaucht waren, dann werde ich die vermutlich nicht drin haben. Wenn die Fahrten in irgendeiner Form in den Plandaten drin waren, habe ich die aber drin. Deswegen kann ich es nicht genau sagen. Ich weiß jedenfalls, dass die Kollegen beim Spiegel eine ähnliche Analyse neulich hatten auf einem kleineren Datensatz. Und da war das auch jenseits der 4% Ausfallquote. Deswegen, wenn es falsch ist, stimmt es zumindest überein. Es kann sein, dass sie drin sind. Ich bin mir nicht völlig sicher.
5: Danke. Mikrofon 5, bitte, mit einer Frage.
7: Vielen Dank für diesen sehr interessanten Vortrag. Es war bestimmt auch super viel Aufwand, das alles zu analysieren. Und nach den ständigen Ovations traue ich mich auch fast gar nicht, eine kritische Frage zu stellen.
0: Bitte.
7: Aber Sie hatten ja ziemlich am Anfang ein Slide zu den Bahnhöfen, die den Zügen Verspätungen hinzufügen oder wo die Züge vielleicht Verspätungen aufholen. Ja. Aber es ist nicht viel eher so, dass die Strecken zwischen den Bahnhöfen dazu führen, dass die Züge Verspätung bekommen und nicht die Bahnhöfe selber. Und wäre das dann nicht auch für die Bahn interessant zu schauen, zwischen welchen Bahnhöfen kriegen die Züge am meisten Verspätung?
0: Also das ist eine exakt sehr geile Frage. Weil diese Auswertung war in der Tat ein bisschen tricky, genau aus dem Grund. Vielleicht ist der Bahnhof Frankfurt die Verspätung gar nicht schuld, sondern die Gleise beim Rein- und Rausfahren zum Beispiel. Und deswegen messe ich die Verspätungsänderung von dem Streckensegment vor dem Bahnhof und dem Streckensegment nach dem Bahnhof, und der jeweilige Bahnhof kriegt dann den Durchschnitt, damit ich genau von diesem Effekt halt geheilt werde. Dann habe ich einen sehr guten Durchschnittswert, und wer halt immer was dazu fügt im Schnitt, der wird auch selber was dazu beitragen, oder beide Streckensegmente dahin sind schlecht, also immer, ja. Und dann ist das auch für mich ein Bahnhofsproblem. Also das genau genommen, was ich analysiere, ist dann das Problem des Bahnhofs und der näheren Umgebung darum herum. Also alles klar, danke für diese Frage.
7: Ja, vielen Dank für die Antwort.
5: Wir gehen.
0: Da habe ich mir nämlich lange durch Gedanken zu gemacht, ob ich da jetzt einfach immer nur die Änderung der Verspätung nehme, aber das hätte ich mir selbst als Statistik zerrissen, wenn ich da einen bei erwischt hätte. Aber deswegen perfekt, dass es aufgefallen ist. Sehr gut.
5: Wir haben nur gute Menschen hier, sehr schön. Wir nehmen Mikrofon 3, wechseln mal die Seite, bitte.
0: Ich muss immer ein bisschen suchen, bitte entschuldigt mich euch nicht. Da hinten ist
8: genau,
0: er.
8: Da. Mhm. Du hattest am Anfang angeprangert, dass oder am Ende, Mitte angeprangert, dass die Ausfälle nicht zu Verspätungen zählen. Mhm. Und hattest am Anfang dieses Leid, wo der Berliner Flughafen immer ausfällt. Und es gibt ja vielleicht auch andere Bahnhöfe, die umgebaut werden oder wo eben in Anführungszeichen planmäßig ausfallen.
0: Dann sind die
8: hast
0: nicht
8: du die irgendwie rausgerechnet?
0: Nach
8: oder
0: meiner Information sind die Stops dann gar nicht im Plan.
8: Ah, okay.
0: Ja, also das sieht so aus, ihr habt die Plandaten mit den Stops und dann habt ihr die Änderungen und da ist dann, wenn da was ausfällt, ist da eine Cancellation Time drin. Ja, nämlich der Zeitpunkt des Ausfalls. Da kann man auch noch schöne Auswertungen mitmachen. Ja, Ausfälle mit kurzer Vorlaufzeit und so weiter. Und das wäre nicht, würde dann in den Daten nach meiner Kenntnis anders aussehen, wobei ich das auch nur reverse engineere, ne? Die dokumentieren nicht alles. Ich weiß nicht, wer von euch vorhin in dem Bahn-API-Vortrag drin war, aber man muss sehr viel reverse engineeren, wenn man das macht. Also auch das mit einem Körnchen Salz.
5: Danke, wir nehmen Mikrofon 2.
9: Ich bin auch Bahnfahrer, aber nach meiner Erfahrung ist der Regionalverkehr viel häufiger verspätet als der Fernverkehr. Mhm. Und deshalb die Frage, wann gibt es die Analyse für den Nahverkehr?
0: Wo kommst du denn her?
9: Ich lebe südlich von Stuttgart.
0: Südlich von Stuttgart. Also ich habe die Nahverkehrsbahnhöfe nicht runtergeladen. Was ich aber habe, einfach weil das hätte sonst, die Requests wären explodiert, ja. Aber was ich habe, ist natürlich sämtlicher Nahverkehr, der über alle Fernbahnhöfe gefahren ist. Und die sind strategisch gut verteilt, ne? Sodass ich da in der Tat auch für den Nahverkehr was sehen kann. Also vielleicht mache ich meine Pünktlichkeit von dem nahen Verkehr, der in den Fernverkehrsbahnhöfen vorbeigefahren ist, weil das habe ich. Dann muss ich das mal als Tabelle auf meine Webseite stellen oder so einfach. Dann kannst du gucken.
5: So, wir haben noch ein kleines bisschen Zeit. Mikrofon 6 nochmal, die andere Seite.
10: Ja, vielen Dank nochmal für den Vortrag. Aus München kommend haben wir eine chronisch schlechte S-Bahn. Und ich habe mich auch gefragt, ist es dann Regionalverkehr nochmal unterschiedlich zum Nahverkehr oder ist einfach die Münchner S-Bahn dauernd zu spät und dem Rest Deutschlands gut?
0: Also die fährt ja über eure großen Bahnhöfe. Ihr habt ja 2 oder 3 richtig dicke, ne? München Ost, München und noch irgendeinen.
10: Ja.
0: Und dann habe ich die drin, kann ich mal gucken auch. Würde dann auch in der Frage auftauchen, weil ob die da über, also diese 90%, über 90% Pünktlichkeit im Regionalverkehr, die sind für Bahn- und Subunternehmen vermutlich. Ich muss mal gucken, aber die anderen habe ich ja drin, ne? Zur Not als Drittunternehmen. Vielleicht beziehe ich die einfach mal mit ein in die regionale Analyse. Das könnte interessant sein, wenn ich dafür irgendwann Zeit habe. Ne? Nee, erwarte das jetzt nicht morgen früh.
5: Danke. Super, wir nehmen noch euch beide, hier Mikrofon 4 zuerst.
11: Auf den Slides 80 und 84 war dargestellt, wie die Bahn die Teilausfälle rausrechnet aus der Statistik, aber müssten nicht die gesamten Züge rausgerechnet werden aus der Statistik? Die Verspätung akkumuliert sich ja natürlich und dann wäre die Statistik ja eben dementsprechend noch besser.
0: Jetzt habe ich mir ein PowerPoint abgeschossen. Wieso müsstest du die ganze Züge rausrechnen? Das verstehe ich nicht. Also es ist ja schön granular für Stopps zu rechnen. Wenn jetzt angenommen, das ganze System würde so funktionieren, dass alle Züge auf der Hälfte ihrer Stopps pünktlich sind und auf der anderen Hälfte unpünktlich, dann wäre das doch halb pünktlich. Ich sehe nicht, warum, also wir arbeiten ja feiner als auf der Granularität von Zügen. Das ist doch besser.
11: Ja, aber es werden ja Teilausfälle auch rausgerechnet. Ist es dann wirklich nur der ausgefallene Stopp?
0: Nee, soweit ich weiß, ist dann wirklich nur der ausgefallene Stopp, ja.
11: Okay, gut, danke.
5: So, dann noch Mikrofon 1.
12: Ja, vielen Dank nochmal für den Talk. Meine Frage geht in die Richtung Perverse Incentives, also sprich die Kennzahlen, an denen sich die Bahn messen lässt. Hat sie ja darauf hingewiesen, dass die Ausfallrate da vielleicht nicht, also gut sein könnte, wenn...
0: Es wäre schön, wenn sie drin wäre. Ja.
12: Genau, wenn sie drin wäre. Eine andere Sache, die da reinspielt, ist halt, wie hoch die Ziele sind, die sich die Bahn setzt sozusagen. Also hast du in deinen Daten irgendwelche
0: Hinweise?
12: Also ich meine Ziele im Sinne von, wie schnell denn eine Strecke zu befahren ist. Man könnte ja die Züge pünktlicher machen, dadurch, dass man einfach jedem Zug eine Stunde mehr Zeit gibt, dieselbe Strecke zu fahren.
0: Du meinst die Taktung? Ja. Nee, die habe ich nicht. Die ist aber bei der Bahn relativ eng im Vergleich zu Flugzeugen, habe ich mir sagen lassen von kundigen Personen, weswegen die Flugzeuge auch häufiger pünktlich sind. Oder ungefähr pünktlich. Aber bei der Bahn ist alles sehr eng getaktet, ja, und vor allem sind die Sachen interdependent. Wenn einer auf der Strecke liegen bleibt, haben alle dahinter halt auch ein Problem. Ne? Und das beides in Kombination sorgt für die Fragilität, die wir sehen.
12: Hast du vor, die Analyse in weiteren Jahren vorzuführen, um dann da vielleicht in die Richtung was zu sehen?
0: Ich bin mir nicht sicher. Also zum einen habe ich, wie alle anderen auch, Arbeit und Familie und so. Und zweitens ist die infrastrukturell sehr aufwendig. Ein bisschen mache ich das sicher noch weiter und dann gucke ich mal, was ich noch rauskriege, aber ich kann nichts versprechen.
12: Letzter Nachschub, sind deine Daten von, also kriegt man die von dir?
0: Denke ich nicht, weil ich das nicht darf. Am Ende hat die Bahn dafür das Copyright, ne? Also viel, viel mehr Copyright-Verstoß ginge gar nicht, als wenn ich das ganze Ding nehme und euch einfach rauskopiere. Sucht bei der Bahn die Timetable-API, ja? Und dann ladet ihr das einfach runter. Das ist, es geht, ja? Es ist keine Raketenwissenschaft.
12: Vielen Dank.
0: Gut.
5: Super. Nochmal einen riesengroßen Applaus an David. Herzlichen Dank.
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15: Herzlich willkommen an gewohntem Ort hier bei Alex Berlin, ja im Stream seit einiger Zeit und im rockradio.de zu gewohnter Zeit am letzten Freitag im Monat um 14 Uhr mit der Wiederholung am darauffolgenden Montag um 12 Uhr im Rockradio. Und der Übernahme der Sendung bei Radio Swoopfurt. Am Mikrofon Petra Schwarz. Schönen guten Tag. Ja, inzwischen ist es mit dieser 19. Sendung Beste Lieder ja schon mehr als gewohnt. Ich lade mir einen Gast ein und der bestimmt im Wesentlichen, was in der Sendung passiert. Sprich, er oder sie ist Musikredakteurin oder Musikredakteur und bringt also die Musikauswahl ein. Heute sind es, wie in der letzten Sendung auch, zwei Gäste. Dunja und Jörg Nassler Averdung alias Liaison, ein Liederverhältnis. So steht's auf der Website. Herzlich willkommen, schön, dass wir in der kommenden knappen Stunde zusammen sein werden. Hallo ihr beide.
16: Hallo liebe Petra, schön dich zu hören.
17: Ja, von mir auch.
15: Fangen wir doch mal gleich mit dem Zitat an. Ein Liederverhältnis. Aber ich werfe da mal ein, ihr beiden, das ist definitiv mehr als das. Mindestens auch auf der Website heißt es nämlich ein Liederverhältnis der besonderen Art. Wollt ihr das mal kurz erklären, was damit gemeint ist?
17: Das Wort Liaison sagt ja schon einiges. Ein Verhältnis unter anderem. Bei uns aber eben hinten mit einem G dran, was darauf hindeutet, dass es um Songs, also um Lieder geht. Und wir haben mittlerweile Lieder in 9 Sprachen. Insofern ist das der eine Punkt. Und auf der anderen Seite ist unsere Liederbeziehung natürlich auch in den privaten Bereich hineinreichend.
16: Wir feiern fast 25 Jahre im kommenden Jahr und in diesem Jahr unseren 7. Hochzeitstag.
15: Also ihr lebt zusammen, ihr arbeitet zusammen quasi 24 Stunden am Tag. Wie hält man das denn aus, bitteschön?
16: Gut. Also wir haben ja die Möglichkeit, dass jeder seinen speziellen Raum hat. Und über den Tag begegnen wir uns immer wieder mal im Garten oder in der Küche. Und wenn wir uns nicht begegnen, dann versuchen wir, dass wir uns begegnen. Nee, es ist wunderbar.
15: Und der Garten ist im Norden, im Nordosten Deutschlands. Wo genau?
17: Am Bottstädter Bodden. Das ist also südlich von Fischland nach Zingst, von der Halbinsel. Da haben wir uns vor 16 oder 17 Jahren niedergelassen und so ein Refugium ausgebaut, in dem wir uns wohlfühlen, in dem wir arbeiten können. Und was so geräumig ist insgesamt, dass wir unter anderem als Kommunikationskanal 2 Walkie-Talkies benutzen. Das kannst du nicht anrufen, sondern mit Walkie-Talkie antworten.
15: Also ihr wohnt und arbeitet da, wenn ihr nicht unterwegs seid und auf Bühnen in ganz Deutschland steht, wohnt und arbeitet da, wo andere Urlaub machen. So könnte man es zusammenfassen.
16: Unbedingt, ja.
15: Wollen wir gleich mal erstmal was hören. Ihr habt ja eine Reihe von Songs ausgewählt. Dein Kuss. Und das ist auch der allererste Liaison-Song, richtig?
16: Ja, das stimmt. Wir hatten das Glück, Andreas Hehle kennenzulernen bei einem Musiker und musikaffinen Menschen treffen sozusagen. Und am nächsten Morgen sagte er dann, ey Averdung, zu deiner Stimme, da fällt mir was ein. Er hatte ja eine ganz tiefe Stimme, der hat ja geraucht wie ein Schlot. Und dann ergab sich daraus eine wunderbare Zusammenarbeit.
15: Ja, also man muss sagen, ein Mann, der Texte geschrieben hat, ich meine, Worte sind ja Dürre gegenüber Kunst, ne? Insofern hören wir doch jetzt einfach mal diesen Song. Dein Kuss, Text Andreas Hähle und Jörg, du hast die Musik geschrieben.

0: Dein Kuss, das Duo Liaison, heute zu Gast in den besten Liedern. Und ihr beiden, ich muss euch natürlich gratulieren. Das muss auch unbedingt am Anfang hier noch stehen. Ihr habt nämlich ja sozusagen dreifaches Jubiläum. 50 Jahre Jörg auf der Bühne, 30 Jahre Dunja als Künstlerin, 20 Jahre Liaison als Duo macht zusammen 100. Zumindest, wenn man so den Arbeitsaspekt da reinnimmt. Und das habt ihr dann auch wirklich so als Slogan ausgegeben und feiert in diesem Jahr Bühnenjubiläum.
1: Ja, das machen wir tatsächlich. Wir haben eine richtig tolle Jubiläumstour mit unterschiedlichsten Gästen, die wir uns eingeladen haben. Mitte Juli waren wir bei Scarlett O und Jürgen Ehle, weil wir gesagt haben, wir wollen sämtliche Konzerte, wo es möglich ist, mit Künstlern zusammenspielen, mit denen wir in den letzten 30, 50 Jahren unterwegs gewesen sind.
0: Die beiden Einwurf, Jürgen und Scarlett waren ja in der letzten Sendung hier bei Beste Lieder.
1: Sie haben die Nachtwechseln zusammen gemacht. Das ist ein Programm über Frauen aus drei Jahrhunderten mit Musik aus drei Jahrhunderten. Und das war nochmal richtig schön, als wir bei Ihnen waren.
0: Also das ist eins von vielen Konzerten, die ihr in diesem Jahr gibt.
1: Genau, wir haben ein Konzert gehabt mit Olaf Stelmecke, mit dem uns sehr viel verbindet, eine über 20-jährige Freundschaft. Und es werden auch noch viele andere Konzerte folgen, vor allem in der Fischerkirche in Born, wo wir uns verschiedenste Gäste eingeladen haben. Jetzt fast gleich, und zwar am 3. August, sind wir zusammen mit Gerhard Schöne.
0: Na, das verbindet euch ja ohnehin, aber da kommen wir später auch noch drauf. Lasst uns jetzt mal den nächsten Song nehmen. Macht, Geld und Wahnsinn habt ihr vorgesehen. 14 Jahre ist das Lied alt. Warum in dieser Sendung?
1: Es ist einfach so präsent und so wichtig. Guck dich um in der Welt. Das ist unsere Einstellung.
2: Es ist in den 14 Jahren nicht weniger aktuell geworden. Im Gegenteil.

0: Oh ja, Macht, Geld und Wahnsinn. Das kann man wohl sagen, dass es in dieser Zeit wirklich nicht weniger aktuell geworden ist. So, ich habe euch jüngst erlebt hier in Berlin. Also ich kenne euch schon länger, aber das war für mich ein Wahnsinnsabend, weil ihr habt eure Lieder aus dem Hut gemacht. Und es ist auch genauso, es geht ein Hut rum. In dem Hut liegen kleine zusammengerollte Zettel. Und das Publikum wird aufgefordert, aus dem Hut einen Zettel zu ziehen. Danach macht man den Zettel auf und man findet eine Beschreibung eines Songs. Da wird noch nicht der Titel gesagt, jedenfalls noch nicht gleich. Zunächst agiert ihr dann auf der Bühne. Es wird beschrieben, Jörg, nimm die Gitarre XY, den Capodaster an Bund Z. Und bei Dunja arbeitet es auch im Kopf, was könnte es sein für ein Song? Ich meine, ihr habt den Text ja selber geschrieben. Ihr wisst natürlich ziemlich genau, was kommt. Aber ich finde es ein geniales Konzept, weil das Publikum ist so dabei. Und dann kommt eben der Song, der gezogen worden ist und nicht irgendein vorgefertigtes Programm. Das stellt euch manchmal durchaus auch vor eine Herausforderung, ne? Weil ihr ja auch nicht wisst so ganz genau, wie der Abend ablaufen wird.
1: Also zum Ersten ist es so, dass jeder von uns ein paar Texte schreibt. Wir wissen nie, was für Lieder drin sind. Ich singe inzwischen in neuen Sprachen. Das sind unterschiedlichste Genres. Jörg spielt klassische Gitarre und Jazz und
0: Loopstation zum Beispiel spielt er, ne?
2: Wir haben einen Text, da kommt das Wort Bluegrass drin vor, meine Lieblingsmusik. Und es kommen dann gelegentlich sehr kuriose Vorlesemanöver. Ja, und dann ist hier ein Stück und so im Bluesgras. Wir sitzen hier auf der Bühne und müssen uns also erstmal festhalten bei diesen Zetteln. Da sind insgesamt, glaube ich, so 80, 90 Lieder, die im Umlauf sind. Im Hut sind momentan 65. Und das macht es für uns extrem spannend. Und ich habe gelegentlich dann, wenn ich diese Zettel neu mache, formuliere ich bestimmte Sachen um. Und dann sehe ich Dunjas Gesicht, wenn dann dieser Zettel gezogen wird. Und sie hat das noch nie gehört, was da gerade vorgelesen wird. Also das ist für uns mindestens genauso spannend wie für die Leute.
0: Mensch, da ist noch Überraschung drin nach 25 Jahren Zusammenleben und Arbeiten. Der Wahnsinn. Tolles Konzept, finde ich. Wenn das irgendwo mal auftaucht, Leute, geht unbedingt hin. Natürlich zu den anderen Programmen auch. Der nächste Song heißt Besuch und da geht's ums Älterwerden. Nun betrifft uns das ja alle. Das ist ja aus meiner Sicht die einzige Gerechtigkeit auf dieser Welt. Wir werden alle jeden Tag einen Tag älter. Warum ist das ein Thema für euch, wenn ihr auf die Bühne geht?
1: Also, wir haben bei unseren Eltern bemerkt, vor allem auch bei den Eltern von Jörg, dass sie nicht so gut damit umgehen können, wenn wir so viel unterwegs sind. Und wir haben aber auch bemerkt, wenn wir beide zusammen auf Tour sind, dann fährt natürlich der Mann Auto, ist ja klar. Männer fahren einfach besser Auto. Frauen
0: Was?
1: dürfen. Die Frau sitzt daneben dran und wischt auf ihrem Tablet oder Handy, wie auch immer. Und dann sehe ich, ach Mensch, wenn wir einen kleinen Schlenker fahren, könnten wir in Berlin bei Petra ranfahren. Jetzt sitzt mein lieber Sachse an seinem Lenkrad und sagt, oh, nie jetzt. So, ne, also nicht jetzt. Und das hat er leider ganz oft gesagt, sodass wir manche Leute gar nicht mehr besuchen können. Insofern sage ich bei dem Lied immer, Leute, denkt daran, unsere Zeit ist endlich. Und wenn ihr euch schon nicht besuchen könnt, schreibt zumindest eine Karte. Aber zeigt dem anderen, dass ihr in Gedanken zumindest bei ihm seid.
0: Und so klingt das Ganze.

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0: Jetzt will ich mal das Stichwort Gerhard Schöne aufgreifen. Lieber Jörg, dich habe ich ja kennengelernt, bevor ich Dunja kennengelernt habe, nämlich gefühlt vor 100 Jahren. Da warst du im Duo mit Karl-Heinz Saleh, das Dresdner Gitarrenduo. Du kommst ja auch daher, ne? Du bist ja auch Sachse.
1: Leithal bei Dresden geboren und habe aber den Großteil meiner Zeit schon in und um Dresden.
0: Also um Dresden. Und irgendwann ging es dann auch los mit der Zusammenarbeit mit Gerhard Schöne. Ihr habt ja vorhin schon angedeutet, Gerhard Schöne spielt auch jetzt weiter eine Rolle in eurem Leben. Ihr werdet zusammen auftreten.
1: Gerhard ist einer meiner liebsten Kollegen. Das kann ich wirklich aus tiefstem Herzen sagen. Ein unglaublich feiner Mensch, ein feinsinniger Mensch, ein intelligenter, neugieriger Mensch. Ich habe ihn, seit ich ihn kenne, immer nur kreativ erlebt. Und wir haben fast 20 Jahre zusammen gespielt. Eben zusammen mit Karl-Heinz Saleh als Dresdner Gitarrenduo haben wir Gerhard begleitet, wenn es um die kleineren Konzerte ging. Larte Passage war die große Besetzung.
0: Ja.
1: Und später hat sich das so vermischt, dass dieser Musikerpool, der sich um Gerhard scharte, ja, dass das keine Rolle mehr spielte. Wer gehört eigentlich in welche Besetzung? Das war für uns ein Quell an Inspiration zum einen. Wir haben viele CDs mit Gerhard gemacht in dieser Zeit. Ich habe unglaublich viel gelernt, auch von den Kollegen. Insofern war Gerhard sozusagen immer ein ganz wichtiger Punkt sozusagen, wo auch rein quantitativ unheimlich viel gespielt haben. Karl-Heinz Saleh haben wir voriges Jahr, am Anfang diesen Jahres, Entschuldigung, zu Grabe getragen, leider. Also das war auch ein Musiker, der mich sehr geprägt hat. Und dieses Trio, Gerhard Schöne, Karl-Heinz Saleh und meine Person, also das Dresdner Gitarrenduo, das war, wie ich jetzt erst merkte, als eben dieser traurige Moment eintrat, das war eine ja extrem prägende und inspirierende Geschichte. Gerhard hat 1989 eine Choral-CD veröffentlicht. Als die Mauer aufging und die vorherige Produktion, die wir schon fast fertig hatten bei Amiga, plötzlich gegenstandslos wurde, meinte er, Moment mal, ich habe da noch was in petto. Und dann kam er mit den Chorälen. Und das ist der Punkt, der uns jetzt wieder verbindet. Wir haben Jahre später diese CD angehört, Dunja und ich. Und sie war der Meinung, die Lieder müssen wieder auf die Bühne. Und zwar richtig. Und dann haben wir sie nochmal mit der Zustimmung von Gerhard neu aufgearbeitet und stehen seitdem wieder in engerem Kontakt und werden jetzt im August, wenn er mit uns gemeinsam unser Jubiläum feiert, werden wir einen Teil davon spielen. Und das macht total schön. Wir haben uns nach 20 Jahren nicht miteinander musizierend, leider auch bei einem traurigen Anlass in Berlin getroffen, als Reinhold Andert verabschiedet wurde, die Gedenkveranstaltung. Und wir hatten zwei Lieder rausgesucht, die wir seit 20 Jahren nicht mehr gespielt haben, sind zusammen auf die Bühne und das hat funktioniert. Und ich hatte das Gefühl, naja, haben wir ja vorige Woche erst gedacht.
0: Das kann ich bestätigen. Ich saß im Publikum. Ja, also dann hören wir jetzt in eurer Bearbeitung den Song, den Gerhard Schöne ursprünglich von einem Choral aus dem 17. Jahrhundert gemacht hat, vom Duo Liaison.

0: Ich bin ein Gast auf Erden, in Bearbeitung von Gerhard Schöner, in der Version des Duo Liaison, das heute bei mir zu Gast ist. Wann genau und wo genau seid ihr mit Gerhard Schöner zusammen?
1: Am 3. August in der Fischerkirche in Born um 19.30 Uhr.
0: Also in Born auf dem Darß, eine tolle Location, kenne ich auch, sehr zu empfehlen. So Leute, die Zeit rennt, versteckt vor der Welt, ein Liebeslied in Liaison-Manier. Was ist dazu zu sagen, bevor wir es hören?
2: Das ist dieses Lied im Blues. Ja, ein fröhliches Liebeslied ohne Herzschmerz und Ähnlichem. Wir lieben diesen Song, weil wir sehen, wie die Augen anfangen zu leuchten, wenn wir es spielen. Und wir können uns so richtig reinfallen lassen.
0: Reinfallen ist gut, weil Jörg, du hast da außerdem noch die Loop Station zu bedienen und machst auch noch Fußperkussion und. Du bist ja quasi die ganze Band. Dunja ist auch dabei, stellenweise noch mit Perkussionsinstrumenten. Und wenn es aufgenommen ist, dann klingt's so.

0: Versteckt vor der Welt, so heißt der Song, den wir hier gerade gehört haben. Ja, ihr beiden, also Songs in 9 Sprachen, 80 Songs sind im Hut drin, die muss man also immer auch aus dem Hut zaubern, so sagt man ja auch umgangssprachlich. Wie kriegten ihr das hin, so viele Songs auf der Pfanne zu haben?
1: Das ist tatsächlich Training. Die haben wir uns ja jeden einzelnen Song wirklich hart erarbeitet und jedes Arrangement dazu und wann was, ob wir am Satz singen oder ob wir Registerwechsel machen und so weiter und so fort oder welche Gitarre Jörg benutzt. Also da war ganz, ganz viel Vorarbeit und diese intensive Arbeit an einem Lied, die lässt es in Fleisch und Blut übergehen.
2: Ja. Das ist unsere Stärke übrigens, dass wir, also wenn wir merken, die Leute wollen keine Choräle hören, die wollen Amy Winehouse und dann kriegen sie halt das. Oder eben ihr Songs im Bluesgrass.
0: Bluesgrass, genau. Bluegrass. Wir hören jetzt als nächsten Song Absterbistan. Hat damit zu tun, dass es im Dezember 2016 hier in Berlin einen Terroranschlag gab mit einem großen LKW auf einen Weihnachtsmarkt mitten in Westberlin am Kudamm. Das hat euch so berührt, dass ihr gesagt habt, dazu müssen wir ein Lied machen?
1: Ja, also das war das erste Mal, dass ich dachte, so jetzt muss ich schreiben. Und ich habe viel bei Olaf Stelmecke gelernt und habe dann diesen Song geschrieben. Und dann waren Jörg und ich uns aber gleich einig, wir wollen den diesmal nicht im eigenen Studio produzieren. Er hat zwar die Komposition dazu geschrieben und dann haben wir unseren lieben Freund Rainer Olerk gefragt, ob er sich vorstellen könnte, mit uns dieses Lied zu machen. Und da gab es gar keine Diskussion. Wir waren sofort ein Kick, ein Ei. Auch der wird zu der Jubiläumstour zum großen Finale dabei sein am 12. Oktober in der Fischerkirche 19.30 Uhr in Born auf dem Darß.
0: Rainer Olerk, vielleicht für alle, die das jetzt nicht so auf dem Schirm haben, Produzent, Komponist, Multi-Instrumentalist und hat ganz, ganz viel bekannte Popmusik aus der DDR geschrieben, stand früher selbst auch auf der Bühne, macht er ja sicher hier und da heute auch noch in verschiedenen Zusammenhängen. Und dann schlage ich vor, dass wir das jetzt hören. Absterbistan, ein Song, der nach dem Anschlag im Dezember 2016 hier in Berlin entstanden ist. Das Duo Liaison.

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1: Dunja und Jörg Nassler-Averdung heute zu Gast hier bei mir in den besten Liedern. Und der Name, der jetzt auch musikalisch auftaucht, der ist schon mehrfach gefallen, nämlich Stellmecke, Olaf Stellmecke. Ein auch Liedermacher, kann man sagen. Den kennt man zumindest als solchen, wenn man in der Liedermacher-Szene zugange ist. Also in der Vorgängersendung Liederbestenliste tauchte der auch immer wieder auf, weil er auch in der Wertung immer mal wieder auftauchte. Das ist auch ein Mann, mit dem ihr gut könnt, offenbar.
2: Unbedingt. Wir sind seit über 20 Jahren befreundet. Das führte dazu, dass er uns den Namen, den Bandnamen Liaison, zu dem Bandnamen verholfen hat.
1: Dunja, du kommst ja, kann man sagen, wirklich aus einem Künstlerhaushalt.
2: Meine Großmutter war Malerin, Elisabeth Holz-Averdung, lebte mit Fritze Duda zusammen, deren Bilder hingen in der Nationalgalerie. Ich habe das Glück, drei Papas zu haben. Mein leiblicher Vater ist Regisseur, hat viele Jahre lang Schauspieler an der Schauspielhochschule ausgebildet in Leipzig. Mein Adoptivvater Averdung war Bühnenbildner, Szenograf und an den großen Theatern der DDR. Und mein Papa Nummer drei, ich sag immer Väterchen. Dann sagte man, das klingt ja wie Väterchen Frost.
1: Ja, ein bisschen.
2: Er war auch Bühnenbildner am Metropoltheater in Berlin und hatte auch eine eigene Grafikfirma. Also

0: Und um jetzt hinzuführen zum Song Der Clown von Stellmecke, was sagen wir dazu noch? Warum genau dieser Song hier in der Sendung?
1: Er schreibt seine Lieder alle selbst und gelegentlich eben auch Texte für uns. Wir wissen, dass er so einen Text nicht aus dem Ärmel schüttelt. Der sitzt also wirklich wochenlang und feilt und verändert nochmal. Und da sind manchmal sehr ernste Sachen dabei und manchmal ziemlich lustige. Und er hat einen tollen Humor. Und der guckt in diesem Lied für uns besonders gut raus. Das
0: Der
1: hört man.
0: Clown. Okay, also dann hören wir den Song jetzt und zwar wieder in eurer Interpretation. Ein Text von Olaf Stellmecke und die Musik von dir, Jörg.
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1: So, das war jetzt also ein Song mit einem Text von Olaf Stellmecke, der ja selber Liedermacher ist. Und in den besten Liedern geht's jetzt hurtig weiter. Und jetzt taucht ein Name auf, da macht er mir auch eine große Freude. Damit einer meiner Lieblingskünstler, Sänger, Komponisten, Bassisten, Sting, taucht jetzt hier auf. Und zwar mit Fragile. Warum habt ihr euch dieses Liedes angenommen?
2: Sting ist für mich einer der ganz großen Helden als Musiker, als Mensch mit seiner Haltung, die er nach außen trägt, mit der Art und Weise, wie er mit Musik umgeht. Dieses Lied Fragile, man kennt es im Englischen von ihm, also mit englischer Sprache. Irgendwann gab es die CD Nothing Like the Sun auch in Spanisch. Und das hat mich sehr erstmal stutzig gemacht, bis wir herausfanden, er hat damals in Kalifornien nahe der mexikanischen Grenze ein Haus besessen und da zeitweise gewohnt und produziert. Eine ganze CD, gibt es ein tolles Video von. Und vermutlich hat sozusagen die Nähe zu seinen spanischsprachigen Fans dazu geführt, dass er die gesamte CD nochmal neu eingesungen hat in Spanisch. Dazu kommt außerdem, dass unser lieber Kollege Gerhard Schöne neben anderen eine deutsche Fassung davon geschrieben hat. Und wir mischen jetzt diese Sprachen, wenn wir es auf der Bühne spielen, weil es für die Leute interessant ist, zum einen also zu verstehen in Deutsch, zum anderen die spanische Version zu hören, die kaum jemand kennt. Ja, und zum dritten als große Hommage an unseren Helden.
1: Jetzt hören wir eine außergewöhnliche spanische Version von Fragile und die heißt dann Fragilidad, richtig?
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0: Ach, ist das ein Wahnsinnssong, finde ich. Immer wieder. Und man merkt schon in den ersten paar Tönen, welcher Song es ist. Also Lia Song heute hier bei mir zu Gast in den besten Liedern. Leute, es geht schon in Richtung Ende fast. Sommernachtstraum steht jetzt hier bei mir auf dem Programm, das ihr geschrieben habt, denn ihr seid ja die Musikredakteure dieser Sendung. Das hat damit zu tun, dass ihr euch ans Bein bindet, Freunde jeweils im Sommer für 3 Tage zu einem Sommerfest einzuladen.
1: Genau.
0: Das scheint mir sowieso so ein Ding zu sein. Ihr könnt gar nicht alleine, ne? Also ihr macht immer irgendwie mit anderen Leuten was zusammen.
1: Wenn es ums Musizieren geht, dann können es gar nicht genügend Menschen sein, die Freude zu teilen an der Musik. Das ist einfach nur schön. Und dann nimmt jeder was zu essen oder zu trinken mit, also alle möglichen Leute. Und dann haben wir 3 wunderbare Tage mit tollen Gesprächen, fantastischen Begegnungen und mit Musik bis zum Einschlafen.
0: Und das steht jetzt ihr beide wieder unmittelbar bevor?
1: Das steht wieder unmittelbar bevor, immer am ersten vollständigen Augustwochenende. Und da feiern wir genau an diesem Wochenende unseren Hochzeitstag.
0: Wow, da verbindet man das Angenehme mit dem Nützlichen. Und in diesem Jahr wird das, klingt wieder nach Jubiläum, zum 15. Mal sein. Wahnsinn. Und wie viele Leute erwartet ihr so roundabout?
1: Es sind immer zwischen 30 und 60.
0: Mamma mia. Ja.

0: So, ihr Lieben, es hat mir großen Spaß gemacht. Die Zeit ist gerannt ohne Ende. Wir müssen demnächst mal diese Sendung auf 10 Stunden ausdehnen. Dann kommen wir da genauer hin. Also auf alle Fälle haben wir hoffentlich Lust gemacht auf das Duo Liaison, auf Dunja und Jörg Nassler-Averdung. Ich freue mich, dass ihr dabei wart. Und ich will, bevor wir die letzte Musik hören, noch sagen, dass es die nächste Sendung am 28. August gibt. Natürlich wieder um 14 Uhr. Das ist der letzte Freitag im August. Da werde ich unter anderem über den Weißenseer Kultursommer informieren und darüber, dass es dabei die Hinterhofgesänge gibt, dort mit Andreas Albrecht und den beiden Damen Merle und Toni Kater. Vielleicht jetzt schon mal zum Vormerken, um zum eigentlichen Konzert zu kommen, zu den Hinterhofgesängen. Das ist dann nämlich schon am 2. 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Am 28. August, wie gesagt, in der Sendung informiere ich euch darüber. Das Ganze hier in Berlin. 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Dann gibt's da genauere Informationen. Auch auf die Webseite von Jörg und Dunja Nassler-Averdung schauen. Unbedingt, dort gibt's alle Informationen über das Jubiläumsjahr und die vielen Konzerte. Und ihr beiden, was hören wir als letztes? Nadal de Luintra heißt der.
1: Wir sind immer auf der Suche nach interessanten, inspirierenden Musiken aus anderen Kulturen. Diesen Ort Luintra haben wir besucht. Der liegt in Galicien im Norden Spaniens, in einem Teil, wo man schon fast Portugiesisch spricht. Und das im Original. Die Gruppe heißt Berigotto, also kann man kaum aussprechen. Die haben das mit traditionellen Instrumenten gespielt und das hat uns so berührt, als wir das erste Mal gehört haben. Es geht im Prinzip um die alte Geschichte Maria und Josef auf der Suche nach einer Unterkunft und so weiter, also die man eigentlich kennt.
0: Also die alte Weihnachtsgeschichte sozusagen. Die alte
1: Weihnachtsgeschichte. Es ist vermutlich auch ein Weihnachtslied, aber wir haben nicht den Eindruck, dass man es nur dann spielen sollte. Das hat uns so gefallen, dass wir gesagt haben, komm, lass uns das genauso wie alle anderen Songs nicht covern, sondern entern. Und dann habe ich eine Version gemacht, die wir eben nur zu zweit auf die Bühne kriegen. Und das ist die, die wir jetzt auch gleich hören können. Da darf ich meine Mundharmonika auspacken und Dunja darf halt wieder in einer anderen Sprache singen. Ja, es ist ein Lied, was uns sehr, sehr ans Herz gewachsen ist.
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0: Wie schön. Schön, dass ihr heute mich begleitet habt und die Hörer sozusagen mitgenommen habt in dieser Sendung Beste Lieder. Herzlichen Dank an euch beide. Herzlichen Dank an Dunja und Jörg Nassler-Averdung für den Besuch heute hier bei den Besten Liedern. Alles Gute für euch noch im Jubiläumsjahr und überhaupt. Und jetzt hören wir die beiden nochmal. Schönen Dank euch.
1: Danke gleichfalls.
2: Tschüss. Vielen Dank für die Einladung.

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2: Und damit herzlich willkommen zum Morgenmagazin.
3: Guten Morgen.
4: Guten Morgen.
2: Ja.
4: Ihr hört uns. Wo hört ihr uns alle?
2: In Stuttgart heute.
4: Genau, und ihr hört uns bei Radio Korax, bei Radio Blau, bei Coloradio, Radio Unerhört Marburg, in Brandenburg auf DAB Plus, bei Radio Swupfort in Frankfurt-Zubitze hört ihr uns auf DAB Plus. Ja, und in Stuttgart halt.
3: Ja, heute sind wir live aus Stuttgart.
2: Ja, und ich würde sagen, wir fangen vielleicht
4: mit. Wir sagen noch kurz, wer wir sind, glaube ich.
3: Ah, stimmt. Ich bin Lena.
2: Ich bin der Maris.
4: Und ich bin Roman.
3: Und wir freuen uns heute auf den Morgen mit euch.
2: Ja. Wollen wir vielleicht noch. Also, ich bin noch nicht ganz wach, aber das wird jetzt hoffentlich mit dem nächsten Song ein bisschen besser. Was hören wir denn jetzt?
3: Ich würde sagen, für den Einstieg hören wir mal Haus am See von Peter Fox.

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1: So, da sind wir wieder. Wir haben jetzt ein paar Nachrichten für euch und Lena fängt da mal an.
2: Genau. Niedrigwasser in Deutschland. Niedrigwasser in Deutschlands Flüssen erreicht historische Tiefstände. Durch anhaltende Hitze und ausbleibende Regen sinken die Wasserstände von Rhein, Elbe und Donau auf neue Rekordtiefs. Am Rhein wurde in Kaub ein Pegel von nur 24 Zentimetern gemessen. 1 Zentimeter unter dem bisherigen Tiefstand von 2018. Auch in Köln, Duisburg und Düsseldorf liegen die Werte unter oder auf dem Niveau von 2018. An der Elbe in Magdeburg sank der Pegel auf 45 Zentimeter. An der Donau in Velling auf 216 Zentimeter. Jeweils neue Tiefsmarken. Die Niedrigwasserphase betrifft vor allem die Schifffahrt. Schiffe müssen mit stark reduzierter Ladung fahren, was zu Mehrkosten und logistischen Problemen führt. Bundesverkehrsminister Steffen Bilger lädt zu einer Krisenkonferenz ein, um kurz- und langfristige Lösungen zu besprechen. ExpertInnen fordern langfristig ein Umdenken im Umgang mit Wasser, etwa durch Rückbau von Drainagen, um Grundwasserneubildung zu fördern. Auch Landwirtschaft und Tourismus leiden unter den Folgen.
1: Bundesregierung plant neuen Zivildienst. Die Bundesregierung bereitet die Grundlagen für einen neuen Zivildienst vor. Sollte die allgemeine Wehrpflicht wieder eingeführt werden, müsste laut Grundgesetz eine moderne Alternative für Wehrdienstverweigerer geschaffen werden. Aktuell wird an einem Konzept gearbeitet, wobei das alte Zivilgesetz als überholungsbedürftig gilt. Verbände und Organisationen wurden bereits befragt, welche Kapazitäten sie für Zivildienstleistende bereitstellen könnten. Kritik kommt von der Linken und Sozialverbänden. Ein verpflichtender Zivildienst könnte tariflich bezahlte Arbeitsplätze im Sozialbereich verdrängen. Der Sozialverband Deutschland fordert stattdessen, das Ehrenamt zu stärken und die Caritas betont, dass Personalprobleme sozialer Einrichtungen so nicht gelöst werden könnten. Wichtiger sei es, die Jugendfreiwilligendienste attraktiver zu gestalten.
3: Okay, und ich habe hier noch etwas, was ich euch gerne vielleicht schon um so eine Zeit ans Herz legen möchte. In Ostdeutschland gibt's zwei Dinge. Da gibt's die AfD und da gibt es Simson. Für die Leute, die jetzt hier im Westen vielleicht zuhören, die kennen Simson nicht unbedingt. Das war die Schmiede für Mopeds im Osten. Und das war sehr beliebt und die AfD, die macht damit massiv Politik schon in den letzten Jahren, dass sie sagen, Simson statt Lastenrad, machen damit so eine ländlich sich anbiedernde Politik, was ja generell ein bisschen so ein Problem ist in Sachsen, Sachsen-Anhalt, Brandenburg, diese Hinterlandregionen, die verkehrlich abgehängt sind und damit steht das einerseits eben tatsächlich für, ich kann mich frei bewegen, ich habe da ein billiges Fahrzeug und dann halt diese furchtbare Ostalgie, früher war alles besser. Und nun die Petitesse daran ist, dass die Eigentümer der Marke Simson zwei Juden waren. Und jetzt gibt es eine Petition auf WeAct, der man sich anschließen kann, vielleicht sollte, die diese momentanen Verwalterinnen der Marke versucht dazu zu ermuntern, markenrechtlich gegen die AfD vorzugehen und der zu versagen, dass sie ja damit Geld verdienen können, dass sie damit Wahlstimmen einheimsen können. Das Ganze wird von Personen wie Katharina König und Christine Pietschild als erstes mit unterzeichnet und ist auf WeAct zu finden.
2: Okay, dann spielen wir jetzt noch einen weiteren Song. Wir haben auch ein paar Songs passend zum Monat August rausgesucht. Deswegen machen wir weiter mit August von 01099.

0: Ein Rettungswagen, in dem Teddys zu Patienten werden und Kinder erkunden können, was dort auf vier Rädern alles passiert. Das gibt es von der Arbeiter-Samariter-Jugend in Leipzig. Wie der Teddy-Rettungswagen Kindern spielerisch die Angst vor Notfällen nimmt und was sie dabei alles lernen, das hat Radio Blau von Kevin, einem Jugendleiter der Samariter-Jugend und Mitgründer des Teddy-Rettungswagens, erfahren. Zuerst die Frage, wie ein Einsatz des Teddy-Rettungswagens bei Kindergruppen aussieht.
1: Genau, ich komme dort mit einem Krankenwagen an und ganz viel Material, um Erste Hilfe zu üben, vor allem an den eigenen Kuscheltieren der Kids. Und dann schauen wir uns Schritt für Schritt an, was ist überhaupt in so einem Notfallrucksack drin, den wir mit benutzen. Wie kann man das Material verwenden? Was heißt Erste Hilfe? Wie können wir an den Kuscheltieren schon Wunden versorgen, einfach um das spielerisch ein bisschen mit zu begleiten? Und Highlight unserer Runden ist dann immer, dass wir uns natürlich auch so einen Krankenwagen oder Rettungswagen, je nachdem, was wir mit haben, einfach nochmal gemeinsam anschauen. Was sind für Geräte drin? Wie funktioniert das? Ein- und Ausladen? Wie viele Blaulichter hat so ein Auto? Und. Einfach das ganze Auto mal auseinandernehmen.
2: Warum braucht es einen Teddy-Rettungswagen?
1: Den Teddy-Rettungswagen haben wir uns dafür ausgedacht, um einfach die erste Hilfe noch spielerischer, aber auch greifbarer für Kinder und Jugendliche zu machen. Erste Hilfe im Alltag ist total wichtig. Es kann echt schnell passieren, dass man mal in eine Situation gerät, wo man zum Ersthelfer wird. Und aktuell ist halt nur die Lage so, dass man, wenn man einen Führerschein machen möchte, mal einen Erste-Hilfe-Kurs besuchen muss. Und sonst ist man nie damit konfrontiert. Also haben wir überlegt, wie können wir das noch attraktiver gestalten und noch niedrigschwelliger. Und so sind wir dann auf die Idee gekommen, den Teddy-Rettungswagen zu etablieren. Und da einfach Kiddies mit ganz viel Spaß und Humor Erste Hilfe näher zu bringen, so dass sie dann schon in der eigenen Kita Helfer und Helferinnen bei kleinen Notfällen werden können.
2: Ich bin selber auch das erste Mal mit Erste Hilfe in Berührung gekommen in der Schule, aber da war ich auch schon in der Oberstufe oder dann eben über den Führerschein. Kinder kriegen das richtig gut hin, oder? Was ist dein Eindruck?
1: Kinder schaffen das richtig gut, weil die noch viel weniger Berührungsängste als wir Erwachsene haben. Das ist ein ganz großer Vorteil. Wir machen das mit Kids ab 3 Jahren, weil auch die tatsächlich schon überraschend fit sind, was Hygiene angeht. Darf ich bei einem Pflaster einfach mal auf das Polster fassen oder nicht? Und was passiert mit den Bakterien? Bei größeren Kids geht es dann natürlich weiter mit der stabilen Seitenlage, der Herz-Lungen-Wiederbelebung und Co. Und auch das ist eigentlich nur eine Frage der Kraft und nicht des Wollens. Kiddies haben viel weniger Ängste davor, trauen sich da mehr ran und zerdenken das noch nicht, wie wir es als Erwachsene vielleicht manchmal tun.
2: Wie hilft denn der Rettungswagen jetzt konkret dabei, dass so Ängste vor so Notfällen oder dem Rettungsdienst oder euch als Person, die dann da auftauchen, auch konkret den Kindern das einfach noch ein Stück weit zu nehmen?
1: Der Rettungswagen ist eine ganz große Unterstützung hierbei, weil der das Spielerische nochmal untermalt und weil man sich das Ganze mal in einem geschützten Rahmen anschauen kann. Das heißt, einigen Menschen passiert es, dass sie erst im Notfall tatsächlich mal den Rettungswagen kennenlernen. Das sind viele Eindrücke, die dann auf einen einwirken, die durchaus auch ein bisschen verängstigen können. Und wenn wir vorbeikommen, haben die Kinder und Jugendlichen einfach die Möglichkeit, im geschützten Rahmen mal reinzuschauen, sich alles in Ruhe erklären zu lassen, ohne gerade noch im Kopf dabei zu sein, hey, ich habe gerade einen Notfall und mir geht's nicht gut, sondern das einfach in einem guten Umfeld erleben zu können. Und dafür ist der Rettungswagen einfach da. Hinter dem ganzen Projekt steckt die Arbeiter-Samariter-Jugend in Leipzig. Das ist im Arbeiter-Samariter-Bund Leipzig so ein bisschen ein kleiner Tochterverein, die Jugendorganisation, wo wir uns also darum bemühen, auch Nachwuchs in unseren eigenen Reihen zu gewinnen. Hier können Kinder und Jugendliche zwischen 6 und 27 Jahren ihr erstes Ehrenamt aufnehmen im Bereich des Sanitätswesens und des Rettungsdienstes. Und das Ganze ist auch noch selbst organisiert, indem wir einen eigenen Jugendvorstand haben. Ich bin hier also als Jugendleiter tätig, was der Vorstand sich ausdenkt, das darf ich umsetzen. Der Vorstand selber besteht aber aus 11 Jugendlichen zwischen 14 und 27 Jahren, die wirklich drüber nachdenken, wo soll es mit der Gruppe hingehen, was tun wir, wie wollen wir das Projekt auch einfach noch weiter großziehen. Und dieser gesamte Projektgedanke kam auch einfach aus dem Jugendvorstand raus. Das ist für mich immer total cool zu beobachten, dass tatsächlich so viel Engagement in jungen Menschen drin steckt und dass sie da so brennen. für dieses Projekt, wie ich es am Ende auch tue, dass ohne diese Unterstützung und diese jungen Menschen, die das Projekt tragen, einfach so nicht möglich wäre, wie wir es aktuell tun.
2: Was wünscht ihr euch denn oder was wünschst du dir, was die Kinder nach so einem Tag oder Vormittag mit euch mit nach Hause nehmen?
1: Also das Schönste, was die Kids mitnehmen, ist natürlich erstmal die Fähigkeit, anderen zu helfen. Dass wir sie irgendwie handlungsfähig machen und dass sie danach rausgehen mit, hey, ich habe heute erlebt, ich kann helfen. Wir haben teilweise wirklich Geschichten von Kids, die uns widerspiegeln mit, ich war mit meinen Eltern wandern, eine Freundin ist umgeknickt und ich wusste, wie ich helfen kann und habe sogar unten noch den Rettungsdienst abgeholt und mit nach oben begleitet. Das sind Geschichten, die uns total stolz macht, weil die Kids wirklich sagen, das haben wir bei euch einfach gelernt, wie es funktioniert. Aber auch das Strahlen der Kinder zu sehen. Wenn die an ihrem eigenen Kuscheltier Verbände anlegen, sich eine Geschichte ausdenken, was mit dem passiert ist und wie es ihnen jetzt besser geht, wie sie selber erleben, dass sie es machen können, dass es anderen besser geht. Das sind alles so Momente, wo wir von Besuch zu Besuch merken, hey, das ist richtig, dass wir es machen, das ist cool.
2: Den Teddybär-Rettungswagen gibt's so derzeit noch nicht. Magst du mir erzählen, was ist da gerade Stand der Dinge bei euch?
1: Ja, also wir haben vor 2 Jahren die Idee entwickelt, mit einem eigenen Teddy-Rettungswagen wirklich unterwegs zu sein, den auf die Straßen zu bringen und haben dann ein großes Konzept drumherum gebastelt und ganz viele Spenden dafür gesammelt. Ganz, ganz große Unterstützung war hierbei auch einfach unsere eigene Hilfsorganisation, der Arbeiter-Samariter-Bund in Form des Bundesverbands. Das hat uns also zum großen Teil mitfinanziert, dass das Projekt jetzt überhaupt so zeitnah doch starten konnte. Und nun haben wir uns einen Rettungswagen angeschafft. Der steht aktuell in einer Werkstatt, die das auch ganz viel mit viel ehrenamtlicher Unterstützung ausbauen für uns, umbauen. Eine Rollstuhlrampe wird an das Auto rangebaut, weil wir mit vielen Kindern und Jugendlichen zusammenarbeiten, die auch einfach Beeinträchtigungen im Gehen haben, sodass auch die das Auto miterleben können, auch von innen. Und so steht das Auto jetzt also gerade in der Werkstatt, wird komplett für uns umgebaut, wie wir es brauchen. Und der nächste Step ist dann, dass es zum Folierer geht und ein auffälliges Teddy-Rettungswagen-Design noch draußen ankommt.
2: Und wenn die Folie dann klebt, wo soll euer Rettungswagen eingesetzt werden?
1: Im Prinzip, wie wir es jetzt schon machen, Kindergärten, Schulen, Stadtteilfeste und, alle möglichen Menschen können uns kontaktieren und anfragen, ob wir einfach Zeit haben, bei denen ihrem Event dabei zu sein oder mit ein paar Kiddies unseren Durchlauf zu machen. Und dann ist natürlich größtes Ziel, mit vielen Kindern und Jugendlichen in und um Leipzig erste Hilfe zu üben und zu etablieren.
2: Was begeistert denn die Kinder am allermeisten? Wozu wirst du am meisten gefragt, wenn die da mit dir in diesen Wagen stehen?
1: Blaulicht und Sirene sind immer so das größte Ding, was es überhaupt gibt. Deswegen fragen wir die Kids auch immer, was ihr denkt, wie viele Blaulichter so ein Rettungswagen überhaupt hat. Die meisten denken an 2 bis 3 Blaulichter. Unser aktuelles Auto hat ganze 7 Blaulichter an sich verteilt. Darauf kommen die wenigsten Kids. Das ist schon mal faszinierend, dass es dann auch noch Blaulicht im Auto gibt, um auch bei der Nacht einfach nicht mit hellem weißen Licht im Innenraum arbeiten zu müssen. Und die Geräte sind natürlich total spannend. Und das ist so ein Ding, was wir auch im zukünftigen Rettungswagen etablieren werden, dass wir auf Übungsgeräte setzen, dass die Kinder auch ganz ohne Gefahr und Sorge, was kaputt zu machen, auch die Geräte ausprobieren können. Dass wir auch Kuscheltiere an den EKG anklemmen können und da tatsächlich einen Herzschlag ausschlägt und wir schauen können, welche Herzfrequenz gerade so ein Kuscheltier hat. Das sind alles Sachen, die geplant sind, damit auch, dass die Kids einfach noch besser erleben können.
2: Wie können denn Menschen euer Projekt noch unterstützen? Du hast gerade eben erzählt, ihr habt das Ganze als Spendenprojekt auch ins Leben gerufen.
1: Uns unterstützen als Privatperson kann man über Better Place. Wenn man bei Better Place einfach den Teddy-Rettungswagen sucht, dann kommt man da direkt auf unsere Crowdfunding-Kampagne und kann sich dort entscheiden, ob man einmalig oder monatlich etwas Geld spenden möchte. Und genauso kann man auch natürlich das ganze Projekt verfolgen, indem man auf Instagram bei der ASJ Leipzig schaut, auf unserer Website beim ASB Leipzig. Da berichten wir ganz aktiv, was wir gerade mit unserem Teddy-Rettungswagen machen, wie der Fortschritt ist. Und so kann man das Ganze nachverfolgen und noch unterstützen.
0: Das sagt Kevin von der Arbeiter-Samariter-Jugend in Leipzig. Er betreut den Teddy-Rettungswagen, mit dem Kinder spielerisch erste Hilfe beigebracht wird und die Angst vor medizinischen Notfällen genommen werden soll. Mehr Informationen zu dem Teddy-Rettungswagen findet ihr auf asb-leipzig.de/asj/teddy-rettungswagen. Und wir hören jetzt nochmal einen Song.
3: Genau, wir machen weiter mit Was machst du dann von Die höchste Eisenbahn.

0: Das sogenannte Regierungsprogramm der AfD ist schon seit ein paar Monaten einsehbar. Wer reinguckt, sieht, was die AfD mit der Sozialpolitik machen will. Warum trotzdem auch Leute, die AfD wählen, die durch die Sozialpolitik der AfD zu Schaden kommen würden? Dazu ein Meinungskommentar von Lukas von Radio Korax. Mit dabei David Bekrich von der Arbeitsstelle Rechtsextremismus, das Miteinander e.V. und die Azubis gegen Rechts.
1: Die AfD präsentiert sich als eine Alternative zur herrschenden Politik, auch in sozialpolitischer Hinsicht. Dabei enthalten ihre Wahlprogramme keine Vorschläge zur konkreten Verbesserung der Lage von Lohnabhängigen. Für Menschen, die Deklassierungserfahrungen gemacht haben oder die von Abstiegsängsten bedroht sind, bietet sie etwas anderes an: die gefühlte Teilhabe an einem Kollektiv der Bessergestellten. David Bekrich vom Verein Miteinander in Magdeburg nimmt die Motivlage von einem Teil der AfD-Wählerinnen und Wähler in den Blick.
2: Ein Großteil der Menschen glaubt, dass sie persönlich von einer AfD-Regierung profitiert und dass ihr die nie schadet. Und das hat natürlich sehr viel auch mit einem Selbstermächtigungsakt zu tun, zu sagen, eine Wahl der AfD schadet mir nicht, aber schadet anderen. Und das bedeutet natürlich auch eine Selbstaufwertung. Ja? Also ich mache eine sofortige Selbstwirksamkeitserfahrung, wenn ich die AfD wähle und sehe dann am Wahlabend die verärgerten Gesichter der anderen Politikerinnen und Politiker. Und ich werte mich selbst gegenüber denen auf, die AfD abwertet. Also Bürgergeldempfängerinnen, Migranten und so weiter und so weiter. So. Aber das setzt voraus, dass ich der festen Überzeugung bin, mir schadet eine AfD-Regierung nicht, weil ich bin weiß, Mittelschicht, Angestellt oder Facharbeiter und ich profitiere von der AfD. Und ich glaube, der Mechanismus ist nochmal zu fragen, ist denn das tatsächlich so? Kann man sich schadlos halten an einer AfD-Regierung?
1: Eine Antwort auf diese Frage von David Bekrich könnte lauten: die AfD wird aktuelle Krisen und soziale Missstände nicht auflösen, sondern eher noch verschärfen. Die Krise des Neoliberalismus beantwortet sie mit einem verschärften neoliberalen Programm. Der Soziologe Björn Oellers weist darauf hin, dass die AfD von einer neoliberal orientierten Professorenriege gegründet worden war. Auch wenn viele dieser Mitbegründer der AfD die Partei inzwischen wieder verlassen haben, der Neoliberalismus hat seine Spuren in den Programmen der AfD hinterlassen.
3: Zum einen gibt es in den Programmen der AfD einen positiven Bezug auf neoliberale Autoren. Also es werden explizit erwähnt Alfred Müller-Ahrmark, Walter Eucken, Wilhelm Röpke. Das sind alles neoliberale Theoretiker. Und zum anderen findet sich wieder, dass es einmal einen Bezug gibt zum Wettbewerb, also einen positiven Bezug. Es wird Wettbewerb propagiert. Aber es findet sich auch wieder ein Schwarz-Weiß-Denken und ein bipolares Denken, wie es für den Neoliberalismus kennzeichnet ist. Ich erwähnte vorhin, dass es die Wettbewerbsordnung gibt und die Forderung nach Anpassung und Konformität. Und das bedeutet, es gibt nur ein Mitmachen oder diejenigen, die draußen stehen. Diejenigen, die mitmachen, die ordnen sich dem Wettbewerb unter, die passen sich an, die sind konform. Und die anderen, die nicht mitmachen wollen, die sich dem entziehen, die gelten, also Originalton Hayek, als Schmarotzer. Und diese Zweiteilung von denjenigen, die mitmachen und dazugehören dürfen, und denjenigen, die nicht mitmachen, die außen stehen, die findet sich auch so in dem Programm der AfD wieder. Da wird das einmal projiziert auf insbesondere Migranten, dann aber auch auf den Islam, die Religion immer wieder. Das ist ein durchgehendes Thema. Und da verhält es sich so, es gibt diejenigen, die hierher kommen, um am Reichtum zu partizipieren. Sowas wie politisches Asyl ist in der AfD nicht vorgesehen. Menschenrechte werden nicht propagiert und mehr explizit abgelehnt. Das steht auch so im Programm drin. Denn diejenigen, die kommen, das sind reine Wirtschaftsflüchtlinge, die aus persönlichen Motiven herkommen und nicht aus politischen Motiven, nicht weil sie verfolgt werden, nicht weil sie dort, wo sie leben, einfach nicht leben können, sondern es sind rein persönliche Motive, nämlich Reichtum. Sie wollen hier partizipieren am Reichtum. Und so wird auch projiziert, sie wollen partizipieren, ohne etwas dazu zu leisten. Und das ist genau die Aufteilung, die sich bei Hayek findet. Es gibt eben die Schmarotzer auf der einen Seite und diejenigen, die sich dem Wettbewerb anpassen und mitmachen, egal ob sie nun im Wettbewerb gewinnen oder verlieren.
1: Lange konkurrierte in der AfD ein marktliberaler Flügel gegen einen völkisch-nationalistischen Flügel. Der völkisch-nationalistische Flügel setzte sozialpolitisch auf einen Sozialpatriotismus, changierend zwischen einem preußischen Sozialpaternalismus und einem völkischen Antikapitalismus. Diese Positionen sind jedoch kein Widerspruch zu einem radikalisierten Neoliberalismus. Gegen schwächere und vermeintliche Schmarotzer geht es allemal. Was anderes soll dies zum Ergebnis haben als die Einführung einer verschärften Hackordnung, als die Zunahme von Konkurrenz und Arbeitszwang? Dass die AfD keine Politik für Lohnabhängige macht, das wissen auch Thea und Paul von den Azubis gegen Rechts in Erfurt.
4: Weil die AfD nicht generell einfach nur eine rechte Partei ist, sondern eine, die auch aktiv gegen ArbeiterInnenrechte bzw. auch Azubi-Rechte kämpft, was uns dann natürlich noch mal ein bisschen schwerer betrifft.
5: Genau, also ich kann Paul nur zustimmen. Wir wollen natürlich vor allem auch Azubis, weil auch Azubis und ArbeiterInnen der Rechtsruck betrifft massiv und halt einfach diese rechte Partei uns das Leben schwer machen möchte, auch wenn es vielleicht von außen erstmal nicht so aussieht, aber es so ist.
4: Also erstmal, sie kämpfen aktiv gegen den Mindestlohn, der für viele einfach nur eine Existenzsicherung ist, und auch dadurch gegen die Mindest-Azubi-Vergütung, die wichtig ist, damit Azubis nicht einfach nur billige Arbeitskräfte bleiben. Und was halt auch den Lohn angeht, dadurch, dass sie gegen Gewerkschaften kämpfen, kämpfen sie auch aktiv gegen die Tarifverträge, die von Gewerkschaften erkämpft wurden.
5: Allgemein ist es halt einfach, man muss mehr arbeiten, noch mehr als sonst. Einschränkungen, man merkt es ja auch jetzt gerade schon mit Friedrich Merz, wo es gesagt wird, man muss mehr arbeiten, und auch die Einschränkung einfach der eigenen Meinung, wenn es jetzt noch mal größer gesponnen ist, dass man auch, was du schon gesagt hast, mit den Gewerkschaften sich vielleicht irgendwann nicht mehr versammeln darf und dagegen kämpfen darf.
1: Die AfD will Gewerkschaften aus den Betrieben drängen und das Streikrecht einschränken. Sie plant massive Kürzungen im Sozialstaat. Sie begünstigt private Rentenversicherungsmodelle gegenüber einer gesetzlichen Rente. Sie plant Steuererleichterungen für Spitzenverdiener und Konzerne. Den Interessensgegensatz von Kapital und Arbeit will die AfD durch ihren völkischen Nationalismus zudecken, ohne dass Lohnabhängige einen realen Vorteil davon hätten. Umso wichtiger ist es, eine unabhängige und emanzipatorische Sozialkritik zu entwickeln und in der gegenwärtigen Gemengelage stark zu machen.
0: Zum Neoliberalismus im Wahlprogramm der AfD und dem Neoliberalismus. Das war ein Meinungskommentar von Lukas von Radio Korax, entstanden im Kontext des Parteitages der AfD in Erfurt vergangenen Juli. Jetzt machen wir weiter mit ein bisschen Musik, und zwar hören wir ein bisschen passend dazu Weltschmerz von Van Helis.

0: Am vergangenen Wochenende waren einige Menschen als Kolonne auf dem Rad durch Halle gerast. Naja, vielleicht auch eher geschlendert. Dahinter steckte eine Veranstaltungsaktionsreihe mit dem Namen Das Bedürfnis on Tour, eine Ausstellungsaktionsreihe. Die Radtour stehe als Zeichen der Sichtbarkeit und Begegnung Kunst- und Kulturschaffender sowie Kunstvereine, kurz vor den Wahlen in Sachsen-Anhalt. So ein Zitat aus dem Ankündigungstext. Dahinter steckt der Künstler Carsten Säger und der hatte die Idee, der freien Kunst von Stadt und Land mittels einer Fahrradtour aufeinandertreffen zu lassen. Er trat mit der Idee auf, das Internationale Kunstzentrum Petersberg, IKZP, und das Bedürfnis e.V. heran und die Idee fand Zuspruch. Begleitend zur Fahrradtour konzipierte Carsten Säger auch eine Ausstellung, die noch bis zum Ende August zu sehen ist. Darüber war Haru von Radio Kurax mit dem Künstler vorab der Radtour im Gespräch und fragte ihn zunächst, wie er auf den Namen und Konzeption seiner Ausstellungen kam.
1: Das ist genau einfach mal

0: das Untergründige genannt. Der Hintergrund ist, dass die Ausstellung in einer ehemaligen Bunkeranlage stattfinden wird, in der Nähe von Petersberg. Und dort habe ich mit Kollegen aus Leipzig mir gedacht, dass wir diesen Ort und auch diese Verbindung von dem Untergründigen auch ins Bedürfnis holen, um da eben so eine Verbindung herzustellen zwischen Land und Stadt. Dort zu sehen sind eben Arbeiten, digitale Arbeiten zum einen von diesem Kollektiv, sage ich jetzt einfach mal, IKZP, an voran ihr Fabian Lehmann aus Leipzig. Also es sind auch ehemalige Kolleginnen aus der Hochschule für Grafik und Buchkunst, wo ich studiert und gearbeitet habe, zusammen mit David Schröder. Dann ist der Malte Taffner dabei und der Lennart Becker. Und die haben eben dieses Projekt am Petersberg schon eine Weile am Laufen. Und ich habe gedacht, das wäre eine super Gelegenheit, eben diese auf Tour, Bedürfnis auf Tour, das Projekt eigentlich zu nutzen, um eben diese beiden Orte zu verbinden und dann eben auch Halle zwischendurch vielleicht anders kennenzulernen. Und auf dem Weg dahin eben, vielleicht können wir da gleich nochmal davon sprechen, wie wir da hinkommen, das ist ja auch noch Teil der Aktion.
1: Genau, jetzt hake ich nochmal kurz nach. Also die Arbeiten sind im Bunker entstanden und werden jetzt im Bedürfnis präsentiert. Gilt das für die Arbeiten von dem Kollektiv oder gilt das auch für deine Arbeit?
0: Also ich habe mich mit dem Ort der öffentlichen Bedürfnisanstalt auseinandergesetzt und da ist das Untergründige für mich eigentlich auch dieser Moment des Begegnens gegenübergestellt mit Bedürfnis. Was bedeutet Bedürfnis und Begehren? Denn diese Orte stellen ja auch Treffpunkte dar, die vor allen Dingen der schwulen Community Treffpunkte lange Zeit historisch auch waren. Und das hat mich sehr fasziniert und darüber habe ich jetzt eine Arbeit entwickelt, die ich dort zeige. Und so gibt es eigentlich das Untergründige auch in dem Sinne als eine Art von anderer Ebene oder das Dahinterschauen oder das Darunterschauen, was eben zum einen natürlich so eine historische Schicht ja auch in eurem tollen Projektraum ja noch sichtbar ist, sozusagen diese ehemalige Bedürfnisanstalt, das kleinste Denkmal, habe ich gehört. Das wahrscheinlich kleinste Denkmal in Halle. Und damit befasst sich das und ich werde den Boden öffnen lassen oder ich habe ihn in der Installation, mache ihn sichtbar und darum geht's auch. Also so mehreren Ebenen um so darunter schauen oder dahinter schauen, sichtbar machen, durchschauen, genau.
2: Das sagte der Künstler Carsten Seeger über seine aktuelle Ausstellung, die noch bis zum 23. August im Bedürfnis in Halle zu sehen ist. Das Bedürfnis ist wochenends von 15 bis 18 Uhr geöffnet und die Ausstellung ist in Kooperation mit dem Internationalen Kunstzentrum Petersberg IKZP entstanden. Jetzt kommt noch etwas Musik, nämlich, was hören wir? Look at My Life von Crazy Abrams.
1: Genau.

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2: So, willkommen zurück beim Morgenmagazin, heute live aus Stuttgart. Und jetzt um kurz nach 8 machen wir weiter mit ein paar Nachrichten.
3: Genau. Die CDU in Mecklenburg-Vorpommern hat 9, Zitat, tolle Persönlichkeiten in ein Kompetenzteam für die Vorbereitung der Landtagswahl im September berufen. Mit dabei Rainer Wendt, langjähriger Bundesvorsitzender der Deutschen Polizeigewerkschaft, DPOLG. Der 69-Jährige ist für seine markigen Sprüche bekannt und für seine Queerfeindlichkeit. Zum Beispiel behauptet er, Regenbogenfahnen vor Polizeibehörden oder dem Bundestag seien, Zitat, eben kein Zeichen von Toleranz oder Weltoffenheit, sondern Symbole des Kniefalls vor einer Laune des Zeitgeistes durch schwache Führungskräfte, die die Neutralität ihrer Behörde nicht vor den aggressiven Forderungen nach permanenter Sichtbarkeit von Minderheiten zu verteidigen wissen. Klammern queer.de berichtete. 2016 erklärte er etwa mit Blick auf den damaligen grünen Bundestagsabgeordneten Volker Beck, er habe immer versucht, seine Kinder von solchen Typen fernzuhalten. Selbst in der konservativen Gewerkschaft stieß diese Äußerung auf Widerstand. Der Nordrhein-Westfälische Landesverband erklärte etwa, wir stehen hinter all unseren Kolleginnen und an der Seite der queeren Community.
2: 66 Millionen Jahre alte Triceratops-Schädel kommt nach Holzmaden. Der Urweltsteinbruch in Holzmaden, Kreis Esslingen, hat einen spektakulären Neuzugang. Der Schädel eines 66 Millionen Jahre altes Triceratops horridus ist nach 8 Monaten aufwendiger Restauration aus den USA eingetroffen. Das Exemplar gilt als eines der vollständigsten weltweit. Rund 80% der Knochen, sogar Zähne, sind erhalten. Der fast 2 Meter lange, 1,5 Meter hohe und etwa 1,3 Meter breite Schädel wiegt rund 150 Kilogramm. Die Museumsleiterin Camilla Gur betont, dass es eine Seltenheit ist, ein solch erhaltenes Fossil zu finden. Der Triceratops aus der Kreidezeit ergänzt die sonst aus der Jurazeit stammenden Ausstellung des Museums und bietet BesucherInnen die Möglichkeit, ein Stück Erdgeschichte aus nächster Nähe zu erleben. Gefunden wurde der Schädel vor 6 Jahren in der Landesformation in Wyoming, USA, einer bekannten Fundstätte für Dinosaurierfossilien.
3: Stuttgart, Urban Art Ausstellung Vollformat eröffnet. In Stuttgart ist die Gruppenausstellung Vollformat eröffnet worden. Für das Sonderformat des PFF Festivals haben 37 KünstlerInnen ein ehemaliges Konsulatsgebäude in Stuttgarter Westen in ein begehbares Gesamtkunstwerk verwandelt. Auf 5 Stockwerken wurden 31 Räume individuell gestaltet, von Wand und Decke bis zum Boden. Die Ausstellung soll einen niederschwelligen Zugang zu zeitgenössischer Urban Art ermöglichen. Nach dem Ende der Ausstellung wird das Gebäude umgebaut und künftig als Atelier- und Werkstattgebäude genutzt.
2: Tübingen. Eigentümer setzt nach Hausbesetzung auf Gespräche. Nach der Besetzung eines leerstehenden Hauses in der Tübinger Altstadt will der Eigentümer das Gespräch mit den AktivistInnen suchen. Nach seinen Angaben verzögert die Besetzung die geplante Sanierung des denkmalgeschützten Gebäudes. Dort sollen nach Abschluss der Arbeiten 4 Wohnungen und eine Gewerbefläche entstehen. Eine Anzeige wegen Hausfriedensbruch hat der Eigentümer bislang nicht erstattet. Deshalb greift die Polizei derzeit nicht ein. Auch die Stadt Tübingen hat angekündigt, mit den HausbesetzerInnen das Gespräch zu suchen. Wir machen weiter mit ein bisschen Musik, und zwar spielen wir Wallaby von Clean Bandit.

0: So, weiter geht's mit Veranstaltungsankündigungen. Und zwar beginnen wir mit Halle.
1: Am Mittwoch, also heute, den 5.8. um 19 Uhr im Lux-Kino auf Mud and Blood. Dokumentation, die das Alltagsleben in Numbi erkundet, einer kleineren kongolesischen Stadt, die für die westliche Welt eine wichtige Rolle spielt. Aus der Perspektive der Protagonisten bekommen der Zuschauer einen Einblick in das Leben der Menschen, die dort mit bloßen Händen Coltanerz abbauen, das für fast alle unseren elektronischen Geräte unverzichtbar ist. Mit anwesend das Filmteam. Das Ganze findet statt in der Sebener Straße 172 in Halle.
0: Auch heute um 18 Uhr Schreibtisch in der Falle in der Martinstraße 13. Ort für das gemeinsame literarische Schreiben. Raum für eigene Schreibprojekte. Es gibt aber auch passende Schreibübungen und das ist kostenfrei.
1: Dann heute um 16 Uhr in der Stadtbibliothek Halle Upcycling-Workshop, Schöpfwerkstatt. Die Stadtbibliothek Halle lädt zum Upcycling-Workshop rund um das Thema Papierschöpfen ein. Aus verschiedenen Materialien wird neues Papier mit eigener Struktur und Charakter geschöpft. Dabei steht das Ausprobieren im Mittelpunkt. Jedes geschöpfte Blatt ist ein Unikat und kann anschließend weiter gestaltet werden. Das Ganze ist in der Salzgrafenstraße 2 und kostenfrei.
0: Auch heute in der Zora Halberstadt Fliegende Stürme und Ben Racken Fliegende Stürme 1983 aus Chaos Z hervorgegangen. Sollten allein Postpunk, Darth Rave LiebhaberInnen bekannt sein. Support von den Magdeburgern Ben Racken. Ebenfalls düsterer Punk mit eindrucksvollem Gesang. Steinhof 1 in Halberstadt.
1: Wir kommen jetzt zu Leipzig. Da fangen wir an, dass heute um 21 Uhr Siren Call im 7CL Sommerkino. Una identifiziert sich als Mersona, eine Mischung aus Mensch und Meerjungfrau. Konventionelle Ideen von Biografie, Identität und Zugehörigkeit hinterfragend, wandelt Una als Rastlose durch die USA, während sie sich zunehmend mit ihrem aufbegehrenden Körper konfrontiert sieht, der anschließend danach strebt, mehr als menschlich zu werden. Das Ganze findet in der Hans-Pöchel-Straße 7 in Leipzig statt.
0: Morgen, also am Donnerstag, den 6. August, findet von 17 bis 20 Uhr der Quartierspaziergang und Podiumsgespräch im Kommhaus in Leipzig zu den Baseballschlägern in Grünau statt. Es wird sich begeben auf einen Spaziergang zu Orten rechter Raumnahme und Gewalt in Grünau in den 90ern und 2000ern. Anschließend gibt es ein Podiumsgespräch mit Paul Zschorschke, der Sozialwissenschaftler und Experte für rechte Gewalt in Grünau ist. Dabei ist auch Scarlett Wiewald, ehemalige Jugendsozialarbeiterin in Grünau, und Pacha, Grünauer Rapper und Produzent. Moderiert wird das Ganze von Caroline Hayentes. Das Ganze findet statt in der Sebener Straße 17 in Leipzig und ist kostenlos.
1: Am Samstag, den 8. August von 11 bis 12.30 Uhr Stadtteilrundgang zum Thema NS-Zwangsarbeit in der Leipziger Innenstadt. Der Treffpunkt hierfür ist um 11 Uhr auf dem Augustusplatz.
0: So, kommen wir jetzt nach Berlin. Dort findet heute um 19 Uhr das Küfer am Jupp statt, also die Küche für alle. Alle Altersgruppen sind dort willkommen und man kann auch schon früher vorbeikommen und beim Schnüppeln helfen.
1: Am Donnerstag, den 6. August von 16 bis 18 Uhr, Gutscheintausch im Yam. Menschen mit Bezahlkarte können ihre Einkaufsgutscheine gegen Bargeld eintauschen.
0: Am Freitag, 7. August von 15.30 Uhr bis 20 Uhr, jetzt erst recht kreativer Austausch und Kraft tanken. Und genau, da wird einfach eingeladen, zum Austausch, in Austausch zu treten, gemeinsam Kraft zu tanken und alles kreativ zu verarbeiten. Das Ganze findet statt beim Sportplatz bei der Curvystraße 13.
1: Dann haben wir ebenfalls das Sirocco, das Festival ohne Grenzen, am Freitag, den 7. August, bis Sonntag, den 9. August. Ein antirassistisches Festival mit einer kompromisslosen Haltung für die Freizügigkeit. Das findet statt in Berlin im Wagenplatz Lohmühle.
0: Und dann noch am Samstag, den 8. August, ab 15 Uhr, da findet in Friedrichshain das Queere Parkfest statt. Dort gibt's Live-Musik, Bühnenprogramm, DJs und Tanzperformances, Informations- und Community-Stände, eine familienfreundliche Festivalatmosphäre, Essen und Getränke und der Eintritt ist frei.
1: Roman, hattest du nicht auch noch was
2: gehört? Okay, ja, ich habe zwei Dinge. Und zwar einerseits in Dresden heute in der Disputhek auf der Leipziger Straße Feminismus der dummen Kerls. Unter dem Motto wird eine Vortrags- und Diskussionsveranstaltung stattfinden. Da geht es um diese seltsame Allianz neuer Rechter, die so mit Tradwives-Konzepten daherkommen und einer feministischen Bewegung, die versucht mit so einem biologistischen Basierung die Bestandsbedingungen zu retten von Frauen- und Mädchenarbeit und die sich dann in ihrer Transexklusivität finden. Und das ist also heute ein Thema. Und ansonsten gibt es das Collapse Camp. Das beginnt tatsächlich heute schon und geht bis Sonntag. Ist im Norden von Brandenburg in Kuhlmühle. Wie ihr da hinkommt, das werdet ihr schon rausbekommen. Und das Ganze steht unter so einem Gedanken, dass der Kollaps sowieso kommt und wir gucken müssen, to be prepared, aber in irgendeiner Form solidarisch. Also es geht um solidarisches Preppen und viel Selbstsorge auch. Das scheint gerade der aktuelle Trend zu sein, dass man sich mit Selbstsorge beschäftigt, auch innerhalb von linker aktivistischer Bewegung. Und da gibt's einerseits so Theoriesachen zu planetaren Grenzen, Kollapsdynamiken und so weiter, Lernen aus historischen Erfahrungen. Und es geht aber auch um Räume, in denen Emotionalität irgendwie aufgefangen werden kann und schauen, wie kann man ja dem jetzt in solidarischen Praktiken miteinander begegnen. Also ab heute bis zum Sonntag, ihr könnt eigentlich ein bisschen kommen, wann ihr wollt.
0: Okay, bevor es um 8.30 Uhr mit einem Gespräch mit Karin Luttmann von dem Gender-Kompetenzzentrum weitergeht, spielen wir jetzt noch ein bisschen Musik. Und zwar kommt als nächstes Wie du da liegst von Rosmarin.
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0: So, ich bin jetzt verbunden mit Karin Luttmann vom Gender-Kompetenzzentrum in Sachsen. Karin Luttmann ist da Bildungsreferentin in den Schwerpunkten Moderation und Beratung, Rechtsgrundlagen und Strategien der Gleichstellungsarbeit. Einen wunderschönen guten Morgen.
1: Guten Morgen.
0: Ja, wir haben keinen besonders schönen Anlass, warum wir miteinander ins Gespräch kommen, aber ich dachte, wir lassen uns diesen Anlass trotzdem nutzen. In der letzten Woche ist eine abgemurkste Ratte im Briefkasten des Frauenbildungszentrums in Dresden gelandet. Also ganz klar ein Versuch der Einschüchterung. Es gab bereits einige Reaktionen. Das Frauenbildungszentrum lässt sich auch nicht wirklich einschüchtern. Und ich wollte jetzt eigentlich ganz gerne den Anlass dahingehend nutzen, mal unseren Hörerinnen, die ja nun im ganzen Bundesgebiet verstreut sind, ein bisschen zu erzählen, was ist denn dieses Frauenbildungszentrum, was macht's für eine Arbeit und wie ist die Lage von Queers Arbeit in Sachsen? Vielleicht fangen wir gleich erstmal mit dem FBZ an. Seit wann gibt es das?
1: Also das Frauenbildungszentrum ist in der Wendezeit entstanden, also in dem Jahr 1990 gegründet worden als Verein von Frauen für Frauen. Da war in Dresden recht viel los, wie auch in ostdeutschen Städten sind viele Frauen. Und es gibt tatsächlich in Dresden auch noch einige Vereine aus dieser Zeit, aber unserer ist, glaube ich, einer der größten.
0: Das ist ein relativ breites Angebot mit Beratung und Begegnung.
1: Ja, also es ist auch immer weiter gewachsen über die Zeit. Es gab auch vor allem Ehrenamtliche. Dann gab es Zeiten, wo einfach verschiedene Projekte dazugekommen sind, die aus unterschiedlichen Quellen auch gefördert werden. Aber es gibt so eine Basis, also das Frauen, das jetzt feministische Begegnungszentrum, wir haben uns letztes Jahr umbenannt, vielleicht muss ich noch üben. Also ich bin ja nicht in dem Team von dem feministischen Begegnungszentrum, sondern das Gender-Kompetenzzentrum ist ein weiteres Projekt vom Frauenbildungshaus. Das feministische Begegnungszentrum mit der Abkürzung FBZ kennen viele in Dresden, weil es in der Oskarstraße schon lange eine Einrichtung ist, die so als ein Raum, wo ziemlich viele verschiedene Dinge passieren können, verschiedene Frauen, feministische Gruppen und queere Gruppen einen Raum finden, da ist, und ja, ich weiß gar nicht, wo ich anfangen soll. Es ist auch eine Beratungseinrichtung, hattest du auch gesagt, das ist beides von der Stadt Dresden gefördert, also die Beratungsstelle für Frauen ohne Erwerbsarbeit ist vom Sozialamt gefördert und ist also so eine Infrastruktur, wo einfach Frauen telefonisch und vor Ort Beratung bekommen können, auch Begegnungsangebote. Vor allen Dingen am Donnerstag ist da offenes Haus und es ist vormittags Frühstück und nachmittags relativ viele Programme, wo man einfach niedrigschwellig hingehen kann. Das feministische Begegnungszentrum, das baut mehr auf ehrenamtlichen Angeboten auf. Also gibt's immer wieder neue Frauen, die sagen, ich möchte einen feministischen Lesekreis machen, ich möchte einen Handarbeitstreff machen, ich möchte einen Chor eröffnen oder ich möchte, also es geht auch viel in den soziokulturellen Bereich, aber es ist sehr schön, das miteinander zu verbinden, weil man dann die unterschiedlichsten Menschen erreichen kann.
0: Es liegt jetzt
1: vielsprachig sind auch einige Angebote, also es gibt Angebote auf Arabisch, auf Spanisch, Ukrainisch weiß ich gerade aktuell nicht, gab es mal, ich glaube aktuell nicht, aber es ist sehr offen, dass einfach Frauen kommen können oder Flinterpersonen und sagen können, wir wollen den Raum nutzen.
0: Es liegt jetzt vielleicht 7, 8 Jahre zurück, denke ich, dass ich mit Menschen von dem FBZ damals gesprochen habe. Das war gerade direkt nach der Umwandlung, dass da so ein Sternchen mit auftauchte. Das ist ja die Debatte, die letztendlich auch in die Umbenennung hin zum feministischen Begegnungszentrum geführt hat, wo verschiedene Phasen von gendersensitiver Arbeit, verschiedene Generationen eigentlich miteinander eine gute gemeinsame Existenz suchen. Was hast du für einen Eindruck? Wie gut gelingt das?
1: Also es ist sowohl ein Nebeneinander, einfach Dinge bleiben, die schon sehr lange im Haus sind. Also es gibt zum Beispiel diese Woche auch wieder ein Jahreskreisfest. Also im Garten gibt es ein Labyrinth, ein altmodernistisches Symbol, was es in vielen Städten gibt, was einfach so ein Ort ist von einer alten Frauenkultur. Und dann gibt es zum Beispiel, also wie gesagt, ganz neu sind jetzt die Angebote, wo sich spanischsprachige Frauen selbst organisieren. Und ich denke, dann gibt es Bündnisarbeit zum 8. März, wo vor allen Dingen jüngere Flinterpersonen aktiv sind, oder der feministische Lesekreis. Es ist einerseits so ein, alles ist nebeneinander und ist auch mit Interesse aus dem Augenwinkel, aber es muss sich nicht zwingend miteinander zusammentun, sondern kann einfach auch solidarisch nebeneinander die Ressourcen teilen. Aber es gibt auch immer wieder Punkte, wo wir auch ganz bewusst alles zusammenbringen. Also wir hatten jetzt ein Sommerfest, 35 Jahre, da hatten wir einfach die unterschiedlichsten Frauen und Projekte und haben die auch vorgestellt, haben die auch in Kontakt miteinander gebracht. Oder wir machen im Herbst ein Erzählcafé, was auch ganz gezielt einen Rahmen bietet für einen ganzen Tag, wo wir einfach wieder auch gezielt und moderiert ins Gespräch gehen und verschiedene Perspektiven einander bewusst machen und zeigen, wie einfach Feminismus unterschiedlich gelebt wird oder auch unterschiedliche Erfahrungen beinhaltet.
0: Vielleicht nehmen wir gleich mal noch einen Schwenk und schauen auf dieses Gender-Kompetenzzentrum beim selben Verein. Du bist dort verbunden als Bildungsreferentin. Was ist die Aufgabe, die sich das Gender-Kompetenzzentrum stellt?
1: Ja, also das Gender-Kompetenzzentrum ist gefördert vom Freistaat Sachsen, dafür, dass wir Gleichstellungsarbeit in ganz Sachsen stärken. Das tun wir einerseits, indem wir in Kooperationen arbeiten mit den unterschiedlichsten kleineren und größeren Vereinen, Verbänden, Akteuren, auch mit Gewerkschaft, Kirche, alle, die Interesse haben, zum Thema Gleichstellung zu arbeiten. Und da bieten wir eben auch für Organisationen, die jetzt nicht als Thema Gleichstellung haben, eben unsere Expertise an, um in dem Thema intern oder extern voranzukommen. Wir arbeiten auch mit Gleichstellungsbeauftragten, Personalern, also ganz gezielt zum Thema Frauenförderung, aber auch Gewaltprävention. Und wir versuchen einfach, die Gleichstellung in Sachsen machen wollen, zu unterstützen mit unserer Expertise. Dazu haben wir auch Fachtage und öffentliche Veranstaltungen, aber wir arbeiten auch ganz viel einfach in der ganz direkten Kooperation mit verschiedenen Akteuren in Sachsen.
0: In was für einer Personalstärke, jetzt mal vorsichtig gefragt, darf ich mir das vorstellen?
1: Ja, das ist eine sehr spannende Frage, weil wir sind im Moment als Verein erstmal auf den ersten Blick sehr groß. Also wir sind im Gender-Kompetenzzentrum im Moment sogar 8 Personen. Wir sind aber alle und im Verein insgesamt ungefähr 18. Aber davon arbeitet niemand Vollzeit, die allermeisten halbtags. Das heißt, halbtags bezahlt real wesentlich mehr, weil die Frage ist ja, was wird bezahlt? Und die Sachen, die wir bezahlen im Verein, werden ja über Projektförderung finanziert und

0: feministischem Aktivismus gerade nicht die besten Zeiten blühen, wenn man das mal vorsichtig formulieren soll. Ja. Einerseits die positive Entwicklung, dass wirklich auch im ländlichen, kleinstädtischen Raum sowas wie Prides entstehen, dass Menschen sich da offensiv zeigen. Das ist vielleicht die Ernte der letzten 15, 20 Jahre. Auf der anderen Seite kann man zusehen, wie immer häufiger gerade solche öffentlichen Veranstaltungen wie CSDs oder Queer Prides oder wie sich jeweils dann auch selbst genannt wird, angegriffen werden von rechtsradikalen Leuten. Und wenn ich dann auf die Stimmen aus dem Raum des Politischen schaue, da wird's mir nicht unbedingt besser. Ich habe den Eindruck, da gibt's eine komische Entwicklung, oder?
1: Auf jeden Fall. Es verschärft es weiter, aber es ist überhaupt nicht neu. Ne? Also Antifeminismus und Widerstand gegen queere Lebensrealitäten und Engagement oder auch feministisches Engagement ist hat uns natürlich die ganze Zeit immer begleitet und begleitet alle, die in dem Bereich politisch aktiv sind. Aber es ist auf jeden Fall sehr, sehr krass. Also das mit der Ratte hatten wir jetzt auch zum ersten Mal und sonst sind es eben oft eher verbale Angriffe oder Einschüchterungsdinge, was ja die Zivilgesellschaft viel in den letzten Jahren erlebt hat. Da hat ja erst die AfD mit angefangen und irgendwann ist die CDU mit eingestiegen, nochmal wieder zu sagen, wie die Förderung genauer hinterfragt wird und jetzt sozusagen zu kleinen Anfragen im Landtag oder so gemacht wird, um zu zeigen, wir haben das im Blick und wir wollen das eigentlich nicht, dass es weiter gefördert wird. Und da hatten wir jetzt auch die Auswirkungen in den letzten Jahren. Also ich habe ja gerade gesagt, dass wir als Gender-Kompetenzzentrum relativ viele Köpfe sind, wenn auch prekär beschäftigt. Das lag daran, dass wir auch eigentlich die Zusage hatten, dass wir über Demokratien gefördert werden, was auch sehr, sehr viele Vereine in dem Bereich betrifft. Und das wurde ja letztes Jahr dann umentschieden, dass die Förderung anders ausgestaltet werden soll. Und deswegen haben wir keine Chance, da weiter gefördert zu werden und müssen jetzt wieder schauen. Und das ist auch, es ist nicht neu, aber es ist einfach jetzt wieder eine ziemlich schwierige Situation, dass wir einfach überhaupt eben diese 18 Personen, die dort angestellt sind, davon wird vielleicht die Hälfte nächstes Jahr noch eine Finanzierung haben. Und wir werden es nicht im Januar wissen, sondern wir werden es im Laufe des Jahres erfahren, welche Arbeit wird finanziert und von wem. Also wir haben unterschiedlichste Förderungen von Kommune, Land und Bund und vielleicht haben wir sie nächstes Jahr auch nicht mehr. Und es braucht gar keinen Wahlsieg der AfD, um das schon unter Druck zu setzen. Das ist alles schon jetzt da.
0: Kann man das so formulieren? Das
1: ist natürlich noch viel schlimmer, wenn es dann am Ende wirklich AfD-Mehrheiten gibt, klar.
0: Ja, kann man das so formulieren, dass es Kräfte gibt, die in Zeiten knapper Kassen ganz froh sind, bei euch kürzen zu können?
1: Ja, ganz sicher. Also und es ist auch ganz klar, wer jetzt zum Beispiel in Sachsen dieses Jahr schon nicht mehr finanziert wird, das ist sicher auch, hat wahrscheinlich auch komplexere Ursachen, als es so banal zu sagen, aber die Stimme, die besonders politisch für Frauen spricht, ist der Landesfrauenrat in Sachsen. Und normalerweise sind der Landesfrauenräte sind in jedem Bundesland so Koordinierungsstellen, wo eben so Vereine wie unser Verein, aber auch größere Verbände gemeinsam eine Stimme finden und sich dann gegenüber der Landesregierung aufstellen oder in Bündnissen aufstellen und in der Zivilgesellschaft mitwirken. Also wo wirklich explizit eben auch politische Kampagnenarbeit gemacht wird. Und da wird immer auch über Projektförderung irgendwie gesichert, dass es eine Geschäftsstelle gibt. Und jetzt in Sachsen gibt es aktuell mal wieder kein es eben nicht möglich war, weiter gefördert zu werden. Also es ist einfach ganz, ganz real, dass auch Arbeit, die Strukturen schafft und Strukturen hält, dann ohne Hauptamt dasteht. Das ist gerade auch Realität.
0: Nun kann man ja sagen, der Marsch durch die Institutionen war erfolgreich und ist ein Menetekel zugleich. Politische Bewegungen, die ihre Ansprüche in letztendlich Fachstellen in wirklich institutionell gesicherten Räumen irgendwie abbilden, das ist ein Riesen.

0: Vorteil, weil es eben für Menschen, gerade auch in kleinstädtischen Räumen, in eher unsicheren Räumen, einfach Anlaufpunkte darstellt. Auf der anderen Seite hat das ein bisschen zu einer Vereinzelung dieser Einzelprojekte geführt, so dass, also zumindest wenn ich so von der Seite drauf schaue, habe ich manchmal den Eindruck, okay, wo bleibt jetzt eigentlich die Solidarität, wenn durch so ein Ding wie die Umordnung dieses Projekt Demokratie leben oder eben auch die Umordnung im sächsischen Haushalt, wenn da Einzelne auf der Strecke bleiben. Wie tragfähig für so eine Zukunft, in der wir uns vielleicht wieder kämpferischer auseinandersetzen müssen, sind die Netzwerke innerhalb der Queers-Projekte in Sachsen?
1: Also ich denke, dass es auch eine gute Entwicklung gab in den letzten Jahren. Also wie gesagt, der Landesfrauenrat ist trotzdem auch ein wichtiger Akteur, aber es gibt ja für die queeren Projekte auch noch die LAG Queeres Netzwerk Sachsen. Und es gibt natürlich Zusammenarbeit mit politischen Akteuren und Bündnisse oder auch mit Gewerkschaften, oder wir sind auch im Dachverband Parität Sachsen. Also es gibt eigentlich eine Menge Potenzial, sich auch zusammenzuschließen. Und es gab auch immer wieder, gerade auch in Dresden, Proteste gegen Kürzungen. Da haben wir mit der Gleichstellungsarbeit und der Jugendarbeit auch relativ große Demos und Kundgebungen organisiert und hatte schon auch eine Wirkung. Es ist auch wichtig, einfach in der Öffentlichkeit zu sein. Und es ist auch teilweise, ja, also es ist ja so, dass die Akteure einerseits einen politischen Anspruch haben, der eben hauptsächlich auch ehrenamtlich gemacht wird, aber er wird eben auch vom Hauptamt ermöglicht. Und es gibt natürlich einfach auch fachliche Arbeit, die gemacht werden muss, die einfach Beratungsarbeit ist, Unterstützungsarbeit, die nur von Fachleuten gemacht werden kann und wo eigentlich der Staat einen Teil seiner Aufgaben, die er qua Verfassung hat, nämlich die Gleichstellung zu fördern, an Träger auslagert. Also das ist eben schon auch ja eine gewisse Verantwortung, das auch sicherzustellen, auch von der staatlichen Seite her. Also es gibt zwei Richtungen, also die Verantwortung, sich gegenseitig zu unterstützen aus der Zivilgesellschaft und quasi von unten. Aber es ist auch nicht so, dass diese ganzen Aufgaben ja nicht auch verfassungsrechtlich vorgegeben werden, dass es da sein muss. Es ist teilweise Sozialstaat und teilweise Aufstellung, aber die Aufgabe Gleichstellung der Geschlechter.
0: Oh, da waren jetzt Stichworte drin, die mich gerade nochmal, genau, das ist ja so eine Situation, wenn man sich anschaut, wie beispielsweise die Perspektive junger Queers im ländlichen Raum ist, dann stellt man fest, okay, die stecken erstmal ja in irgendwelchen Vereinen und vor allem Schulen drin. Und da gab es in den vergangenen Jahren ja irgendwie den Aufreger, dass das Kultusministerium plötzlich in seiner Weisheit festgestellt hat, gendersensitive Sprache ja, aber in der heteronormativen Matrix, wo sie sozusagen Akteurinnen befohlen haben, gendersensitive Sprache ohne irgendwelche Sonderzeichen im Binnenraum von Worten zu verwenden, und wo man gleichzeitig sagen muss, weder die LASUB, was die Organisation die rein praktische Organisation des Schulbetriebs ist, das Landesamt, noch das Kultusministerium verfügt eigentlich über eine angemessene Kompetenz in Genderfragen. Wie ist da inzwischen eigentlich die Lage? Also hat sich das irgendwie wieder gerade geruckelt, dass die Arbeit in den Schulen einfach so weiter möglich ist? Oder hast du da den Eindruck, wir stehen da auf wackeligem Fundament?
1: Also ich habe jetzt aus den letzten Monaten keine aktuelleren Kontakte gehabt mit den Schulen, dass ich jetzt irgendwie sagen kann, so, es hat sich jetzt im letzten halben Jahr irgendwas verändert. Damals, als das kam, das ist ja jetzt auch schon 2-3 Jahre her, gab es auf jeden Fall ganz viel organisierten Widerstand, an dem wir auch beteiligt waren. Einfach verschiedenste Aufrufe und Solidarität mit konkreten Fällen, und wir waren immer wieder beim, zum Beispiel gibt es den Gleichstellungsbeirat des Freistaat Sachsen, dort haben wir es eben zum Thema gemacht immer wieder, und eben die Akteure, die tatsächlich Beratungsarbeit im ländlichen Raum in Sachsen machen, unterstützt, und die Lehrergewerkschaft unterstützt, die auch da sehr aktiv war. Also es wurde einfach geguckt, was wir machen können, aber natürlich ist das einfach für ja, bestimmte Akteure, wahrscheinlich hauptsächlich der CDU, irgendwie so ein Ding, wo sie sagen, das ist unsere Art von Genderpolitik, da wollen wir uns zeigen, da wollen wir einfach einen Marker setzen. Rein rechtlich beziehen sie es einfach auf den Rat der deutschen Rechtschreibung, die sind die Autorität und die haben natürlich nichts mit Genderkompetenz zu tun, aber dort werden eben auch Diskussionen weitergeführt und da muss man auf denen eben auch wieder kampagnenmäßig Einfluss nehmen, was wir auch versucht haben mit Briefen. Und es ist, ja, es ist nicht schön. Es ist auf jeden Fall für die Betroffenen in den Schulen richtig hart. Und es gibt natürlich sehr, sehr viele Situationen, wo wir nur so punktuell, nur da, wo wir eben Kooperationen und Ansatzpunkte finden, helfen können. Ne? Also über Gewerkschaft zum Beispiel, über Akteure in Schulen. Genauso eben grundsätzlich im Gleichstellungsbereich, das ist oft nur, wenn wir jetzt ganz konkrete Arbeit machen, wir können Menschen helfen, aber damit haben wir noch nicht die Geschlechterverhältnisse der Gesellschaft von heute auf morgen verändert. Also es ist, wir sind so ein kleiner Baustein und wir helfen auch de facto, aber es sind einfach unheimlich viele Menschen, Vereine, Akteure, die zusammenwirken und ich denke, dass auch gerade auf dem Bereich Gleichstellung auch von queeren Menschen auch einiges erreicht worden ist, was wir weiter verteidigen müssen. Und wir müssen gucken, was wir tun können. Und ja, es ist nicht einfach so und das Problem ist jetzt weg.
0: Ja, das ist so. Zum Glück ist heute Mittwoch, weil ein Wort zum Sonntag wird uns nicht gelingen hier miteinander, um dieses Gespräch zu beenden. Karin Luttmann, ich danke dir für diese Einblicke in die Arbeit des Feministischen Begegnungszentrums und des Gender-Kompetenzzentrum und zur Einschätzung zur Lage von queerer Arbeit in Sachsen. Ich wünsche dir einen wunderbaren Tag heute und Dankeschön.
1: Vielen Dank. Gleichfalls einen schönen Tag.

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2: Was bewegt Sachsen-Anhalt? Unter welchen Bedingungen passiert hier Leben, Freizeit, Arbeit, Aktivismus? Darum geht es in der Sendereihe Ein Platz der Republik. Diese widmet sich ungehörten Geschichten und Strukturen, um authentisch an verschiedenen Orten mit Menschen und Initiativen ins Gespräch zu kommen. In diesem Rahmen war Gunnar aus der tagesaktuellen Redaktion von Radio Korax in Wettin-Löbejun unterwegs und hat den historischen Gasthof Wettiner Hof besucht.
3: Freitag, der 26. Juni und es ist immer noch brütend heiß, aber ich habe mich in den Schatten geflüchtet und stehe hier auf dem Marktplatz an der Straße gegenüber von mir die alte Apotheke, ein Denkmal hier, auf dem oben noch ein, ja, wahrscheinlich bronzenes Kreuz abgebildet ist. Ein Café ist hier und noch eine moderne, neue Apotheke, die entstanden ist. Und wenn ich mich umdrehe, dann ist da auch noch das Haus der Geschichte hier in Wettin mit einem hohen Turm, wo auch die Glocke hin und wieder zu hören ist zur vollen Stunde. Die ist gleich erreicht. Das ist gleich 18 Uhr in wenigen Minuten hier. Dann wird nämlich das Fachwerkhaus, was direkt vor mir ist, schließen bzw. für mich öffnen. Das ist nämlich der Gasthof Wettiner Hof, ein denkmalgeschützter Gasthof, der seit 2025, da ist die Glocke auch schon, der seit Anfang 2025 wieder neu eröffnet ist, nachdem er ja über ein Jahrzehnt geschlossen war. Betrieben wird er jetzt vom Ehepaar Lapa, die ich mal besuchen möchte im Gasthof, denn da gibt es eine ganz besondere Geschichte dahinter. Herr Lapa ist Ukrainer und Frau Lapa Inderin und beide betreiben diesen Gasthof nun schon seit mehr als ein Jahr hier in Wettin. Und da möchte ich hier mal schauen. Ja, ein Fachwerkgebäude, an dem Pflanzen entlang ranken zum Teil. Man kann noch erkennen, eine alte bräunliche Schrift oben kurz vom Ende des Erdgeschosses. Da steht Wettiner Hof eben und darüber mit bräunlich-rötlichen Holz Fachwerk darüber und dann darüber ja schon mittlerweile schwarze Ziegelsteine auf einem wirklich sehr hohen nach oben gehenden Dach und einem roten Schornstein. Und davor ist eine kleine Sitzgelegenheit, eine Holzkonstruktion mit Umrandung und da stehen Tische und Sonnenschirme und Stühle natürlich. Und hier wird gerade beworben mit Limonade, Aperol, Campari und Limoncello. Ja, und wir gehen doch mal rein. Ja, und während ich hier langsam auf die Tür zugehe und mich natürlich freue, dass da steht, wir haben eine Klimaanlage. Vielleicht auch ganz kurz etwas zu dem Gebäude selber, zum Wettiner Hof. Hier sind bereits seit dem 16. Jahrhundert immer wieder Gaststätten drin gewesen. Vorher hieß das hier auch der preußische Hof, jetzt wie gesagt Wettiner Hof. Schon ein sehr altes und historisches Gebäude. Und ich schaue mal vorsichtig herein. Ich drücke mal die Tür. Ich höre auch schon Stimmen.
4: Hope you're hungry.
3: I'm not hungry, I'm sorry. It's too warm for me right now. Your name is Siri?
4: Siri. Herzlich willkommen ins Wettiner Hof.
3: Dankeschön.
5: Ich habe dich beim Essen gestört, wie ich sehe. Was isst du denn gerade?
4: Lachs.
3: Lachs?
4: Lachs. Das ist Butter Naan, das indische Flammbrot.
3: Wenn man reinkommt, schön kühl. Hier hängen auch an der Wand hinter mir Gemälde, historische Gemälde. So sieht das zum Teil aus. Zeitungsartikel aus der MZ natürlich auch ein großer Schritt, wo es hier um die Eröffnung geht des Wettiner Hofs, damals 2025, um die Sanierung dann später auch und Stühle, Inneneinrichtungen natürlich, wie man es in einem Restaurant kennt, sehr verschiedene eingerichtet hier, wie ein kleines Wohnzimmer und mit einer Theke, mit einer Bar. Ihr habt ja saniert. You have renovated the place.
4: I have experience, not only for renovation, also with my brother and my...
6: Ich habe Erfahrung nicht nur mit Renovierungen. Mit meinem Bruder und meiner Familie habe ich unser Haus in der Ukraine gebaut. Es sind zwei Stockwerke mit Mansarde. Also ich weiß, wie man das macht. Aber natürlich war dieser Ort zu groß für uns, für mich allein. Und meine Freundinnen aus der Ukraine haben mir viel geholfen. Ich bin ihnen sehr dankbar für ihre Hilfe. Also in diesem Raum ist der größte Raum in unserem Restaurant. Haben wir von unten bis oben alles komplett renoviert. Als ich es hier zum ersten Mal gesehen habe, dachte ich mir, okay, ich werde einfach eine neue Farbe auf der Wand auftragen und das reicht. Aber als wir dann einmal angefangen hatten, haben wir alles verändert. Die Paneelen, wir haben alte Tapete entfernt. Ich weiß nicht, wie viele Schichten Tapete aus der Zeit von Kaiser Wilhelm. Auch an dieser Tür waren so viele Schichten Farbe. Wir haben sie entfernt. Wir haben auch die Decke neu gemacht.
4: Exactly for this door also so many layers of Farbe we removed and we made this new Decke.
3: Yeah, it's all white. It's a white ceiling and also a white wall. Also eine weiße Decke und eine weiße Wand. So I would like to take a look at those paintings. Also ich würde gerne noch einen Blick auf diese Gemälde werfen, weil ich die total spannend finde. Dieses Gemälde, vor dem wir hier stehen, zeigt eine Frau mit, ich denke, einem Cello oder einem, ich kann es schlecht erkennen. So this picture depicts a woman with a cello. What can you tell us about this painting?
4: I have no information actually about this.
6: Ich habe keine Informationen über dieses Bild. Ich habe es gekauft und einer meiner Freunde sagte mir, vielleicht ist es irgendeine Prinzessin von Dessau. Okay, kann sein. Wir werden eine neue Legende schreiben, hoffe ich, über dieses Bild. Lassen wir es die Prinzessin von Dessau sein.
4: Let it be Princess from Dessau.
3: The first time you entered here, what was your impression? Also das erste Mal, als du hier reingekommen bist, als es noch nicht renoviert war, was war dein Eindruck, wie es hier aussah, hier drinnen noch damals?
4: So, when we first time visited this house,
6: als wir das erste Mal in diesem Haus waren, war dieser und die anderen Räume viel dunkler. Also wollten wir mehr Licht für dieses Haus. Darum haben wir alle Vorhänge und Rollos von den Fenstern entfernt und diese helle Farbe für die Wand gewählt.
4: To have more lights from outside and we'll use this white color for wall. That's why.
6: Das ist der Grund. Eigentlich versuchen wir nicht viele Sachen zu verändern, um den Zustand des historischen Gebäudes zu erhalten.
5: Was war überhaupt deine ursprüngliche Verbindung zu Wettin? Warum habt ihr ausgerechnet diesen Ort renoviert und eröffnet?
4: We don't have any, how to say, plan, idea to come to Wettin or renovate here some building. It was so spontaneous, really. So when I was first time visiting,
6: wir hatten vorher nicht den Plan, nach Wettin zu kommen und hier ein Gebäude zu renovieren. Es war wirklich sehr spontan. Zum ersten Mal habe ich Wettin besucht, das war im Oktober 2022. Ich hatte 30 Minuten zwischen einem Arzttermin und anderen Terminen. Ich weiß nicht mehr welcher genau. Und ich mag Architektur und Geschichte. Und ich habe die Stadt besucht, um die Burg, Templerkapelle und Nikolaikirche zu besuchen. Aber in 2024 haben wir angefangen, darüber nachzudenken, wie wir mit der Situation umgehen sollen. Denn im ersten Jahr dachte jeder, dass der Krieg in der Ukraine bald vorbei sein wird und alles wie früher wird.
4: Go in old way, but then we understand that we have to do something because for us, for our family, it's nature to create something, to help other, not for.
6: Aber wir haben verstanden, dass wir etwas tun müssen. Denn für uns und unsere Familie liegt es in der eigenen Natur, etwas zu schaffen, um anderen zu helfen und nicht andere um Hilfe zu bitten. Wir versuchen, Gutes für die Gesellschaft zu tun, nicht nur um Profit und Geld zu machen. Für unsere Art zu leben ist das nicht so ansprechend. Und wir haben dann zufällig entdeckt, dass dieses Objekt zum Verkauf steht. In meiner Vorstellung war es günstig, aber es war wirklich schwer, Geld aufzutreiben, denn unsere Bank wollte uns keinen Kredit geben.
4: Your bank gave us no credit. And I asked my relatives, ex-business partner.
6: Und ich habe meine Verwandten, Ex-GeschäftspartnerInnen, Freundinnen und Freundinnen meiner Freundinnen gefragt. Es war wirklich schwer. 5.000 kamen von meiner Schwester, von meinem Bruder und Freundin. Ich habe es so gemacht, weil ich keine andere Option hatte. Wir hatten all unser Geld ausgegeben, um der Ukraine zu helfen. Für uns waren es wirklich schwierige Zeiten, diese ersten 2 Jahre in Deutschland. Mit Depressionen, mit einigen Problemen, mit Beziehungen in unserer Familie. Denn es war eine absolut neue Welt, eine neue Art zu leben hier. Und wir haben unsere Basis, unser Fundament verloren. Und wir versuchen, etwas Neues zu bauen. Mit neuer Vision, mit einem neuen Verständnis. Hier in Wettin heißt das Wachstum. Beginnen zu wachsen.
4: And so here in Wettin it's growth. Start to grow. Start to grow.
3: I know it's hard to talk about it because of the war.
5: Ich weiß, dass es schwer ist, darüber zu sprechen wegen des Kriegs. Wie fühlt es sich an, jetzt gerade hier zu sein und zu wissen, was gleichzeitig in der Ukraine geschieht? Was macht das mit dir?
3: With you, I guess.
4: Maybe one of the reasons why we start this project is really this problem to be here.
6: Vielleicht ist einer der Gründe, warum wir mit diesem Projekt begonnen haben, eigentlich das Problem hier zu sein, außerhalb der Ukraine. Nach meinem Verständnis, nach meiner Vision, ist es die beste Art, nicht so glücklichen Gedanken zu stoppen und einfach etwas zu tun. Wir haben angefangen zu arbeiten. Das hilft uns mehr als, ich weiß nicht, andere Wege. Natürlich praktizieren wir Meditation. Das hilft uns, in der Balance zu bleiben. Aber es ist wirklich schwer zu verstehen, was in der Ukraine geschieht. Man sieht all diese Nachrichten, all diese Bilder im Internet und im Fernsehen. Aber es ist nicht genau das, was in der Ukraine wirklich geschieht. Die Situation in der Ukraine ist schrecklich, absolut schrecklich. Wir geben alles, was wir können, um der Ukraine zu helfen. Meine Familie auch, weil mein Bruder bereits in der ukrainischen Armee ist. Meine Tochter lebt immer noch in der Ukraine und hilft. Sie ist eine Rechtsanwältin.
4: My family also, because my brother is already in Ukrainian army. My daughter still live in Ukraine and help with, she's a lawyer.
7: Die Soldaten, die von Russland gefangen genommen wurden, sie hilft bei ihren Fällen.
4: Russians make so many crimes.
6: Russland begeht so viele Verbrechen in der Ukraine, auch Sexualverbrechen. Und sie unterstützt unsere Regierung auf juristische Art. Es geht nicht um Geschichten oder traurige Geschichten. Es ist für ein Gericht, für ein internationales Gericht.
5: Heute habe ich mit der Direktorin des Burggymnasiums Wettin, Frau Rönnecke, gesprochen. Und es gibt ja hier auch die KunstschülerInnen. Nur so ein Gedanke, wie wäre es denn, die KunstschülerInnen zu fragen, ihre Bilder hier auszustellen?
8: Put pictures here.
4: Not everything in one time, so we have, I think, many ideas.
6: Nicht alles auf einmal. Wir haben viele Ideen, um unsere kleine Stadt Wettin zu verändern. Wie wir es heller, attraktiver und interessanter für TouristInnen machen. Wir haben also diese Idee. Aber wie gewohnt in Deutschland, langsam bitte. In diesem Jahr haben wir so viele Pflanzen, so viele Zwiebeln in kleinen Töpfen angepflanzt. Krokusse, Narzissen, Tulpen und einige Rosenbüsche. Also kleine Schritte.
4: So, small step.
7: Ich möchte etwas hinzufügen. Vielleicht hast du unseren Account auf Instagram gesehen. Niemand versteht direkt, ist das wirklich ein Café? Weil wir sehr verschiedene Arten von Beiträgen über Wettin posten. Unser Hauptanliegen ist es, Wettin sichtbar und populär zu machen. Denn als wir begonnen haben, über die kleinen Orte in Wettin zu posten, über ihre Geschichte, haben Menschen begonnen, Wettin kennenzulernen. Und wir haben viele BesucherInnen aus Entfernungen von 400, 500 Kilometern. Sie haben Wettin erst durch unsere Beiträge kennengelernt. Und das ist für uns eine große Freude, denn Menschen können diesen Ort kennenlernen. Er kann wachsen. Wir arbeiten also nicht nur als Café. Unser Ziel ist es, Wissen über die Stadt zu verbreiten.
6: Eine touristische Agentur. Wir haben nicht nur GästInnen aus Deutschland, sondern auch aus anderen Ländern. Österreich, Schweiz, aus England, den baltischen Staaten. So viele. Sie kommen manchmal durch Instagram, durch Google Maps. Wir haben nicht so ein schlechtes Feedback bei Google. Menschen kommen und es gefällt ihnen hier.
5: Was ich interessant finde, ihr habt hier einen Mix aus drei verschiedenen Ländern. Ihr habt ukrainisches, indisches, aber auch etwas deutsches Essen und es klingt wild, wenn man es hört. Wie funktioniert das?
7: Es funktioniert großartig. Alle haben eine Wahl. Und das beliebteste unserer Gerichte, du wirst es nicht glauben, ist Schnitzel. Wir haben eine kleine Auswahl, vielleicht 10 oder 11 Gerichte. Deutsche, ukrainische, indische, die aber alle beliebt sind. Ich denke, es ist für Menschen, sie haben etwas Unterschiedliches, wie Kuchen. Sie haben noch nicht von diesem Kuchen gehört. Es ist für sie. Sie kommen aus verschiedenen Städten und sagen, wir wollen euren Medovik-Kuchen. Für uns ist es eine Freude. Wir haben nichts davon geplant, es war immer spontan. Und ich glaube, wir haben unser Menü 100-mal verändert, um herauszufinden, was die Menschen mögen. Und endlich haben wir es gefunden.
6: Wir sind aber auch immer noch in einem Prozess, denn zu sitzen und jeden Tag jeden einzelnen Kuchen vorzubereiten, ist nicht interessant für uns. Deshalb suchen wir, verändern wir. Und dieses, wie du gesagt hast, wilde oder eklektische Menü. Unsere GästInnen wollen ausprobieren, aber natürlich werden auch wir neue Dinge ausprobieren.
5: Ich habe im Vorfeld mit 1 bis 2 Personen über den Wettiner Hof ein wenig gesprochen und es war sehr interessant, weil sie mir erzählt haben, ja, aber sie haben keine deutschen Gerichte oder sie verkaufen kein Bier. Und jetzt, wenn ich mich umdrehe, ist da ein Kühlschrank mit Bier und ihr habt deutsches Essen. And you have German food. So I'm a little bit...
4: It is old information. For beginning, we just have idea or the, you can say...
6: Es sind alte Informationen. Am Anfang hatten wir eine Idee, oder man könnte sagen Vision, Kaffee und Kuchen zu bieten. Nach meinem Verständnis ist das Evolution. Wenn eine Pflanze oder ein Tier leben will, wir müssen uns verändern.
7: Es stimmt, dass unser Konzept nur Kaffee und Kuchen beinhaltet hat, aber wir haben gesehen, dass es für eine kleine Stadt wie Wettin nicht funktioniert. Und wir brauchten, um all das hier zu bezahlen, mehr. Einige Gerichte. Wir hatten am Anfang auch keinen Alkohol. Dann haben wir es verändert, Schritt für Schritt. Jetzt haben wir alle Arten von Bier, Wein und allem. Und vielleicht ist es so, dass jemand oder die Menschen das gehört haben und dann aber nicht die Neuigkeiten mitbekommen haben, dass wir jetzt bereits alles haben.
8: So spread the word, everyone who is listening. Also verteilt die hohe Kunde.
5: Was wir mit Radio Korax gerade versuchen zu machen, ist einen Blick auf die Stadt Wettin-le-Beyun zu werfen. Etwas, das ich versuche, alle Menschen zu fragen, mit denen ich hier spreche, ist, ihr seid ja etwa vielleicht 2 Jahre hier, aber ihr habt eure Eindrücke und Gefühle vielleicht schon zu diesem Ort und ich würde sie gerne hören. Was verbindet oder verbindet euch gerade nicht an diesem Ort?
9: In the beginning, like when we came here,
7: zu Beginn, als wir hierher kamen, haben uns viele Menschen aus Wettin Hilfe angeboten. Sie sagten, wenn ihr irgendein Problem oder Fragen habt, könnt ihr auf uns zugehen. Sie können uns helfen. Auch der Stadtrat. Er schreibt uns viel und hilft uns. WettinerInnen sind hilfsbereit, aber wir kennen nicht so viele Menschen. Aber viele Menschen sind in Wettin aktiv und helfen uns, sind im Kontakt mit uns. Und natürlich wüssten wir gerne, was die Menschen in Wettin über uns denken. Aber wir sind immer in einer Position der Freundschaft. Wir würden gerne eine Hand der Freundschaft ausstrecken und helfen, Teil dieser Gemeinschaft zu sein. Für uns ist das einfach eine Freude.
8: Serhi,
5: du schaust gerade, ich würde es als eine Art schmerzhafter oder mehrdeutiger Blick beschreiben, ich bin mir unsicher.
6: Nein, das ist nur ein Punkt, den ich ansprechen muss. Ich denke niemand, vielleicht jemand, aber ich höre das zumindest niemanden sagen, sagt, ich bin aus Wettin-le-Beyun. Leute sind aus Wettin oder Le-Beyun. Es ist eine Art Wettbewerb zwischen 2 Städten. Das ist interessant, lustig. Nicht so lustig für andere, weil Le-Beyun vorher eine unabhängige Stadt war. Mit Stadtrat, mit Bürgermeister. Jetzt ist es, als ob sich all das nach Le-Beyun verschiebt. Es ist manchmal schmerzhaft für Menschen hier vor Ort. Also aus Wettin oder aus Le-Beyun.
5: Aber bezogen auf Wettin, was sind deine Gefühle und Eindrücke gerade?
4: I like this city. I like also local Menschen, people from
6: Wettin. Ich mag diese Stadt. Ich mag die Menschen hier aus Wettin. Wir suchen nicht nach Problemen und wir sehen auch kein Problem. Und wir finden auch kein Problem mit den Menschen, mit dem Leben in Wettin. Natürlich ist unser Leben nicht so einfach. Ja, es ist schwierig. Aber wir sind in einer positiven Stimmung. Wir denken positiv und das hilft uns auch.
5: Hier gibt's noch einen alten Raum, in den ich nochmal ganz kurz reingucke nach dem Gespräch. Ja, das ist das Jagdzimmer. Bohlenzimmer. Bohlenstube. Denkmalschutzobjekt ist das hier. Auch mit Bildern, die hier hängen. Ein wirklich altes, rustikales Holz, was hier überall ist. Also ein absolut einzigartiges Ambiente. Sehr rustikal und hier lässt sich auch wirklich gut aushalten. Drinnen auch von den Temperaturen her definitiv. Eine heiligen Darstellung wahrscheinlich von einer Maria, eine Ikonografie. Sieht auch so ein bisschen osteuropäisch aus. Looks like an Eastern Europe.
4: As for my information, this is eine Kopie of italienische Gemälde, some Renaissance italienische. Das ist nicht orthodox Ikone.
5: Und hier auch ein Stillleben mit verschiedenen Pflanzen, also wirklich verschiedenste Gemälde. Ist there something?
6: Gibt es noch etwas, was dir wichtig ist zu erwähnen, Serhi, das du bisher noch nicht erwähnt hast?
5: Up to now.
4: I just want that many people know about this Wettin. Wettin is so interesting.
6: Ich möchte nur, dass viele Menschen von Wettin wissen. Wettin ist so interessant als Stadt. Natürlich ist es nicht Florenz, Paris oder Potsdam. Aber es ist so wichtig für Deutschlands Geschichte. Nicht nur Deutschlands Geschichte, sondern für ganz Europa. Und hier kann man genießen. In unserem Café oder anderen Cafés. Weil es in Wettin viele gute Gaststätten und Cafés gibt. Man kann hier auch das einfache ländliche Leben genießen. Ohne Stress. Kommt einfach her und besucht unsere Stadt. Um Deutschland zu fühlen.
4: Without stress, just came and visit our city to feel Germany.
3: Ja, Schutz gesucht habe ich jetzt hier in einer kleinen, engen, bergigen Gasse, die nach unten führt oder nach oben, je nachdem, wo man hin will, und habe Schattenschutz gesucht unter dem Schatten eines Nadelbaums hier. Ja, die Lapas, das Ehepaar Lapa hier im Wettiner Hof, das versucht, sich zu finden, das versucht, einen neuen Ort zu finden und ein neues Leben hier aufzubauen, auch in Wettin mit dem Wettiner Hof. Mir hat auch gerade Serhi Lapa erklärt, dass man auch die Idee hat, hier in dem Haus dann noch vielleicht Schlafplätze noch einzurichten, vielleicht eine Art Hotel oder Hostel, etwas in der Form. Da ist man noch in Absprachen und auch, dass man natürlich auch an der Kooperation mit der Burg sehr interessiert wäre. Das heißt, sie versuchen viel zu bewegen und es wäre schön, wenn sich das am Ende des Tages auch auszahlen würde, denn man merkt wirklich, wie viel Anstrengung und auch Liebe da drin steckt in diesem Projekt der Wettiner Hof.

Okay, da haben wir kurz die Abmoderation vergessen. Also, ein Einblick, das, was ihr eben gehört habt, war ein Einblick in den historischen Wettener Hof. Vor Ort war Gunnar aus der tagesaktuellen Redaktion von Radio Korax unterwegs im Rahmen der Sendereihe Ein Platz der Republik. Mehr Informationen zur Sendereihe findet ihr unter radiokorax.de/platz-der-republik. Und jetzt hören wir noch weiter den Song Perfekte Welle von Juli.

0: So, wir sprechen jetzt mit Chris von Konzeptwerk Neue Ökonomie über eine Veranstaltung, die am Wochenende stattfindet in Torgau. Da findet nämlich ein Bildungswochenende statt für Sorge, querfeministische Bewegungen stärken. Hallo Chris.
1: Hallo.
0: Möchtest du ganz kurz vorstellen, was das Netzwerk so macht für alle, die das noch nicht kennen?
1: Ja, sehr gerne. Also das Konzeptwerk Neue Ökonomie ist ein gemeinnütziger Verein. Wir sitzen in Leipzig-Plagwitz und wir sind seit 2012 dabei, eine solidarische und gerechte Wirtschaft zu gestalten und für die einzustehen, weil Wirtschaft nämlich auch gerecht geht. Wir arbeiten zu verschiedenen Themen in unterschiedlichen Teams, unter anderem zu Klimagerechtigkeit, transformativer Bildung, Digitalisierung, Organisationsberatung und Care-Arbeit. Und das Wochenende jetzt haben wir quasi als Team, was zur Care-Arbeit arbeitet, organisiert. Das ist auch eines der Formate, die wir in den letzten Jahren immer wieder veranstaltet haben. Also wir haben schon größere Konferenzen mitorganisiert, machen auch MultiplikatorInnen-Fortbildungen, geben viele Workshops, veröffentlichen Publikationen oder hosten auch einen Podcast.
0: An dem Bildungswochenende habt ihr viele Sachen vor, unter anderem Workshops, Gespräche und sicherlich auch viel Zeit und Raum für den kreativen Austausch. Wie kam es dazu, dass ihr jetzt genau zu diesem Thema ein Bildungswochenende veranstaltet?
1: Ja, zum Thema Care-Arbeit und vor allem auch Sorge-Arbeitskämpfe, aber auch Vernetzung zwischen verschiedenen feministischen Gruppen und Menschen arbeiten wir schon länger. Und wir haben letztes Jahr einen Fachtag in Leipzig organisiert, im November, und dafür auch eine Online-Workshop-Reihe, und haben bei beiden Sachen gemerkt, irgendwie fehlen so die längeren Räume miteinander in Präsenz, sich zu sehen und Zeit zu haben, sich kennenzulernen, sich zu vernetzen und wirklich auch tief in den Kontakt zu gehen. Und das war so ein bisschen der, ja, ich würde sagen, der Motivationsschub, den wir gebraucht haben, um uns dann in die Richtung des Bildungswochenendes zu bewegen und das anzugehen. Und gleichzeitig haben wir auch gemerkt, dass immer wieder SorgearbeiterInnen, Menschen, die unbezahlte, bezahlte Sorgearbeit machen, ja total viel belastet sind und wenig Zeit haben. Und das irgendwie, natürlich ist die Frage, wer kann dann auch Zeit haben, aber dass da so ein Raum, auch um längerfristig zusammenzukommen, wo wir auch Care-Arbeit anders miteinander organisieren, voll wertvoll und wichtig sein wird und kann.
0: Ja, also das Thema Gender Care Gap beschäftigt ja die Politik momentan auch, weil es ja gerade um Kürzungen im sozialen Raum geht. Das Thema Wirtschaft ist gerade sehr präsent und wir wissen ja alle, dass Friedrich Merz eigentlich gerne hätte, dass wir alle mehr arbeiten. Das ist natürlich die Frage, wie funktioniert das zusammen? Wie wirken sich zum Beispiel auch die Kürzungen auf euch aus? Was spürt ihr davon und wie wollt ihr das im Bildungswochenende besprechen?
1: Also wir wollen am Bildungswochenende vor allem auch Menschen zusammenbringen, die halt gerade schon von Kürzungen betroffen sind. Mhm. Beispiel haben wir einen Workshop mit Laura, die in der Kita in Leipzig arbeitet und ganz konkret darüber spricht, was hat die Kita-Krise, die in Sachsen gerade ganz spürbar ist, aber auch in anderen ostdeutschen Bundesländern, was hat die mit den Kürzungen zu tun und warum werden gerade sinkende Geburtenzahlen genutzt als quasi so Argument, um jetzt Kürzungen vorzunehmen und Personal abzubauen. Das ist zum Beispiel ein Feld, wo wir reingucken. Ein anderes Beispiel ist, dass wir bei der Podiumsdiskussion, die am Samstagmorgen stattfinden wird, Tanschik von der Rosalinde Leipzig auch zu Gast haben. Und Tanschik hat im Queer Refugees Network bis Januar diesen Jahres gearbeitet. Und da sind aber letzten Herbst, wurde eigentlich klar, es hat sich ein Projektverbund beworben, wieder auf Mittel vom Landessozialministerium. Und dann war klar, eigentlich wird die gesamte Beratungsarbeit, die auf queere, geflüchtete Menschen spezialisiert ist in Sachsen, wird eingestampft und weggekürzt. Und ich glaube, genau, das zeigt einfach voll auf, dass wir schon die Kürzungen gerade erleben in verschiedenen Bereichen und die aber ganz, ganz stark halt den sozialen Zusammenhalt, würde ich sagen, gefährden und ja schon spürbar sind für Menschen. Menschen verlieren ihre Jobs, Menschen können nicht mehr in Beratungsstellen gehen, andere Stellen werden überlastet, also genau, die Lage ist ziemlich dramatisch und wir wollen an dem Wochenende eben zusammenkommen, um auch darüber zu sprechen, wie können wir damit umgehen, was brauchen wir, um politisch handlungsfähig zu werden und wo können wir uns auch gegenseitig unterstützen.
0: Wie versucht ihr, diese Angebote für Menschen möglich zu machen, die selber Care-Arbeit leisten und deswegen vielleicht nicht einfach die Zeit haben, mal zu einem Wochenende zu fahren, um sich dort auszutauschen? Also was habt ihr quasi für Vorkehrungen getroffen, dass alle an eurem Angebot teilnehmen können?
1: Wir haben eine Kinderbetreuung, die das ganze Wochenende über mit dabei ist, und wir haben eine Küche für alle, das heißt, Menschen kochen für uns und wir schnüppeln mit. Und damit quasi organisieren wir Care-Arbeit unter den Teilnehmenden anders. Das heißt, Menschen, die zum Beispiel Kinder haben, können einfach die Kinder mitbringen und das bei der Anmeldung angeben. Und dann können sie ganz problemlos an Workshops teilnehmen. Und genau, wir haben auch Übernachtungsmöglichkeiten auf einem Campingplatz und in der Jugendherberge. Das heißt, da haben auch Menschen die Möglichkeit, sich zurückzuziehen oder auch Pausen natürlich zu nehmen, wenn sie das mal machen müssen. Und auch an dem Veranstaltungsort selber haben wir auch einen Rückzugsraum, dann eben einen so Kids Space, also der Raum, wo dann auch Kinder irgendwie spielen können, wenn es draußen mal zu heiß ist. Genau, das sind so Sachen, die wir mit organisiert und geplant haben. Und generell, weil es auch um Zugänglichkeit da geht in der Frage, haben wir auch bei der Anmeldung immer wieder geguckt, okay, wie können Menschen auch die verschiedenen Bedarfe noch anmelden an zum Beispiel reizarme Umgebungen oder auch Sprachen, wie können wir das auch mitdenken. Und das genau betrifft ja auch jede Menge Menschen, die Kinder haben oder mit denen leben.
0: Ja, wie würdest du sagen, ist die Stimmung dann vor Ort, ist es natürlich ein ernstes Thema, wie schaut ihr das, die Stimmung quasi nicht kippt, dass es trotzdem eine konstruktive Arbeit und auch Workshops zustande kommen, ohne dass man einfach das macht, was quasi ja die AfD und die Politik machen, nämlich einfach hetzen und Argumente sich gegeneinander aufschaukeln.
1: Ja, also ich habe vor allem in den letzten Wochen auch in letzter Vorbereitung nochmal gemerkt, Menschen haben ja total Lust, auch zusammenzukommen und auch zu feiern, was sie schaffen und eben auch zusammenzukommen in diesen Zeiten. Und ich glaube, es sind ernste Themen, aber immer wieder ist auch so die Vision einer anderen Gesellschaft, für die wir eintreten wollen, wird so präsent sein und werden wir uns so miteinander auch erzählen und gemeinsam weiterentwickeln. Und ich glaube, auch ein ganz wichtiger Fokus liegt halt auch auf Kämpfen, die auch schon gewonnen worden sind. Also am Freitagabend gibt es eine Filmvorführung von dem Film 48 Gün, das heißt auf Deutsch 48 Tage. Und das ist eine Dokumentation, die den Streik von Beschäftigten in der Charité, also in Berlin, begleitet hat letztes Jahr, die trotz der Kürzungen es geschafft haben, endlich in einen Tarifvertrag zu kommen und damit auch so eine Ungleichbehandlungen, die vor allem migrantische Frauen auch betrifft, eher so entgegenzuwirken und gegen die anzukämpfen.
0: Ja, das Wochenende fängt freitags um 14 Uhr an und geht Sonntag bis 15 Uhr. Kannst du vielleicht noch mal ein bisschen drauf eingehen, was es sonst so für Workshops gibt, beziehungsweise das Rahmenprogramm? Du hast jetzt schon einige Veranstaltungen erwähnt. Was wird es sonst noch so geben? Worauf kann man sich freuen?
1: Ja, sehr gerne. Also genau, wir starten Freitag um 14 Uhr gemeinsam und Nachmittag am Freitag gibt es bereits die ersten drei Workshops. Einen zu Migration, Prekarität und Fürsorgearbeit, vor allem mit Blick auf vietnamesische Vertragsarbeiterinnen in der DDR. Also ein Workshop, wo wir zurückgucken und schauen, was auch in der Vergangenheit schon passiert, was gab es da für widerständige Momente und wo können wir auch heutige Camps vielleicht anschließen. Dann ist ein zweiter Workshop, dreht sich eher um, man könnte sagen, eine Art Mapping, auch von feministischen und Gleichstellungsakteuren in Sachsen mit genau, einem Fokus einfach darauf, wer ist schon da, welche Strukturen gibt es, wo haben wir auch vielleicht Leerstellen, wer wird da gar zu wenig mitgedacht. Und ein dritter Workshop fokussiert sich auf feministisches Radio für alle. Da geht es ganz konkret darum, gemeinsam ins Radio machen zu kommen und auch gemeinsam so die eigene Stimme zu erfahren und da auch sich gegenseitig so Skills weiterzugeben oder dies zu lernen. Dann haben wir, wie gesagt, schon am Abend den Film. Für den Film kommt auch eine Filmmacherin, also für die

0: zusammenschließen, um dagegen zu kämpfen und was wir gemeinsam auch tun können. Dann geht es in einem anderen Workshop um Freundinnenschaft als Praxis von Care und in einem weiteren um Vision solidarischer Care-Arbeit. Ja, und dann haben wir am Nachmittag noch Open Space. Das heißt, Menschen können auch einfach Ideen mitbringen, auf die sie Lust haben. Wenn Menschen auch merken in den Workshops, das fehlt uns total, ist da der Raum am Samstagnachmittag. Und dann ein offenes Abendprogramm. Und am Sonntag haben wir nochmal eine letzte Workshop-Zeit. Und zwar geht es einmal um Empowerment und Best Practice für linke Projekte im ländlichen Raum. Also auch um Fragen von Sicherheit und was können wir tun, um beständig zu bleiben. Und als letztes noch ein Workshop zu Einführung in betriebliches und Community Organizing. Vor allem im Betrieb, im Kiez oder im Dorf.
1: Ja, man.
0: Und dann ist der Abschluss.
1: Ja, ihr habt euch ja wirklich Gedanken gemacht. Das ist ein wirklich sehr spannendes und auch vielseitiges Programm, was ihr da fürs Wochenende geplant habt. Wenn sich jetzt Menschen gedacht haben, hey, das klingt voll cool, da möchte ich hin, gibt's denn noch Plätze und wie kann ich mich anmelden und wie sieht das dann aus, gerade mit so Thema Anreise, Übernachtungsmöglichkeiten? Vielleicht zum Abschluss noch kurz da die Infos.
0: Ja, sehr gerne. Es gibt noch Plätze, also meldet euch gerne noch an unter www.knoe.org/Fürsorge und Fürsorge getrennt und mit UE, also FUER-SORGE. Und genau, es gibt noch Plätze. Menschen können sich gerne noch heute anmelden. Heute schließt dann auch die Anmeldung, deswegen seid schnell. Und Menschen können sich auch nur für Samstag anmelden, wenn sie merken, das ganze Wochenende habe ich keine Zeit. Also wir freuen uns total, wenn ihr noch vorbeikommen wollt. Und Schlafplätze gibt es auch noch, also dafür ist gesorgt.
1: Ja.
0: Den kommt rum.
1: Ja, das war Chris vom Konzeptwerk Neue Ökonomie. Ich bedanke mich viel bei dir für dieses nette Gespräch und ich hoffe, ihr bekommt fleißige Teilnehmer für euer Wochenende.
0: Vielen, vielen Dank für das Gespräch und einen schönen Tag noch.
1: Danke, wünsche ich dir auch.

0: So, wir haben noch weitere Veranstaltungsankündigungen für euch und starten mit Dresden.
1: Am Donnerstag, also morgen, den 6. August um 17.30 Uhr mit keinem mehr. Dresden hat sich eine lokale Initiative gegen geschlechtsspezifische Gewalt, speziell gegen Femizide und Feminizide, gegründet. Die Gruppe ist ein Teil der deutschlandweiten Struktur von Femizide stoppen und gehört als Ortsgruppe zu einem Netzwerk, das sich austauscht, unterstützt, Wissen teilt und gemeinsam aktiv wird. Kommt zum Treffen und jeden ersten und dritten Donnerstag im Monat.
0: Am Freitag, den 7. August, findet von 16 bis 17:30 Uhr Lausch und Plausch statt. Das ist ein Erzählcafé für Begegnungen, die bleiben, von der Volkshochschule Dresden.
1: Am Freitag, den 8. August von 14 Uhr bis Mitternacht, Connyfest mit coolen Ständen, entspannter Musik, vielleicht auch Kaffee und Kuchen und einer Hüpfburg im AZ Conny.
0: Weiter geht's mit Veranstaltungen in Potsdam. Dort findet heute von 16 bis 19 Uhr der Gutscheintausch statt, wo man auch Gutscheine gegen Bargeld tauschen kann. Das wird organisiert von der Seebrücke Potsdam.
1: Und am Sonntag, den 9. August von 15 bis 17 Uhr findet das Palästina Soli Café statt.
0: Machen wir weiter mit den Veranstaltungen, die jetzt bei uns direkt in der Umgebung sind, also in Stuttgart. Dort findet morgen, also am 6. August von 18 bis 20 Uhr, das Begegnungscafé International statt. Das ist jeden ersten Donnerstag im Monat und dort gibt es für alle, und auch, also es ist, glaube ich, jede Woche, aber jeden ersten Donnerstag im Monat wird für alle auch leckeres Essen gekocht.
1: Dann eine wichtige und große Veranstaltung am Freitag. Von Freitag bis Sonntag findet hier das Umsonst- und Draußen-Festival auf der Festlitz-Kreelstraße in Stuttgart-Vaihingen statt. Wir sind auch vor Ort, wir haben einen Infostand und wir werden am Samstag auch die Konzerte live von der Hauptbühne und dem an der Zirkuszeltbühne übertragen und auch moderieren. Also kommt vorbei. HelferInnen sind auch am Mittwoch und am Donnerstag schon herzlich willkommen. Also falls ihr noch nichts vorhabt, kommt gern vorbei zum Zuhören, aber auch zum Helfen. Genau.
0: Und am Freitag fährt eine Gruppe gemeinsam vom Feuersee zum UMD, also eine Fahrradtour, falls ihr nicht alleine kommen wollt, dann schließt euch doch da gerne an. Treffpunkt ist um 17:30 Uhr und dann Abfahrt gegen 18 Uhr.
1: Es ist vielleicht noch wichtig zu erwähnen, dass es dort wohl keine Parkplätze gibt. Es gibt ein, zwei Parkplätze für Menschen, die darauf angewiesen sind, dass sie direkt vor Ort parken können, aber mehr auch nicht. Also schaut, dass ihr, wenn ihr da bei der Fahrradtour mitfahrt oder mit den Öffis irgendwie selber ankommt. Ja, ich weiß, es ist mit der Stammstreckensperrung gerade etwas schwieriger. Ich hoffe, das trübt nicht eure Freude. Jetzt kommen wir zum Samstag, den 8. August. Da findet nämlich von 11 bis 16 Uhr eine Kleidertauschparty im Raupe Immersat statt.
0: Und auch am Sonntag gibt es natürlich was. Da ist um 17 Uhr ein Austauschformat für SozialarbeiterInnen, Studis der sozialen Arbeit und Interessierte. Und das Ganze findet im Stadtteilzentrum Gasparitz statt. Und das Thema ist soziale Arbeit in Zeiten zunehmender Rechtsentwicklung. Genau, jetzt hören wir noch kurz einen Song, bevor die Sendung ja langsam dem Ende zugeht.
1: Wollen wir nicht was spielen, was auch am Samstag zu hören sein wird? Oder
0: Ah,
1: am
0: ja.
1: Sonntag beim
0: Ja, genau.
1: Bist du draußen?
0: Gute Idee. Also dann spielen wir vielleicht Now or Never von der Band Bonsai Kitten. Die spielt auch am Samstag beim UMD. Also, falls ihr sie live sehen wollt, kommt vorbei.

0: das war's auch schon mit der heutigen Stuttgarter Variante, das ist das Wort, Variante vom Morgenmagazin. Wir machen jetzt noch den Programmausblick, was ihr nämlich als nächstes anhören könnt, nämlich bei Radio Korax läuft gleich die Sendung 17 Grad. Bei Radio Blau gibt's?
1: Bei Radio Blau läuft Extra Blau, das musikalisch-informative Extra, jeden zweiten Montag zur Tagesschauzeit. Neue Scheiben sowie Interviews und Specials mit aufregenden KünstlerInnen vom lokalen Nachwuchs bis zum globalen Superhelden. Obendrauf Konzerttipps und manchmal Freitickets.
0: Bei uns im freien Radio läuft gleich die Sendung Radio DARC. Und wir sollen auch noch, oder Roman, ja?
2: In Marburg läuft Crunchy Nuts. Das sind Festivalrückblicke.
0: Außerdem sollen wir noch folgende Sendungen ankündigen, nämlich heute um 20 Uhr bei Radio Korax läuft Rock History, The Who. The Who war eine einflussreiche Rockband der Musikgeschichte. Ihr hoher Bekanntheitsgrad resultierte aus Konzeptalben wie der Rockoper Tommy und Quadrophonia in den 1970er Jahren. Und dann
1: hört ihr morgen um 7 Uhr wieder das Morgenmagazin, und zwar live aus dem Fanpool Berlin-Lichtenberg. Dort werden im Morgenmagazin treffen wir engagierte Menschen aus Nachbarschaftsprojekten und Initiativen und sprechen mit ihnen über die Herausforderungen in diesem Berliner Stadtteil, über aktuelle Entwicklungen und über ihre Ideen für ein solidarisches Miteinander.
0: Ja, das klingt auf jeden Fall interessant. Also schaltet da auch wieder ein. Wir verabschieden uns für heute. Wir hoffen, es hat euch auch Spaß gemacht. Uns hat es auf jeden Fall Spaß gemacht.
2: Genau, wir gehen in Flammen auf, haben wir gerade festgestellt.
1: Genau, es ist sehr warm und sehr, vor allem hier im Studio, sehr stickig, haben wir festgestellt.
0: Ja.
1: Deswegen haben wir noch eine passende Songauswahl getroffen für den letzten Song, und weil wir quasi in Flammen aufgehen, spielen wir den Song Stuttgart muss brennen von Endstation Sanifair. Viel Spaß und einen schönen Tag euch.
0: Viel Spaß, tschüss.
2: Tschüss.

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Benvenuti, dobrodošli, bienvenue, ehlem vesehlem, vietani, jambo, tere, junaputkivanov, ahoy, welcome, willkommen zu einer weiteren Ausgabe von Absolute Rock, der Classic Rock Hour. Die Sendung ist wie immer bei den freien Radios Agora 105,5, Flora, Mora, Proton und Schlupfort in Österreich und Deutschland hören können. Im Internet in jedem Fall, teilweise auch auf UKW und DAB. 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Und wir machen heute noch einmal, wie schon vor einigen Wochen angekündigt, einen weiteren Blick in das Jahr 1966. Das war ja mein Geburtsjahr und da hat es mich natürlich interessiert, welche Songs in diesem Jahr erschienen sind. Und das waren auch Zeiten, in denen so manche Band, so mancher Musiker zwei Alben pro Jahr veröffentlicht hat und Gleiches trifft auch für Simon & Garfunkel zu. Ihr zweites Album des Jahres 1966, das hieß Parsley, Sage, Rosemary and Thyme. Und wie auf allen Alben von Simon & Garfunkel ist der ein oder andere große Hit oben, wie zum Beispiel auf diesem Scarborough Fair und Homeward Bound. Und letzteres, das hören wir jetzt gleich.

1966 hatte er auch einen großen Hit von Ike und Tina Turner zu verbuchen. River Deep, Mountain High hieß ein Album, das allerdings in der Form nur in England herauskam und in Europa und in den USA erst 1969. Und der Titeltrack, der wurde aber ein großer Hit. So schreibt die Zeitung Rolling Stones, dass dieser Song sicher zu den größten Rock'n'Roll-Hits gehört und als Nummer 33 unter den 500 besten Songs verbucht wird. River Deep, Mountain High, Ike und Tina Turner.

Lovin' Spoonful, das war eine amerikanisch-kanadische Folk-Rock-Band und die hatte 1966 einen ganz, ganz großen Hit, den sie auf ihrem Album Humps of the Lovin' Spoonful herausbrachten, aber natürlich auch als Single Summer in the

Summer in the City, Loving Spoonful. Und jetzt kommen wir zur ersten Supergroup der Rockgeschichte, zu Cream. Die hat 1966 ihr erstes Album veröffentlicht, Fresh Cream. Es taten sich zusammen Eric Clapton, der von John Mayall and the Bluesbreakers kam, an der Gitarre natürlich, der Bassist und Sänger Jack Bruce sowie der Schlagzeuger Ginger Baker. Die beiden kamen von der Graham Bond Organization und das erste Album wurde gleich ein großer Erfolg und ist in der Liste der 500 besten Alben aller Zeiten vom Rolling Stone am Platz 102 zu finden. Wir hören davon jetzt I'm So Glad.

Die Herren Roger Daltrey, Pete Townshend, John Entwistle und Keith Moon, die brachten ihr zweites Album 1966 raus. A Quick One hieß dieses und ja, es ist die Rede von The Who. Und von diesem zweiten Album der englischen Band hören wir jetzt Boris the Spider.

Manfred Mann veröffentlichte 1966 noch ohne Earth Band eine EP, auf der übrigens am Bass auch Jack Bruce zu hören ist. Und wir hören eine Nummer, die von Maud Schumann geschrieben wurde, Machines.

Jetzt kommen wir noch einmal zu den Yardbirds, von denen habe ich in der ersten Sendung über Musik aus dem Jahr 1966 von ihrem Album Roger the Engineer oder in England nur als The Yardbirds bekannt. In Europa hieß es Over and the Sideways Down. Das ist ja das einzige Album der Yardbirds mit Jeff Beck auf allen Stücken. Und wir hören von diesem Album jetzt die Nummer The Nazz.

Die amerikanische Bluesrockband The Blues Project veröffentlichte 1966 ihr zweites Album, das hieß Projections. Und da war auch noch einer dabei, Al Cooper, der verließ dann die Band bald im Jahr darauf und gründete die Band Blood, Sweat and Tears, die um einiges bekannter ist als The Blues Project. Wir hören jetzt von diesem Album die Nummer Wake Me, Shake Me.

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2: Und heute gibt es noch einmal Musik aus dem Jahr 1966, meinem Geburtsjahr. Und wir waren gerade beim Blues Project, einer Band von der anderen Seite des großen Teichs, und kehren wieder nach England zurück zu einer der großen Stimmen des Rocks der 60er und 70er Jahre, zu Chris Farlow, anfänglich bekannt als Sänger von Atomic Rooster, später solo unterwegs und dann auch bei Colosseum, hatte er 1966 mit The Thunderbirds, das war seine Band damals, als Chris Farlow und The Thunderbirds, eine Nummer 1 Hit, eine Jagger Richards Nummer, Out of Time, die machte ihn ganz groß.

1966, da wurde schon das fünfte Studioalbum von The Kings veröffentlicht, also die Band rund um die Davis-Brüder Ray und Dave. Und das Album, das hieß Face to Face, das war das erste Album, auf dem sämtliche Tracks von den Kings selber geschrieben wurde. Und es sah so einen Wechsel vom Hard-Driving-Style der Beat-Music in Richtung Barock-Pop und Music-Hall und Garage Pop Music. Und der große Hit auf diesem Album, das war Sunny Afternoon.

Sunny Afternoon, The Kings. Und jetzt kommen wir zu den Rolling Stones. Vorhin haben wir schon eine Keith Richards, Mick Jagger Nummer gehört, Out of Time. Die Rolling Stones, die waren aber 1966 auch sehr aktiv. Sie hatten ja bereits das Studioalbum Aftermath veröffentlicht und dann kam noch ein Live-Album heraus, Got Life If You Want It. Sämtliche Tracks, die wurden in der Royal Albert Hall aufgenommen und wir hören von diesem Album die Nummer The Last Time.

The Rolling Stones mit The Last Time vom Album Got Life If You Want It. Und Chris Farlow, da haben wir schon mitbekommen, dass er gern Jagger Richards Nummern coverte. Der hat auf seinem Album The Art of Chris Farlow eine zweite Nummer des Rolling Stones Duos gecovert, und zwar Painted Black. Und da ist an der Gitarre ein gefragter Session-Gitarrist der damaligen Zeit zu hören, Jimmy Page. Bald danach heuerte er bei The Yardbirds an und später formte er Led Zeppelin. Jetzt aber hören wir Chris Farlow mit Painted Black.

Und weil das Album Fresh Cream, also das Debütalbum von The Cream, so erfrischend war, hören wir von diesem auch noch einen Track, Rollin' and Tumblin'.

Sunshine Superman hieß das Album, das Donovan 1966 veröffentlicht hat. Der Schotte hatte auf diesem Album noch einen zweiten ganz, ganz tollen Song oben, den ich gerne spielen möchte. Season of the Witch.

Donovan, Season of the Witch. Und abschließend möchte ich diesen Rückblick auf das Jahr 1966, More Music from 1966, mit einer Nummer von The Drugs von ihrem Album From Nowhere. Da war nicht nur Wild Thing oben, sondern auch Louie, Louie. Und damit sagt Wolfgang Platzer bis zur nächsten Woche. Let it rock and rock on.

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Und damit herzlich willkommen hier nochmal beim Freien Wolle bei der Subfot. Sie haben gesagt, let's go. Also machen wir das doch ganz einfach.

Hiroshima, hier von Sandra in einer Version, die man auch hören kann. Der Original ist ja von Wishful Thinking. Warum Hiroshima heute zum Anfang? Um daran zu erinnern, was morgen für einen Tag ist. Der Hiroshima-Tag, also Hiroshima-Gedenktag. In Frankfurt-Oder wird das dann so sein, dass um 16 Uhr bis 17 Uhr eine Mahnwache sein wird und eine Kundgebung geben wird, das Ganze am Brunnenplatz neben dem Oderturm. Und um 18 Uhr gibt es ein Appell- und Friedensgebet dann an der Friedensglocke am Holzmarkt. Das wären die Informationen, die hier in Frankfurt sind. Es ist ja so, Hiroshima und Nagasaki liegen ja ziemlich eng beieinander. Am 6. August ist der Gedenktag für Hiroshima und am 9. August dann der Gedenktag für Nagasaki. Es gibt bundesweite Aktionen, alles zu finden bei der Netzwerk Friedenskooperative. Ganz einfach friedenskooperative.de, Aktion und Hiroshima-Tag 2026. Und dann findet man alle Veranstaltungen, die im Bundesgebiet dazu stattfinden. Bundesweit findet ja dazu, also von offizieller Seite der Bundesregierung findet ja nichts statt. Man hat ja eben Sommerferien.

Alex Christen, U96, das Boot. Ja, was passiert so im Umland? Wir gucken mal so ein bisschen nach Berlin rüber. Da gab es also diesen furchtbaren Anschlag. Und jetzt hat, ja, nicht der Senat, nein, die entsprechende Regierung oder besser gesagt das Bezirksamt Mitte festgelegt und beschlossen, ein neuer Baum werde gepflanzt. Er wird den Baum ersetzen, der infolge des Anschlags ja gefällt werden musste. Und außerdem ist eine regenbogenfarbene Bank geplant, also eine Bank in Regenbogenfarben gestrichen. Der neue Baum wird ein französischer Ahorn sein. Er erhält ein schützendes Metallgitter, an denen dann Karten, Fotos, Blumen oder persönliche Botschaften angebracht werden. Das alles, um den Baum nicht zu schaden. Die Bank soll dem Bezirk zufolge zum Innehalten und zur stillen Anteilnahme einladen. Sie soll gleichzeitig die Solidarität mit der queeren Community und das gemeinsame Eintreten für eine offene und demokratische Gesellschaft zum Ausdruck bringen. Hoffentlich kommen da nicht die politisch Verantwortlichen. Denn die sind da sehr, sehr scheinheilig. Das ist dann egal, ob von der CDU oder von der SPD. Bei dem Terroranschlag am 25. Juli war ja der Attentäter im Tiergarten mit einem Auto in die Menschenmenge gefahren und es wurde eine 21-jährige Frau getötet, vermutlich mit einer Machete, und weitere Menschen sind schwer verletzt worden. Ja, das wäre mal, was man so in Berlin so in Erfahrung bringt, was sie jetzt neu machen. Aber nichtsdestotrotz, es gibt auch immer wieder in Berlin, und gerade wir hatten ja gestern die Deutsche Bahn. Und was soll ich sagen, wieder sind die Rolltreppen mit Problemen behaftet und das Ganze am Hauptbahnhof. Da fragt man sich schon wieder oder immer noch, was kann Deutschland nicht, was andere können? Die Frage steht. Vielleicht hat man sich da bei den Ausschreibungen an den falschen Hersteller gewendet. Ist ja möglich, denke ich mal. Kommen wir zu einem Thema, oder nee, wir kommen jetzt einfach nochmal zur Musik. Nina Schuber und Chapeau.

0: Wir hatten ja vorige Woche das Thema DDR-Bauten und der wahllose Abriss in Berlin. Vielleicht hätte man ja zum Beispiel noch von der Ostsee lernen können. Es ist ja eins der berühmtesten Hotels an der Ostsee. Und es war auch schon damals in der ehemaligen Milan, dass es nicht mehr gibt, Kult. Das Hotel Neptun in Warnemünde steht heute noch da und wird auch reichlich besucht. Doch nicht nur bei Urlaubern. Die wollen das traditionelle Haus besichtigen und auch da wohnen, ist ja 55 Jahre schon alt. Auch bei den Auszubildenden in der Hotellerie ist es sehr beliebt. Hunderte junge Menschen haben sich eine Ausbildung erhofft und auch beworben in diesem Haus. Doch etlichen musste eine Absage erteilt werden. Die, die es geschafft haben, starten jetzt ihren beruflichen Weg in dem kultigen DDR-Hotel. Ja, so kann man es machen. Wir bleiben beim Berliner Senat. Ich hatte ja gestern angekündigt, heute geht es um den Volksentscheid und die hinterfuzzierten Geschichten, die da so passieren in den Hinterzimmern von Sozialdemokratie und CDU. Diesmal ist die Sozialdemokratie die treibende Kraft. Und wir hören ganz einfach mal rein, wie der Berliner Senat den Volksentscheid umgehen will und welche Strategien dazu entwickelt wurden. Wir haben wieder moderieren lassen von unseren künstlichen Kollegen.
1: Stell dir vor, du gehst abstimmen, also so richtig physisch. Du stehst in der Wahlkabine, machst dein Kreuzchen.
2: Genau, der klassische demokratische Moment.
1: Richtig. Und deine Seite gewinnt dann sogar. Und nicht nur irgendwie, sondern es ist ein historischer Volksentscheid.
2: Mhm.
1: Hunderttausende haben sich mobilisiert, ein echter Triumph für die direkte Demokratie. Und dann passiert einfach gar nichts.
2: Ja, monatelang, teilweise jahrelang.
1: Genau. Das Ergebnis verschwindet scheinbar in so einem gigantischen politischen schwarzen Loch. Und genau darum geht es in unserem Deep Dive heute.
2: Wobei man als Wähler dann ja meistens nur so bürokratische Floskeln zu hören bekommt.
1: Ja, voll. So nach dem Motto Prüfverfahren oder...
2: Verfassungsrechtliche Bedenken, genau. Aber wie diese Mechanik dahinter wirklich funktioniert, also dieses schwarze Loch, das bleibt halt oft im Dunkeln.
1: Bis heute. Wir schauen uns nämlich exakt an, wie dieses Konstrukt funktioniert.
2: Mhm, am Beispiel vom Berliner Wohnungsmarkt.
1: Richtig. Spezifisch geht es um den Volksentscheid Deutsche Wohnen und Co. enteignen. Wir haben dafür hochbrisante Recherchen der Taz vorliegen.
2: Vor allem Artikel von Erik Peter, muss man hier erwähnen.
1: Genau. Und einen super spannenden Beitrag des Radios Schlupfurt. Und um das direkt mal vorwegzunehmen, weil das wirklich wichtig ist, diese Quellen werfen einen extrem kritischen, teilweise echt harten Blick auf Parteien wie die SPD und die CDU.
2: Ja, und das ist dann auch gepaart mit sehr lauten Forderungen von diesen linken Initiativen.
1: Richtig. Und wir machen uns diese Positionen hier ausdrücklich nicht zu eigen.
2: Nein, überhaupt nicht.
1: Wir spielen hier auch nicht den Schiedsrichter zwischen Immobilienwirtschaft und Aktivisten. Wir blättern diese Dokumente heute einfach nur neutral für dich auf.
2: Genau, wir analysieren quasi die Anatomie von so einem politischen Manöver. Es geht schlicht um die Frage, wer da im Hintergrund die Fäden zieht.
1: Okay, lass uns das mal auspacken. Das Herzstück von diesem ganzen Konflikt ist ja im Grunde ein einziger Paragraph.
2: Artikel 15, ja.
1: Genau, der schlummert seit 1949 im Grundgesetz. Aber bevor wir uns jetzt in diese Hinterzimmer begeben, müssen wir kurz klären, was das überhaupt ist.
2: Weil Enteignung nicht gleich Enteignung ist.
1: Ja, voll. Weil wenn ich an Enteignung denke, denke ich an Artikel 14. Also der Staat baut eine Autobahn, mein Haus steht im Weg.
2: Und der Staat nimmt es dir weg und entschädigt dich dafür. Klassiker.
1: Richtig. Was genau macht jetzt dieser Artikel 15 anders?
2: Der Unterschied ist wirklich fundamental. Und genau deshalb ist dieser Artikel der Immobilienwirtschaft auch so ein Dorn im Auge.
1: Okay.
2: Eigentum überführen.
1: Wow, okay. Um wirtschaftliche Machtverhältnisse zu brechen, vermute ich?
2: Exakt. Und das Brisante daran ist, Artikel 15 sieht einen gerechten Ausgleich vor unter Berücksichtigung der Interessen der Allgemeinheit.
1: Das heißt?
2: Das heißt im Klartext, der Staat muss hierfür nicht zwingend den vollen aktuellen Marktpreis zahlen.
1: Ah, und das hat ja historisch gesehen eine gewisse Ironie, ne?
2: Mhm.
1: Dieser Artikel wurde damals maßgeblich von der SPD ins Grundgesetz geschrieben. Und heute steht genau diese Partei im Zentrum des Vorwurfs, diesen Artikel lahmlegen zu wollen.
2: Ja, das ist schon verrückt. Aber lass uns mal auf die öffentliche Bühne schauen, was da so passiert.
1: Oh ja, das beschreiben die Quellen wirklich wie ein regelrechtes Theaterstück.
2: Total.
1: Im Schaufenster der Öffentlichkeit sehen wir Bayerns CSU-Chef Markus Söder. Der inszeniert sich quasi als der große Retter der freien Marktwirtschaft.
2: Und fordert den Bund auf, diese Enteignungsfantasien in Berlin sofort zu stoppen. Wir reden hier immerhin über 220.000 Wohnungen.
1: Und auf der anderen Seite steht dann Berlins damaliger Bausenator Christian Gäbler von der SPD.
2: Richtig. Und der weist Söders Einmischung öffentlich total brüsk zurück.
1: Also so ein klassischer föderaler Schlagabtausch. Die Konservativen im Bund gegen die Sozialdemokraten im Land.
2: Genau das ist das Bild, das die Kameras einfangen sollen.
1: Ja, und dann kommt die Taz-Recherche und reißt diesen Vorhang komplett herunter.
2: Da wird's dann spannend.
1: Und laut den Dokumenten sind es dann plötzlich gar nicht die lauten CSU-Kritiker aus Bayern, die den Dolchstoß vorbereiten.
2: Nein, überhaupt nicht.
1: Es sind ausgerechnet Berlins Finanzsenator Stefan Evers von der CDU und sein Hamburger Kollege Andreas Dressel, ein SPD-Mann.
2: Ja, und die Dynamik von diesem Treffen ist aus verwaltungstechnischer Sicht wirklich ein Meisterstück der Verschleierung.
1: Wie meinst du das?
2: Naja, es gab für diesen Vorstoß der beiden gar keinen offiziellen Tagesordnungspunkt. Es wurde auch keine offizielle Vorlage verteilt.
1: Krass.
2: Die Quellen beschreiben, dass die rheinland-pfälzische Finanzministerin Doris Ahnen, auch SPD, den entscheidenden taktischen Rat gab.
1: Ah, sie hat gesagt, wie man's macht.
2: Genau. Sie empfahl wohl, das heikle Thema ausschließlich in der sogenannten Kaminrunde zu besprechen.
1: Moment, da muss ich mal kurz einhaken.
2: Ja.
1: Wir reden hier von der Vergesellschaftung von hunderttausenden Wohnungen. Das ist ein Milliardenprojekt.
2: Absolut.
1: Und das wird dann einfach bei einem Glas Wein vor dem Kamin besprochen. Warum denn diese Geheimniskrämerei? Eine formelle Abstimmung wäre doch viel verbindlicher gewesen, oder?
2: Verbindlicher, ja, aber eben auch nachverfolgbar. Das ist der springende Punkt.
1: Ah, okay.
2: Eine Kaminrunde hinterlässt keine offiziell dokumentierten Spuren. Es gibt keine Wortprotokolle, nichts.
1: Verstehe. Also so ein bisschen wie beim Zaubertrick. Die eine Hand lenkt ab, die anderen macht die Magie im Verborgenen.
2: Perfekt zusammengefasst. Wenn ein Abgeordneter im Nachhinein eine parlamentarische Anfrage stellt oder Journalisten das Informationsfreiheitsgesetz nutzen wollen,
1: dann greifen die komplett ins Leere.
2: Genau. Es existiert schlichtweg kein Papier, das man herausgeben könnte. Die Minister können öffentlich ihre Hände in Unschuld waschen.
1: Und sagen, wir haben offiziell nichts beschlossen.
2: Richtig. Gleichzeitig bedienen sie aber die Forderungen der Immobilienlobby.
1: Weil die Taz ja ein Schreiben vom Immobilienverbund GdW zitiert, ne?
2: Ja, das ging kurz vor diesem Treffen an die Minister und hat ein Eingreifen des Bundes vehement gefordert. Die Kaminrunde ist der perfekte Ort, um genau das zu liefern, ohne Fingerabdrücke zu hinterlassen.
1: Und das Resultat von dieser ach so gemütlichen Runde ist dann ein formloser Brief an Bundesfinanzminister Lars Klingbeil.
2: Mhm, auch SPD.
1: Ich habe mir angeschaut, was in diesem Brief steht und ganz ehrlich, das liest sich wie eine juristische Entschärfungsanlage fürs Grundgesetz.
2: Es ist der Wahnsinn.
1: Die fordern da einen 3-Punkte-Plan, der in ein Bundesgesetz gegossen werden soll. Die berühmten 3 Giftpillen, wie die Quellen sie nennen.
2: Ja, lass uns die mal durchgehen.
1: Punkt 1. Wer enteignet, muss nach dem Verkehrswert, also dem vollen Marktwert, entschädigen.
2: Um die Tragweite davon zu verstehen, müssen wir uns kurz die Zahlen ansehen.
1: Okay, hau raus.
2: Die Initiative Deutsche Wohnen und Co. enteignen hat kalkuliert, dass so eine Vergesellschaftung den Berliner Haushalt etwa 8 bis 17 Milliarden Euro kosten würde.
1: Was ja schon wahnsinnig viel Geld ist.
2: Tja, ist es. Aber laut den Befürwortern wäre das durch die zukünftigen Mieteinnahmen refinanzierbar.
1: Okay. Und jetzt der Brief?
2: Wenn der Bund nun gesetzlich vorschreibt, dass ausnahmslos der volle Marktwert gezahlt werden muss, katapultiert das die Kosten für Berlin schlagartig auf rund 36 Milliarden Euro.
1: 36 Milliarden Euro, das musst du dir mal auf der Zunge zergehen lassen.
2: Hm.
1: Das ist doch nicht einfach nur ein Haushaltsloch. Das ist mehr als das gesamte Jahresbudget des Landes Berlin für Bildung, Polizei, Infrastruktur und Verwaltung zusammen.
2: Absolut. Das sprengt einfach jede politische Vorstellungskraft.
1: Heftig. Aber der Brief geht ja noch weiter. Die zweite Forderung, also die zweite Giftpille, betrifft die Art der Bezahlung, richtig?
2: Genau. Die Entschädigung soll laut diesem Brief nicht gestundet, sondern sofort und in voller Höhe in bar ausgezahlt werden.
1: In bar, Wahnsinn. Auch hier hatte die Initiative ja ein völlig anderes Modell im Kopf.
2: Ja, dieses Schuldverschreibungsmodell.
1: Genau.
2: Die wollten das über 100-jährige Schuldverschreibungen lösen. Der Staat hätte den Konzernen quasi Staatsanleihen gegeben und diese über ein Jahrhundert hinweg aus den laufenden Mieten abbezahlt. Eben. Aber eine sofortige Barauszahlung von 36 Milliarden Euro, das würde bedeuten, dass Berlin über Nacht bankrott wäre.
1: Es macht die Finanzierung über laufende Einnahmen mathematisch schlichtweg unmöglich.
2: Okay. Und was ist die dritte Pille?
1: Naja, falls sich ein Bundesland trotzdem dazu durchringen sollte, dieses absurde Risiko einzugehen, wartet noch die dritte Hürde. Der gerichtliche Freeze.
2: Ein juristischer Einfriermechanismus.
1: Richtig. Der Brief fordert, dass ein Vergesellschaftungsgesetz auf Landesebene erst dann in Kraft treten darf, wenn ausnahmslos alle gerichtlichen Prüfungen, Klagen und Eilanträge abgeschlossen sind.
2: Bis hoch zum Bundesverfassungsgericht.
1: Bis ganz nach oben. Und das bedeutet in der Realität einen jahrelang, wenn nicht jahrzehntelang Stillstand.
2: Und in der Zeit? In der Zeit dürften die Immobilienkonzerne die betroffenen Wohnungen wahrscheinlich munter weiter veräußern, umstrukturieren oder ganz klassisch die Mieten ordentlich anpassen.
1: Okay, warte mal. Lass mich hier mal kurz den Advocatus Diaboli spielen.
2: Gerne.
1: Wenn ich mir das so anhöre, wenn der Staat vor meiner Tür steht und mir etwas wegnehmen will, dann fordere ich doch als normaler Bürger auch den vollen Marktwert.
2: Ja, logisch.
1: Und ich will das Geld jetzt auf meinem Konto haben und nicht in Form von irgendwelchen Gutscheinen, die meine Urenkel in 100 Jahren einlösen können.
2: Verstehe ich.
1: Das klingt für das persönliche bürgerliche Rechtsempfinden doch erstmal total fair und logisch. Warum wird das von den Quellen hier als Giftpille bezeichnet?
2: Was hier faszinierend ist, und das ist der entscheidende Denkfehler, ist der Maßstab. Und eben die Natur von Artikel 15.
1: Okay, erklär mal.
2: Wir reden hier eben nicht von einem Privateigentümer, der sein kleines Elternhaus verliert. Wir sprechen von börsennotierten Großkonzernen, die zehntausende Wohnungen als reine Spekulationsobjekte oder Renditeanlagen halten.
1: Ah, okay.
2: Die Quellen argumentieren, dass Artikel 15 absichtlich diese Tür öffnet, um bei solchen Dimensionen eben nicht die vollen Spekulationsgewinne der Konzerne aus Steuergeldern finanzieren zu müssen.
1: Weil das sonst gar nicht bezahlbar wäre für die Allgemeinheit.
2: Genau. Wenn der Bund nun per einfachem Gesetz beschließt, dass immer der volle Marktwert sofort fällig wird,
1: dann überschreibt er de facto das Grundgesetz.
2: Er überschreibt die Flexibilität, die das Grundgesetz dem Staat bei der Vergesellschaftung eigentlich geben wollte, ja?
1: Krass! Die Hürde wird also künstlich so hoch gebaut, dass kein Bundesland jemals wieder auch nur darüber nachdenken wird, Artikel 15 anzuwenden.
2: Exakt. Der Artikel bleibt im Grundgesetz stehen, sieht hübsch aus, ist in der Praxis aber ein komplett totes Recht.
1: Wahnsinn, was für ein faszinierender Mechanismus der Verhinderung.
2: Ja.
1: Aber die Recherchen von Radio Schluckfurt und der Taz, die zeigen ja noch eine ganz andere Ebene.
2: Du meinst die Finanzierung?
1: Genau. Diese Verhinderung passiert laut den Texten ja nicht nur oben in den Ministerien durch so abstrakte Briefe. Sie passiert auch ganz handfest auf der Straße in Berlin.
2: Durch extrem teure, groß angelegte PR-Kampagnen.
1: Richtig, um die öffentliche Meinung zu drehen. Dabei sticht eine Kampagne namens Berlin denkt weiter besonders hervor.
2: Oh ja.
1: Die plakatieren im Vorfeld der Wahlen die ganze Stadt zu und schalten massiv Anzeigen in den sozialen Medien, die vor diesen katastrophalen wirtschaftlichen Folgen des Volksentscheids warnen. Der nach außen hin auch Baugenossenschaften vertritt, laut den Artikeln aber zunehmend als direkter Lobbyarm für so Immobilienriesen wie Vonovia agiert.
2: Mhm.
1: Und ganz ehrlich, hier bin ich bei der Lektüre wirklich hängen geblieben. In diesem Verband BBU sind nämlich auch 6 landeseigene Wohnungsunternehmen Berlins Mitglied.
2: Ja, und das ist genau der Moment, in dem die öffentlichen Gelder ins Spiel kommen.
1: Das muss man sich mal klar machen. Um das für dich als Zuhörer greifbar zu machen, stell dir vor, du wohnst in einer städtischen Wohnung in Berlin. Du zahlst jeden Monat brav deine Miete an diese landeseigene Gesellschaft.
2: Ja.
1: Diese Gesellschaft nimmt einen Teil deiner Mieteeinnahmen, zahlt sie als Mitgliedsbeitrag an diesen BBU.
2: Und der BBU nimmt genau dieses Geld, um eine riesige Werbekampagne gegen exakt den Volksentscheid zu finanzieren, für den du in der Wahlkabine gestimmt hast.
1: Es ist verrückt. Du finanzierst als Bürger quasi unwissentlich die Lobbyarbeit gegen deine eigenen demokratischen Beschlüsse.
2: Das ist ein demokratiepolitischer Kurzschluss sondergleichen.
1: Kann man wohl sagen.
2: Und genau diesen Mechanismus wollte ja die Grünen-Abgeordnete Katrin Schmidberger im Berliner Parlament beleuchten.
1: Was hat sie gemacht?
2: Sie hat mehrere Anfragen an den Senat gestellt, um einfach mal herauszufinden, wie viel öffentliches Geld fließt über diese Mitgliedsbeiträge denn indirekt in diese Anti-Volksentscheid-Kampagne.
1: Und die Antwort des Senats? Ich kann's mir schon denken.
2: Ausweichen und ablocken, natürlich. Der Senat verweigert die Herausgabe konkreter Zahlen.
1: Mit welcher Begründung?
2: Er beruft sich auf das Geschäftsgeheimnis der landeseigenen Wohnungsunternehmen. Und bei Fragen zu diesen internen Absprachen der Kaminrunde verweist der Senat auf den Kernbereich der exekutiven Eigenverantwortung.
1: Aber das ist doch ein völliger Widerspruch in sich.
2: Ja.
1: Wie kann ein Unternehmen, das zu 100% dem Land Berlin gehört, also den Bürgern, Geschäftsgeheimnisse vor genau diesen Bürgern und deren gewählten Parlamentariern haben, wenn es um politische Lobbyarbeit geht?
2: Hier berühren wir wirklich eine tiefergehende verfassungsrechtliche Spannung.
1: Okay.
2: Einerseits braucht eine Regierung natürlich einen geschützten Raum, um ungestört beraten zu können. Wenn jeder Halbsatz sofort in der Zeitung stünde, wäre strategisches Handeln kaum möglich. Das nennt man diesen Kernbereich der exekutiven Eigenverantwortung.
1: Ja, das leuchtet mir auch ein.
2: Andererseits steht da aber das Kontrollrecht des Parlaments. Und die Grünen-Abgeordnete Schmidberger argumentiert halt, dass dieser Schutzraum hier massiv missbraucht wird, um schlicht zu verschleiern, wie der Eigentümer das Land gegen seine eigene Bevölkerung arbeitet.
1: Krass. Wenn man sich dieses ganze Konstrukt mal ansieht, also die heimlichen Briefe aus dem Kaminzimmer, die blockierten parlamentarischen Anfragen, diese indirekt finanzierten PR-Kampagnen.
2: Es ist ein Netz, ja.
1: Da stellt sich doch sofort die Frage, wie reagieren die politischen Akteure, wenn dieses Kartenhaus durch journalistische Arbeit wie die der Taz plötzlich ans Licht kommt?
2: Naja, die Reaktionen der Berliner SPD-Spitze, namentlich Fraktionschef Rat Saale und Spitzenkandidat Steffen Krach, ist auf den ersten Blick einfach totale Empörung.
1: Wirklich?
2: Ja. Als durchsickerte, dass der Bund da ein Verhinderungsgesetz plant, gab sich Saale völlig entsetzt über Bundesfinanzminister Klingbeil.
1: Ach was.
2: Und Krach, Steffen Krach, stellte sich hin und sagte der Taz wörtlich, er brauche keine Nachhilfe vom Bund für den Berliner Wohnungsmarkt. Er behauptet steif und fest, von den Vorstößen seines eigenen Finanzsenators im Saarland überhaupt nichts gewusst zu haben.
1: Wow. Das klingt für mich nach ziemlich panischer Schadensbegrenzung.
2: Absolut. Und Ruspe Tahiri, einer der Mitinitiatoren des Volksentscheids, lässt Krach das auch nicht durchgehen.
1: Was sagt er?
2: In den Quellen stellt er Krach vor ein ziemlich vernichtendes Entweder-Oder.
1: Okay.
2: Er sagt, entweder lügt Krach die Öffentlichkeit an, oder er ist innerhalb der Berliner SPD ein derart irrelevantes Leichtgewicht, dass seine Genossen so ein historisches Milliardenprojekt ohne sein Wissen abräumen.
1: Oha, das sitzt.
2: Ja, und Tahiri geht sogar so weit, von einer Koalition zum Schutz der Immobilienmafia zu sprechen.
1: Heftige Worte. Aber diese Rhetorik zeigt ja auch einfach, wie tief der Riss da ist.
2: Total. Man muss verstehen, in welch gewaltigem Dilemma die Berliner SPD da eigentlich steckt.
1: Naja gut, auf der einen Seite gab es auf einem SPD-Parteitag ein ganz klares Votum der eigenen Basis für die Umsetzung des Volksentscheids. Die Wähler haben dafür gestimmt.
2: Genau. Und auf der anderen Seite lehnt die Führungsebene der SPD die Enteignung kategorisch ab.
1: Aber warum dann dieser Spagat? Warum sagen die nicht einfach ehrlich, Leute, wir halten das wirtschaftlich für Wahnsinn, wir machen das nicht.
2: Weil das ihre Koalitionsoptionen in Berlin komplett zerstören würde.
1: Ah.
2: Die SPD muss in Berlin oft mit den Linken oder den Grünen regieren. Und die treiben den Volksentscheid massiv voran.
1: Stimmt.
2: Wenn die SPD sich offen gegen den Entscheid stellt, sprengt das mögliche Bündnisse und kostet sie massiv Wählerstimmen im linken Spektrum. Und genau hier wird dieser Vorstoß aus dem Kaminzimmer plötzlich politisch hochgradig nützlich.
1: Warte, weil... Wenn der Bund die Vergesellschaftung verbietet.
2: Exakt. Wenn der Bund das durch ein Bundesgesetz verbietet, kann die Berliner SPD-Spitze die Hände heben und sagen, hey, wir würden den Wählerwillen ja gerne umsetzen, aber uns sind rechtlich leider die Hände gebunden. Der böse Bund zwingt uns.
1: Das ist ein politischer Taschenspielertrick par excellence. Wahnsinn.
2: Ja.
1: Sie delegieren die unpopuläre Entscheidung an die Bundesebene, waschen ihre Hände in Unschuld und wahren ihr soziales Gesicht vor den eigenen Wählern.
2: Genau so ist es. Und die Reaktionen der Taz-Leser, die in den Artikeln zitiert werden, zeigen aber, dass viele dieses Spiel durchaus durchschauen.
1: Was sagen die so?
2: Atten Sozialdemokraten. Es ist ein massiver Vertrauensverlust in das demokratische System.
1: Wobei wir, um das Bild vollständig und fair zu zeichnen, auch die wirtschaftlichen Gegenargumente aus den Leserkommentaren erwähnen müssen.
3: Richtig.
1: Da gibt es nämlich durchaus Stimmen, die das Vorgehen der Bundesregierung verteidigen. Die weisen ganz nüchtern darauf hin, so eine Vergesellschaftung, selbst wenn sie juristisch klappt, baut in Berlin halt nicht eine einzige neue Wohnung.
3: Und das ist das stärkste Argument der Kritiker. Wenn Berlin Milliarden, selbst wenn es nur 10 Milliarden wären, in Entschädigungen für alte Wohnungen steckt,
1: dann fehlt das Geld halt anderswo.
3: Exakt. Für den Neubau, für die energetische Sanierung, für neue Schulen. Es wäre ein finanzielles Fiasko für ein ohnehin verschuldetes Bundesland.
1: Wo dann am Ende im Zweifel der Länderfinanzausgleich greift, also alle anderen Steuerzahler in Deutschland einstehen müssten.
3: Genau. Die Angst vor diesem ökonomischen Dominoeffekt ist bei vielen real.
1: Okay, wir haben jetzt wirklich sehr viele Fäden zusammengezogen. Wir haben diese ominösen Kaminrunden, die juristischen Giftpillen, diese paradoxe Lobbyfinanzierung und das taktische Schauspiel der Parteien in Berlin.
3: Ein ganz schönes Knäuel, ja.
1: Vielleicht sitzt du als Zuhörer jetzt da und denkst, ich wohne in München oder in Hamburg oder Stuttgart. Warum sollte mich der Berliner Wohnungsmarkt so sehr beschäftigen? Die Antwort ist eigentlich simpel. Weil es hier um weit mehr geht als um irgendwelche Mietverträge in Berlin.
3: Es geht um die Architektur der Macht. Die Dokumente zeichnen einfach ein Bild, in dem politische Großwetterlagen eben nicht nach offenen Debatten im Parlament entschieden werden.
1: Sondern durch den gezielten Einsatz von Föderalismus und Exekutivrechten.
3: Genau.
1: Es ist eine Blaupause, wie man der direkten Demokratie den Stecker zieht.
3: Ja, was ist ein Volksentscheid am Ende noch wert, wenn die Verwaltung auf Bundesebene Wege findet, ihn über juristische und finanzielle Hürden einfach stillschweigend ausbluten zu lassen?
1: Das ist die große Frage.
3: Und das bringt mich zu einem Gedanken, der sich beim Lesen dieser ganzen Recherchen unweigerlich aufdrängt, auch wenn er in den Texten jetzt nicht so explizit ausformuliert wird.
1: Wenn es einer Regierung tatsächlich gelingt, einen tief im Grundgesetz verankerten Artikel durch ein einfaches Bundesgesetz faktisch auszulöschen.
3: Indem sie die Hürden einfach unerreichbar hochsetzt. Lächtig. Und das alles, ohne die Verfassung formell mit einer Zweidrittelmehrheit ändern zu müssen. Dann ist das eine Methode, ein echtes verfassungsrechtliches Schlupfloch. Man könnte sagen, eine kalte Aushebelung.
1: Also was bedeutet das nun alles? Und genau das ist der Punkt, den du, der uns gerade zuhört, mal in Ruhe durchdenken solltest. Heute geht es um Artikel 15 und den Wohnungsmarkt, getrieben von Parteien der Mitte. Aber was passiert, wenn dieses Schlupfloch der kalten Aushebelung erstmal etabliert ist?
3: Und sich die politischen Windrichtungen in diesem Land in Zukunft vielleicht mal dramatisch ändern?
1: Exakt. Was passiert, wenn eine andere Regierung dieses Instrumentarium entdeckt, um ganz andere, uns viel liebere Grundrechte oder Freiheiten über finanzielle und bürokratische Hürden leise, heimlich und im Kaminzimmer verschwinden zu lassen?
3: Ein Gedanke, der am Ende des Tages weitaus schwerer wiegt als die Miete am Ende des Monats.
1: Absolut. Lass das mal wirken. Danke, dass du heute mit uns in dieses wahnsinnig komplexe Thema abgetaucht bist. Wir hören uns beim

Arbeitsgruppe. Zukunft heißt das Ganze. Und aus den Känguru-Chroniken Filmmusik. Ja, die Wahl der AfD-Politikerin Inka Lenger zur Ortsvorsteherin in der Gemeinde Arnsfelde im Landkreis Barnim stößt auf scharfe Kritik. Die Freien Wähler werfen der SPD und der CDU vor, mit ihren Stimmen für die AfD-Kandidaten in Lindenberg die sogenannte Brandmauer eingerissen zu haben. Gilt die viel zitierte Brandmauer nur dann, wenn sie anderen Parteien vorgehalten werden kann? So fragt die Landesvorsitzende des BVB Freie Wähler, Peter Wieder, laut dieser Mitteilung. Im Ortsverband sind, zählen wir mal mit, AfD, CDU, SPD, Freie Wähler und Bürger für Arnsfelde, BFA, vertreten. Mit je einer Person. Die Kandidatin der AfD in Lindenberg erhielt nach Angaben der Freien Wähler 3 Stimmen. Die Bewerberin Evelyn Freitag von den Freien Wählern bekam 2 Stimmen. Stimmt also 5. Weil die Freien Wähler und BFA angeben, am Freitag gewählt zu haben, bleiben nur noch SPD und CDU für die Stimmen für die AfD-Kandidatin zu. Ja, bereits im Januar war AfD-Kandidat Jürgen Heinicke mit demselben Ergebnis zum Ortsvorsteher gewählt worden, nachdem CDU-Ortsvorsteher Frank Molschke gestorben war. Weil Heinicke zurücktrat, war nun eine Neuwahl nötig. So, nun, Sozialdemokratie und CDU weisen auf eine geheime Wahl hin. Geheime Wahl heißt, man kann nicht nachvollziehen, was geschehen ist, aber das hatten wir auch gerade in dem vorhergehenden Thema. Sozis werden immer suspekter, kann man da nur sagen.

Ja, Musik von einem Album, was sehr interessant ist. Da gibt es jetzt gleich die Nummer 6 schon. Und zwar Eine Welt, eine Kinder- und Jugend. Ja, sag ich mal CSD nicht, aber diese ESC. Und da muss das dieser Titel raus gewesen. Libum heißen die. Und der Titel wie, in Klammern, was wäre, wenn. Jo, unser Minister macht mal wieder von sich reden. Uwe Rada schreibt hier in der Taz einen Artikel darüber. Robert Krumbach, der jetzt wieder in der SPD ist. Wir kennen ja die Geschichte, ausgetreten aus der SPD, weil er nie Minister wurde. Dann in das BSW eingetreten, dort U-Boot gespielt, die Partei kaputt gespielt im Landtag und dann oder gespalten und dann ausgetreten und wieder in die SPD und von seinem besten Freunde, den Herrn Woidke, den Ministerposten als Verkehrsminister geschenkt bekommen. Auch wenn er Jurist ist, aber von Verkehrstechnik keine Ahnung hat, aber letztendlich ist es ja egal, wen interessiert, ob Minister wirklich Ahnung haben von ihrem Fach, sieht man ja im Bund. Ja, aber er will jetzt Brandenburgs Verkehr, ich lese mal vorhin die Meldung von Uwe Rada vor von der Taz. Brandenburgs Verkehrsminister Robert Krumbach will eine Ausdünnung des Regionalverkehrs bei der Bahn nicht hinnehmen. Im RBB kündigte Krumbach am Montagabend an, dass das Land Brandenburg prüfe, ob es mögliche Klagen gegen das Unternehmen DB Infrago unterstützen werde. Nicht selber führen, aber unterstützen. Hintergrund sind die Trassenpreise des Netzbetreibers, die nach dem Urteil des Europäischen Gerichtshofes vom März deutlich erhöht worden waren. Für Brandenburg würde das bedeuten, dass sich das Angebot auf der Schiene in Zukunft deutlich verschlechtern könnte. Mit jedem zusätzlichen Euro, den wir für die Trassenentgelte zahlen müssen, steigt der Druck, entweder das Deutschlandticket weiter zu verteuern oder beim Angebot zu sparen. So sagte Krumbach. Da sieht man, dass der Mann unwahrscheinlich viel Ahnung vom Eisenbahnbetrieb hat. Bis 2027 sei das Angebot im Regionalverkehr aber finanziert. Mit seiner Ankündigung erhöhte Krumbach den Druck auf den Bund. Am Donnerstag werden die Verkehrsminister der Länder zu einer Sonderkonferenz mit dem neuen Bundesminister Steffen Bilger von der CDU in einer Videoschalte zusammenkommen. Wichtigster Tagesordnungspunkt sind die Trassenpreise. In Brandenburg will Krumbach nun auch prüfen lassen, ob das Land selbst Rechtsmittel gegen die Preiserhöhungen einlegen kann. Obwohl sich derzeit im Urlaub befinde, werde auch Berlins Verkehrssenatorin Ute Bonde von der CDU an der Verkehrsministerkonferenz teilnehmen. Naja klar, braucht er bloß ihren Laptop aufklappen. So kündigt ja die Sprecherin Petra Nelken an. Die höheren Trassenpreise betreffen in Berlin etwa zu einem Drittel die S-Bahn und zu zwei Dritteln den Regionalverkehr der Bahn. Besonders pikant, noch immer ist unklar, ob die Infrago die neue Schienenmaut auch rückwirkend für das Jahr 2025 in Rechnung stellt. Ich denke mal, die wird's nicht auslassen. In diesem Fall würde auch auf Berlin eine Nachzahlung von 25 bis 30 Millionen Euro zukommen. Grüne wollen auch mehr Druck. Die oppositionellen Grünen im Berliner Abgeordnetenhaus fordern Bonde auf, den Druck auf den Bund zu erhöhen. Es kann nicht sein, dass das Netz immer schlechter wird und gleichzeitig die Preise steigen, kritisierte die verkehrspolitische Sprecherin der Grünen. Antje Kappeck heißt die. Was bisher von Berlin kam, ist zu zahm, sagte Kappeck der Taz. Eine Verkehrsministerkonferenz kann durchaus Beschlüsse fassen, die an den Bund gerichtet sind. Für Brandenburg rechnet sich Verkehrsminister Krumbach mit Mehrkosten, von 50 Millionen Euro alleine durch die Erhöhung der Trassenpreise in diesem Jahr. Es sei die Aufgabe des neuen Bundesverkehrsministers, mit den Ländern eine zukünftige für die alle Seiten tragbare Finanzierung abzustimmen, betonte Krumbach vor dem Sonder-VMK mit Gespräch der deutschen Presseagentur. Eine Debatte über das Deutschlandticket steht nach Angaben von Bondes Sprecherin, die aus Berlin ist, nicht auf der Tagesordnung. Ja, was sagen wir dazu? Die Deutsche Bahn, wem gehört die Deutsche Bahn zu 100%? Dem Bund. Auch die Infrago ist Teil der Bundesbahn oder der Deutschen Bahn. Und
Man kann die Trassenpreise kann man halten von was man will, aber letztendlich kann man auch da sagen, okay, wir werden mal wieder alles zurückführen, wir machen aus dem ganzen Haufen einen Betrieb wieder und dann wird sich zeigen, wer wo was bezahlen muss und dann muss der Bund auch zu seiner Verpflichtung stehen, denn das ist, wenn man das so will, öffentlich-rechtlicher oder öffentlicher Verkehr, ÖPNV und Daseinsberechtigung, Daseinsvorsorge und demzufolge ist der Bund in der Pflicht. Aber es ist, wie es ist. Wir werden das weiterverfolgen und sehen mal, was wir dazu alles noch in Erfahrung bringen werden. Oh Mann, ey, das ist so schwer heute hier Musik zu finden, aber ich nehme mal ganz einfach den hier.

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Hat jemand Lust, Bürgermeister in Döbern im Spree-Neiße-Kreis zu werden? Da wird nach dem Tod des Bürgermeisters Jörg Rakete ein Nachfolger oder eine Nachfolgerin gesucht. Die Stelle ist mit Hilfe einer Ausschreibung, ja, so oder soll sie besetzt werden, die auf der Internetseite des Amtes Döbern-Land zu lesen ist. Gesucht wird ja eine arrangierte Persönlichkeit mit Weitblick und Führungsstärke. Wenn Sie die Belange der Bürgerinnen und Bürger in den Mittelpunkt stellen und Döbern nachhaltig weiterentwickeln wollen, freuen wir uns auf Ihre Bewerbung. Die reguläre Wahl ist ja erst 2029 und die Bewerbungsfrist ist bis zum 31. August. Und das Amt kann dann bis 2029 übernommen werden. Voraussetzung, man muss 18 Jahre alt sein. Warum? Reguläre Bürgermeisterwahlen, wie gesagt, sind erst bei den Kommunalwahlen 2029 und es ist ein Ehrenamt. Ja, ein Ehrenamt. Also überraschenderweise Ehrenamt gibt's maximale Aufwandsentschädigung und da kann man dann auch schon mal per Ausschreibung eine Stellenbesetzung machen. Wir kommen mal zu dem Titel hier und den Herrschaften aus Sachsen.

Silbermond, sexy, ja, das war ihr Album zu ihrer Tour. Ich durfte sie ja damals im Theater des Westens erleben. Ein prägendes Erlebnis, kann ich nur sagen, in so einem Hause Silbermond zu erleben. Ja, das sind Ferien und wenn man jetzt in den Fürstpickler Park nach Bad Muskau möchte, hat man die, sage mal, A-Karte. Das Unwetter hat den Fürstpickler Park in Bad Muskau ganz schön zugesetzt am Dienstag. Nach den Unwettern der Region müssen Besucher und Besucherinnen des Pückler Parks in Bad Muskau, Oberlausitz, vorerst auf einen großen Teil der Anlage verzichten. Am Dienstagabend entstanden erhebliche Schäden am Gehölzbestand, so teilte die Stiftung Pückler Park Bad Muskau mit. Die Stiftung gerät derzeit davon ab, die Anlage zu betreten. Gefahrenbereiche werden abgesperrt, geöffnet bleiben lediglich das neue Schloss mit dem Vorwerk sowie dessen Umgebung. Gerade sind die Mitarbeiter dabei und verschaffen sich erstmal einen Überblick auf den 830 großen Hektar großen Gelände. Bekannt ist bislang, dass Äste abbrachen und Bäume umstürzten. Wie groß die Schäden insgesamt sind, ist noch komplett unklar. Sie hoffen, dass sie das Gröbste bis zum Wochenende beseitigt haben. Die Raufräumarbeiten können durch weitere Unwetter aber erschwert werden. Der Deutsche Wetterdienst erwartet ja für heute Nachmittag und Abend erneut schwere Gewitter mit heftigen Starkregen, Hagel und schweren Sturmböen. Und wer es weiß muss, der Muskauer Park ist ja seit 2004 Weltkulturerbe. Das Ganze haben wir dem TS entnommen und danken den Kollegen dafür. Einen Titel mache ich noch, denke ich mal, und dann kommen wir zu dem, was wirklich wichtig ist. Musik aus Frankfurt an der Oder kommt jetzt vom Album Nessaya, Wie soll ich leben? Das Ganze ist ja geschrieben vom Vater von den Herrn Strauch, von Wolfgang Strauch also geschrieben. Er hat es auch produziert. Gesungen wird der Titel jetzt hier von Daniela Bruschis und heißt einfach Mensch sein.

0: Es bleibt nicht aus, aber die Deutsche Bahn, oder besser gesagt, die RE1 macht noch mehr Reden von sich. Ich nehme den mal raus hier. Die Bauarbeiten auf der Strecke verzögern sich, was zu Einschränkungen bis Ende November führt. Besonders betroffen ist der Bahnhof Bergen-Brück, wo Züge in Fahrtrichtung Frankfurt-Oder erst wieder ab den 29. November regulär halten können. Bis dahin muss auf Schienenersatzverkehr mit Bussen umgestiegen werden. Aktuell laufen ja die Modernisierungsarbeiten auf mehreren Bahnhöfen Bergen-Brück, Jakobsdorf, Pilgram, um die Bahnsteige auf 220 Meter zu verlängern und Weichen neu einzubauen. Der neue Bahnumfangsschleuse soll wie geplant am 15. August in Richtung Frankfurt-Oder und ab 24. August auch in Richtung Berlin öffnen. Die bisherigen Vollsperrungen der Strecke zwischen Berlin-Ostbahnhof und Frankfurt-Oder wird am 15. August aufgehoben, doch die Verzögerung in Bergen-Brück bedeutet, dass der Schienenersatzverkehr auf diesen Abschnitt noch monatelang bestehen bleibt. Die Deutsche Bahn prüft derzeit, ob die Arbeiten beschleunigt werden können. Ein Hoch auf die Deutsche Bahn. Ha, ha, ha. Ja, dann kommen wir mal zu unserem nächsten Thema. Da geht's um die Selbstentlarvung der Dauerempörten. Wer kann das wohl sein?
1: Also, hast du dich eigentlich schon mal so richtig unabsichtlich selbst verraten?
2: Oh, das ist direkt eine gute Frage zum Einstieg.
1: Ja, oder? Also stell dir mal vor, du reagierst auf einen Vorwurf, der aber gar nicht direkt an dich gerichtet war. Jemand stellt in so einer großen WhatsApp-Gruppe oder auch im Büro einfach eine völlig allgemeine Frage in den Raum.
2: Mhm.
1: Sowas wie, warum wird eigentlich in letzter Zeit immer die Kaffeemaschine so dreckig hinterlassen? Und du springst sofort in die absolute Verteidigungshaltung?
2: Ja, man tippt dann wütend zurück, weil man innerlich eigentlich ganz genau weiß, dass man gemeint sein könnte.
1: Exakt. Und genau dieses wirklich faszinierende, zutiefst menschliche und in diesem Fall eben hochpolitische Phänomen liegt heute auf unserem Tisch, wenn wir da tief eintauchen.
2: Richtig. Wir haben da nämlich einen extrem scharf formulierten Meinungsartikel vor uns, der genau diese Dynamik seziert.
1: Genau. Der Titel ist Die beleidigte Unschuld der Dauerempörten.
2: Ein ziemlich knackiger Titel. Und wir setzen uns heute für dieses Material quasi mal die Brille der, Rhetorik- und Psychologiedetektive auf.
1: Absolut, weil, und das ist ganz wichtig, uns interessiert hier überhaupt nicht, wer auf diesem politischen Spielfeld Recht hat. Wir ergreifen keine Seite.
2: Nur gar nicht. Wir wollen vielmehr sezieren, mit welchen Argumenten und welchen rhetorischen Hebeln der Autor diesen politischen Reflex auseinandernimmt.
1: Es ist im Grunde eine Fallstudie über politische Kommunikation. Der Artikel nimmt eine ganz konkrete Situation, isoliert die Reaktionen der Beteiligten und legt sie dann quasi unter so ein psychologisches Mikroskop.
2: Genau, um zu verstehen, was das über unseren öffentlichen Diskurs eigentlich verrät.
1: Also gut, lass uns mal kurz die Ausgangssituation klären. Die ist von der Faktenlage her nämlich ziemlich überschaubar. Bundespräsident Frank-Walter Steinmeier hielt eine Rede, in der er ganz allgemein vor Rechtsextremismus gewarnt hat.
2: Mhm. Eine ziemlich klassische Rede für ein Staatsoberhaupt.
1: Richtig. Er sprach über Demokratiefeinde und hat halt die historische und gesellschaftliche Verantwortung betont, unsere freiheitliche Ordnung zu schützen. Ein ganz normaler Appell.
2: Und die Reaktion darauf, die der Autor dann ins Zentrum seiner Betrachtung rückt, die folgte wirklich auf dem Fuß.
1: Oh ja.
2: Die AfD-Politikerin Beatrix von Storch meldete sich nämlich umgehend zu Wort. Und sie warf dem Bundespräsidenten, ich zitiere hier mal aus dem Artikel, Amtsmissbrauch, mangelnde Neutralität und eine armselige Entgleisung vor.
1: Das ist schon hartes Wording. Der Autor spitzt das rhetorisch auch echt schön zu, oder?
2: Total. Er schreibt nämlich, man könnte aufgrund dieser massiven Gegenwehr fast meinen, der Bundespräsident hätte in seiner Rede den Parteinamen quasi im Minutentakt skandiert und direkt mit dem Finger auf sie gezeigt.
1: Ja, wobei wir da beim absoluten Kernpunkt des Textes sind. Das hat er nämlich nicht.
2: Überhaupt nicht.
1: Steinmeier hat die Partei mit keinem einzigen Wort, wirklich in keinem einzigen Satz erwähnt.
2: Okay, lass uns das mal kurz aufdröseln und zu unserer Alltagsanalogie von vorhin zurückkommen.
1: Sehr gern.
2: Stell dir vor, du sitzt in der Schule. Der Lehrer kommt rein, guckt wahnsinnig streng in die Runde und ruft laut, jemand hier hat bei der heutigen Prüfung seine Hausaufgaben abgeschrieben und betrogen.
1: Boah, die klassische unangenehme Stille. Genau, absolute Stille im Raum. Und plötzlich springt ein Schüler in der letzten Reihe auf, knallt mit der Faust auf den Tisch und brüllt, das ist total unfair, sie haben es immer auf mich abgesehen.
2: Tja, und der Lehrer muss in diesem Moment überhaupt keine Indizien mehr sammeln.
1: Null.
2: Der Schüler hat die Beweisführung ja freundlicherweise im selben Atemzug direkt selbst übernommen. Er überführt sich wirklich in der Sekunde, in der er sich angesprochen fühlt.
1: Und wie ordnet der Autor diese Dynamik politisch ein?
2: Das Faszinierende hierbei ist, dass der Autor diese Reaktion als eine unfreiwillige Form der politischen Selbstauskunft rahmt.
1: Unfreiwillige Selbstauskunft, das trifft es perfekt.
2: Ja, er analysiert die Logik hinter dieser Empörung, wenn der Bundespräsident ganz abstrakt vor Extremismus warnt und eine bestimmte Partei sofort aufschreit und sagt, Hilfe, wir werden angegriffen, dann wird diese direkte Verknüpfung eben nicht vom Redner hergestellt,
1: sondern die Zuordnung stammt allein aus den eigenen Reihen. Der Autor formuliert das auch ziemlich treffend. Er sagt, niemand hat sie dazu gezwungen.
2: Richtig. Der Text bringt da auch Sigmund Freud ins Spiel, was ich sehr passend fand. Freud hätte an dieser Reaktion seine helle Freude gehabt.
1: Ah, der gute alte freudsche Versprecher.
2: Ganz genau. Nur eben nicht als verbaler Ausrutscher, sondern als ein unfreiwilliges Eingeständnis durch eine völlig überzogene Überreaktion.
1: Der Autor suggeriert also im Grunde, dass diese Empörung letztlich aus einem, Zitat, eigenen schlechten Gewissen resultiert.
2: Genau das ist die These, wenn ich weiß, dass ich derjenige bin, der den Kaffee verschüttet hat oder halt die Hausaufgaben abgeschrieben hat, dann reagiere ich auf einen allgemeinen Vorwurf natürlich um ein Vielfaches allergischer.
1: Klar, weil wenn ich ein komplett reines Gewissen hätte, könnte ich mir ja gar nicht vorstellen, dass ich überhaupt gemeint bin.
2: Der Autor treibt diese Analyse aber noch einen Schritt weiter und legt die strukturelle Absurdität dieser Reaktion offen. Die Gleichung, die der Text der Partei hier unterstellt, lautet im Prinzip, wenn du die Demokratie verteidigst, greifst du uns an.
1: Wow, okay. Das ist rhetorisch echt eine ziemlich brillante Beobachtung.
2: Ist es. Er zeigt damit auf, wie sich die Partei durch ihre eigene Beschwerde völlig logisch und aus eigenem Antrieb heraus außerhalb der demokratischen Ordnung positioniert.
1: Bei der Schutz der Demokratie durch diese Überreaktion dann plötzlich zur Kampfansage an die eigene Partei umgedeutet wird.
2: Exakt.
1: Aber Moment, ich muss da mal ganz kurz kritisch einhaken und den Advocatus Diaboli spielen.
2: Schieß los!
1: Wenn wir uns jetzt wirklich mal in die strategische Perspektive der Partei hineinversetzen, ist das nicht eine sehr vereinfachte Darstellung des Autors?
2: Wie meinst du das?
1: Naja, man könnte doch durchaus argumentieren, dass diese Partei ganz genau weiß, dass sie vom politischen Establishment, und dazu gehört der Bundespräsident ja zweifellos, bei exakt solchen Reden eigentlich immer implizit gemeint ist.
2: Ah, okay, ich weiß, worauf du hinaus willst.
1: Politische Kommunikation auf diesem Level besteht ja extrem oft aus Codes. Wir sprechen da ja oft von sogenannter Hundepfeifenpolitik.
2: Genau, Dog Whistling. Für alle, die den Begriff vielleicht noch nie so richtig greifen konnten, stell dir vor, du benutzt eine echte Hundepfeife. Du bläst da rein, der Ton ist für uns Menschen gar nicht hörbar, es wirkt wie ein harmloses Pusten.
1: Ja.
2: Aber der Hund auf der anderen Straßenseite, der hört diesen hochfrequenten Ton glasklar und reagiert sofort.
1: Genau, so funktioniert das.
2: In der Politik bedeutet Dog Whistling also, dass man eine Botschaft sendet, die für die breite Öffentlichkeit völlig harmlos klingt, die aber eine versteckte Bedeutung enthält, die nur der politische Gegner versteht. Dein Einwand ist aus Sicht der politischen Analyse also völlig plausibel.
1: Aber der Autor unseres Textes lässt genau diese Argumentation ja ganz offensichtlich überhaupt nicht gelten.
2: Nein, er wischt sie sogar regelrecht vom Tisch. Der Argumentationsfaden des Artikels wertet diesen Reflex eben nicht als berechtigte Gegenwehr.
1: Sondern?
2: Er sieht darin eine endgültige Entlarvung. Seine Logik ist, selbst wenn ihr implizit gemeint werdet, durch euer lautes »Hier, wir sind es« Rufen bestätigt ihr den Vorwurf ja erst recht.
1: Ah, verstehe. Souveränität würde also eher bedeuten, den Appell an sich abperlen zu lassen.
2: Richtig. Oder sogar zuzustimmen nach dem Motto, ja, Extremismus ist schlimm, gut, dass der Präsident davor warnt. Aber indem man den Vorwurf explizit macht, tappt man direkt in die Falle.
1: Und der Autor nutzt diese Überreaktion dann, um eine noch viel tiefere kognitive Dissonanz aufzuzeigen.
2: Genau.
1: Kognitive Dissonanz, lass uns den Begriff mal kurz für alle greifbar machen. Das ist ja dieser extrem unangenehme innere Konflikt, den wir spüren, wenn unser Selbstbild so komplett mit unserem tatsächlichen Verhalten kollidiert.
2: Mhm.
1: Also wenn ich mich selbst als den totalen Gesundheitsguru sehe, aber nachts heimlich am Kühlschrank stehe und mir den dritten Schokoriegel reinziehe, dann entsteht genau diese Dissonanz.
2: Ein sehr schönes Bild. Und im Text baut der Autor diesen psychologischen Spannungszustand eben durch massive rhetorische Kontraste auf. Er beleuchtet da eine wirklich eklatante Doppelmoral.
1: Einerseits schreibt er, singt die Partei das Zitat hohe Lied staatsmännischer Zurückhaltung und fordert vom Bundespräsidenten absolute, fast schon sterile Neutralität.
2: Das ist das eine Extrem. Das ist das Bild, das nach außen projiziert wird, wenn es um die Ansprüche an die anderen geht.
1: Und auf der anderen Seite teilt genau diese Partei laut dem Text täglich so massiv aus, dass einem beim Lesen fast schwindelig wird.
2: Oh ja, der Autor listet das ja wirklich minutiös auf.
1: Da fallen so schwere Begriffe wie Volksverrat, es wird von einem Altparteienkartell gesprochen, von Systemmedien und einer Gesinnungsdiktatur.
2: Der Text macht unmissverständlich deutlich, dass Richter, Journalisten, Wissenschaftler, Gewerkschaften, also im Grunde nahezu jede demokratische Institution, regelmäßig als Teil eines feindlichen Kartells diffamiert werden.
1: Das Framing ist also ganz klar, wir gegen das System. Und wir greifen das System mit voller Wucht an.
2: Und um genau diese Diskrepanz zwischen dem extremen Austeilen und dem sofortigen Beleidigtsein zu verdeutlichen, nutzt der Autor ein Bild, das wirklich hängen bleibt.
1: Da weiß ich genau, welches du meinst.
2: Er vergleicht diese Politiker mit, ich zitiere, der Verletzlichkeit eines Porzellanservice im Erdbebengebiet.
1: Das Porzellanservice im Erdbebengebiet, das ist so gut.
2: Ja, sobald auch nur eine allgemeine Mahnung ausgesprochen wird, klärt es.
1: Man sieht es beim Lesen förmlich in tausend Stücke zerspringen, sobald der Boden auch nur ganz leicht vibriert. Das ist wirklich eine unglaublich starke Metapher.
2: Absolut.
1: Und der Autor setzt ja sogar noch einen drauf. Er verdeutlicht die Absurdität der Situation, indem er schreibt, die Forderung nach Neutralität aus diesen Reihen sei ungefähr so glaubwürdig, als würde ein Brandstifter die Feuerwehr wegen übermäßigem Wassereinsatzes verklagen.
2: Und diese Metaphern, die sind ja nicht nur literarisches Beiwerk, die erfüllen im Text eine messerscharfe analytische Funktion.
1: Sie machen die These der Doppelmoral erst so richtig greifbar.
2: Die Feuerwehrmetapher ist da besonders raffiniert, finde ich.
1: Ja, total. Ein Brandstifter zerstört mutwillig das Fundament eines Hauses. Die Feuerwehr rückt an. Das ist in diesem Fall das Staatsoberhaupt, dessen Pflicht es ist, die Demokratie zu schützen. Der Autor demonstriert damit quasi, wer selbst permanent mit dem rhetorischen Feuerzeug hantiert, verliert jedes moralische Recht, sich über die Wasserschäden durch die Löscharbeiten zu beschweren.
2: Ganz genau, wenn man sich das durchliest, merkt man, wie der Autor diese kognitive Dissonanz in einem einzigen Satz kulminieren lässt.
1: Oh, den habe ich mir auch markiert. Austeilen gilt als Ausdruck demokratischer Debattenkultur, einstecken hingegen als Staatskrise.
2: Ein brillanter Satz.
1: Und hier wird es für uns alle wirklich interessant. Denn das ist ja ein Verhaltensmuster, das uns, wenn man mal kritisch in seinen eigenen Alltag guckt, nicht nur in der Spitzenpolitik begegnet.
2: Oh nein, das kennen wir alle.
1: Denk mal an diesen einen Kollegen am Arbeitsplatz, der ständig zynische Witze über andere macht und jede kleine Gemeinheit als ich bin halt einfach ehrlich deklariert.
2: Der Klassiker.
1: Aber wehe, jemand gibt auch nur ein Zehntel davon in Form von sachlichem Feedback zurück, dann verwandelt sich dieser Kollege sofort in das klirrende Porzellan, rennt zum Betriebsrat und stilisiert sich zum totalen Mobbingopfer.
2: Ja, dann ist man plötzlich extrem respektlos oder übergriffig, nur weil man reagiert hat. Es ist ein universelles psychologisches Phänomen.
1: Aber im politischen Raum, und da wechseln wir jetzt quasi in den Maschinenraum des Artikels, hat diese Dünnhäutigkeit eine ganz andere Dimension.
2: Richtig. Der Autor macht unmissverständlich klar, dass es eben nicht einfach nur eine charakterliche Schwäche, es ist eine strategische Notwendigkeit.
1: Also was bedeutet das alles eigentlich? Hier wechselt die Analyse ja von der Psychologie so ein bisschen in die Soziologie der Macht.
2: Genau, wenn wir das in den größeren Kontext einordnen, argumentiert der Autor, dass dieses permanente Inszenieren als Opfer eine Eigendynamik entwickelt.
1: Er zieht das knallharte Fazit. Wer sich permanent als Opfer inszeniert, benötigt ständig neue Täter.
2: Es ist wie so ein hungriges Monster, das jeden Tag gefüttert werden muss, weil es sonst schlichtweg verhungert.
1: Um wirklich zu verstehen, warum dieses Monster ständig gefüttert werden muss, müssen wir uns die Grundmechanik dieser populistischen Mobilisierung ansehen.
2: Ja, die funktionieren fast ausschließlich über dieses Konstruieren von wir gegen die da oben oder wir gegen die anderen.
1: Der Zusammenhalt der eigenen Gruppe ist extrem stark an eine äußere Bedrohung geknüpft. Richtig.
2: Absolut. Das Opfernarrativ ist eben nicht nur ein netter Nebeneffekt, es ist der zentrale Treibstoff der Bewegung. Wenn man seinen Anhängern ständig erzählt, man werde systematisch ausgegrenzt und bekämpft, dann entsteht eine intensive emotionale Bindung.
1: Und diese emotionale Bindung überlagert dann jede logische Debatte über Sachthemen. Aber diese Erzählung muss zwingend am Leben erhalten werden.
2: Was uns unweigerlich zu der spannenden Frage führt, was passiert, wenn es an einem bestimmten Tag mal gar keinen echten Angriff gibt?
1: Ja,
2: wenn die Institutionen einfach nur ihre Arbeit machen und die Empörungswerkstatt plötzlich komplett stillsteht, was dann?
1: Das ist der neuralgische Punkt. Wenn die Realität keine Munition liefert, muss man diesen Angriff künstlich konstruieren.
2: Weil der Anführer sonst als Beschützer völlig nutzlos wirkt, oder?
1: Ganz genau. In solchen Momenten genügt dann eben, wie der Artikel das auf den Punkt bringt, inzwischen schon eine Rede, in der eigene Name nicht einmal fällt.
2: Die Empörung wird also quasi komplett aus dem Nichts generiert? Diese förmlich aus der Luft gegriffen? Weil das Gefüge der Bewegung ohne dieses ständige Gefühl der Bedrohung in sich zusammenfallen würde. Die Anhängerschaft braucht den Konflikt für ihre Identität, also wird geliefert. Zur Not durch eine völlig absurde Überinterpretation einer allgemeinen Mahnung.
1: Der Autor entkräftet in diesem Kontext ja auch ein Argument, das immer reflexartig kommt, nämlich den Vorwurf der Ausgrenzung von Millionen Wählern.
2: Richtig, der Text seziert das ganz nüchtern und stellt fest, niemand hat hier Millionen Wähler pauschal verurteilt.
1: Steinmeier hat schlichtweg seine Aufgabe als Präsident erfüllt. Wenn eine Partei daraus eine persönliche Beleidigung ihrer Anhänger konstruiert, verrät sie laut dem Text mehr über sich selbst, als jede Analyse es könnte. Man macht die Wähler künstlich zu Opfern, um sie enger an sich zu binden.
2: Der Autor beschreibt hier am Ende ein unfreiwillig komisches Bild. Stell dir die Szene vor. Der Bundespräsident spricht bedächtig über die Verteidigung der Demokratie. Und im Publikum springt die Partei auf, rudert wild mit den Armen und ruft, Moment mal, wir sind hier gemeint.
1: Das ist wirklich die seltene Kunst, sich im Alleingang selbst zu entlarven, ohne dass der politische Gegner auch nur einen Finger heben muss. Wenn man das alles zusammennimmt, drängt sich eine massive Erkenntnis auf.
2: Welche genau meinst du?
1: Dass diese beleidigte Unschuld am Ende des Tages, laut Autor, gar keine echte Empfindlichkeit ist. Es ist ein kalt kalkuliertes Werkzeug. Ein Hebel, um die Basis in ständiger Alarmbereitschaft zu halten.
2: Frei nach dem Motto, seht her, wie sehr sie uns hassen, selbst wenn sie unseren Namen aus Feigheit nicht aussprechen. Sie meinen uns und deshalb müssen wir noch enger zusammenrücken. Die Analyse legt das zwingend nahe.
1: Ob das nun am Anfang ein unbewusster Reflex war oder mittlerweile eine eiskalte Strategie, ist das Ergebnis ist exakt dasselbe. Die permanente Empörung sichert die wichtigste Währung in der Politik, nämlich Aufmerksamkeit.
2: Und sie schafft es, den politischen Diskurs immer wieder umzuprogrammieren. Plötzlich redet die Nation nicht mehr über Extremismus, sondern nur noch darüber, ob der Bundespräsident eine Partei beleidigt hat. Das ist ein Framing-Erfolg par excellence.
1: Ein rhetorischer Taschenspielertrick, der echt unfassbar gut funktioniert. Lass uns mal kurz rekapitulieren, was wir heute als Rhetorikdetektive herausgefunden haben. Wir haben gesehen, wie politische Akteure durch reflexhafte Empörung unbeabsichtigt ihre eigene Radikalität bestätigen.
2: Ja, und wir haben die rhetorische Doppelmoral beleuchtet, das extreme Austeilen auf der einen Seite und das hochsensible Einstecken auf der anderen. Und wir haben verstanden, dass so eine Opferrolle physisch auf Angriffe angewiesen ist.
1: Wenn echte Angriffe ausbleiben, müssen eben imaginäre herhalten. Und diese Dynamik, dieses unbewusste Selbstentlarven, das ist ein wunderbarer Filter, den du, lieber Zuhörer, ab heute in deinen Alltag mitnehmen kannst.
2: Absolut. Wenn man das einmal verstanden hat, sieht man das überall.
1: Du wirst politische Debatten mit anderen Augen sehen, aber eben auch Konflikte am Arbeitsplatz oder in der Nachbarschaft. Menschen, die in die Opferrolle flüchten, um eigenes Fehlverhalten nicht zu reflektieren. Wenn man weiß, wie dieses Monster der Dauerempörung funktioniert, ist man ihm nicht mehr hilflos ausgeliefert.
2: Das ist eine wirklich mächtige Erkenntnis. Und ich möchte diesen Gedanken zum Abschluss noch einen einzigen Schritt weiterdenken.
1: Spannend. Schieß los.
2: Das stand so nicht im Text, aber es ergibt sich logisch daraus. Diese Strategie der inszenierten Empörung hat ja einen Verschleiß. Was passiert eigentlich, wenn der unausweichliche Gewöhnungseffekt eintritt?
1: Was passiert, wenn die Dosis einfach nicht mehr wirkt?
2: Exakt. Was passiert, wenn die Gesellschaft abstumpft und diesem ständigen »Wir werden angegriffen« einfach keine Beachtung mehr schenkt? Stehen wir dann vor zwei radikal unterschiedlichen Szenarien?
1: Wahrscheinlich, ja.
2: Dass sich nur durch Opfernarrative am Leben hält, in sich zusammen? Oder, und das ist das Szenario, das echt Sorgen bereiten sollte, eskaliert es. Müssen die Provokationen und Tabubrüche dann in Zukunft noch drastischer, noch absurder werden, um die Aufmerksamkeit weiterhin mit aller Gewalt zu erzwingen?
1: Wow, das ist eine unfassbar wichtige, offene Frage zum Schluss. Was passiert, wenn der Schüler in der letzten Reihe vom Lehrer und der Klasse nur noch ein desinteressiertes Schulterzucken erntet? Wirft er beim nächsten Mal den ganzen Tisch um, nur damit alle wieder gucken?
2: Ein Gedanke, den wir heute genauso stehen lassen.
1: Aber ein Gedanke, über den es sich total lohnt nachzudenken, wenn du das nächste Mal Zeuge von so einer inszenierten Dauerempörung wirst. Wir hoffen, unsere heutige Analyse hat dir ein paar wertvolle neue Perspektiven und rhetorische Werkzeuge mit auf den Weg gegeben. Danke, dass du uns heute bei dieser Untersuchung begleitet hast. Mach's gut.
2: Danke. Und behalt deinen analytischen Blick bei.

eigentlich war es der falsche jetzt, aber ist egal. White Can't Be You. Traut meine Band gar nicht zu. Cure Banders. Einen Titel habe ich jetzt noch, auch wenn ich die falsche Taste gedrückt habe. Ich nehme mal den. Da kann Young.

0: Moonlight Shadow.
1: Dathan Young, Moonlight Shadow. In verschiedenen Versionen ist er ja bekannt, aber in der Version weiß ich nicht, ob er da bekannt war. Mir gefällt er jedenfalls ganz gut. Nun kommen wir zu etwas Schmerzhaften für alle Eisenbahner und Liebhaber der Eisenbahn. Das Mekka der Dampfloks in Meiningen. Damals war ja da die Zentralreparaturstelle und Wartungsstelle der Dampfloks. Und jetzt gab es da einen Großbrand. Der nächste Beitrag wird

0: Da stand so eine gigantische Industriehalle, knapp 100 mal 100 Meter groß, und die stand einfach komplett in Flammen.
1: Und ich glaube, für einen kurzen Moment hat da echt eine ganze europäische Subkultur so kollektiv den Atem angehalten.
0: Ja, das kann man so sagen.
1: Weil wer sich auch nur ein bisschen für Industriegeschichte oder so historische Züge interessiert, für den ist dieser Name, also Meiningen, nicht einfach nur eine Stadt auf der Landkarte. Das ist das absolute Mekka.
0: Genau, das ist so ein heiliger Gral irgendwie.
1: Richtig. Es ist der letzte Ort, an dem ein ganz bestimmtes, massives Stück Technikgeschichte wirklich noch aktiv am Leben gehalten wird.
0: Und als dann diese ersten Meldungen über die Ticker liefen, da war die Panik in den ganzen Foren und sozialen Netzwerken riesig. Die dachten alle, okay, das war's. Das Herz der europäischen Dampflokkultur, das brennt da gerade bis auf die Grundmauern nieder.
1: Zum Glück kam dann ja ein paar Stunden später das große Aufatmen.
0: Ja, Gott sei Dank. Es hieß dann, das aktive Dampflokwerk und auch diese benachbarte Dampflok-Erlebniswelt, die sind komplett unversehrt geblieben. Gebrannt hat in Anführungsstrichen nur eine ungenutzte, völlig zugewachsene Halle auf so einem privaten Nachbargrundstück. Das gehörte früher mal zum Reichsbahn-Ausbesserungswerk.
1: Ein Glück. Echt.
0: Aber genau deswegen, schön, dass du da draußen bei unserem heutigen Tauchgang dabei bist. Wir haben heute echt eine Menge Material auf dem Tisch. Aktuelle Einsatzberichte von Tag 24 und vom Rhön-Kanal, Infos der Stadt Meiningen, dann auch super faszinierende historische Recherchen von so einem Urbex-Blog, also Leuten, die verlassene Orte erkunden.
1: Oh, die sind immer spannend.
0: Ja, total. Und wir haben uns durch extrem leidenschaftliche Foreneinträge von Modellbauern, also bei Kitmaker, gearbeitet, plus einen YouTube-Vlog von den Dampflok-Tagen 2025 und Artikel aus dem Magazin Der Presskurier.
1: Da haben wir echt einiges zusammengetragen.
0: Auf jeden Fall. Okay, lass uns das mal aufdröseln. Wir wollen heute nämlich nicht nur schauen, was da genau gebrannt hat, sondern vor allem verstehen, warum ein Feuer in so einem alten Bahnwerk eine derartige Schockwelle auslösen kann.
1: Ja, und um diese enorme emotionale Fallhöhe überhaupt zu begreifen, da müssen wir uns die Dimensionen von diesem Brand erst nochmal genau vor Augen führen.
0: Stimmt, das war ja kein Pappenstiel.
1: Absolut nicht. Das war kein kleines Lagerfeuer, das da mal kurz außer Kontrolle geraten ist. Wenn so eine Halle mit 10.000 Quadratmetern Grundfläche in Vollbrand steht, dann sprechen wir von einer unfassbaren thermischen Energie.
0: 10.000 Quadratmeter, das muss man sich mal reinziehen.
1: Ja, und laut den Einsatzberichten waren da 182 Einsatzkräfte vor Ort. Also Feuerwehr, Polizei, DRK, THW, Katastrophenschutz, alles, was in der Region irgendwie verfügbar war, wurde da zusammengezogen.
0: Ich habe gelesen, das Ausmaß war so enorm, dass das Wasser aus den Hydranten dort in der Umgebung schlichtweg nicht gereicht hat.
1: Ja, genau.
0: Die Feuerwehr wusste echt in so einem ständigen Pendelverkehr Löschwasser direkt aus dem Fluss Vera holen, nur um überhaupt den Hauch einer Chance gegen diese Flammen zu haben. Und die Bevölkerung musste sofort Fenster und Türen wegen dem extremen Rauch schließen.
1: Und für die Feuerwehrleute selbst war das ein hochriskanter Einsatz. Ich meine, die Bausubstanz von solchen alten Industriehallen ist nach jahrzehntelangem Leerstand extrem instabil.
0: Ja klar, das ist alles total marode.
1: Eben. Schon während der Löscharbeiten sind da große Teile vom Dach einfach in sich zusammengefallen. Und bei dieser gewaltigen Hitze und der enormen körperlichen Belastung ist auch einer der Einsatzkräfte mit Kreislaufproblemen zusammengebrochen.
0: Oh Mann.
1: Zum Glück ist nicht noch Schlimmeres passiert. Aber die Halle, die gilt heute als kompletter Totalverlust. Da steht quasi nur noch ein Gerippe aus so verkohltem Stahl und zerborstenen Ziegeln.
0: Was mich da aber direkt zu der Frage bringt. Also wie kommt es überhaupt so weit? Wir reden hier ja über ein Gelände, das historisch gesehen wahnsinnig bedeutsam ist. Das ist ja wie, stell dir vor, du hörst, dass der Louvre brennt.
1: Oh ja, guter Vergleich.
0: Und erst Stunden später erfährst du dann, ah, puh, es war nur ein altes Nebengebäude, die Mona Lisa ist sicher. Aber warum lässt man solche massiven Gebäude überhaupt über Jahre oder Jahrzehnte derart verfallen, bis sich die Natur da alles zurückholt und das zu so einer gigantischen Brandfalle wird?
1: Tja, das ist so dieses klassische, oft tragische Dilemma vom industriellen Erbe. Wie auch bei Radio Schlupfurt da so treffend analysiert wurde, solche brachliegenden, gigantischen Anlagen sind einfach ein massives finanzielles Risiko.
0: Weil es zu teuer ist, die zu erhalten.
1: Genau. Wenn so ein Werk stillbelegt wird, hast du riesige Flächen mit oft kontaminierten Böden, du hast vielleicht Asbest in den Dächern und einfach eine Bausubstanz, die extrem teuer im Unterhalt ist.
0: Das heißt, eine neue Nutzung zu finden, ist gar nicht so einfach, oder? Man kann ja nicht einfach aus einer 10.000 Quadratmeter Halle mal eben ein hippes Café oder ein paar Loftwohnungen machen.

0: machen? Vor allem nicht in Meiningen, das ist ja eher eine Kleinstadt.
1: Richtig. Die Umbaukosten sind schlichtweg astronomisch. Also passiert oft genau das, was da in Meiningen mit diesem einen speziellen Hallenkomplex passiert ist. Er wird verkauft, der private Eigentümer hat vielleicht keine konkreten Pläne oder, was meistens der Fall ist, das Geld fehlt einfach.
0: Und dann verrottet es vor sich hin.
1: Ja, das Gebäude wird sich selbst überlassen. Es wird nicht mehr beheizt. Das Dach wird irgendwann undicht. Feuchtigkeit zieht in die Wände, Pflanzen wachsen und sprengen das Mauerwerk. Und am Ende reicht dann ein einziger Funke an einem trockenen Sommertag, um wirklich alles zu vernichten.
0: Das ist echt so tragisch, vor allem wenn man bedenkt, was für eine Geschichte in diesen Mauern eigentlich steckt.
1: Auf jeden Fall.
0: Um nämlich zu verstehen, warum Europa da auf Meiningen schaut und die Leute so in Schockstarre verfallen sind, da müssen wir einen großen Schritt in der Geschichte zurückgehen.
1: Lass uns das tun.
0: Die Geschichte von diesem Werk, die beginnt ja lange vor diesen Ruinen. Die offizielle Eröffnung von den damals neuen Anlagen war 1914. Und das war keine kleine Werkstatt, das war ein gigantischer, pulsierender Industriekomplex.
1: Ja, die Eisenbahn war damals ja das Nonplusultra.
0: Genau, das wuchs rasant. Schon 1918 haben da über 2200 Menschen gearbeitet. Und es gab natürlich auch ganz dunkle, schwere Zeiten. Im Zweiten Weltkrieg wurden da nämlich nicht nur zivile Loks gewartet.
1: Mhm, da wurden auch die Kriegslokomotiven repariert, oder?
0: Ja, genau, die Baureihe 52, das war eine extrem robuste Maschine für den Krieg gebaut. Und auch der Führersonderzug wurde da gewartet. Also die Geschichte in diesem Werk, die ist extrem dicht. Nach dem Krieg, so 1946, waren es dann sogar fast 3000 Mitarbeiter.
1: Wahnsinn. Aber wo mit gigantischen Maschinen mit Feuer und unter extremem Zeitdruck gearbeitet wird, da ist die Gefahr halt auch immer total präsent.
0: Oh ja. Und das führt uns zu einem echten Schicksalsschlag in Meiningen, lange vor dem Brand von neulich. Wir schreiben das Jahr 1951. Da gab es in der Kesselprüfwerkstatt plötzlich einen ohrenbetäubenden Knall.
1: Eine Kesselexplosion, richtig?
0: Ja. Eine Explosion von unfassbarer Wucht. Ein kompletter, tonnenschwerer Dampfkessel ist da in die Luft geflogen und erst im Garten vom benachbarten Krankenhaus eingeschlagen.
1: Boah, das ist unvorstellbar.
0: 10 Menschen sind bei dieser Tragödie damals gestorben. Das zeigt einem doch so richtig krass, mit welchen physikalischen Kräften die da hantiert haben.
1: Absolut. Ein Dampfkessel ist ja im Grunde nichts anderes als ein riesiger, hochkomplexer Druckbehälter.
0: Aber erklär mir das mal ganz physikalisch. Wie kommt es zu so einer gigantischen Explosion? Das ist ja nicht wie bei einem Benzintank, wo einfach was Feuer fängt.
1: Nein, überhaupt nicht. Es geht da um die Eigenschaften von Wasser und Dampf. In so einer Dampflok wird das Wasser ja unter extremem Druck erhitzt. Das heißt, das Wasser im Kessel hat oft eine Temperatur von weit über 100 Grad, aber wegen dem extrem hohen Druck kocht es nicht.
0: Okay.
1: Wenn jetzt aber die Kesselwand nachgibt, sei es durch Materialermüdung, Risse oder weil einfach der Wasserstand zu niedrig war und das Metall glühend heiß und weich wurde, dann reißt dieser Kessel plötzlich auf.
0: Und der Druck fällt dann schlagartig ab, nehme ich an.
1: Exakt. Und wenn dieser Druck abfällt, will das gesamte überhitzte Wasser im Kessel in demselben Bruchteil einer Sekunde verdampfen. Und Wasser vergrößert so dein Volumen beim Verdampfen um etwa das 1700-fache.
0: Wow, okay.
1: Das passiert echt explosionsartig. Diese Volumenausdehnung zerreißt den massiven Stahlkessel wie so eine Papiertüte und schleudert ihn dann mit dieser unvorstellbaren Kraft durch die Luft. Das ist quasi eine gigantische physikalische Bombe.
0: Krass. Wenn man das weiß, sieht man so eine Lok echt mit anderen Augen.
1: Definitiv.
0: Und wenn wir jetzt mal schauen, wie das heute aussieht. Nach der Wende und nach der Fusion von Bundesbahn und Reichsbahn, da gab es natürlich massive Einschnitte von diesen ehemals fast 3000 Arbeitern sind heute nur noch etwa 120 Spezialisten in Meiningen übrig.
1: Aber was hier wirklich faszinierend ist, diese 120 Leute, die sind das absolute Nadelöhr.
0: Wie meinst du das?
1: Naja, Meiningen ist heute das letzte Werk seiner Art in ganz Europa. Es ist der einzige Ort, der Dampflokomotiven noch richtig umfassend warten, reparieren und prüfen kann.
0: Das ist ja im Grunde wie so ein Jurassic Park, aber eben nicht für Dinos, sondern für riesige, stampfende Maschinen.
1: Genau. Und es ist eben kein reines Museum, sondern eine funktionierende Zeitschleife. Ohne diese Spezialisten dort würde die gesamte europäische Dampflokkultur buchstäblich aussterben.
0: Weil niemand sonst das Fachwissen hat.
1: Genau. Und auch nicht die Maschinen. In den Modellbauerforen wie bei Kitmaker, da sind die Leute total fasziniert davon, dass in Meiningen echt noch 100 Jahre alte Werkzeugmaschinen im produktiven Einsatz sind.
0: Wahnsinn.
1: Du kannst da Bauteile nicht nur irgendwie flicken, sondern die können die komplett neu gießen und bauen, weil es die ja nirgendwo mehr zu kaufen gibt.
0: Und um das alles auch für Außenstehende so ein bisschen greifbar zu machen, haben die in Meiningen ja diese Dampflok-Erlebniswelt gebaut, die, wie gesagt, vom Feuer verschont blieb. In so einem YouTube-Vlog von den Dampflok Tagen 2025 sieht man das richtig schön.
1: Ah ja, den Vlog kenne ich, der ist super.
0: Da können die Besucher in eine aufgeschnittene, dreigeteilte Lokomotive quasi richtig reingehen. Du siehst da die Kupferfeuerbüchse, du verstehst endlich diesen Weg von Kohle, Wasser und Dampf bis zum Kolben. Das ist total anschaulich.
1: Und in diesem Vlog fällt ja auch ein super prägnantes Zitat.
0: Welches meinst du?
1: Einer der Fans sagt da, eine Dampflok ist nicht wie so eine Elektrolok, die man einfach einschaltet. Man muss sie, Zitat, erwecken wie ein Monster.
0: Ja, genau.
1: Für die Fans ist das echt ein Wesen aus Feuer, Wasser und Stahl, das da atmet und stampft und lebt.
0: Aber da muss ich jetzt mal kurz einhaken.
1: Klar.
0: Wenn man das ganz rational betrachtet, am Ende des Tages ist das einfach nur kochendes Wasser, das Druck aufbaut und eine Metallstange bewegt. Warum diese extreme Vermenschlichung? Warum macht man da gleich ein Monster draus?
1: Wenn wir das mal mit dem großen Bild verknüpfen, es geht da ganz stark um die physische, sichtbare Kausalität.
0: Okay, erklär das mal.
1: Denk mal an unsere heutigen Mikrochips oder an ein Elektroauto. Da passiert alles unsichtbar. Du siehst nicht, wie der Strom fließt. Aber bei der Dampflok, da siehst du jeden einzelnen Schritt der Energiegewinnung mit eigenen Augen. Du siehst das Feuer, du hörst das Zischen, du spürst die Hitze.
0: Du bist quasi live dabei, wie Energie zu Bewegung wird.
1: Richtig. Und genau das macht sie so lebendig. Du musst die Lok füttern, du musst sie pflegen. Das erklärt einfach diese extrem tiefe emotionale Bindung der Menschen an diese Maschinen.
0: Und hier wird es wirklich interessant. Denn diese emotionale Bindung erschafft eine Subkultur, die echt bemerkenswert ist. Wir reden hier nicht von einem passiven Hobby.
1: Nee, absolut nicht. Die Leute packen richtig an.
0: Total. In dem Vlog sieht man ja dieses ganze bunte Treiben bei den Dampflok-Tagen. Menschen jeden Alters. Da war so ein 12-jähriger Junge, Phil hieß der, der wusste einfach alles. Jedes kleinste Detail über seine Lieblingslok, die 5280.
1: Ich liebe sowas. Und diese Leidenschaft, die zeigt sich ja auch in total verrückten Aktionen. Zum Beispiel gibt es da Briefmarkensammler, die spezielle Motive der Meininger Loks verkaufen, nur um Spenden für den Erhalt zu sammeln.
0: Ja, es geht noch viel emotionaler. Es gab da diese Petition wegen der SWR-Kultsendung Eisenbahnromantik. Da hieß es mal, die könnte eingestellt werden.
1: Oh, böser Fehler.
0: Ja, da haben Fans unzählige Protestpostkarten direkt an den Intendanten Dr. Kai Gniffel geschrieben. Ein Fan meint er sogar, das Ende dieser Sendung wäre wie eine schmerzhafte Trennung, die einem das Eisenbahnerherz zerreißt. So viel Leidenschaft steckt da drin.
1: Und wir dürfen auch nicht vergessen, was in diesem Magazin Der Presskurier stand.
0: Stimmt, erzähl mal.
1: Da stand, dass diese Szene unter dem Motto Feuer, Wasser, Kohle, Spenden für Bahnhofsneubauten sammelt. Zum Beispiel in Jüstadt. Aber das Krasseste ist, die organisieren Gleisbau in kompletter Handarbeit.
0: Handarbeit? Also richtig mit Schaufel und so?
1: Ja. Die koffern den Schotter aus. Mit Schottergabel und Spitzhacke. Und richten Gleise am Wochenende in ihrer Freizeit aus. Publikationen für die ultimativen Eisenbahnfreunde vernetzen das alles.
0: Wahnsinn. Da möchte ich dich, der uns gerade zuhört, mal ganz direkt fragen, hast du eigentlich irgendein Nischenthema in deinem Leben, für das du so sehr brennst, dass du am Wochenende Gleisschotter schippen würdest? Oder Protestpostkarten an Fernsehsender schreiben würdest?
1: Wahrscheinlich die wenigsten. Aber das wirft eine wichtige Frage auf. Warum identifizieren sich diese Menschen so stark mit der Industriegeschichte?
0: Ja, gute Frage. Warum machen die das?
1: Im Grunde genommen betreibt diese Community echt lebendige Denkmalpflege. Sie halten der Gesellschaft einen Spiegel unserer eigenen industriellen Vergangenheit vor. Ohne diese Maschinen und ohne diese wahnsinnig harte körperliche Arbeit gäbe es unseren heutigen Lebensstandard gar nicht.
0: Das stimmt. Das ist so ein bisschen das Fundament von allem, was wir heute haben.
1: Genau.
0: Wenn wir das jetzt mal zusammenfassen, auf der einen Seite sehen wir diese unfassbar lebendige, hochmotivierte Community. Wir haben diese Spezialisten in Meiningen, die echte Wunder vollbringen, um diese Maschinen und die Erlebniswelt zu erhalten.
1: Und auf der anderen Seite?
0: Ja, auf der anderen Seite sehen wir den Brand der alten Rauhalle direkt nebenan. den Verfall.
1: Und da stellt sich eben diese große Frage aus dem Artikel von Radio Schlupsfort. Wie geht man mit diesem Erbe um? Sollen wir versuchen, alles zu erhalten, es irgendwie umzunutzen?
0: Was ja, wie wir gelernt haben, extrem teuer ist.
1: Ja, oder müssen wir es konsequent abreißen, bevor der Verfall und eben am Ende auch das Feuer so unumkehrbare und gefährliche Tatsachen schaffen?
0: Das ist ein echtes Dilemma. Wir sehen ja heute diesen unglaublichen, fast schon romantisierten Aufwand, um so 100 Jahre alte Dampfmaschinen am Leben zu halten. Aber lass uns mal genau das als letzten Gedanken für heute mitnehmen.
1: Mhm.
0: Spulen wir mal 100 Jahre in die Zukunft.
1: Ins Jahr 2126.
0: Richtig. Was denkst du, werden die Menschen im Jahr 2126 mit Tränen in den Augen und voller Nostalgie versuchen, ein altes Serverzentrum aus dem Jahr 2026 zu restaurieren?
1: Sehr interessantes Bild.
0: Oder werden sie mit der exakt gleichen Leidenschaft wie heute beim Gleisbau am Wochenende ein frühes Elektroauto zusammenschrauben?
1: Das ist echt die Frage. Was genau macht eine Technologie eigentlich romantisch genug, um sie für die Ewigkeit zu retten? Ist es das Feuer und der Dampf oder einfach nur die vergangene Zeit?
0: Genau das. Ein Gedanke, den wir euch oder dir da draußen einfach mal mitgeben wollen. Denk mal drüber nach. Schön, dass du heute bei unserer Spurensuche dabei warst. Bleib neugierig, pass auf dich auf und lass uns gerne wissen, welches alte Gerät du vielleicht heute schon für die Ewigkeit aufhebst. Mach's gut!

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Ray Parker Junior war das, Ghostbusters Filmmusik. Sag mal den Regler hier. Nie wieder.

0: Nie wieder. Gut, den lassen wir uns für nachher. Ja, die kleine, sehr große Frau aus Leipzig, Sarah Lesch. Wir kommen zu unserem nächsten Thema. Da geht's um Kaffeeanbaugebiete in El Salvador. Die werden ja nun langsam zunehmend zu Immobilienspekulationsobjekten. Der Ausnahmezustand, den die Regierung ja schon vor mittlerweile 4 Jahren ausgerufen hatte, hilft dabei ebenso wie die Abwicklung der Agrarreformgesetze aus den 80er Jahren. Alte und neue Eliten, darunter viele ausländische Investoren, unter anderem auch aus Deutschland, vertreiben mittlerweile im großen Stil die Landbevölkerung. Ein Thema, den sich unsere Kollegen von Onda Info gewidmet haben.
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1: Hier ist das Onda Info 648, durch das euch diesmal Markus führt. Herzlich willkommen. Die Kaffeeanbaugebiete von El Salvador werden zunehmend zu Immobilienspekulationsobjekten gemacht. Der Ausnahmezustand, den die Regierung von Nayib Bukele schon vor mittlerweile mehr als 4 Jahren ausgerufen hatte, hilft dabei ebenso wie die Abwicklung der Agrarreformgesetze aus den 1980er Jahren. Alte und neue Eliten, darunter viele ausländische InvestorInnen, vertreiben mittlerweile im großen Stil die Landbevölkerung. Dazu hören wir einen Beitrag von Johanna Fuchs und Gibran Mena Aguilar. Eigentlich hatten wir für diese Ausgabe ein Interview geplant. Das hat leider wegen unvorhersehbarer Ereignisse nicht geklappt. Wir wiederholen deswegen einen Reihenhörer von Stefan Mohr aus dem letzten Jahr. Dort geht es um Amazonia Vox, eine Medienplattform zur Vernetzung von JournalistInnen und indigenen Gemeinschaften im Amazonasgebiet. Das Interview versuchen wir in der nächsten Ausgabe nachzuholen. Nachrichten haben wir diesmal zum Internationalen Tag gegen Menschenhandel, zur gerade beendeten internationalen AIDS-Konferenz in Rio de Janeiro, zu einem neuerlichen Fall von Gewalt gegen indigene Führungspersonen in Kolumbien und ein Nachruf auf den gerade verstorbenen uruguayischen Gewerkschaftsaktivisten Nicolas Calacho. Mit unserem Nachrichtenblock beginnen wir auch und wünschen euch eine interessante halbe Stunde.
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4: Mexiko und Welt. Unter dem Motto Ausbeutung bekämpfen und Betroffene schützen wird weltweit am 30. Juli der Tag gegen Menschenhandel begangen. In Mexiko-Stadt rief der Bürgerrat für Sicherheit und Gerechtigkeit dazu auf, das Problem ernst zu nehmen und Präventionsmaßnahmen zu verstärken. Frauen und Mädchen sind nach wie vor die Hauptopfer sexueller Ausbeutung und anderer Formen von Gewalt. Die Hotline gegen Menschenhandel hat seit ihrer Einrichtung 26.000 Meldungen erhalten. Die Mithilfe der Bevölkerung habe zudem zur Rettung von 382 Menschen beigetragen, so der Bürgerrat. Der Rat erneuerte daher seinen Appell, auffällige Beobachtungen unbedingt zu melden. Laut dem Weltbericht des UNO-Büros für Drogen- und Verbrechensbekämpfung machen Frauen und Mädchen weltweit 61% der von Menschenhandel Betroffenen aus. In der Sparte sexuelle Ausbeutung sind es 53%. Rio de Janeiro. Vom 26. bis 31. Juli fand in Rio de Janeiro die internationale AIDS-Konferenz statt. Es ist die weltweit größte Zusammenkunft von AktivistInnen, Betroffenen und MedizinerInnen. In einem vollbesetzten Saal mit 7000 Teilnehmenden ergriff eine Argentinierin das Wort und erklärte, die Wissenschaft legt ein ordentliches Tempo vor. Aber was Empathie und Einfühlungsvermögen in der Gesellschaft angeht, ist noch viel Luft nach oben. Damit brachte sie die vielfältigen Aspekte der HIV-Bekämpfung auf den Punkt. Wir müssen das Stigma, die Diskriminierung, die Vorurteile und die Einsamkeit bekämpfen, die Millionen von Menschen zu schaffen macht. Es ist das erste Mal, dass die AIDS-Konferenz in einem lateinamerikanischen Land stattfindet. Unter dem Motto Repensar, Reconstruir, Avanzar, Neudenken, Neubauen, Voranschreiten, sollte an die Dringlichkeit des Themas appelliert werden. Während die Wissenschaft Fortschritte macht, drohen weltweit Kürzungen im Bereich Prävention und Behandlung. AktivistInnen aus aller Welt verwiesen auf den US-Präsidenten als einen der Hauptverantwortlichen für den Abbau der HIV-Prävention und Behandlung. Während der Rede des US-Vertreters auf der Konferenz, Jeff Graham, stürmten AktivistInnen die Bühne, um die Gesundheitspolitik Donald Trumps anzuprangern. Auf ihren Plakaten stand: Trumps Lügen töten Menschen mit HIV und AIDS und wir lassen uns nicht auslöschen. Kolumbien. In der Nacht zum 2. August griff eine Gruppe Bewaffneter den obersten Vertreter eines indigenen Gebiets im Valle del Cauca an. Julian Mauricio Gutierrez, sein Leibwächter Andrés Machin und ein weiteres Gemeindemitglied wurden getötet. Gutierrez wurde in ein Krankenhaus gebracht und unterlag auf dem Weg seinen schweren Verletzungen. Ein weiterer Leibwächter schwebt noch in Lebensgefahr. Der Rat der NASA-Vertretungen und 27 weitere indigene Gemeindevorsteher drückten ihre Betroffenheit, ihren Schmerz und ihre Besorgnis aus. Die indigenen Vertreterin Aida Kilke erklärte: Die Verfolgung des indigenen Volkes und ihrer VertreterInnen bedroht unser Leben seit langem. Wir fordern Menschenrechtsorganisationen und die UNO auf, für unseren Schutz einzutreten und die schrecklichen Verbrechen aufzuklären, damit das Morden aufhört.
5: In Uruguay verstarb der lebenslange Aktivist Nicolás Calacho Esteves im Alter von 83 Jahren. Er war Vorbild und Symbol der Zuckerrohrgewerkschaft UTA. Calacho stammte aus Paysandú und war in den 1960er Jahren Sekretär von Revolutionär Raúl Sendic bei der UTA, wofür er dann nach Becherunión umzog. Zum Gründer der UTA und später führendem Mitglied der Tupamaros, Raúl Sendic, bestand zeitlebens eine enge Verbindung. Im Kampf für die Rechte der Zuckerrohrarbeiter im Norden des Landes marschierten sie Anfang der 60er Jahre gemeinsam mehrmals die mehr als 600 Kilometer lange Strecke nach Montevideo. Währenddessen ernannten sie sich die Peludos, die Bärtigen. Calacho gehörte später ebenfalls der nationalen Befreiungsbewegung Tupamaros an und verbrachte ab 1969 15 Jahre im Gefängnis, nachdem er von den uruguayischen Streitkräften gefangen genommen wurde. Nach dem Ende der Diktatur und seiner Freilassung im Jahr 85 kehrte er sofort nach Becherunión zurück und half im Rahmen der Demokratisierung beim Wiederaufbau der Gewerkschaft UTA. In dieser Zeit verließ er auch die nationale Befreiungsbewegung Tupamaros. Die Figur von Calacho ist laut seinem engen Freund Teddy eine der tragenden Säulen der Bewegung für Erinnerung, Wahrheit und Gerechtigkeit in der Region Becherunión, in der es sehr viele Verschwundene gibt. Teddy erinnert daran, dass sich Calacho als Mitglied der Arbeitsgruppe für Wahrheit und Gerechtigkeit von Becherunión bis zu seinem Tod um den Gedenkplatz der Stadt kümmerte. Er war immer aktiv, betonte Teddy. Wir sehen jeden Tag viele, die große Reden schwingen, aber wenn es darum geht, die Ärmel hochzukrempeln, tun sie nichts. Der Alte war jemand, der die Ärmel hochkrempelte.
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1: Und in unserer Radioreportage hören wir heute nach El Salvador, wo ImmobilienspekulantInnen die Landbevölkerung vertreiben. Die Hintergründe erläutern Johanna Fuchs und Gibran Mena Aguilar.

0: Wir befinden uns mitten auf einer Kaffeefinca in den Bergen von El Salvador. Nur eine halbe Stunde von den touristischsten Stränden des Landes. Einer der Mitarbeiter führt uns herum und erklärt uns, dass die Finca vor einigen Monaten von kanadischen Tech-Unternehmern gekauft wurde.
1: Die Produktion auf der Finca läuft gut. Das Ökosystem wurde erhalten, die Besitzer setzen auf ökologische Methoden. Das Grundstück ist beeindruckend, voll von alten Bäumen. Der Mitarbeiter, der das Management übernimmt, während die Unternehmen in Kanada weiter ihren sonstigen Beschäftigungen nachgehen, erzählt, dass die Arbeitsbedingungen gut sind. Es scheint idyllisch.
0: Doch die guten Bedingungen auf der Finca scheinen eine Ausnahme zu sein, wie der Mitarbeiter uns selbst erklärt. Und sie täuschen zudem über dahinterliegende Probleme hinweg. Die Kaffeeanbaugebiete El Salvadors werden in den vergangenen Jahren unter einer politisch-wirtschaftlichen Elite, zu der die Familie des Präsidenten Bukele gehört, einer recycelten Oligarchie und ausländischen Kryptoinvestoren neu aufgeteilt.
1: Die Arbeiterklasse verliert unter dem Druck des Ausnahmezustands ihre letzte Bastion der Agrarreform. Denn der zwingt sie dazu, um jeden Preis zu verkaufen. So werden Grund und Boden immer weniger für die landwirtschaftliche Produktion genutzt. Stattdessen werden Grundstücke zu Finanzanlagegütern und Spekulationsobjekten. Die Immobilienmegaprojekte für Luxuswohnanlagen und Tourismusinfrastruktur, Teil des Entwicklungsmodells der Regierung Bukele, vermehren sich.
0: Und dafür macht die Regierung viel Werbung.
2: We're here to showcase El Salvador's business environment and investment opportunities.
3: El Salvador offers great potential for investors looking to nearshore their operations and to jump into industries that are on the rise.
0: Über Regierungsagenturseiten wie Invest in El Salvador wird der Kauf von Grundstücken, Fincas oder Wohnungen am Strand als Investition in das Land internationalen InvestorInnen nahegelegt.
4: In El Salvador, un proceso de
5: In El Salvador gab es eine Öffnung gegenüber Investoren, damit diese Kaffeefarmen übernehmen. Die Regierung hat einen Diskurs eingekauft, der zu verstehen gibt, dass das Land zum Verkauf stehe. Das hängt auch mit dem Autoritarismus zusammen. Viele Institutionen, die früher soziale und ökologische Aspekte überprüften, sind nun weggefallen.
1: Er erklärt die Kaffeeforscherin Cecibel Romero, die bis 2022 selbst Kaffeeproduzentin in El Salvador war. 12 Jahre lang betrieb sie mit ihrem Mann und einigen MitarbeiterInnen eine kleine Finca. Kaffee ist ihre Leidenschaft. Ihr tägliches Morgenritual würde sie nicht missen wollen. Mittlerweile blickt sie aus dem Exil nostalgisch auf ihre Zeit als Produzentin zurück und betrachtet die Entwicklungen im Land mit großer Sorge.
5: In den letzten 8 Jahren hat El Salvador einen Boom in der Bau- und Tourismusbranche erlebt. Weder Umweltaspekte noch die Bedürfnisse der Bevölkerung werden dabei berücksichtigt und viele der Gebiete, in denen derzeit gebaut wird, waren zuvor landwirtschaftlich genutzt, insbesondere für den Kaffeeanbau.
0: Auch Romero selbst musste ihre Finca nach über einem Jahrzehnt verkaufen. Mit ihrem Mann hatte sie ein ökologisches Projekt aufgebaut, über das sie auch viel in Austausch mit den umliegenden KaffeeproduzentInnen kam, neue Anbau- und Verarbeitungsmethoden lernte und lehrte. Zu einem Zeitpunkt, als die Finca ökonomisch zu sehr zur Last wurde, kam ein US-amerikanischer Investor mit Kaufinteresse in die Region. Sie dachten, er würde dort weiter Kaffee anbauen. Doch es kam anders.
5: Wir haben es genossen, aber irgendwann kam der Moment, an dem wir nicht mehr weitermachen konnten. Und genau dann tauchte jemand auf, der sagte, ich möchte das Grundstück kaufen. Und wir dachten, na gut, dann ist es wohl soweit und haben den Verkauf abgeschlossen. Doch dieser Typ fing an, alle Höfe aufzukaufen. Die ganze Gegend besteht jetzt aus Ferienhäusern. Alle Leute, die auf diesen Höfen gearbeitet haben, haben keine Arbeit mehr.
1: Ein weiteres Beispiel ist die ehemalige Finca Santa Elena in der Balsamo Cordillera. Seit der Agrarreform von 1980 war die Finca eine Genossenschaft. Der Staat enteignete damals die Familie Girola, eine der mächtigsten Kaffeefamilien des 20. Jahrhunderts, und übergab den Betrieb den ArbeiterInnen. Heute befindet sich auf dem Grundstück ein Luxusimmobilienprojekt.
6: Aquí han habido personas que han sido desalojadas, gente que vivió.
7: Erst vor einigen Monaten wurden Menschen vertrieben, Menschen, die schon auf diesen Landgütern lebten, als diese noch im Besitz der Großgrundbesitzer waren und ihr ganzes Leben lang auf diesen Landgütern, die Santa Elena, angebaut und gearbeitet haben.
1: Erzählt Julio Gutierrez, der Anthropologe an der Berkeley-Universität in Kalifornien forscht zu Umweltkonflikten, die von Immobilienunternehmen in Kaffeeregionen ausgelöst werden. Gutierrez nennt sich selbst einen komischen Salvadorianer, weil er, anders als die meisten seiner MitbürgerInnen, keinen Kaffee trinkt. Doch trotzdem hat er eine liebevolle Beziehung zu den Landschaften, die durch Kaffeeanbau im Land entstanden sind, auch wenn diese immer umkämpft waren.
0: Er erklärt, dass die Agrarreform in den 80er Jahren eigentlich dafür sorgte, dass das Land der Finca Santa Elena so wie vor der Kolonisierung gemeinschaftlicher Besitz war, wodurch es nicht von Einzelnen verkauft werden konnte. Außerdem war es zum Naturschutzgebiet erklärt worden. Doch die neoliberale Regierung unter Alfredo Cristiani Anfang der 90er ermöglichte die Aufteilung des kollektiven Genossenschaftslandes zum Verkauf an die einzelnen Mitglieder erneut. Und die Ministerin für Wohnungswesen von Bukeles Regierung, Michelle Sol, schaffte den Schutzstatus für das Gebiet ab, wodurch dieses für ImmobilieninvestorInnen interessant wurde.
1: So konnte die Kooperative Stück für Stück aufgekauft und für den Bau von Luxusimmobilien umfunktioniert werden. Das Grundstück wird derzeit von einer Geschäftspartnerin, der Schwiegermutter von Najib Bukele, bebaut. Das Unternehmen, das das Grundstück in Santa Elena gekauft hat, unterhält direkte Verbindungen zu Michelle Sol und Ernesto Castro, dem Präsidenten der Legislative, Bukeles rechte Hand. Auch die ehemaligen BesitzerInnen aus der Zeit vor der Reform hatten ihre Hände beim Aufkauf der Grundstücke im Spiel.
0: Der Ausnahmezustand ist seit 4 Jahren die neue Norm in El Salvador unter dem im Jahr 2024 unrechtmäßig im Amt bestätigten Präsidenten Nayib Bukele. Meist wird vor allem diskutiert, ob der Ausnahmezustand ein legitimes Mittel gegen die zuvor omnipräsente Bandengewalt im Land ist oder nicht. Doch es handelt sich hierbei nicht nur um ein ideologisches und politisches Instrument gegen die Banden, sondern auch ein Mittel mit wirtschaftlichen Zielen für Bukeles Regierung.
7: Was den Immobilienbereich angeht, da schüchtert das Regime ein. Die Menschen überlegen es sich zweimal, bevor sie protestieren oder öffentlich gegen einen Fall vorgehen. Oft sind sie gezwungen, das anzunehmen, was die Regierung ihnen als Entschädigung anbietet. Aber fast immer ist diese Entschädigung unzureichend.
0: Cecibel Romero ergänzt.
4: En este momento que no existe Estado de Derecho y que todas las los marcos legales
5: In dieser Zeit, in der es keine Rechtsstaatlichkeit gibt und alle rechtlichen Rahmenbedingungen entweder gar nicht oder willkürlich angewendet werden, kehren wir an die Anfänge der Anhäufung von Grund und Boden zurück. Die Agrarreformgesetze wurden gelockert, um diese Käufe zu begünstigen.
0: Bukele, dessen Familie selbst nicht Teil der Oligarchie war, sondern zu einer neuen Elite gehört, sucht seit Beginn seiner Regierung die Nähe internationaler InvestorInnen, vor allem der Tech-Welt. Ihnen hat er die Türen ins Land geöffnet. Und sie investieren in Scharen. Eine neue koloniale Dynamik mit den Bitcoin-Fans im Zentrum bildet sich heraus.
4: Es parecido, pero tiene un matiz muy diferente el tema de estos nuevos colonizadores.
5: Sie sind fast wie neue Kolonisatoren. Die ganze Bitcoin-Welt gleicht einer Sekte. Sie denken, Herr Bukele ist ganz auf unserer Wellenlänge und ermöglicht es uns, steuerfrei einzukaufen und die Voraussetzungen zu schaffen, um diese Religion zu leben. Jedes Wochenende finden Aktivitäten des Bitcoin-Clubs statt. Dort finden sie also eine Insel, auf der die Menschen ihre eigene Sprache sprechen. Und diese Sprache ist übrigens nicht Spanisch, sondern Englisch.
1: Viele der Ländereien gehörten auch früher schon einmal Großgrundbesitzen. Der Kaffee hat schon immer eine Kolonialgeschichte in Mittelamerika. Vor allem europäische SiedlerInnen rissen sich im 19. Jahrhundert riesige Landflächen unter den Nagel, beuteten die Landbevölkerung auf den Kaffeeplantagen aus und wurden reich. Der Kaffee wurde zum Kronengold von El Salvador.
7: Der gesamte Prozess ist Teil einer umfassenderen Geschichte von Landkonflikten in El Salvador. In den 1880er Jahren verabschiedete die Legislative zwei Gesetze, die die Aufhebung indigener Gemeinschaftsflächen betrafen. Mit dem Inkrafttreten dieser Gesetze wurden diese Formen des kollektiven Landbesitzes in Privateigentum umgewandelt und es begann ein Prozess der Kommerzialisierung des Landes.
6: Entre grupos que tienen mayor capital.
0: Dieser kolonialen Enteignung wollte die Agrarreform der 80er etwas entgegensetzen. Ein System der Kooperativen wurde eingeführt. Doch dieses wurde seit den 90ern neoliberalisiert. Unter Bukele werden nun die Überbleibsel der Reform komplett rückgängig gemacht. Das Land wird von NeokolonisatorInnen neu besetzt, wie Romero beklagt. Es ist die letzte Phase eines schrittweisen Enteignungsprozesses.
4: Yo siento que esto es más allá de los procesos de gentrificación, de lo que se escribe.
5: Hier geht es um mehr als um Gentrifizierungsprozesse. Wir sprechen hier über das Thema Grund und Boden in einem Land, in dem ein Großteil der Bevölkerung Land benötigt, um durch den Anbau ihrer eigenen Lebensmittel zu überleben. Oder auch für die Beschäftigung im ländlichen Raum, die nicht mehr gesichert ist. Wenn sich die Arbeitsbedingungen verschlechtern oder man nicht mehr auf den Kaffeeplantagen arbeiten kann. Es findet ein sozialer Zerfall statt, der nicht messbar ist.
0: Ein politischer Kreis, der Zugang zu den Hebeln der Staatsmacht hat, um Flächennutzungspläne zu ändern, Genehmigungen zu erteilen und Genossenschaften zu vertreiben. Eine Oligarchie, die nun wieder das kaufen kann, was sie sich zuvor bereits unrechtmäßig angeeignet hatte. Und ausländisches Kapital, das unter dem Deckmantel der Freiheit hereinströmt. Sie alle teilen das Land unter sich auf. Was sie dabei nicht bezahlen, sind die sozialen und ökologischen Kosten. Diese tragen diejenigen, die kein Land mehr haben. Kaffeeanbau, einst, wenn auch unter problematischen Grundbedingungen so wichtig für das Land, gibt es währenddessen immer weniger in El Salvador.
1: Unterdessen versucht Pablo, der Arbeiter auf der Kaffeeplantage, die wir besucht haben, einen Sinn in den Ereignissen in El Salvador zu finden. Er hat mit den neuen Besitzern der Plantage ausgehandelt, dass er einen kleinen Teil der Kaffeeproduktion nach seinem eigenen Rezept rosten darf und verkauft den Kaffee an TouristInnen. Solange die Besitzer der Finca es noch interessant finden, dort Kaffee anbauen zu lassen, kann er damit arbeiten. Er kann nur hoffen, dass dies noch für eine Weile so bleibt.

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2: Amazonia Vox, gegründet von Daniel Nardim in Belém, stärkt amazonische Selbstrepräsentation durch dekolonialen, lösungsorientierten Journalismus. Die Plattform vernetzt JournalistInnen mit über 1200 Mitgliedern von indigenen Gemeinschaften und anderen ForscherInnen und bietet kostenfreie Kurse zu Klimajournalismus, Desinformation und Medienbildung. Gemeinsam mit Schulen fördert sie kritisches Denken und Selbstbewusstsein. Amazonia Vox steht für Kommunikation in, aus und für den Amazonas, die Vielfalt, Wissen und Würde lokaler Gemeinschaften sichtbar macht. Stefan Mohr hat sich das angeschaut.
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4: Heute hören wir Daniel Nardim, den Gründer von Amazonia Vox, einem Medium, das auf den kolonialen Journalismus setzt und die Amazonasregion selbst zu Wort zu kommen lässt.
5: Bom, mein Name ist Daniel Nardim. Eu sou jornalista baseado em Belém.
6: Ich heiße Daniel Nardim. Ich bin Journalist und lebe in Belém, der Hauptstadt des Bundesstaats Pará, mitten in der brasilianischen Amazonasregion. Nach über 20 Jahren im klassischen Journalismus, in Redaktionen, im öffentlichen und privaten Sektor, wollte ich etwas Neues schaffen. Etwas, das aktiver und lösungsorientierter ist. So entstand Amazonia Vox.
5: Ich acredito que seja mais propositivo, que é a Amazonia Vox.
4: Amazonia Vox hat ein klares Ziel: den lokalen Stimmen Gehör verschaffen.
5: O Amazonia Vox, basicamente, tem como trabalho fortalecer o maior protagonismo amazônida nas narrativas.
6: Es geht vor allem darum, dass die Menschen aus der Region selbst die Geschichten über die Amazonasregion erzählen. Oft ist das Wissen darüber, sowohl im Ausland als auch innerhalb Brasiliens, sehr oberflächlich und wird von außen geprägt. Aber seit Jahrzehnten arbeiten traditionelle Gemeinschaften, Universitäten und Forschende daran, eine echte lokale Perspektive sichtbar zu machen. Genau das wollen wir stärken, auf Augenhöhe.
5: E que a gente busca apenas de maneira horizontal fortalecer isso.
7: Juventude unida! Viva! Juventude unida! Viva! Juventude unida! Viva!
5: A gente trabalha muito com o jornalismo.
6: Wir machen lösungsorientierten Journalismus. Klar, es ist wichtig, Missstände aufzudecken. Aber genauso wichtig ist es zu zeigen, dass es lokale Initiativen gibt, die darauf Antworten finden. So zeigen wir, die Lösungen für die Amazonasregion kommen von den Menschen hier selbst, aus den Gemeinden, von Universitäten und lokalen Projekten.
4: Und sie schaffen auch Netzwerke zwischen JournalistInnen und lokalen Quellen.
5: Heute
6: sind auf unserer frei zugänglichen Webseite über 1200 Menschen registriert. Forschende, Indigene und Quilomba-VertreterInnen, Community-VertreterInnen und andere WissensträgerInnen aus der Amazonasregion. Hier kann man nach Themen suchen und direkt diejenigen finden, die das Wissen und die Praxis der Region leben und weitergeben.
4: Ein großes Netzwerk von freien JournalistInnen arbeiten auch mit. Das hilft Amazonia Vox, über die Region hinaus noch bekannter zu werden.
6: Wir haben außerdem rund 800 lokale Medienschaffende registriert. JournalistInnen, FotografInnen, FilmemacherInnen, DesignerInnen, IllustratorInnen. Alle aus der Amazonasregion. So schaffen wir Verbindungen und neue Möglichkeiten für Menschen vor Ort.
8: Como é fazer ciência na Amazônia?
9: Fazer ciência na Amazônia é um ato político de resistência. E, ao mesmo tempo, é uma forma de contribuir para uma ciência mais plural, com diversidade de vozes, de corpos e subjetividades historicamente invisibilizadas.
5: O Amazonia Vox tem ainda também formações gratuitas para esses profissionais de comunicação que estão na região amazônica, tanto na parte mais técnica de produção de conteúdo.
6: Wir bieten kostenlose Trainings für lokale Medienschaffende an, sowohl fachlich als auch thematisch, zum Beispiel zu Klimajournalismus oder dem Kampf gegen Desinformation. Außerdem arbeiten wir mit Schulen zusammen, wie in Santa Isabel do Pará. Etwa 40 SchülerInnen pro Jahr prüfen und bearbeiten unsere Artikel vor oder Veröffentlichung. Sie erweitern ihr Wissen, gewinnen Selbstvertrauen und tragen die Geschichten in ihre Communities.
5: Reforça a autoestima desses alunos. Nós temos também um aumento de audiência hiperlocal, já que esses alunos compartilham com familiares e amigos.
4: Fünf Arbeitsbereiche, ein Ziel, die lokale Kommunikation stärken.
5: Em resumo, nós temos essas cinco frentes principais de trabalho, né? O conteúdo de jornalismo de soluções, um banco de fontes.
6: Kurz gesagt, wir haben fünf Bereiche. Journalistische Inhalte, Quellendatenbank, Freelancer-Datenbank, Medienbildung und kontinuierliche Vorbildung. So stärken wir die Kommunikation aus der Amazonasregion und zeigen der Welt, wie vielfältig, komplex und tiefgehend das Wissen hier ist.
5: Profundidade do conhecimento que é gerado e produzido aqui na nossa região.
4: Mehr erfahren unter amazoniavox.com. Geschichten direkt aus dem Amazonasgebiet in Brasilien.
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nicht wiedergewählt werden sollte. Wie sieht es denn momentan aus? Das ist eine Umfrage des Tagesspiegels. Wie gesagt, 21% für die Linke. Danach folgt dann die AfD mit 18%. Die Grünen kommen auf 17%, 12%. Die Berliner SPD. Moment, irgendwo muss ja die CDU landete. Ach, 19%, so war das. 19% CDU, 18% AfD, Grüne 17% und 12% nur noch die Sozialdemokratie. Ich denke mal, die kann einstellig werden. Ja, es gab ja viele Querelen in Berlin und wie gesagt, die FDP und die BSW sind so bei 3%. Eine ISA-Umfrage, die im Auftrage von NIOS, dem rechten Magazin, in Auftrag gegeben wurde. Na, wer liegt da wohl vorn? Richtig, die AfD. Und damit weiß man immer nicht so richtig wie, aber es gibt nur eins. Wenn man den Herrn Merz und seine CDU so richtig ärgern will und der AfD so richtig vor das Schienbein treten will, bleibt nur eins. Links wählen und gucken, was die können. Da geht es ja auch um den Wohnungsmarkt in Berlin. Und wir hoffen mal, dass die ganzen hinterhältigen Parteiklünkeleien um den Mietung, oder hätte ich fast gesagt, um die Enteignung der großen Wohnungsunternehmen geht, nicht so schnell vorankommen und dass die Linke da aktiv werden kann. Und dann sehen wir einfach weiter. Musik aus einem Land, das es nicht mehr gibt, aber wieder die Band, die da ist, die Zöllner.

0: Ja, Die Zöllner, so geil. Ein Titel aus dem Lande, das es nicht mehr gibt. Ja, da haben wir einen Bundeskanzler, da kann man eigentlich nur sagen, der greift immer in diese braune Masse, egal was er tut. Seine Aussage zur deutschen Industrie, man dürfe den Klima, die Klimawandel oder besser gesagt nicht, sondern diese Klimaschutzmaßnahmen nicht so weit treiben, dass sie der deutschen Industrie schaden, kehrt sich jetzt um. Niedrigwasser in allen Flüssen, die Industrie am Ächzen und Lechzen, weil nichts mehr geht, weil die Hitze da ist, und ein Bundeskanzler, der sich überhaupt nicht äußert über Tausenden von Hitzetoten. Eigentlich, ja, ist der Mann nur noch bedauernswert, könnte man sagen, wenn es nicht uns persönlich betreffen würde. Ich sage mal mit dem nächsten Spot, was wir davon halten.
1: Du hattest ja noch nie eine richtige Rolle als Kanzler oder warst noch nie Minister oder Bürgermeister. Wieso glaubst du, dass du auf Anhieb Bundeskanzler sein kannst? Weil das ist ja schon eine große Verantwortung auch mit.
2: Ja. Wo kommst du her?
1: Aus Bayern.
3: Im Wahlkampf holte Fritze Merz
4: Spinner!
3: Gerne mal den Rambo-Zambo raus.
4: Rambo-Zambo!
3: Doch jetzt ist Schluss mit lustig.

Ja, den hat er sich ja jetzt erstmal wieder geholt. Mal gucken, was als nächstes für Unfug dabei rauskommt. Ja, Ölkonzerne erzielen zwischen Iran-Krieg und Hitzewelle 93 Milliarden Dollar Gewinn. Auf wessen Kosten wohl? Fragt man sich. Kommen wir noch zu einer Band, die es auch über die Wände geschafft hat, die sich aber nach mehr als 50 Jahren dann aufgelöst hat, weil es zu zwei Todesfällen kam. Hier nochmal, mit dem Titel ging so ziemlich fast alles richtig los. Mir bleibt bloß noch Tschüss zu sagen, bis demnächst in diesem Theater, hier beim Freienburger Radio Swobfurt, wenn es wieder heißt, in, um und durch Swobfurt, mit Swobfurt, für Swobfurt und den Rest der Welt. Am Mikrofon war der Frank und ich sage Tschüss.

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0: eine Ruhe heute auch nicht schlecht.
1: Der nächste Song von der Platte Tagtraum früh im Park. Das war die Zeit, als Engerling sich neu gegründet hat. Zwei Jungs sind zu Monokel gegangen, deshalb spielen wir auch heute hier. Herzlichen Glückwunsch, Monokel, zum 40. Der Song heißt das Muschellied.

Seit 41 Jahren an der Gitarre, Heiner, bitte! Da steht ein Mann wie eine Eiche am Bass, meiner Pockrand. Das war der Eichenknicks. Am Schlagzeug unser Youngster Hannes Schulze. Nicht vergessen, der Mann am Mischpult, Lutz Kühne.

Welle! 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

Liebe Hörerinnen und Hörer, eine neue Woche und eine neue Ausgabe von Radio DARC. Wir begrüßen Sie dazu recht herzlich und in der kommenden Stunde werden wir Ihnen unser Technikmagazin mit der Nummer 599 präsentieren. Das Datum der Erstveröffentlichung ist Freitag, der 31. Juli 2026. Ich bin Colly Farrin und werde Sie durch das Programm führen. Unsere moderne technische Welt ist verwundbarer, als viele denken. Ein Stromausfall, eine Überschwemmung und schon war's das mit dem Internet, mit dem Handy, mit dem Telefon. Gerade in den momentanen Zeiten der Krisen ist es deshalb wichtig zu wissen, dass die Funkamateure helfen können, wenn sonst nichts mehr geht. Der Notfunk ist eine Fähigkeit, die für die Gesellschaft immer wichtiger wird. Darum wird es heute schwerpunktmäßig gehen. Starten wir aber in diese Sendung mit Rock von Bon Jovi. Aus dem Album Crossroads stammt der Titel Living on a Prayer und den haben wir jetzt.

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1: Heute mit diesen Themen. Notfunk-Ausbildungswochenende in Uzmenningen. Interview mit Astronautin Rabea Rogge veröffentlicht. Amateurfunkaktivitäten zum Internationalen Tag der Katze und des Hundes und jetzt anmelden zum DARC-Fachseminar zu Mantelwellen und Ballonen. Am Mikrofon Conny Farren. 4 Tage, ein Platz am Rand des Nördlinger Rieses und ein Programm, das den Seminarraum weitgehend links liegen lässt. Vom 1. bis 4. Oktober lädt das Referat für Not- und Katastrophenfunk zum bereits 6. Notfunk-Ausbildungswochenende ein, diesmal auf die Ringlesmühle in Uzmenningen, Nähe Nördlingen in Bayern. Im Mittelpunkt steht das Material und die Module des DARC-Notfunks und die Software dahinter. Und zwar nicht zum Zuhören, sondern zum Anfassen. Am Ende des Wochenendes stehen Masten und Technik läuft. Dass festes Schuhwerk und wetterfeste Kleidung genauso auf der Packliste stehen wie das 70 cm Handfunkgerät und ein Laptop, hat also seinen Grund. Ein guter Teil der Übungen findet draußen statt, auch außerhalb des Geländes. Das Programm läuft auf 2 Schienen. Wer zum ersten Mal dabei ist, bekommt von Grund auf das Rüstzeug für die Mitarbeit in einer regionalen Notfunkgruppe. Für die fortgeschrittenen Schiene ist die Teilnahme an einem früheren Ausbildungswochenende Voraussetzung. Dort geht es entsprechend tiefer. 125 € kostet das komplette Wochenende inklusive 3 Übernachtungen im eigenen Zelt oder Camper, Frühstück, Abendessen, Kaffee und Tee Flatrate sowie den Unterlagen. Was dieses Wochenende darüber hinaus ausmacht, steht in keinem Programmpunkt. Die Gespräche zwischen den Blöcken, aus denen eine Mannschaft wird, die sich im Ernstfall bereits kennt. Mehr Informationen gibt es auf der Internetseite des Notfunkreferats im DARC. Hören Sie im Anschluss an diese Nachrichten auch ein Radiofeature zum Thema Not- und Katastrophenfunk durch die Funkamateure. In unserer Videoreihe Interview unter dem Turm stellen wir Ihnen Funkamateure und ihre Leidenschaft für ihr Projekt vor. In der Folge 91 sprechen wir mit Rabea Rogge. Sie war die erste deutsche Astronautin im Weltall und dank der Initiative von ARIS und DARC zu Gast auf der diesjährigen Ham Radio Funkfachmesse in Friedrichshafen. Wir haben das vollständige Interview auf der Messe aufgezeichnet und präsentieren es Ihnen nun im DARC YouTube-Kanal. Im Video erleben Sie Ihre lebhaften Antworten auf viele Fragen. Wie ist sie mit ihrer Verantwortung als Pilotin der FRAM-2-Mission umgegangen? Welchen Bezug hat sie zum Medium Funk? Welchen Blick hat sie auf unseren Planeten Erde? Diese und viele weitere Fragen gibt es in unserem Interview unter dem Turm. Als Teil der rein privat finanzierten SpaceX-Raumfahrtmission FRAM-2 flog Rabea Rogge in einer polaren Umlaufbahn um die Erde. Während der Mission führte sie das Projekt FRAM-2 Ham durch und sendete Bilder via Slow-Scan-Television zur Erde, die Funkamateure aufnehmen und dekodieren konnten. Eine internationale Gruppe von Funkamateuren wird den gesamten Monat August über auf Sendung sein, um gemeinsam den Internationalen Tag der Katze bzw. des Hundes zu begehen. Die gemeinsamen Sonderstationen werden vom 1. August bis einschließlich 31. August aktiv sein, um auf die Bedürfnisse von ausgesetzten, misshandelten und obdachlosen Haustieren weltweit aufmerksam zu machen und um sich für deren Adoption sowie eine artgerechte Behandlung einzusetzen. Viele Funkamateure sind selbst Tierliebhaber, die aus eigener Erfahrung wissen, welch große Bedeutung Haustiere für den Menschen haben. Der Internationale Tag der Katze findet am 8. August statt, der des Hundes am 26. August. Das Amateurfunk-Event zum Internationalen Tag des Hundes wurde erstmals 2022 ausgerichtet und seither weiterentwickelt. 2025 kamen die Katzen dazu. In diesem Jahr werden Stationen, die Hunden und Katzen gewidmet sind, aus Lettland, dem Vereinigten Königreich, UK, den USA, den Niederlanden, Indien und Deutschland auf Sendung gehen. Alle Funkamateure werden auf den Kurzwellenbändern in den Betriebsarten Morsetelegrafie und SSB aktiv sein. Das diesjährige Diplom für erfolgreiche Jäger besteht aus einem farbenfrohen Dokument zum Herunterladen, das für jedes gearbeitete, einzigartige Rufzeichen mit einem entsprechenden Bestätigungsstempel versehen wird. Zusätzliche Informationen und Neuigkeiten zu beiden Veranstaltungen finden Sie auch auf den Webseiten dogdayradio.org und catdayradio.org. In Deutschland sind folgende Rufzeichen reserviert: Delta Alpha 0 Cat, Delta Lima 0 Cat, Delta Alpha 0 Dog und Delta Lima 0 Dog. Interessenten für die Aktivierung können sich an Micha, Delta Foxtrot 4 Whiskey X-Ray, über die E-Mail-Adresse mitmachen@catdayradio.org wenden. Catdayradio, ein Wort. Für das DARC-Fachseminar Mantelwellen und Balune sind noch Plätze frei. Dozent ist Professor Dr. Ingenieur Michael Hartje, Delta Kilo 5 Hotel Hotel. Er vermittelt Theorie und Praxis zu Mantelwellen im Kurzwellenbereich, ihre Auswirkungen auf Empfang und Sendebetrieb sowie wirksame Gegenmaßnahmen. Behandelt werden Mantelwellensperren, Ballone und Un-Un-Transformatoren, deren Aufbau, Messung und Bewertung. Teilnehmer können eigene Ballone entwerfen, vermessen und ihre Eignung sowie Verluste beurteilen. Für die Messepraxis wird ein Laptop mit Vektornetzwerkanalysator empfohlen. Das Seminar findet statt am Freitag, dem 11. September ab 15 Uhr und am Samstag, dem 12. September von 9 bis 18 Uhr in der DARC-Geschäftsstelle in Baunatal. In der Seminargebühr enthalten ist die Übernachtung mit Frühstück und Verpflegung während des Seminars im Amateurfunkzentrum. Interessenten können sich anmelden über die Webseite events.darc.de/mantel-2026. Das waren unsere heutigen Meldungen aus der Funkwelt für Sie. Der folgende Musiktitel ist mal wieder eine absolute Kuriosität, die Sie sicherlich Jahrzehnte nicht mehr im Radio gehört haben. Er stammt aus dem Jahr 1984, ist von der Dortmunder Gruppe Die Konditors und heißt Himbeereis im heißen Tee. Inmitten der neuen deutschen Welle damals haben die beiden Musiker Peter Freiberg und Uli Steinert diesen sehr kuriosen Titel kreiert. Der Schlager handelt von zwei Menschen, die klischeehaft von einem Urlaub in den USA träumen, den sie sich im echten Leben gar nicht leisten können. Was hat aber Himbeereis gerade mit einer Reise nach Amerika zu tun? Warum sollte jemand auf die Idee kommen, Eis in den heißen Tee zu geben? Handelt es sich um eine Satire auf den irrigen Geschmack der Amerikaner, die auch Brezeln mit Senf konsumieren oder Erdnussbutter und Marmelade? Keiner weiß es bis heute genau. Aber die Musikmagazine haben gemutmaßt, dass man damit auf die krassen Gegensätze in den USA aufmerksam machen wollte. Also, dann rätseln Sie jetzt mal selber bei Himbeereis im Heim.

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1: Haben Sie sich einmal überlegt, was geschieht, wenn der Strom ausfallen sollte? Nicht für ein paar Minuten, sondern über viele Stunden oder gar Tage hinweg. Leider ist solch ein Szenario keine Panikmache oder ein Thema für ewige Weltuntergangspropheten, sondern durchaus realistisch. Wir erinnern nur an den großen Blackout in Berlin, wo Anfang Januar dieses Jahres mehr als 100.000 Menschen teils eine Woche lang komplett vom Netz abgeschnitten waren. Verursacht wurde der Ausfall durch einen Brandanschlag auf eine Kabelbrücke. Das bedeutete kein Licht, keine Heizung, kein Radio, kein Fernsehen und auch weder Internet noch Handy. Was das bedeutet, wenn man einen Notarzt braucht, mag man sich gar nicht vorstellen. Diese und andere Katastrophen der vergangenen Jahre haben es leider in drastischer Form offenbart. Unsere Infrastruktur ist hierzulande alles andere als krisensicher. Was bedeutet das konkret für jeden Einzelnen? Und welche Rolle können die Funkamateure zur Bewältigung solcher Krisenszenarien beitragen? Die beiden großen Amateurfunkverbände Deutschlands haben dazu konkrete Konzepte entwickelt. Ein Beitrag von Jörg Korte, Delta Delta 1, Golf Oscar.
2: Also, stell dir mal vor, morgen fällt bei uns flächendeckend der Strom aus.
3: Das absolute Horrorszenario.
2: Und das System, das unsere lokale Infrastruktur dann vor dem totalen Chaos bewahrt, wird ziemlich sicher nicht von irgendeinem milliardenschweren Tech-Konzern im Silicon Valley gesteuert.
3: Nein, definitiv nicht.
2: Stattdessen operiert das vielleicht von einer ganz normalen, mit Graffiti besprühten Parkbank irgendwo in Ostfriesland aus.
3: Das ist ein ziemlich krasses Bild, ja?
2: Absolut. Und die Ausrüstung? Eine Autobatterie? Ein Stück Draht, das einfach in einen Apfelbaum geworfen wurde? Und eine Übertragungstechnik, deren Grundlagen quasi schon im 19. Jahrhundert entdeckt wurden.
3: Richtig, wir sprechen da über Grundlagen, die wirklich steinalt sind.
2: Wir haben heute nämlich einen Bericht von Jörg Korte auf dem Tisch. Und in diesem Deep Dive wollen wir das mal aufdröseln. Es geht um eine fast schon paradoxe Realität unserer Zeit. Nämlich wie eine scheinbar völlig veraltete Technologie in Kombination mit einem Konzept namens Leuchttürme einen ganzen Landkreis retten kann.
3: Ja, vor dem absoluten Kommunikationskollaps retten kann.
2: Genau das. Aber lass uns erstmal in die Realität von so einem Blackout einsteigen. Wenn das Stromnetz flächendeckend wegbricht, fallen unsere Handynetze ja nicht sofort aus, oder?
3: Nein, nicht auf die Sekunde. Die Mobilfunkmasten haben Notstromversorgungen, aber naja, das reicht im besten Fall vielleicht für 2 bis 4 Stunden.
2: Okay, 2 bis 4 Stunden?
3: Ja. Und sobald die Dieselgeneratoren an den zentralen Knotenpunkten dann trocken laufen oder die großen Batteriepuffer erschöpft sind, schaltet sich die gesamte Glasfaser-Backbone ab.
2: Krass! Wir sind es ja gewohnt, Krisen immer live über Twitter oder WhatsApp zu verfolgen und plötzlich, zack, gibt es kein Routing mehr? Die Bildschirme sind einfach schwarz.
3: Absolut schwarz, ja. Die digitale Welt ist dann einfach weg.
2: Und da frage ich mich, also für unsere Zuhörer, wo gehen wir denn dann physisch hin, wenn dieser digitale Raum einfach nicht mehr existiert?
3: Tja, und genau da kommt der Katastrophenschutz ins Spiel. In Regionen wie dem Landkreis Leer in Niedersachsen hat man dafür das sogenannte Leuchtturmkonzept etabliert. Die Idee dahinter ist, ganz dezentrale physische Anlaufstellen in der analogen Welt zu schaffen.
2: Also echte Gebäude, zu denen man hingehen kann?
3: Ganz genau. Das sind vorher klar definierte öffentliche Gebäude. Meistens ist das örtliche Rathaus, vielleicht eine größere Schule oder eben ein Dorfgemeinschaftshaus. Und im Krisenfall, wenn also sämtliche Telekommunikation tot ist, werden diese Gebäude sofort mit Personal besetzt.
2: Ah, okay.
3: Sie dienen dann als Informationshubs. Dort bekommst du als Bürger verlässliche Lageberichte, du findest erste Hilfe und ganz wichtig, du kannst dort kritische Notrufe an Rettungsdienste weitergeben.
2: Verstehe. Es geht also darum, feste, verlässliche Ankerpunkte zu haben in einem völlig unübersichtlichen Chaos.
3: Exakt. Ein Licht im Dunkeln eben. Deshalb Leuchtturm.
2: Also ein physisches Gebäude als Sammelpunkt ergibt absolut Sinn. Schon allein, um Panik in der Bevölkerung zu vermeiden. Aber wenn ich mir das jetzt mal architektonisch und vor allem netzwerktechnisch ansehe, dann stoße ich da sofort auf einen massiven Konstruktionsfehler.
3: Nanu, was meinst du genau?
2: Naja, ein Rathaus ist doch im Kern auch nur ein Kasten aus Beton und Glas. Wenn unter der Straße die Glasfaserkabel tot sind und das Telefonnetz zusammengebrochen ist, dann ist der Bürgermeister da drin doch genauso ahnungslos und isoliert wie ich hier in meinem Wohnzimmer.
3: Richtig, der hat dann auch keinen Balken mehr auf dem Handy.
2: Eben, wenn ich da jetzt hinrenne und sage, hey, mein Nachbar hatte gerade einen Herzinfarkt, wir brauchen dringend einen Notarzt, wie soll der Mitarbeiter im Rathaus denn dann die zentrale Rettungsleitstelle erreichen?
3: Tja.
2: Ein Gebäude ohne jede funktionierende Kommunikationsanbindung ist doch kein Leuchtturm, das ist einfach nur eine dunkle Insel.
3: Und genau da legst du den Finger in die Wunde. Das ist die entscheidende Schwachstelle jedes statischen Notfallplans. Ein isolierter Knotenpunkt hat operativ gesehen null Wert. Und hier greift jetzt der Bericht von Jörg Korte ein, der nämlich das eigentliche unsichtbare Rückgrat von diesem ganzen System beleuchtet.
2: Das unsichtbare Rückgrat?
3: Ja. Um diese Leuchttürme überhaupt in ein funktionierendes Netzwerk zu verwandeln, verlässt sich der Landkreis nämlich auf eine externe, extrem spezialisierte Ressource.
2: Und das sind diese Funkamateure?
3: Genau. Die Funkamateure des VfDB Ortsverbands Leer, die stellen nämlich den sogenannten Notfunk bereit.
2: Okay, Notfunk. Wenn man das Wort hört, denken viele, also ich auch, wahrscheinlich erstmal an alte Schwarz-Weiß-Filme oder so maritime SOS-Signale.
3: Ja, Morsen auf der Titanic, dieses Klischee.
2: Ganz genau. Aber wenn man sich die Bilder in unseren Quellen mal genau ansieht, dann bekommt man ein völlig anderes Verständnis davon, wie diese Ausrüstung aussieht.
3: Absolut, das sieht ganz anders aus.
2: Da liegt dann das komplette Notfunkset auf dieser besagten Holzparkbank. Das ist extrem kompakt in so einer robusten Tasche verstaut. Da prangt dann noch ein Warnschild für elektromagnetische Strahlung drauf.
3: Mhm, alles sehr professionell.
2: Und da liegen dann moderne, tragbare Transceiver, also Funkgeräte, dann Lithium-Eisen-Phosphat-Akkus, aufgerollte Koaxialkabel, Headsets. Das ist alles modular und sofort einsatzbereit.
3: Genau, das ist der Punkt. Es ist sofort bereit.
2: Mich fasziniert dabei dieser enorme Kontrast zu unserer kommerziellen Infrastruktur. Ich meine, für eine simple WhatsApp-Nachricht über 5G brauche ich riesige Serverfarmen.
3: Serverfarmen, Unterseekabel, gigantische Rechenzentren.
2: Ja, und komplexe BGP-Routing-Tabellen und zigtausende Sendemasten, die alle permanent klimatisiert werden müssen.
3: Und Stromfressen ohne Ende.
2: Richtig, ein einziger Ausfall in dieser langen Kette und das ganze System steht. Aber der Funkamateur auf der Parkbank, der schaltet einfach sein Gerät ein und ist komplett autark.
3: Was hier so faszinierend ist, ist wirklich dieses Prinzip. Die kommerzielle Netzarchitektur ist ja auf maximale Bandbreite und Effizienz optimiert. Aber absolut nicht auf Resilienz. Notfunk hingegen funktioniert nach dem Prinzip der minimalen Abhängigkeit. So ein moderner Kurzwellentransceiver, der benötigt zum Empfangen extrem wenig Strom. Oft nur wenige Ampere bei 12 Volt.
2: Das heißt, eine normale Batterie reicht ewig.
3: Genau, ein einfacher kleiner Akku-Pack reicht dafür tagelang im Betrieb. Die Infrastruktur, die sie nutzen, ist ja nicht künstlich gebaut.
2: Sondern?
3: Es ist einfach die physikalische Beschaffenheit unserer Erdatmosphäre und der Landschaft. Die Funkwellen an sich.
2: Okay, das verstehe ich. Aber um einen ganzen Landkreis koordiniert abdecken zu können, reicht es ja sicher nicht, wenn vereinzelt Leute mit kleinen Handfunkgeräten irgendwo im Wald stehen, oder?
3: Nein, natürlich nicht.
2: Weil diese UHF- und VHF-Frequenzen, die man für diese lokale Kommunikation nutzt, die breiten sich ja quasi optisch aus, richtig?
3: Exakt. Die benötigen im Grunde eine direkte Sichtverbindung.
2: Das bedeutet also, jedes Gebäude, jeder kleine Wald und vor allem auch die Erdkrümmung, die schlucken das Signal.
3: Ganz genau.
2: Wenn ich also mit einem Handfunkgerät am Boden stehe, komme ich vielleicht so 3 oder 4 Kilometer weit, bevor das Signal komplett im Rauschen untergeht.
3: Ja, und das reicht nicht.
2: Eben, das löst ja das Problem vom isolierten Rathaus nicht, wenn die zentrale Leitstelle 20 Kilometer weit weg ist. Wie überbrücken die denn diese riesigen Distanzen so verlässlich?
3: Die Lösung sind physische Repeater-Knotenpunkte, also Relaisstationen. Und die werden an strategisch extrem hochgelegenen Orten etabliert. Der Bericht zeigt das sehr anschaulich am Beispiel von Leer. Der VfDB betreibt dort fest installierte Relais auf dem historischen Wasserturm.
2: Ah, klug.
3: Und auf dem gigantischen grün-weißen Agravis-Turm direkt drüben am Wasser.
2: Also die gehen einfach so weit hoch wie möglich.
3: Genau. Indem sie die Antennen da oben in 50 oder 60 Metern Höhe platzieren, umgehen sie fast alle Störfaktoren am Boden.
2: Okay, verstehe.
3: Ein ganz schwaches Signal von einem tragbaren Funkgerät an so einem kleinen Leuchtturm wird dann von der hochgelegenen Relaisstation empfangen, verstärkt und simultan auf einer anderen Frequenz wieder in die Weite abgestrahlt. So wird aus einem lokalen 3-Kilometer-Radius plötzlich ein riesiger Abdeckungsbereich von 50 oder sogar 100 Kilometern.
2: Und diese Relaisstationen da oben, die haben auch wieder eigene Batterien?
3: Genau, die sind so konzipiert, dass sie bei einem Blackout komplett autark weiterlaufen. Meistens gestützt durch fette Solarpaneele und große Batteriebanken.
2: Okay, also das etabliert dann die reine Sprachverbindung.

0: 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Die mehr als 60.000 Funkamateure in Deutschland können mit kleinen, batteriebetriebenen Funkgeräten etwas machen, was sonst kaum jemand kann. Sie können bei Not- und Katastrophenfällen nach wie vor kommunizieren, auch wenn Internet, Handy und Telefone ausgefallen sind, etwa infolge eines Stromausfalls oder einer Überschwemmung. In der Öffentlichkeit wird das Problem eines Kommunikationsverlustes von Entscheidungsträgern meist verdrängt. Grundlage sind Sprachverbindungen über notstromversorgte Umsetzer, die sich deutschlandweit auf vielen Bergen oder Hochhäusern befinden. Aber nicht nur. Es gibt auch noch andere Fähigkeiten der Funkamateure. Wir stellen sie Ihnen jetzt vor.
1: Ich bin in den Unterlagen über ein technisches Detail gestolpert, das mich wirklich aufhorchen ließ. Die Funkamateure beschränken sich nämlich absolut nicht nur auf reinen Sprachfunk. Sie können über Kurzwelle tatsächlich E-Mails verschicken.
2: Richtig, das ist der Hammer.
1: Und zwar völlig ohne einen lokalen Internetprovider, komplett ohne Glasfaser, ohne einen Router zu Hause. Sie nutzen einfach die Kurzwelle, um digitale Daten um den halben Globus zu senden.
2: Genau so ist es.
1: Aber warte mal, Kurzwelle ist doch extrem anfällig für atmosphärische Störungen, oder ich kenne das noch von alten Radios. Wenn Gewitter in der Nähe ist, knackt und rauscht es auf den Frequenzen ohne Ende. Wie verhindert man dann, dass so eine extrem wichtige, angeforderte Medikamentenliste für das örtliche Krankenhaus durch so ein bisschen statisches Rauschen auf dem Weg nach Australien in einen unleserlichen Zeichensalat verwandelt wird?
2: Das ist ein super spannender Punkt. Und das ist genau die Stelle, an der sich dieses scheinbare Bastelhobby als hochprofessionelle Dateninfrastruktur offenbart.
1: Okay, wie machen die das?
2: Sie nutzen dafür Fehlerkorrekturprotokolle, ähnlich wie man es auch aus der modernen kabelgebundenen Netzwerktechnik kennt. Das Ganze ist gepaart mit einer speziellen Software, die nennt sich Winlink. Der Computer am Funkgerät wandelt diese getippte E-Mail in ganz komplexe akustische Tonsignale um.
1: Also er macht aus dem Text quasi Töne.
2: Richtig. Und diese Töne werden über die Antenne direkt in den Himmel geschickt. Die Kurzwellen prallen dann da oben an den ionisierten Schichten der Ionosphäre ab und werden dann, wie bei einem Spiegel, zur Erde zurückreflektiert.
1: Wahnsinn! So überwinden die dann Tausende von Kilometern?
2: Genau.
1: Aber was ist jetzt, wenn durch atmosphärisches Rauschen, also durch so einen Gewitterknacken, ein Teil dieser Töne einfach verschluckt wird? Dann fehlt doch Text.
2: Dann greift dieses schlaue Protokoll. Es sendet die Daten nämlich nicht am Stück, sondern in winzig kleinen Paketen.
1: Ah, Paketdaten.
2: Ja. Die empfangende Station am anderen Ende der Welt gleicht dann sofort ab, ob das Paket mathematisch absolut korrekt angekommen ist.
1: Und wenn nicht?
2: Fehlt auch nur ein einziges Bit durch so ein Knacken, fordert die Empfängerstation vollautomatisch exakt dieses eine kleine Paket nochmal an.
1: Das regeln die Rechner unter sich.
2: Völlig automatisch, ja. Erst wenn die Datei zu 100% fehlerfrei drüben liegt, wird sie wieder zusammengesetzt.
1: Krass!
2: Und dann wird sie von dieser weit entfernten Station, die ja in Australien oder so sitzt und logischerweise nicht von unserem lokalen Blackout betroffen ist, in das ganz normale weltweite Internet eingespeist.
1: Das ist echt MacGyver-Level der Telekommunikation. Auf diese Weise können die Behörden im Krisengebiet dann fehlerfreie, präzise Lageberichte nach außen schicken?
2: Genau. Es ist natürlich eine extrem langsame Verbindung. Wir reden hier oft nur von wenigen Kilobit pro Minute.
1: Aber sie ist eben nahezu unzerstörbar.
2: Langsam, aber stetig gewinnt das Rennen. Besonders wenn die Alternative absolute Stille ist. Absolut.
1: Das erklärt auch, warum die geografische Lage von Ostfriesland in dem Bericht so stark betont wird, oder?
2: Ja, die Topografie spielt da eine Riesenrolle.
1: Diese extrem flache Landschaft da oben, ohne Berge, das ist natürlich ein enormer physikalischer Vorteil für die Ausbreitung von diesen Funkwellen.
2: Keine Hindernisse im Weg.
1: Richtig. Aber die Nähe zur Nordseeküste, die bringt halt das ständige Risiko von Sturmfluten mit sich.
2: Und Wasser ist der Tod für moderne Technik.
1: Ein massiver Wassereinbruch würde bodennahe Verteilerkästen, die Notstromaggregate von Mobilfunkmasten und ganze Serverräume in kürzester Zeit fluten und komplett zerstören.
2: Und genau wegen dieses permanenten Risikos trainieren die Ortsverbände des WFDB und des DARC dieses Szenario quasi obsessiv.
1: Die üben das richtig?
2: Ja. Notfunk ist keine theoretische Übung, die man irgendwie aus einem Handbuch abliest, während einem das Wasser schon bis zum Hals steht. Der Bericht zitiert da sehr passend: In der Krise schlägt die Stunde der Improvisation aber nur, wenn die Technik und die Handgriffe vorher in Fleisch und Blut übergegangen sind.
1: Das macht Sinn. Wie trainieren die das denn konkret?
2: Die veranstalten sogenannte Field Days. Die begeben sich dann absichtlich in Gebiete ohne jegliche Infrastruktur, ganz weit weg vom Stromnetz. Dort müssen sie unter echten Feldbedingungen komplette Sendestationen aufbauen.
1: Weil diese Hochfrequenztechnik in der Praxis eben nicht einfach Plug-and-Play ist, oder?
2: Oh nein, ganz und gar nicht.
1: Man muss ja wissen, wie man eine Antenne exakt auf die spezifische Wellenlänge abstimmt, wie man Stehwellenverhältnisse misst, damit der Sender nicht einfach durchbrennt. Und wie man eine vernünftige Erdung herstellt, wenn der Boden knochentrocken oder vielleicht sogar gefroren ist.
2: Das ist viel Handwerk. Diese Field Days dienen wirklich dem Aufbau von so einem muskulären und kognitiven Gedächtnis.
1: Das ist extrem beeindruckend. Aber lassen wir uns da jetzt nicht täuschen. So brillant dieser VfDB-Ortsverband Zell 31 auch ist, das sind hochgradige Spezialisten.
2: Ja, natürlich.
1: Die haben jetzt nicht zehntausende Mitglieder im Landkreis. Die können zwar diese Leuchttürme besetzen und die Verbindung zur Leitstelle halten, aber ich als ganz normaler Bürger hier in meinem Haus bin doch immer noch von dem Leuchtturm abgeschnitten, bis ich physisch dahin laufe.
2: Das stimmt, ja.
1: Und wenn die Straßen überflutet sind oder Bäume querliegen nach einem Sturm, dann bringt mir das tolle Rathaus auf der anderen Seite der Stadt relativ wenig.
2: Da hast du völlig recht. Und die Katastrophenschutzbehörden sind sich dieser Lücke auf der sogenannten letzten Meile auch sehr wohl bewusst.
1: Okay, also gibt's da einen Plan?
2: Ja, die Infrastruktur der Profis muss ja irgendwie mit der Zivilbevölkerung verzahnt werden. Deshalb weitet sich dieses Leuchtturmkonzept derzeit immer weiter aus und integriert eine Ebene, die oft als Bürgerfunk bezeichnet wird.
1: Bürgerfunk?
2: Genau. In der Quelle wird erwähnt, dass Kommunen wie zum Beispiel die Kreisstadt Soest oder die Samtgemeinde Sögel da schon sehr proaktiv handeln.
1: Was machen die genau?
2: Sie setzen ganz massiv auf die Verbreitung von kleinen PMR-446-Funkgeräten unter den Bürgern.
1: Da muss ich jetzt aber wirklich skeptisch einhaken. PMR-446, das sind doch diese kleinen, lizenzfreien Handfunkgeräte, die sich jeder einfach im Baumarkt kaufen kann, oder?
2: Ja, exakt die. Walkie-Talkies im Grunde.
1: Die dürfen doch gesetzlich, glaube ich, maximal mit 0,5 Watt senden.
2: Richtig. Die Sendeleistung ist stark limitiert.
1: Wenn ich mich jetzt in einem dicht bebauten Wohngebiet befinde, voller Stahlbeton und nasser Bäume, dann reicht dieses winzige Signal doch vielleicht ein oder maximal 2 Kilometer weit.
2: Oft sogar noch weniger, ja.
1: Wenn der nächste Leuchtturm aber 5 Kilometer entfernt ist, dann nützt mir mein kleines Baumarktfunkgerät überhaupt nichts. Wie soll das in der Praxis eine echte Hilfe sein?
2: Wenn man es als direkte Sternverbindung zwischen dir und dem Leuchtturm betrachtet, hast du völlig recht. Das würde physikalisch krachend scheitern. Aber der Ansatz hier ist ein ganz anderer. Es geht hier nicht um eine Topologie, bei der jeder einzelne Bürger direkt mit dem Zentrum sprechen muss.
1: Sondern?
2: Es geht um den Aufbau eines zivilen Mesh-Netzwerks, also eines extrem engmaschigen Netzes aus ganz normalen Nachbarn.
1: Ah, wie eine Kette.
2: Genau. Wenn du so ein PMR-Gerät hast, erreichst du vielleicht nicht das Rathaus, aber du erreichst den Nachbarn 3 Straßen weiter. Und der erreicht wieder jemanden am Ende seines Viertels. Und diese Person wiederum steht vielleicht schon in Rufweite eines Feuerwehrautos oder eben des Leuchtturms.
1: Verstehe. Es geht also um dezentrale Informationsbeschaffung. Und die Fähigkeit, wichtige Meldungen einfach von Block zu Block weiterzureichen.
2: Exakt. Wie beim Stille-Post-Prinzip.
1: Okay, das ist smart. So lassen sich Straßensperrungen, Brände oder medizinische Notfälle direkt durch die Bevölkerung koordinieren.
2: Ja, und das entlastet die großen Organisationen massiv, weil die sich nicht um jeden einzelnen Kontakt kümmern müssen.
1: Das verändert die Perspektive komplett. Es delegiert die Verantwortung für diese allererste Phase der Krisenbewältigung zurück an uns, an die Bürger.
2: Ganz genau.
1: Und das deckt sich ja auch exakt mit den konkreten Vorbereitungsempfehlungen aus dem Bericht, den wir hier haben.
2: Ja, der wird da sehr praktisch.
1: Da wird sehr pragmatisch geraten, Leute, der Staat kann einfach nicht in Minute 1 überall sein. Neben diesem vom Bundesamt empfohlenen Lebensmittel- und Wasservorrat für 5 bis 10 Tage wird da ganz explizit Kommunikationsvorsorge gefordert.
2: Was gehört da alles dazu?
1: Ein simples batteriebetriebenes Taschenradio, um diese staatlichen Warnmeldungen überhaupt empfangen zu können. Und eben diese PMR-446-Geräte inklusive eines ordentlichen Vorrats an Batterien.
2: Einfache Dinge.
1: Ja, Dinge, die keine wochenlange Schulung erfordern. Die aber am Ende den Unterschied zwischen völliger Isolation und echte Handlungsfähigkeit ausmachen.
2: Wir beobachten hier wirklich eine faszinierende Rückbesinnung. Ich meine, der Amateurfunk wurde ja lange Zeit von der breiten Öffentlichkeit als so ein extrem nischiges Technik-Hobby abgetan. Für Nerds, die Nächte im Keller verbringen, um irgendeine QSL-Karte aus Neuseeland abzufangen. Aber heute sehen wir, wie

0: Hubble. Das Überleben von kritischer Infrastruktur hängt dann von echten physikalischen Anlaufstellen ab, diesen Leuchttürmen. Und diese Leuchttürme blieben völlig blind, gäbe es nicht das autarke, extrem robuste Netzwerk dieser Funkamateure, die über ihre Relaisstationen und über die ionosphärischen Reflexionen fehlerfreie Daten um den halben Erdball schicken können.
1: Ein Wahnsinnskonzept.
0: Sie nutzen eine Technik, die einfach so fundamental mit der Physik unseres Planeten verknüpft ist, dass sie keine riesigen Rechenzentren braucht, um zu funktionieren.
1: Und gleichzeitig bedeutet echte Krisenvorsorge eben auch, dass diese Architektur bis direkt in unsere eigenen Wohnzimmer reicht. Indem wir selbst mit diesen kleinen Funkgeräten Teil eines lokalen Netzwerks werden.
0: Genau. Es ist ein perfekt ineinandergreifendes System. Hochspezialisiertes Wissen an der Spitze und dezentrale Eigenverantwortung an der Basis. Das führt mich jetzt zu einem letzten, sehr provokativen Gedanken, den ihr euch als Zuhörer mal durch den Kopf gehen lassen solltet. Wir befinden uns nämlich derzeit in einer Phase, in der wir alte Infrastrukturen extrem systematisch abschalten und einfach herausreißen. ISDN ist schon lange Geschichte, die alten 3G-Netze wurden abgeschaltet, Kupferkabel werden aus dem Boden gerissen, um Platz für die Glasfaser zu machen. Und selbst das bewährte, völlig analoge UKW-Radio soll ja langfristig dem digitalen DAB+ weichen. Wir rechtfertigen das dann immer alles mit noch mehr Bandbreite, höherer Effizienz und, naja, geringeren Wartungskosten.
1: Das übliche Argument.
0: Aber wenn wir uns heute ansehen, wie im Ernstfall eine simple Autobatterie und eine Drahtantenne auf einer Parkbank in Ostfriesland die einzige Rettung vor dem totalen Blackout sind, dann müssen wir uns ernsthaft fragen. Bauen wir uns durch diesen gnadenlosen Optimierungswahn nicht unsere eigene, ultimative Verwundbarkeit zusammen?
1: Eine sehr berechtigte Frage.
0: Wenn wir also das nächste Mal sehen, wie so ein klobiger, alter Funkemast demontiert wird, weil er angeblich nicht mehr zeitgemäß ist, sollten wir vielleicht überlegen, was ist eigentlich der tatsächliche Preis für diese absolute Effizienz? Zerstören wir da gerade das einzige Sicherheitsnetz, das uns am Ende noch bleibt, wenn die digitale Welt den Stecker zieht? Denkt mal darüber nach.

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1: Amateurfunk ist auch Notfunk. Jeder sollte wissen, dass in einem Katastrophenfall weder Handy, noch Telefon, noch das Internet funktionieren werden. Wir sind einfach komplett abgeschnitten von der Kommunikation, wenn beispielsweise der Strom fehlt. Die Funkamateure können hier aber helfen, wie wir heute in einem Beitrag gehört haben. Sie machen sich den Umstand zunutze, dass man eben für die Kurzwellenkommunikation keine Infrastruktur braucht. Ein Stück Draht und eine Autobatterie genügen. Aber man muss schon auch wissen, welche Frequenzen man benutzen kann, wann es wohin geht. Und diese Information liefert uns jetzt wieder unser Funkwetterspezialist Christian Reiber, Delta Lima 8, Mike, Delta Whisky vom HF-Referat des DARC.
2: Im Moment stecken wir auf der Kurzwelle ja noch in der Sommerflaute, Conny. Das heißt aber keineswegs, dass nichts ginge. Nur 10, 12 und 15 Meter sind keine so stabilen Posten mehr, wie das im restlichen Jahr der Fall ist. Und etwa ab September auch wieder sein wird, wenn die Aufheizung der Ionosphäre über der Nordhalbkugel der Erde zurückgeht und sich daraufhin die Chemie der Hochatmosphäre umstellt. Ein Stück Entschädigung sind die noch recht langen Öffnungszeiten auf 17 und vor allem 20 Meter. Wenn, wie letzte Woche, das Erdmagnetfeld ruhig bleibt, dann ist das 20-Meter-Band rund um die Uhr nutzbar. Ab September dürfen wir dann wieder mehr vom 10-Meter-Band erwarten. Mindestens 110 solare Fluxeinheiten sollten es dann aber schon sein. Dieses Jahr haben wir da noch recht gute Chancen. In der letzten Woche lag der solare Flux zwischen 140 und 150. Der zunächst erwartete Rückgang hat noch nicht eingesetzt. Das lag an 30 neu entwickelnden aktiven Regionen, die den Zerfall der Region 44-93 kompensierten, die ja der Star der Vorwoche war. An Flares wurden vornehmlich solche der Kategorie C beobachtet, garniert mit 3M-Flares. Der Rückzug dieser Region 44-93 sorgte auch für weniger erdgerichtete koronale Masseauswürfe, sodass das Erdmagnetfeld weitgehend ruhig und die Kurzwelle entsprechend störungsfrei blieb. Die höchste nutzbare Frequenz über Mitteleuropa lag daher jeden Tag zwischen 21 und 26 MHz, sodass das 15-Meter-Band tagsüber zumindest für einige Stunden nutzbar war. Allerdings ist die Sonne deswegen nicht eingeschlafen. Das M-Flare vom Donnerstag erzeugte ein schwaches Protonenevent, das bis zum Wochenende die polaren Pfade bis zum 40-Meter-Band beeinträchtigen wird. Jeden Tag ereignen sich zudem mehrere koronale Masseauswürfe. Die Frage ist dann nur, wo auf der Sonne das passiert und ob das ausgeworfene Plasma Richtung Erde zieht. Bis auf eines befinden sich die Aktivitätszentren aktuell noch im Ostteil der Sonne. Damit sind erdgerichtete Masseauswürfe wenig wahrscheinlich. Das ändert sich jetzt aber. Zunächst dürfen wir daher noch ein relativ ruhiges Erdmagnetfeld genießen, vor allem nach dem Wochenende ist aber dann mit zunehmender Unruhe zu rechnen. Die derzeit sichtbaren Fleckengruppen bekommen in den nächsten Tagen noch ein wenig Verstärkung. Die Sonnenaktivität bleibt daher noch einige Tage angehoben. Zunächst ist noch mit 140 bis 170 solaren Fluxeinheiten zu rechnen. Zum nächsten Wochenende hin wird aber ein Rückgang auf unter 130 Einheiten erwartet. Solange das Erdmagnetfeld einigermaßen ruhig bleibt, ändern sich die Ausbreitungsbedingungen in den nächsten Tagen kaum. 20 und 17 Meter sind die Haupt-DX-Bänder. 15 Meter öffnet tagsüber recht regelmäßig. 40 Meter bietet vor allem am Tagesrand und nachts ein interessantes Stationsangebot und auf 10, 6 und auch auf 2 Meter ermöglicht die sporadische E-Schicht Shortskip-Ausbreitung. Und am Himmel nimmt die Meteordichte zu. Dank der Alpha-Capricorniden, der südlichen Delta-Aquariden und der langsam beginnenden Perseiden. 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

Das war's nun für heute. Wir sind leider schon wieder am Ende von Radio DARC angelangt. 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Redaktion und Musikauswahl hatte Rainer Englert, Delta Foxtrot 2, November Uniform. Wir hoffen, die Sendung hat Spaß gemacht. Wenn ja, sagen Sie es doch einfach weiter. Wenn Sie wollen, hören wir uns nächste Woche wieder. Gleiche Zeit, gleiche Frequenz. 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Auf Wiederhören, moin, tschüss, servus und 73, gut DX, bis zum nächsten Mal.

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1: Sachalesch, das Testament. Und damit herzlich willkommen hier bei Obi et Obi, dem Städtemagazin für Swapfurt und den Rest der Welt. Ja, die Themen sind heute wieder ein bisschen vielfältiger, aber wir machen ganz einfach mal los und kommen, es sind ja noch Ferien, zu den Ferienaktionen für Kinder in dieser Stadt. Am Montag, den 10.8., da gibt's Mint-Magie, Experimente und Zaubertricks. In der Bibliothek im Haus 2 in der Kollegienstraße 10. Ihr wollt schon immer an einem kleinen Zaubershow teilnehmen? Euer Interesse an Experimenten ist nicht zu stillen? Kommt zu uns und verzaubert die Bibliothek. Anmeldungen und Informationen gibt es unter 0335 für Frankfurt-Oder 54 98 53. Ich wiederhole nochmal, Frankfurt-Oder 54 98 53 oder per E-Mail verwaltung@srbffo.de. Am 11.8. sind die Naturdetektive unterwegs. Das Ganze von 10 bis 13 Uhr. Ja, nochmal zu der Mint-Magie zurück. 10 bis 12 Uhr ab 8 Jahre. So, 11.8. Naturdetektive unterwegs. 10 bis 13 Uhr ab 10 Jahre. Da ist der Treffpunkt Liestower Straße 49 in 15234 Frankfurt-Oder. Mit Keschern, Becherlupen und viel Neugier entdecken wir Pflanzen und Insekten und ihre Geheimnisse. Also, es wird darum gebeten, wetterfeste Kleidung, gegebenenfalls Sonnenhut, Sonnenschutz und ausreichend Sonnencreme mitzubringen oder sich vorher einzureiben. Anmeldungen und Informationen gibt es unter natur-erleben@nabu-frankfurt-oder.de. Wiederhole nochmal, natur-erleben@nabu-frankfurt-oder.de. Dann gibt es von 10 bis 12 ohne Altpassbeschränkung in der guten Stube im Pablo Neruda Box 2 hier oben Sommerbasteln. Anmeldung und Informationen bitte unter 0335 für Frankfurt Oder 28 05 10 27. Wiederholen wir mal. Frankfurt Oder 28 05 10 27 oder per E-Mail lebenshilfe-ffo.de. Am Mittwoch, den 12.8. bis Freitag, den 14.8. gibt es Graffiti. Von 14 bis 18 Uhr, ab 12 Jahre ist das gedacht, in der Franz-Mehring-Straße hier oben im Mehrgenerationenhaus. Farben, Formen und Kreativität. Graffiti ist mehr als nur Farbe auf einer Wand. Es ist eine einzigartige Kunstform, die unsere Umgebung lebendig macht und ihr Ausdruck verleiht. Kann ich nur bestätigen, vernünftige Bilder machen einen vernünftigen Eindruck. Anmeldungen und Informationen unter 0335 für Frankfurt-Oder 3871 890. Wiederholen wir mal, Frankfurt-Oder 3871 890 oder per E-Mail mikado.ffo@bb.stiftung-spi.de. Das wäre dann schon fast der Dienstag gewesen und wir waren ja schon am Mittwoch. Da geht's ja dann los. Mittwoch geht's dann bis Freitag das Ganze. Aber noch am 12.8. Besuch des Planetariums. Da gibt es viel zu sehen. Da geht's um 13 Uhr los. Geheimnisse der Bäume ab 6 Jahre. 14.30 Uhr die Legende des Zauberriffs auch ab 6 Jahre. Und um 16 Uhr Wasser. Eine kosmische Geschichte. Das Ganze ist ab 10 Jahre. Anmeldungen und Informationen gibt es dabei auch unter Frankfurt-Oder 3871 890 ist das Mikado wieder. Von da aus wird es dann auch losgehen. Wir bleiben noch einem an Veranstaltung am 12. Mittwoch, den 12.8. 9 bis 14 Uhr. Da gibt es keine Altersbeschränkung. Da ist der Treffpunkt im IAP. Schnipseljagd durchs IAP. Hier könnt ihr kleine Experimente durchführen. Anmeldungen auch unter Mikado wieder 0335 38 71 89 0. Und ich wiederhole nochmal die lange E-Mail-Adresse mikado.ffo@bb.stiftung-spi.de. Damit sind wir schon bei Mittwoch angekommen. Wir gucken mal, machen diesen Titel hier. Hier können wir mal lernen, wie der CSD oder ist es, oder der, wie gesagt, der Eurovision Song Contest geht.

0: Emily de Forest, auch etwas, was Deutschland wieder nicht kann, ESC. Naja, vielleicht sollte man aussteigen und das Geld sparen. Zwei Veranstaltungen sind noch für die Ferien, da gucken wir mal, was wir da so haben. Am 13.8. von 10 bis 13 Uhr gibt es im Mikado eine Veranstaltung, da gibt es keine Altersbeschränkung für. Der M-Boot ist ein Lernroboter, mit dem man einfach programmieren und Robotik lernen kann. Das ist das Thema. Der M-Boot ist los. Nochmal 10 bis 13 Uhr am 13.8. im Mikado Mehrgenerationenhaus. Anmeldungen sind hier wieder für Frankfurt Oder 38 71 89 0 oder eben jim.mikado@bb-stiftung.ffo@bb.stiftung-sbe.de. Internetadressen. Dann ein Golfschnuppern für Kinder und Eltern. Das Ganze auf dem Golfplatz in Swubice von 10 bis 12 Uhr. Ab 12 Jahre wird empfohlen am Freitag, den 14.8. Anmeldungen unter 0176 55 28 37 72, wiederhole nochmal 0176 55 28 37 72 oder eben unter Kapuste, so heißt das, Konrad Adel, K-A-P-U-S-T-E, @ssb-ffo.de. Ja, das sind die Veranstaltungen für die Kinder in den Ferien. Warum denn auch nicht? Ich habe noch eine Veranstaltung, sind wir jetzt für die Großen.
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Laura Brannigan kann noch mehr als nur Self-Control. Shattered Glass, das zerbrochene oder gesprungene Glas. Ja, das ist Musik aus früheren Tagen, aus den 80ern. Laura Brannigan, nochmal zur Erinnerung. Wir kommen mal zur aktuellen Zeit zurück, also wir für die nächste Woche. Wir sind bei den Veranstaltungen, wo auch Erwachsene hingehen können oder, sag ich mal, wo die Familie hingehen kann, Tischtennis in den Lernepassagen, ist am Montag, den 10. August um 15 Uhr. Beachvolleyballturnier des Stadtsportbundes ist auf dem Sportplatz in der Beckmannstraße am Montag um 16 Uhr. Yoga beim Sport in der City am Montag, den 10. August um 17 Uhr am Anger. Um 17 Uhr ist auch im Universitätssportclub USC wieder Bogenschießen mit dem USC und um 18.30 Uhr am Montag Zumba beim Sport in der City. Das Ganze, wie gesagt, 18.30 Uhr am Anger. Dann gibt es ja im Rahmen des interkulturellen Sommers, hatte ich ja vorhin schon gesagt, das Sommerbasteln um 10 Uhr am 11. August in der Guten Stube. Wir kommen zum Mittwoch, den 12. August, 15 Uhr, wieder in den Passagen, Tischtennis. Yoga beim Sport in der City. Ich möchte es gern nochmal wiederholen, auch wenn ich es vorige Woche schon gesagt habe. Yoga ist eine Mannschaftssportart, die Elemente aus Fechten, Rugby und American Football kombiniert. Zwei Teams mit jeweils 5 Spielern versuchen den Spielball, genannt Yuk, in das gegnerische Tor, das sich Mal nennt, zu bringen. 4 Spieler sind Pompfenkämpfer, die ihre Gegner mit gepolsterten Sportgeräten, den Pompfen, treffen können, um sie für kurze Zeit aus dem Spiel zu nehmen. Der 5. Spieler, der Läufer, ist der einzige, der den Juck aufnehmen und punkten kann. Der Sport zeichnet sich durch seine Dynamik, Taktik und Teamarbeit aus. Das Ganze ist natürlich ein Angebot des Red Cox e.V. Alles ist kostenfrei. Bauch- und Rückentraining gibt es bei Sport in der City dann am Donnerstag, den 13. August um 17.30 Uhr am Anger. Wer das nicht möchte, kann zur Afterwork-Party hoch in die Sky Lounge gehen, im Turm 24 ab 18 Uhr. Dann gibt es die Bucht der Träumer. Die mythischen Zwillinge Umbria und Lumina halten Chaos und Ordnung auf unserer insgesamt 10 Bühnen im Gleichgewicht. Im Westen erhebt sich Umbria über die Wipfel des Selenesees, baumhohe Boxentürme, 6 sagenumwogene Floors, Atlantis, Unterholz, Waldraut, Schlupfloch, Neustockland und Porto Loco. Jeder Flor eine einzige, eigene Schwerkraft. Jeder Bassschlag ein Versprechen. Im Osten liegt Lumnina. Ein Ort, an dem deine Wahrnehmung anfängt zu schmelzen, langsam wie Erdbeereis in der Wüste. Kaum zum Lernen, Spielen und Staunen. Dutzende Workshops, eine Live-Bühne, ein riesiges Zirkuszelt, eine grüne Sauna-Oase und am letzten Wipfel rufen die Gänge eines vergessenen Labyrinths. Das Ganze kann man erleben vom 13. bis zum 17.8. am Helenesee, Bucht der Träumer. 18 Uhr am Donnerstag, um 13. geht es los. Ja, dann haben wir doch noch bestimmt ein bisschen mehr an diesen Tagen. Tischtennis gibt es am Freitag um 14 Uhr in den Lernepassagen. Dann gibt es in der Kulturmanufaktur Blood and the Clock Tower. Das ist auch Musik. Murder Mystery Night. Wer täuscht wen im perfekten Verbrechen? Sei Staranwältin, Staranwalt, Schauspieler oder Schauspielerin, Detektiv, Detektivin oder Metallist. Entlarve Täuschungen, erlebe Spaß im Team. Das Ganze wird jetzt alle 2 Wochen am Freitag in der Kuma zu sehen sein. Das ist kostenfrei. Nochmal, Freitag, 14. August, 18.30 Uhr. Die öffentliche Stadtführung wie immer um 11 Uhr am Samstag. Da ist der Treffpunkt auch immer der gleiche. Deutsch-polnische Touristeninformation. Ein Tomatenfest auf der Plantage. Um 14 Uhr am 15. August.
Klassik ohne Grenzen gibt es dann das Familienkonzert am Samstag um, ich gucke mal rein, 16 Uhr. Akkordeon des Kaisers Nachtigall von Hans Christian Andersen. Ein Kaiser, ein Palast und das Instrument des Jahres 2026, das Akkordeon. Im Märchenklassiker von Hans Christian Andersen singt eine Nachtigall so wunderschön, dass selbst der Kaiser vor Freude fast vom Thron rutscht. Doch als plötzlich eine funkelnde Spielzeugnachtigall am Hof austaucht, gerät die echte Nachtigall in Vergessenheit. Ein großer Fehler. Denn ihre letzten Triller hat sie noch nicht lange gezwitschert und am Ende wird sie zur überraschenden Retterin. Also kommt mit auf diese musikalische Reise. Nico Guthun am Akkordeon, Malte Akrona Erzähler. Kostenfrei. Nochmal, Lenné Park, 16 Uhr, Samstag, 15. August. Silbermann Orgeltreff in Güldendorf am Samstag. Das Ganze dann um 17 Uhr. Am Sonntag, Samstag um 18 Uhr, auch im Lenné Park, bei Klassik ohne Grenzen, Schumann und Chopin. Zwei, die sich gut unterscheiden. Klavierabendmusik für Kleine und Große. Ich lese mal vor, was hier steht. Lassen Sie sich von einer lauen Sommerbrise und sanften Klavierklängen verzaubern. Im Schein der späten Sonne verschmelzen Natur und Musik zu einem Erlebnis für die ganze Familie. Robert Schumanns Kinderszenen wecken spielerische Erinnerungen, während Frédéric Chopin Nocturnes, darunter das berühmte Cis-Moll-Stück aus dem Film Der Pianist, für Gänsehaut sorgen. Ein stimmungsvoller Abend unter freiem Himmel, der den Sommer für Jung und Alt zum Klingen bringt. Maciej Smolak ist am Klavier. Eintritt ist auch hier frei. Machen wir noch kurz den Sonntag, dann haben wir es auch geschafft. Die Dauerausstellung im Kleistmuseum, öffentliche Führung am Museumssonntag. Klassik ohne Grenzen im Lenné Park, auch am Sonntag. Da geht's Ohrwurmgarantie. Ja. Von Beethovens Ode an die Freude bis zum weltberühmten Tangos, Melodien, die man einfach lieben muss. Dieses Programm ist eine mitreißende Live-Playlist der größten Welthits. Im ersten Teil funkeln unsterbliche Melodien der Klassik und Oper, von Bachs berühmter Aida über Verdis stürmischen Winter bis Verdis berauschenden Bühnenklängen. Alles ist wiederzuhören. Danach klingt die Stimmung um oder schlägt die Stimmung um in pure Energie. Da geht es dann richtig los mit feurigen Tangos. Dann gibt's das ganze Ovid Connection Trio, Michael Mogilia spielt an der Oboe, Jaroslav Podsalzlik spielt die Klarinette und Rafael Tolega spielt das Fagott. Auch hier ist der Eintritt frei. Jo, und dann haben wir noch die Parkführung anschließend. Um 12.30 Uhr oder vorher um 12.30 Uhr ist dann die Parkführung bei Klassik ohne Grenzen. Im Kleistmuseum gibt es der Dichter, der Ewald Christian von Kleist. Den gibt es da zu huldigen. Das Ganze, wie gesagt, ist ja Museumssonntag. Das ist der Freund von Lessing und Gleims und er widmete der Freimaurerloge ein Grabdenkmal, das heute noch im Gertraudenpark zu sehen ist. Sonstige, also Eintritt kostet da wohl 3 €. Kleistmuseum, 13 Uhr am Sonntag. Und ich habe ja versprochen, damit sind wir schon durch für diese Woche. Es ist ja Sommer und da ist nicht allzu viel. Kommen wir zur Musik aus der ehemaligen, einem Land, das es nicht mehr gibt, Niederhagen und Stern Meißen.

0: Ja, Niederhagen und Sternmeißen. Kommen wir mal zu Dingen, die die Welt bewegen. Mutmaßlicher Sprengstoff und Zünder entdeckt. Viele Diskussionen sind dazu entbrannt. Nichts Genaues weiß man noch nicht. Eine erste Untersuchung durch Entschärfungsspezialisten verlief laut Unterlagen positiv auf Nitrate, eine sprengstofffähige Substanz. Ein zweiter und ein dritter Test blieben zunächst negativ. Ein vierter Test, wiederum durchgeführt von Experten, ergab den Unterlagen zufolge, dass das Paket die hochexplosiven Sprengstoffe PETN und Semtex enthält. Diese Substanzen werden zum Beispiel auch im Militärbereich verwendet. Laut Ermittlungen entging der Flughafen damit wohl knapp einer Katastrophe. Der Zünder am angehängten Paket sei offenbar abgerissen und verhinderte dadurch wohl eine Explosion, so hieß es in den Unterlagen. Nichts Genaues weiß man nicht. Viele Spekulationen, wie immer, aber es war gefährlich. Dann die nächste Meldung. Ich sage mal, Herr Woidke, mal hinhören. Widerstand gegen das Aus der Rente ab 45 Versicherungsjahren wächst und auch Niedersachsen spricht sich dagegen aus. Herr Woidke, haben Sie es gehört? Niedersachsen. Sie sind Sozialdemokrat. Müssten Ihnen eigentlich klar sein, dass Sie da komplett widersprechen müssen. Nicht müssten, sondern müssen. Ja, so viel erstmal dazu. Wir kommen noch zu einem Titel. Oh, ich nehme mal den hier.
1: Die früher als Hardcore-Punk-Band aufgetreten sind und jetzt aber mit neuem, schönerem Image viel mehr Erfolg haben als Teenie-Pop-Band. Ihre neueste Single heißt Zu spät. Und auch hier ist der Drehort eher ungewöhnlich für so eine Band, nämlich die Berliner Deplana-Kunsthalle. Dort stellen bis zum 17. Februar 7 türkische Künstler ihr Bild von Deutschland aus.

Die jungen Ärzte von ihrer wirklich ersten kommerziellen Platte und das Ganze live anmoderiert, damals von Uschi Hiesi und damit auch jetzt mal zum Thema Deutsche Bahn wieder zurück. Ich will ja den neuen Bahnhof Schleuse in der Gemeinde Grünheide-Oder-Spree am 15. August wie geplant in Betrieb nehmen. So teilte das ja der Bundeseinekonzern heute mit. Derzeit ist die RE1-Verbindung zwischen Berlin-Ostbahnhof und Frankfurt-Oder ja gesperrt. Zunächst sollen in Frankschleuse dann die Züge in Richtung Frankfurt-Oder halten. Ab dem 24. August sind auch Halte in Richtung Berlin vorgesehen. Bis dahin stehe noch ein Software-Update für das elektronische Stellwerk an. Na, viel Glück. Ersatzbetrieb ab Berkenbrück. An anderer Stelle der Strecke dauern die Bauarbeiten allerdings länger. Nicht zu erwarten bei der Deutschen Bahn. In Berkenbrück können ab dem 15. August zwar wieder Züge in Richtung Berlin halten, in Richtung Frankfurt-Oder bleibt der Bahnhof wegen weiterer Bauarbeiten aber voraussichtlich bis 29. November gesperrt. Die Fahrgäste, die müssen dann in dieser Zeit auf Schienenersatzverkehr ausweichen. Die Bahn teilte mit, es werde geprüft, ob die Bauarbeiten sich vielleicht beschleunigen lassen und die Einschränkungen

0: Julia Engelmann ist das. Dichterin, Poetin und auch Sängerin Sonne. So heißt der Titel heute noch. Nicht hieß, sondern heißt der Titel heute noch. Ja, und dann gucken wir mal, was noch so alles zu erleben gibt. Bäckersterben in Brandenburg. Wie ernst ist denn da die Lage? Also die ist eigentlich sehr ernst. Ja, dann haben wir hier noch eine Meldung, die ich mal kurz weitergebe. Eine Oma, 70, sieht aus wie 40. Ihr Geheimnis, jetzt müsst ihr stark sein, Vegetarier, sie isst nur Fleisch. Genau. Viele träumen von Fitness bis ins hohe Alter, doch welchen Preis will man dafür bezahlen? Eva Bierath ist 70 Jahre alt, dreifache Großmutter und hat nicht nur ein Gesicht, das man eher für 40 zuschreiben würde, sondern auch einen komplett durchtrainierten Körper. Ja, und das kann man... 800 Gramm Fleisch am Tag. Ich stelle mir vor, wenn das jeder machen würde, wie die Tiere da leiden würden. Aber das ist das eine. Jedenfalls Fleisch ist nicht unbedingt immer nur das Schlechteste. Wir kommen noch zu einem Titel hier und den gebe ich euch noch mit auf den Weg. Reinhard May.
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1: Jahre ist der Titel Jetzt alt, sei wachsam von Reinhard May, ist ja auf seinem Album Leuchtfeuer zu hören und auch natürlich bei uns. Denn die Aktualität war nie mehr als heute, anders kann man das nicht beschreiben. Ja, was haben wir noch? Ganz kurz, Meldungen haben wir noch ein paar gehabt, aber ich denke mal, die sind nicht ganz so wichtig. Robert Dahl zum Beispiel, der ist ja der König, der Erdbeerkönig, sagt man ja, Gründer von Karls Erdbeerdörfern. Und er will am 16. Oktober eine neue Achterbahn im Elztal bei Berlin besteigen und erst 24 Stunden später wieder aussteigen. Mitfahren kann jeder gegen eine Spende. 24 Stunden am Stück Achterbahn fahren, ich stelle mir das vor, bei der ersten Achterbahnfahrt wäre mir schon so schlecht. Und er will damit nicht nur Werbung für sein neues Fahrgeschäft machen, sondern auch Spenden für einen guten Zweck einsammeln. Das Geld soll in die Karls für alle Robert Dahlmann Stiftung fließen, die sich ja dem Thema Inklusion in Freizeitpark widmet. Im Elztal bei Berlin baut der Gründer des Erdbeer-Imperiums gerade eine neue Achterbahn. Bettys Bärchen, Bumerang heißt die, in den will er am 16. Oktober um 11 Uhr einsteigen und erst einen Tag später aussteigen. Pro Stunde will Dahl sich 5 Minuten Pause gönnen. Die Achterbahn hat 10 Wagen, 9 sollen davon von Influencern und Creators besetzt werden, die Dahl derzeit noch sucht. Der jeweils freie 10. Platz neben ihm ist eine für Spenden buchbar, für 5, 50 oder eben auch 1000 Euro. Die Mindestreichweite für mitfahrende Influencer gibt es nicht. Ein Creator mit 150.000 Followern hat manchmal ein geringeres Engagement als jemand mit 15.000. Der interessantere Themen eben anpostet, so begründet Dahl eben seine Entscheidung. Entscheidend sei die Fähigkeit, Menschen zu mobilisieren und zu spenden zu bewegen. Also, wer nichts Besseres vorhat, am 16. Oktober diesen Jahres, der kann eben mal den ganzen Tag mit der Achterbahn fahren. Und damit verabschiede ich mich und wünsche noch eine schöne Woche. Tschüss!

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Inzwischen ist er fast 100 Jahre alt, der Bullfrog Blues, bekannt zum Beispiel durch Versionen von Kent Heat oder Rory Gallagher. Hier in der Interpretation von Elise Frank. Die Band aus Frankreich wird eine von insgesamt 6 Formationen sein, die beim 28. 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Willkommen zur Live in Reitwein Radiostunde. Ich bin Wolle vom Live in Reitwein e.V. In der vergangenen Ausgabe habe ich euch ausführlich über das Line-up dieses traditionellen kleinen Festivals eine Stunde östlich von Berlin und ein bisschen südlich von Frankfurt-Oder informiert. Heute gibt's zur Erinnerung mal nichts weiter als nur Musik der Bands, die dort auftreten werden. Von der Allman Brothers Coverband Good Clean Fun aus Berlin liegt mir naturgemäß nichts vor, alle anderen aber kommen zu Wort heute. Und wer das alles ist, das werdet ihr im Trailer noch zweimal hier in der Radiostunde hören. Viel Spaß also bisweilen mit Musik von den Bands des 28. 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

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Ihr habt heute fast nonstop nur Musik von Künstlern gehört, die beim 28. Open Air auf dem Großlindower Sportplatz auftreten werden. Holt euch noch vorher die Tickets, da sind sie 5 Euro günstiger als an der Abendkasse. Dort gibt's aber dann auf jeden Fall auch noch welche. Wolle vom Live in Reitwein e.V. sagt Tschüss und bedankt sich für euer aufmerksames Radiozuhören und für euer Gespanntsein auf Großlindo. Bis dann also, alles Gute.

0: So, hallo, da sind wir mit dem bunten Hahn. Ja, heute ist es zum Glück nicht so heiß, wie es gestern und vorgestern war. Ich weiß nicht, wie es bei euch ist. Also hier ist etwas angenehmer, eigentlich schönes Sommerwetter.
1: Bleib noch so
0: ja,
1: bis Sonntag.
0: Du bist Löwenherz und ich bin
1: ohne Land.
0: Okay, und wir haben ein paar Lieder wieder rausgesucht und die wollen wir jetzt hören lassen. Also das waren jetzt die Hollies. Als Don't Let Me Down ist eigentlich so ein Stück, also vom Titel her, dann denkt man gleich an Beatles, aber die haben jetzt ein eigenes Lied, eigene Version. Ich hörte irgendwas mit San Francisco vorbeikommen. Billy Joel mit dem Piano Man, der wird auch oft für Reklame, für Eisenbahn nach London und so eingesetzt. Und dann gibt's eine Gruppe, die schreibt sich also nicht so wie im Französischen das neue Schloss, Château Neuf. Da steht eher S-J-A-T-O, Nuff, Château Nuff. Und die singen ein Stück, das heißt Alialo pour Machero. Und ja, das ist nicht so ein feiner Kerl, glaube ich, weil er isst das Fleisch und gibt uns die Knochen. Bei jedem Stück nimmt er sich das Größte. A chaque morceau, il prend le plus gros. Alialo le Machero. Aber erstmal den Piano Man. Was wolltest du sagen?
1: Auch die neue Szene aus Belgien singt das Lied.
0: Und okay,
1: das
0: ja.
1: Gefällt mir immer gut. Ich ja. Bin neugierig, was das jetzt hier ist.
0: Ja, okay. Also, ja, die heißen Château Neuf, sind vielleicht Wallonen, ja.

0: Hallo.
1: Ja, dann, also es ist, glaube ich, nicht so ein angenehmer Typ, aber ein schönes Lied. Ein schönes Lied. Dann haben wir jetzt den Panach und Kunert mit Verloren in Madrid. Und danach eine belgische Gruppe, französisch-belgisch, also wallonisch, heißen Aurelia und sie spielen ein Stück, das nennt sich Ja, Shisha. Das klingt eher japanisch, würde ich sagen. Okay, wir legen damit los.

So, Yashida mit Aurelia, Rio Reiser mit vom Album Himmel und Hölle, Der Junge am Fluss und dann Stellmecke und Trotzband, Das schafft er nie. Wollen wir noch mal sehen.

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Hey, hey, liebe Leute. Ich hoffe, es funktioniert alles so, wie ich mir gedacht habe. Das hier ist die erste Folge Sex, Work, Sonstiges, die in der Natur entsteht, die ich für euch aufnehme, weil alles mal ein bisschen manchmal anders läuft, als man sich das vorstellt oder weil Pläne sich ja doch mal ändern können. Also schöne Sachen. Und diesmal auch mal wirklich sehr analog sozusagen. Ihr hört die ganzen Vögelchen hoffentlich. Ihr hört hoffentlich mich gut. Vielleicht ein paar der ein oder anderen Störgeräusche. Aber ich denke mir halt auch immer, es sollte halt auch nicht zu perfekt sein, nicht zu glatt gebügelt. Es ist ja eh nie so der Fall, dass alles hundertprozentig perfekt klappt. Und deswegen probiere ich mal was anderes aus, was Neues, was mal ein bisschen außer der Reihe Sprechendes. Deswegen freue ich mich auf jeden Fall sehr über Rückmeldungen, sehr über Reaktionen. Wie fandet ihr das? Fandet ihr das doof? Fandet ihr das schön? Denn ich werde jetzt auch in den Liedern, in den Pausen, wenn ich Lieder spiele, die nicht irgendwie dann extra reinschneiden. Also ich probiere es zumindest diesmal aus und wenn es euch zu dolle stört und das zu störend ist, mache ich das fürs nächste Mal dann noch ein bisschen nachgearbeitet auf dem Computer, so dass die Lieder ohne Musik, ohne Zwischengeräusche sozusagen bis zu euch kommen. Und falls es doch sehr störend ist, mache ich das nächste Mal das anders. Ansonsten hoffe ich, dass es eigentlich ein bisschen schöner ist, so ein paar Vögelstimmen dazwischen zu hören. Es ist ein geheimer Ort, aber es ist wunderschön. Vielleicht erzähle ich euch ein bisschen was drumherum, was passiert. Ich sehe gerade auch einen Raben fliegen. Wird ein bisschen ja die Natur auch euch beschreiben, hoffentlich. Vielleicht noch ein paar schöne, interessante Sachen erzählen und überhaupt das erzählen, was wonach mir gerade ist. Es ist alles ein bisschen anders gelaufen, deswegen ist auch Uwe heute nicht dabei. Ich will ein bisschen was ausprobieren. Wie gesagt, bitte, bitte meldet euch mit Rückmeldung an uwe@radioblau.de. uwe@radioblau.de ist halt die E-Mail-Adresse von Uwe und ich bin leider noch nicht so richtig da in so einem Modus, dass ich das super pünktlich und immer up-to-date super schön erledigen kann, leider. Ich werde es aber noch lernen. Aber Uwe reicht es alles feinstens an mich weiter. Also alle Rückmeldungen, Meinungen, Stimmungen, die euch irgendwie auffallen, Fragen, die ihr vielleicht an uns habt, Themenvorschläge, über die ihr uns gerne reden wolltet oder auch Anfragen, dass man euch mal einlädt oder generell einfach Anregungen, Meinungen, Feedback, immer gerne her. Da freuen wir uns besonders drüber. Und das ist die erste Reihe aus den möglichen Gartengesprächen oder Gartenmonologen. Ich habe mir jetzt heute zumindest kein bestimmtes Thema ausgesagt, denn Garten und Natur ist dann schon ein schickes Thema. Ich werde auch gucken, dass ich ein bisschen Musik auch für euch raussuche, die schön passt zu der Natur, zu der Stimmung. Und als erstes ist Cover Me in Sunshine von Pink mit ihrer Tochter Willow Sage Heart sehr passend, wie ich finde.

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1: Ja, das ist doch schon mal ein schönes Lied für uns Einstimmen. Ich finde das putzig, dass gegenüber auch so zwei neugierige Kühe gekommen sind zum Gucken. Vielleicht kriegen wir später auch noch ein paar Geräusche von denen. Ja, und Cover Me in Sunshine ist für mich jetzt auch gerade ein sehr passendes Lied, weil ich würde mich total freuen, wenn ich hier noch ein paar Sonnenstrahlen abkriegen würde. Es ist noch ein sehr kühler Aprilmorgen, aber die Sonne geht bekanntlich eigentlich schön über diese Stelle, wo ich gerade bin, auch drüber. Ich muss nur ein bisschen geduldig sein. Gegenüber schwimmt ein kleines Blässhuhn. Das sind diese schwarzen Hühner mit so weißen, also beziehungsweise Hühner, die sehen so ein bisschen entenmäßig aus, mit so einem weißen Schnabel, und es putzt sich gerade. Das Plätschern wird man jetzt wahrscheinlich nicht so sehr hören. Ist jetzt auch ein bisschen gegenüber direkt. Würde euch das sehr, sehr gerne alles auch ein bisschen mitnehmen. Ich muss mal schauen. Ich glaube, Fotos muss ich auf dem anderen Gerät machen, damit ich die Aufnahme nicht weiter störe. Versuch das mal zu machen. No. Ja, weiterhin bin ich total gespannt auf die Reaktion, wie die Aufnahme dann geworden ist. Ob man überhaupt alles verstehen kann oder ob das alles ganz blöde ist oder so. Aber gut, wie gesagt, es ist ein Test, ein Versuch, etwas Neues zu machen, ein etwas anderes Format. Wenn die Tonqualität so passt, ist das super. Ansonsten kann ich mir auch definitiv mit der Zeit noch ein Mikro besorgen. Vielleicht werde ich hier auch im Zuge dessen dann mit Menschen reden, die ja auch sich mit der Natur ein bisschen mehr auskennen oder euch andere spannende Themen des Lebens draußen betreffend irgendwie erzählen können. Auf jeden Fall wollte ich schon... Oh, das Blässhuhn ist abgetaucht. Komplett unter Wasser verschwunden. Und wieder aufgetaucht. Ich wollte auch erzählen, dass Kühe auch sehr, sehr neugierig sind und eigentlich auch total gerne spielen. Das fand ich echt beeindruckend. Also neugierig, dass sie neugierig sind, das wusste ich. Aber dass sie halt eigentlich auch total verspielt sind, wie so Hunde. Die sind super gerne am Jagen von großen Bällen über Wiesen. Und das finde ich auch sehr, sehr hübsch anzusehen. Da gibt es aber auch schöne Videos im Internet, die man sich da angucken kann. Diese frische Natur, großartig. Also diese frische Luft hier. Hier gibt es auch Straßen in der Nähe. Vielleicht hört man immer mal das eine oder andere Motorrad. Ich bin am Überlegen, was ich euch denn als nächstes Schönes spiele. Und ich glaube, ich habe da schon was gefunden. Ich hoffe, es gefällt euch. Welcome to the Jungle von Guns N' Roses.

Ja, also ich finde das Ende tatsächlich immer so ein bisschen putzig, weil es für mich so ein bisschen wie, ja, heute nicht gekonnt oder so klingt. Wobei das natürlich, ne, also bitte nicht alles irgendwie auf die Waagscheibe nehmen. Ich weiß, dass manche Leute alle Äußerungen dann irgendwie, ja, darf man das denn sagen? Und das sind ja so tolle Musiker und so. Sind sie auf jeden Fall. Aber ich finde es trotzdem sehr, sehr putzig wieder. Denn dieses klingt für mich irgendwie wie so ein Grundschulkind. Also das aber auf eine sehr, sehr positive Art und Weise zu beziehen. Ich muss jedes Mal einfach über diese Szene lachen. Ja. Das waren gerade zwei Gänse. Die sahen ein bisschen größer aus als Enten. Wie ist es? Ich hoffe, ihr hört ganz viel von dem ganzen Gezwitscher und den ganzen Naturgeräuschen. Ich hoffe sehr, dass es euch gefällt. Und dass ich nicht zu leise rede und dass man alles gut versteht. Ich bin total aufgeregt und freue mich sehr auf die neue Gartensaison. Jetzt ist es ja soweit. Jetzt muss man hier die Felder vorbereiten, die ganzen Gärtchen wieder schick machen, damit neue Pflanzen wieder reinkommen. Und schon freut sich unsere Natur auch darüber, dass die Sonnenstrahlen immer wärmer werden. Die ganzen Frühjahrsblüher kommen raus. Die finde ich besonders schön, weil es ist eigentlich alles noch so kahl und grau und dann kommen diese schönen Lichtblicke in Beeten, die Tulpen, die Hyazinthen und Narzissen und Krokusse und Schneeglöckchen. Die Schneeglöckchen sind eigentlich, glaube ich, soweit auch alle wieder weg. Aber vor allen Dingen die Hyazinthen finde ich besonders toll, weil die einen sehr intensiven, sehr schönen Geruch haben. Ich finde, das ist immer besonders, weil alleine eine Blume kann schon das Raumklima enorm verändern. Ich bin auch der Meinung, dass Blumen ja auch was mit uns machen. Und auch Peter Wohlleben hat dazu ein bisschen was in seinem Buch Naturverstehen erzählt. Naturverstehen, das Buch handelt sich so ein bisschen über das Gartenjahr, so wie das Gartenjahr so ist und was man so beobachten kann. Total empfehlenswert finde ich für alle Gartenfreunde, aber auch um einfach so ein bisschen einen gröberen Überblick darüber zu bekommen, was es für verschiedene Phasen gibt und das alles so ein bisschen ins Detail. Das will und kann ich jetzt gar nicht so sehr alles zusammenfassen, das ist wirklich eine Weile her, aber er hatte in einem der Kapitel darüber berichtet, dass ja Pflanzen auch ätherische Öle in die Natur raussetzen. Das ist ja relativ bekannt, ne? Das sind auch die ganzen Duftstoffe und sowas. Und das sind unter anderem, sagt man, Pflanzenhormone, die auch mit uns was machen. Ich glaube, es gibt sogar Isoflavone oder so sind Pflanzenhormone, wenn ich mich nicht ganz täusche. Es kann aber auch sein, dass ich das jetzt verwechsle. Jedenfalls hat er auch gesagt, dass ein gesunder Garten intensiver riecht. Die ganzen Pflanzen sind mehr im Zusammenspiel und entwickeln einen stärkeren Geruch. Und ein stark duftender Garten ist für uns halt auch gesünder. Es klingt für mich total einleuchtend, weil ich bin der Meinung, wir sollten unsere Lebensrealität halt nicht nur mit den Augen entdecken. Ich finde, unsere Welt heutzutage ist sehr auf die Augen und Ohren fixiert. Das heißt, dass wir sehr, sehr viel Reize kriegen für unsere Augen, für unsere Sehnerven. Das ist ne, Handys, Bildschirme, überall Werbung und so weiter. Und natürlich eben auch Hintergrundbeschallung, Autos, Radios, überall. Überall gibt es irgendwas zu hören. Aber ich glaube, wir brauchen auch so ein bisschen Ruhe, so ein bisschen Naturgeräusche, um die Stille auch mit unseren Gedanken füllen zu können. Statt uns zu ärgern, dass wir keinen klaren Gedanken vielleicht zum Teil fassen können, dadurch, dass so viel um uns herum los ist. Und ich bin der festen Überzeugung, dass wir aber alle unsere Sinne brauchen, um gesund zu funktionieren, um schön irgendwie durch den Tag zu kommen, durch das Leben. Das bedeutet für mich auch ganz wichtig die Haptik.
Das heißt, Dinge anfassen, berühren, verschiedene Oberflächen, schauen, wie sich das für einen anfühlt, was es mit einem macht. Geschmack ist ganz wichtig. Das heißt, auch verschiedenste Sachen probieren. Natürlich nur die Essbaren, das ist klar. Aber ja, auch mal eine Pflanze irgendwie aus dem Garten ohne abwaschen. Ist im Übrigen sehr gesund, wenn man weiß, dass da jetzt keine Viecher drumherum gekommen sind und das unter Umständen verschmutzen. Ja, genau. Und eben halt auch mal was Leckeres probieren. Mal ein Salatblatt. Und es ist auch nicht so schlimm, wenn mal auch ein Sandkorn zwischen die Zähne kommt. Davon geht die Welt nicht gleich unter. Aber unterschiedlichste Dinge probieren ist auch ganz, ganz wichtig. Nur du bist, was du isst. Und natürlich das Riechen. Ich freue mich besonders, dass ich jetzt gerade ein bisschen besser riechen kann. Denn ich war auch erkältet, Uwe war auch erkältet, deswegen haben wir uns auch entschieden, jetzt erstmal nicht uns in einen Raum gemeinsam einzufinden. Deswegen dieses wunderbare neue Format. Ich hoffe, es gefällt euch. Und ja, diesmal bin ich auch nur ganz alleine. Da ist es auch nochmal anders, den Raum zu füllen, die Stille zu füllen. Oh, da sind jetzt zwei Blässhühner am Spielen gegenüber. Süß. Genau. Und da kommt jetzt auch kein so ein richtiges Gespräch zustande, das was doch völlig normal und natürlich ist. Ich habe ja keinen Gesprächspartner. Deswegen ist es so ein bisschen Screaming to the Void. Ich hoffe, ihr habt ein paar Gedanken, die ihr irgendwie aufschnappen könnt, die euch gefallen, die euch interessieren vielleicht. Oder ihr geht ein bisschen weiter mit euren Gedanken. Wie gesagt, ich freue mich sehr über Rückmeldungen, über Mail. Uwe@radioblau ist gerne dafür die Adresse. Und Blumen sind eben eine Sache, die uns ganz viel für die Nase bieten. Ne? Also die Stadt riecht in meinen Augen ein bisschen verbrannt. Also ne, man hat so diese ganzen Motoren, die alles irgendwie verarbeiten, durchlassen und viel Rauch, viel irgendwie Ausdünstung von Beton und sowas. Und es ist regelrecht ein Aufatmen, wenn man dann mal in eine kleine Gartenanlage oder so entgegenläuft und ein paar mehr Bäume sieht und dann auf einmal so ein richtiger Schwall von Düften einem entgegenkommt. Das finde ich immer sehr schön, sehr besonders. Selbst japanische Ärzte verschreiben ihren Patienten auch gerne so einen zweistündigen Waldspaziergang. Und ich bin hundertprozentig davon überzeugt, dass es sehr viel einbringen kann. Ein kleiner Tipp von mir, ich weiß, es ist ein bisschen vielleicht makaber oder der eine oder andere findet es nicht passend. Ich gehe ganz gerne auf Friedhöfen spazieren. Weil ich finde, da ist halt auch immer sehr, sehr viel Natur zu sehen. Es gibt da unterschiedlichste Baumbepflanzungen. Und es gibt halt eben kleine Blumenbeete, was natürlich diese Gräber sind. Ne? Und dadurch kann man halt auch immer wieder verschiedenste Sachen sehen. Ich finde, es ist sehr, sehr abwechslungsreich. Man hat ja, wie zum Beispiel im Südfriedhof in Leipzig, kann man auch zum Teil verschiedene Epochen sehen. Es gibt Prunkgräber, es gibt verschiedenste größere und kleinere Anlagen. Man kann ein bisschen den geschichtlichen Stil raussehen. Ich mag Steine auch sehr, sehr gerne, Mineralien. Und das ist natürlich dann im Friedhof auch. Die Grabsteine kann man sich angucken, unterschiedlichster Art. Labradorit ist einer meiner Lieblingssteine, wird zum Teil auch für Grabsteine verwendet, könnt ihr euch ja mal nachsehen, wie das aussieht. Labradorit ist ein richtig schöner Stein. Daraus kann man sich auch Boden fließen oder auch Arbeitsflächen kaufen. Richtig cool. Ich habe es als kleine Kette, weil ich mag einfach auch die kleinen Besonderheiten. Es muss nicht teuer sein, aber die Natur bringt uns so viele schöne Sachen. Das mag ich wertschätzen. Genau. Und dadurch finde ich es auf Friedhöfen oft auch interessanter, einfach zu spazieren als in Parks, weil zum Beispiel in Deutschland sind die Parkanlagen meist so, dass man einfach nur Bäume hat und Sträucher, was absolut in Ordnung ist. Aber meiner Meinung nach sieht man in Friedhöfen oder auf Friedhöfen einfach noch ein bisschen mehr Abwechslung, dadurch, dass ja sich unterschiedlich um die Gräber gekümmert wird und sowas. Was ich auch sehr spannend fand,
Wir hatten in der Schule, das war aber noch damals in der Ukraine, ich war früher abgegangen, leider, als wir das gemacht haben, aber meine Schwester hat das mal erlebt. Die Kids haben sich, also es gab halt einen Spaziergang von der Klasse in den Friedhof und man sollte sich dann ein Grab aussuchen, was ein bisschen wenig gepflegt war und sich drum kümmern. Und vielleicht auch übers Archiv ein bisschen über die Person rausfinden und so. Und das finde ich ist ein sehr, sehr schöner Gedanke, eine sehr, sehr schöne Idee. Auch einfach später sich um das Grab von jemandem zu kümmern. Und ich gehe auch gerne durch die Gräber rein und lese mir manchmal so mal den einen Namen, mal den anderen durch. Manchmal gibt es auch nette Sprüche, die interessant sind. Und denke mir so, hey, dich hat es mal gegeben. Und denke mir, es ist so ein bisschen auch wie so eine Wertschätzung der, der Verstorbenen. Irgendwie denke ich mir halt auch, so die Menschen, die früher gelebt haben, die sind ja auch ein bisschen dafür verantwortlich, dafür, dass wir so viel haben. Und finde, es ist schön, so ein bisschen mit Dankbarkeit in die Vergangenheit zu blicken. Natürlich hat es in Deutschland auch schwierige Zeiten in der Vergangenheit gegeben, aber es waren ja auch nicht alle so schlecht sozusagen. Denn ich habe auch von einer befreundeten Frau aus der Ukraine, die im deutsches Arbeitslager kam, auch eine Erzählung bekommen, dass sie auch mal von den Deutschen ein Butterbrot zugesteckt bekommen hat, weil sie wirklich sehr, sehr dünn aussah und so, obwohl sie sich selber damit in Gefahr gebracht haben. Und solche kleinen Gesten haben zum Teil auch das Leben von den einen oder anderen Menschen gerettet. Dann gab es auch verschiedenste Menschen, die versucht haben, das möglichst zu sabotieren und nicht alle haben die NS-Zeit begrüßt. Was auch sehr, sehr wichtig ist, zu differenzieren. Genauso ist es für mich auch vollkommen klar, dass in Russland auch nicht alle Menschen den Krieg von Putin begrüßen. Und viele finden den sogar furchtbar. Was ich absolut rational nachvollziehen kann. Nichtsdestotrotz passiert immer noch zu wenig. Es ist ein wichtiges Thema. Ich habe jetzt auch eine Reihe rausgebracht. Das ist jetzt auch mal wieder außer der Reihe. Ich glaube, die nächste Folge wird dann wieder eine Folge Radio Peremoha sein. Da habe ich mir mehr den Fokus auf die Geschehnisse in der Ukraine gelegt und auch verschiedene andere Situationen, geschichtliche vielleicht. Ich versuche mich ja auch nicht immer so super krass festzulegen. Weil ich bin ein Mensch, mich interessieren verschiedenste Themen, verschiedenste Sachen. Ich heiße im Übrigen Violet und ich danke euch, dass ihr weiterhin zuhört. Und jetzt kommt ein Lied, was so ein bisschen beides abgreift. Die Geschehnisse in der Ukraine gerade und mein Gartenthema von der Band Akian Else, ist eine der bekanntesten ukrainischen Rockbands, das Lied Kvite Minnych Zon, die Blumen von verminten Zonen. Ich hoffe, es gefällt euch und passt zu eurer Stimmung.

Ja, das Lied ist halt auch so ein bisschen darum, das zu verstehen, zu begreifen, dass der Krieg tatsächlich da ist, dass es halt nicht doch ein Traum ist, dass dieser Zustand deine Gedanken auseinanderreißt und dass die Leere einfach nicht weggeht und dich zerdrückt wie ein es ist immer so schlimm, wenn man alleine ist, dann kann einem keiner helfen, um die Wörter herauszukriegen. Ein Python. Ich finde es wunderschön, diese natürlichen Klänge hier so ein bisschen zu hören. Ich hoffe, ihr kriegt das auch mit. Und gleichzeitig ist das auch trotzdem für mich auch wieder so ein bisschen surreal. Der Krieg hatte ja im Winter angefangen, als die Natur sich zurückgezogen hat. Und als ich das erste Mal wieder in der Ukraine war, also so richtig in meiner Heimatstadt, und dann die Zerstörung gesehen habe, war das total beeindruckend, weil das war im Juni letzten Jahres, als ich das erste Mal wieder richtig reingefahren bin. Und ja, es hat sich so ein bisschen so angefühlt, als wäre die Natur total bemüht, das alles zu verstecken. Die ganzen Schandflecken überall mit ihren grünen Ästen und Zweigen zu bedecken und für uns so ein bisschen wieder unsichtbarer werden zu lassen. Das fand ich sehr, sehr beeindruckend. Es ändert halt auch das Bild enorm, ob jetzt was zu sehen ist oder nur kahle Bäume. Denn das war auch zu Anfang auch sehr hart zu sehen, dadurch, dass es jetzt dann nun die Ukraine im Krieg war. Ich war zumindest in Lviv, war ich schon Ende Februar, Anfang März gewesen. War von Anfang an mit am Tun und Machen, dass man irgendwie humanitäre Hilfe hinbringt, dass man darüber berichtet. Es ist halt wichtig. Es ist meine Heimat. Es ist aber auch nicht nur das. Es ist die Heimat, das Zuhause von ganz, ganz vielen Menschen, von ganz vielen Tieren auch, von der Natur, die wirklich unglaublich weit und frei ist in der Ukraine. Was ich weiß, unter anderem ist, dass die Delfine unglaublich gelitten haben und wirklich sehr, sehr viele verstorben sind, auch durch die Minen im Wasser um Odessa und die Krim herum, durch die Kampfhandlungen im Wasser, durch die Verschmutzung des Wassers, durch die ganzen Geschosse und die Munition ist meistens mit Schwermetallen oder auch mit anderen chemischen Stoffen irgendwie ausgestattet. Aus verschiedensten Gründen, hat verschiedenste Funktionen, aber es macht eben die Natur auch völlig kaputt. Es vergiftet nachhaltig und das ist richtig furchtbar. Wie zum Beispiel auch der Fluss Desna wurde mehrfach auch durch, ich würde das jetzt salopp einfach Ökoterrorismus bezeichnen, durch solche Anschläge schon mehrfach geschädigt. Denn von Fluss abwärts, wenn ich das richtig sage, also der Flusslauf näher zur Mündung, ich glaube, das ist falsch rum. Aber ist egal. Also sozusagen, die Desna fließt später nach Kiew, also in der Gegend von Kiew in den Dnieper, was ein riesengroßer, weiterhin großer, schöner Fluss ist, und die Desna fließt um Tschernihiw drum herum. Von weißrussischer Seite hatte man mehrfach schon chemische Abfälle in den Fluss gekippt, jetzt im Zuge des Krieges, was natürlich die Ökologie nachhaltig beschädigt, was ich furchtbar finde, weil
Nun, das entbehrt sich jeder Logik, aber es sind etliche ökologische Katastrophen passiert. Im Zuge des Ganzen sind Tanklagerstätten sind hochgegangen. Man hat gezielt um die zivile Lebensmittelversorgung zu gefährden, hat man gezielt auch Kuhställe angegriffen. Es sind auch etliche Kühe und andere Tiere bei gestorben. Also es sterben ja nicht nur Tiere, sterben ja nicht nur Menschen, sterben ja auch sehr, sehr viele Tiere und leiden unter den Kriegshandlungen, was ein ganz furchtbarer Zustand ist. Auch gerade Hunde können damit sehr, sehr schwer umgehen, sehr, sehr schwer das Ganze fassen. Ich finde, das ist für sie, ist es immer noch schwieriger und schlimmer, weil wir wissen, was da los ist. Wir können uns sagen, na ja, es ist halt Krieg. Für die Tiere ist es absolut nicht nachvollziehbar, was da gerade vorgeht, warum es passiert. Und sie haben nichts getan, dass sie dieses verdient hätten. Und das habe ich mir auch damals, als ich Berichte über den Ersten Weltkrieg und den Zweiten Weltkrieg gelesen habe, habe ich mir das auch öfter mal gedacht, dass die Perspektive der Tiere, der anderen Lebewesen einfach auch sehr unterbeleuchtet ist einfach. Und ja, ich mag euch noch andere schöne Sachen raussuchen. Und diesmal, ich kenne den Liedtext tatsächlich nicht so gut, aber ich finde, es macht einfach richtig schöne Stimmung. Ist ein richtig wunderbares Lied, um jetzt wieder ein bisschen in bessere Laune zu kommen. Ist eine französische Sängerin, Jain. Große Empfehlung, hört mal rein. Und das Lied heißt Makeba. Und für mich ist das einfach auch so ein bisschen natürlich, sich zu bewegen, zu tanzen und gute Laune zu haben. Und daher hoffe ich, ist das eine willkommene Abwechslung.

Das ist ein Lied, was in meinen Augen so ein, gut Stimmung macht und wunderbar ist. Ja, um mal was anzupacken.

Von Dominik Eulberg. Das heißt Neuntöter. Ich suche das schon mal raus. Und Dominik Eulberg ist ein Musiker, der aber auch ein Biologe ist. Und er hat ein Buch rausgebracht. Das habe ich leider noch nicht gelesen. Das habe ich auch noch nicht. Vielleicht könnt ihr auch, falls es jemand schon mal gelesen hat, über Uwe at Radio Blau eure Rezension dazu schreiben. Das würde mich sehr interessieren. Oder so vielleicht den einen oder anderen interessanten Fakt, der euch über den Weg gelaufen ist, den ihr spannend findet. Ich werde im Zuge von solchen Aufnahmen, falls es euch gefallen hat, wie gesagt, Uwe at Radio Blau gerne schreiben. Bin sehr gespannt, wie es funktioniert hat. Gerne Rückmeldung geben und sagen, was ihr dazu zu sagen habt. Mikroorgasmen überall von Dominik Eulberg ist das Buch, was ich euch gerne empfehlen möchte. Und das Lied, was ich mir rausgesucht habe, es heißt Neuntöter, und der hat auch eine Reihe von Liedern rausgebracht, die nach verschiedenen Tieren benannt waren, vielleicht auch ein Stück weit davon inspiriert. Der Neuntöter, Lanius Corlurio oder Rotrückenwürger, auch Rotrückenwürger oder Dorntreher genannt, das ist jetzt aus Wikipedia vorgelesen, ist eine Vogelart aus der Familie der Würger, Lanidae, und in Mitteleuropa die häufigste Würgerart. Er ist vor allem durch sein Verhalten bekannt, Beutetiere an Dornen aufzuspießen. Zu seiner Nahrung zählen vorwiegend Großinsekten, aber auch kleine Säugetiere und Vögel. In großen Teilen Europas und dem westlichen Asien heimisch brütet er in halboffenen Landschaften, die ein gutes Angebot an Hecken und Sträuchern aufweisen. Die Nester werden bevorzugt in Dornsträuchern angelegt. Durch die Intensivierung der Landwirtschaft musste der Neuntöter in Mitteleuropa in der zweiten Hälfte des 20. Jahrhunderts große Bestandseinbußen hinnehmen. Der Zugvogel überwintert im südlichen Teil Afrikas. Ja, vielleicht schaut ihr euch das ja mal an, wie der Neuntöter aussieht. Was ich vorhin auch noch als interessantes Aspekt gesehen habe, war vielleicht interessant für den einen oder anderen, sind Igel. Igel sind nachtaktive Tiere. Falls ihr einen Igel tagsüber seht, dann ist er meistens verletzt, hat sein Nest verloren oder ist krank. Das heißt, dem Igel geht es nicht unbedingt gut. Und spannend ist, Igel sind keine Fluchttiere. Das heißt, dass sie sich ja dann eher zusammenrollen und nicht die Flucht ergreifen, was sie besonders anfällig macht gegen diese Mähroboter, aber auch Mähmaschinen und auch so Drahttrimmer. Deswegen auch gerne aufpassen auf die Natur, versuchen behutsam mit dem wunderschönen Geschenk um uns drum herum irgendwie gut umzugehen. Und das Lied Neuntöter von Dominik Eulberg wurde mir auch von dem Menschen gezeigt, der die letzten zwei Lieder zu verantworten hat. Also er hat sie natürlich nicht gemacht, sondern sie mir nur gezeigt. Aber dass sie hier in dieser Playlist auftauchen. Ich mag eigentlich so elektronische Musik gar nicht so dolle. Aber das Lied, finde ich, ist auch sehr schön rund. Das Musikvideo ist auch sehr spannend optisch. Dominik Eulberg, Neuntöter, das war Sexwork Sonstiges, Gartengespräche. Oder Gartenmonologe war es natürlich heute eher. Ja.

0: stehen hier?
1: Nee, da im Sinn.
0: Ach. Ah ja, verstehe. Ja, herzlich willkommen, liebe Zuhörende, zu einer neuen Folge Sex, Work, Sonstiges.
2: Ach, schön, Violett.
0: War ich schon ein bisschen schneller. Ja, hi Uwe. Schön, dass es mal wieder hier klappt.
2: Ja, schön, dass ich da bin.
0: Trinkst du gern Saft?
2: Och, was für eine Frage. Du willst dich jetzt mit mir über Säfte unterhalten?
0: Ja, tatsächlich. Ich bin so ein bisschen drauf gekommen, weil ich auf der einen Seite neulich so einen Großeinkauf gemacht habe, weil das im Angebot war von einer Marke, die ich gern mag. Und da waren nicht alle Säfte, aber leider von der Marke im Angebot, nur die mit dem Plus. Die haben dann sozusagen noch extra Vitamine und so weiter. Aber ich trinke schon gerne Saft.
2: Ich bevorzuge da die Direktsäfte.
0: Ja, Direktsäfte sind natürlich immer besser.
2: Also machen mir da Schorle draus, damit ich keinen Zuckerkollaps kriege. Also verdünnen, weil ich habe mal irgendwo gelesen, dass man soll man nicht jetzt literweise blanke Säfte trinken. Das ist schlecht wegen der Fructose. Also verdünnen 1:1 mit ja Wasser, mit oder ohne Sprudel.
0: Schorle ist auch so ein ziemlich deutsches Ding.
2: Ja, und das ist dann sehr lecker.
0: Aus der Ukraine kenne ich das nicht.
2: Und Pfirsichsaft ist lecker, Rhabarbersaft ist
0: ja
2: lecker.
0: Ja, Pfirsichsaft mag ich auch sehr gerne.
2: Ich ernte immer ungläubige Blicke, wenn ich zu Veranstaltungen nach einer Sauerkirschschorle verlange.
0: Sauerkirschschorle mag ich auch sehr gerne.
2: Ja.
0: Rhabarberschorle ist auch wirklich lecker.
2: Heidelbeerschorle gibt es ganz lecker, aber sauteuer.
0: Ich mag Bananensaft nicht.
2: Nee, Bananensaft ist nicht so gut für Schorle geeignet.
0: Ich weiß nicht, ich finde, also Kiba kann ich mal trinken, aber...
2: Orange geht, wenn sie Direktsaft ist. Was gar nicht geht, ist Aronia. Das ist sehr, sehr, sehr, sehr herb und auch sehr, sehr, sehr, sehr teuer. Da kam, glaube ich, der Liter 6 Euro oder so.
0: Okay. Ja. Aber gesund wohl.
2: Ja, das ist eine blanke Bombe.
0: Ich mag sehr gerne Granatapfelsaft. Der ist sehr, sehr sauer auch und relativ bitter. Den mögen nicht so viele. Den kann man auch gut mit zum Beispiel Orangensaft verdünnen. Das habe ich in der Türkei kennengelernt, wobei das auch wächst.
2: Ist mir noch nicht untergekommen, Granatapfelsaft.
0: Nee?
2: Nee. Wir haben ja zwar im Getränkehandel ein sehr gut sortiertes Sortiment, wie man so schön sagt. Aber es gibt Sachen, die gibt es eben halt nicht, ne? Birnensaft ist auch sehr interessant.
0: Birnensaft mag ich auch gerne.
2: Ja, direkt.
0: Mangosaft ist auch einer meiner Favoriten.
2: Mango, Maracuja ist auch sehr lecker. Wobei Birnensaft eine ganz besondere Eigenschaft hat. Mhm. Wenn man den eiskalt, so ein Viertel Liter, ein halb Viertel Liter, so 250 Milligramm eiskalt, da gibt es keine Stuhlgangprobleme mehr.
0: Okay.
2: Also bei Hartleibigkeit empfehle ich tiefgekühlten Birnensaft mindestens so 200 Milliliter.
0: Okay. Soweit ich weiß, ist Pflaume auch abführend und so manches Kernobst wie Marillen auch, glaube ich, so heißen die.
2: Ja, Pflaume gibt es ja auch als Direktsaft, allerdings saisonal bedingt, nicht übers ganze Jahr.
0: Okay. Na, manche können sich vielleicht auch nicht ganz so lange lagern lassen.
2: Weiß ich nicht. Das habe ich nicht recherchiert und auch nicht ausgekundschaftet. Ich gucke immer, was im Regal steht. Und
0: Ananassaft ist auch ein ganz interessantes Thema. Aber egal,
2: ja.
0: Ich gehe gleich erstmal weiter. Und zwar möchte ich euch das Lied nicht vorenthalten, was ich neulich mal wieder gehört habe. Und mir dachte, Mensch, warum hast du das so lange nicht gehört, das Album? Dirty Computer heißt das Album, glaube ich, von Janelle Monáe aus dem Jahre 2018. Ein super klasse Album, empfehle ich sehr, euch nochmal genauer anzuhören. Und sie hat ein Lied, da drin singt sie I Got The Juice mit Pharrell Williams. Ich finde es ein rundum super Track. Sie hat den Saft. Ich mach's einfach mal an.
2: Mach mal an.

0: Ja, ich finde, das ist ein super klasse Lied. Jedenfalls.
1: Da ging es aber um andere Säfte.
0: Definitiv. Denn sie sagen darüber, dass sie den besten Saft hat, den Saft zwischen ihren Schenkeln, between my thighs. Ich habe genug Saft für alle meine Lover, ich habe genug Saft für alle meine Ehefrauen. Ja, es ist ein sehr, sehr positives Lied in meinen Augen und so. Es ist, ich finde, es hat halt auch ein super schönes so ein Beat.
1: Darf ich mal darauf hinweisen, dies ist eine Sendung für Erwachsene.
0: Ja, das wollte ich vorhin noch sagen. Es tut mir leid, das habe ich vergessen.
1: Jedenfalls, und solche, die sich erwachsen fühlen.
0: Gibt es da auch zum Schluss auch die Zeile in einem Interlude oder so vor dem Outro. If you want to grab my pussy grabs you back. Also wenn du meine Pussy berühren willst, sie berührt dich zurück. Also sie fasst auch zu, sozusagen. Was in meinen Augen eine super tolle Zeile ist, weil es so viel ausdrückt. Es ist alleine schon super couragiert und mutig, so ein Lied zu machen und so positiv über die eigene Sexualität zu reden, auch als Frau. Sie spricht das in anderen Texten auch an, dass Männer, die in einem anderen Lied, dass Männer, die das gleiche Bezahlung blockieren, ihr sagen, dass sie ihre Areolen, also vor Brustwarzenvorhöfe, Areolas, bedecken solle und so weiter. Und ich finde, das ist ja quasi fast schon ein revolutionärer Akt, ne? Weil viele Leute über sowas noch nicht mal sich trauen, normal zu reden, sie singt sowas. Finde ich super stark. Genau, und das hat mich auch darauf gebracht, dass man das Thema ja auch natürlich weiterfassen kann und so ein bisschen auch um Körpersäfte reden. Und aber auch vielleicht zum Saftthema generell wiederkommen. Ich weiß nicht.
1: Du willst also so über, warte mal, ich muss mal Humoralpathologie reden.
0: Was?
1: Oder ist das Humoralpathologie? Nee, humoral, denke ich schon mal. Humoral, abgeleitet von Mensch oder so. Ja.
0: Der heißt was? Die verschiedensten Gesundheitszustände und so weiter von menschlichen Säften? Oder meinst du die Säftelehre? Es gab ja auch
1: ja.
0: so eine... Ach so, du meinst die Säftelehre.
1: Das ist die vier Säftelehre.
0: Genau, und das, was man in der früheren Zeit quasi als moderne Medizin angesehen hat, dass der Mensch quasi vier Säfte hat, die verschiedenste Bereiche des Lebens quasi beeinflussen. Darauf basieren gab es auch so vier Grundtypen mit Choleriker, Phlegmatiker. Und auf die anderen komme ich jetzt
1: gerade. Gelbe und schwarze Galle.
0: Genau, gelbe, schwarze Galle, Blut und was noch?
1: Ich hatte es mir gerade hingelegt und aus irgendeinem Grund ist es wieder weg. Klostermedizin, Säftelehre, vier Säfte. Außerdem wurden die vier Körpersäfte auch mit verglichen. Nee, das ist es auch nicht. Blut, Schleim, schwarze und gelbe Galle.
0: Genau. Ja, Schleim.
1: Ja. Im Schweiße meines Angesichts.
0: War das dann weggeklickt oder so?
1: Habe ich es wiedergefunden.
0: Ja, und ich war einfach super happy, das Lied mal wieder zu hören. Ich mache jetzt auch mal eine musikalische Pause von DJ Food, habe ich bei dir gefunden. Der hat scheinbar Musik mit verschiedenen Essen gemacht.
1: Aha.
0: Und das Stück heißt Juice. Saft, somit, ne?
1: Aha.
0: Ja. Gab nämlich viele Leute, die davon inspiriert sind, irgendwie über Saft im weitesten Sinne zu singen.
1: Stimmt.
0: Oder auch nicht zu singen. Das ist ein Instrumental, glaube ich.

0: Juice. Ananasaft, da bist du jetzt gerade drauf gekommen. Fand ich ja sehr interessant, was du mir jetzt gerade erzählt hast, Uwe. Magst du das nochmal für die Zuhörenden erzählen?
1: Ja, Ananassaft wird auch in der Homöopathie?
0: Ja.
1: Immer wieder mal empfohlen.
0: Ja, du hast es anders erzählt, ne?
1: Ja, meine vergangenen, wahrscheinlich nicht nur bei den Homöopathen, sondern auch in der klassischen Medizin, wer sich da auskennt. Also die hatte so Probleme mit den Speicheldrüsen, bedingt durch die Krebserkrankung. Mhm. Und ihr ist da Ananassaft empfohlen worden. Das regt das wohl alles an und hat wohl auch eine antibakterielle Wirkung angeblich. Dann kenne ich Bekannte, die nehmen es auch als Desinfektionsmittel für leichtere Schnittwunden.
0: Aber du meinst, es brennt auch.
1: Also ja, ne, es brennt wohl höllisch.
0: Besondere Säure.
1: Bei Akne wird es empfohlen, so. Aha. Mit einem Tupfer. So, und da gibt es diese komische spezielle Hauterkrankung, wo Menschen dann immer wieder diese Grießbeutelchen kriegen, also. Aha. Diese Talgdrüsen sich immer wieder verstopfen und das werden richtig fette, mir fällt der Begriff gerade nicht ein, leiden auch viele Menschen Akne? Drunter. Nee, keine Akne, das hat eine spezielle,
0: ja, sowas ähnlich. Mitesser?
1: Nee. Ja, Mitesser, die werden dann größer und dann ist die Talgdrüse zu, die verkapselt sich und das muss dann operativ entfernt werden. Bildet sich vorwiegend in Hautfalten, unter den Brüsten, in Schamlippen bei Frauen. Arschritze, okay. Achselhöhlen, also da immer, wo so spezielle viele Schweißdrüsen sind. Egal, da soll Ananassaft helfen.
0: So eine Abszesse vielleicht, meinst du?
1: Nein, Abszess ist es ja erst, wenn es entzündet ist.
0: Ach so, ja, okay, davor sozusagen.
1: Hm. Gibt es einen speziellen Begriff, der fällt mir aber leider gerade nicht ein.
0: Naja, vielleicht
1: und,
0: später.
1: Da soll Ananassaft helfen. Unreine Haut, also während der Pubertät zum Beispiel. Ja,
0: ich fand das interessant, dass du meintest, so mit Parodontose und verschiedenen so Sachen im Mund, quasi Direktsaft. Ne?
1: Aber nur Direktsaft, nichts, was irgendwie
0: Konzentrat oder sowas.
1: Wo jetzt schon
0: weiterverarbeitet wurde.
1: Na, Haltbarkeitsmacher drin sind oder so. Ach so, ne? Das muss definitiv Direktsaft sein.
0: Genau, Ananas ist halt super interessant, also auf verschiedenste Art und Weise, weil Ananas lässt auch deine Körpersäfte süßer schmecken. Das gilt für Sperma und wohl auch so Vulvensäfte und auch, oder Smegma heißt es, glaube ich, korrekt, wenn ich richtig bin.
1: Beim Mann.
0: Bei der Frau auch, meine ich.
1: Bin ich mir jetzt nicht sicher.
0: Ich mir auch nicht, aber ich meine, das wurde auch so benannt. Also die Körpersäfte, die dann quasi aus der Vulva kommen und drumherum, das sind ja auch ganz viele so Stellen, die, na, wie man hat normale Haut und man hat so Schleimhäute.
1: Schleimhäute,
0: ne? Da gibt es ja überall, also alles, wo Schleimhäute sind, die haben dann auch fast immer irgendwelche Dinge. Was raus.
1: Und was ich jetzt hier ganz von dem Bein empfahre, das war mir völlig neu, das wusste ich nicht. Ananassaft wird auch bei Menstruationsbeschwerden empfohlen. Also man empfiehlt zumindest Frauen Ananassaft zu benutzen, weil da ist das Enzym Bromelain.
0: Okay.
1: Und Spurenelemente, zum Beispiel Mangan, drin und das soll wohl bei Menstruationsbeschwerden helfen und diese lindern können.
0: Na dann, das ist ja auch interessant. Aber bitte nicht zu viel davon, weil einer der Gründe, wieso das dann süßer schmeckt tatsächlich bei Ananas, ist, weil wir nicht komplett verarbeiten können. Und die Säure von Ananas kann auch in übermäßigen Konsum dann auch die Magenschleimhäute und so weiter angreifen. Wie bei alles, ist alles nur in Moderation fein.
1: Ah, mein Gott, ich habe Ananassaft noch nicht tiefgekühlt probiert. Das könnte sein, sie hat dieselbe Wirkung wie Birnensaft, keine Ahnung.
0: Das kann schon sein, aber was halt eine Geschichte ist, die auf Tatsachen beruht. Es gab mal eine schiffbrüchige Gruppe von Männern und es hatte nur einer davon überlebt. Die sind wohl auf irgendwie einer Ananasplantage gelandet oder einem Ort, wo es halt ganz viel Ananas gab. Und der eine wusste, das kann man essen. Das kann man essen, aber nur in Maßen. Und wir können es halt nicht komplett verarbeiten und dann fängt es an, uns anzugreifen. Das heißt, die Leute sind halt eigentlich verhungert, weil die dann nichts mehr aufnehmen konnten. an Nährstoffen. Nur einer hatte überlebt, der hat ein spezielles Enzym, was dann quasi anders verarbeiten kann.
1: Ich kann mich erinnern, dass es in Indien mal einen Fall gab, da sind in der Region plötzlich eine Übersterblichkeit aufgetreten. Da sind die Leute gestorben tatsächlich en masse und keiner konnte sich das erklären, warum. War allerdings auch während einer humanitären Krise aufgetreten, der Fall. Es gab dort nicht die klassische Lebensmittelversorgung. Und die haben sich aus ihrer Umgebung mit einer Frucht versorgt in Massen, die normalerweise sowieso schon gegessen wurde, aber eben logischerweise in kleinen Mengen. Und die haben das benutzt, um sich zu sättigen und haben sich quasi damit vergiftet.
0: Ja.
1: Und das hat ziemlich lange gedauert, bis man da dahinter gestiegen ist.
0: Was der Ursache ist. Ja, also man kann mit Ananassaft das Sperma auch besser schmecken lassen. Und ich habe durch dich jetzt ein neues Lied gelernt von Möhre.
1: Moment.
0: Du willst noch was erzählen.
1: Also, dass man den Geschmack des Spermas durch seine Nahrungsaufnahme beeinflussen könnte, wurde mir gesagt, ist ein Klischee.
0: Das ist kein Klischee. Es gibt tatsächlich verschiedenste Dinge, die den Spermageschmack verändern können, wie zum Beispiel Alkohol, wie Kaffee, Zigaretten. Dann verschiedenste Medikamente. Du kannst sogar unterschiedliche Spermafarben kriegen durch unterschiedlichste Medikamente, die du nimmst. Durch zu wenig Wasseraufnahme wird es klumpig und wird auch unangenehmer im Geschmack und so weiter. Also es gibt schon sehr wohl verschiedenste Dinge, die auf den Spermageschmack Einfluss nehmen können, meiner Meinung nach, meines Wissens nach.
1: Ich hebe jetzt.
0: Und auch die Häufigkeit der Ejakulation ist auch von Bedeutung. Und dann gibt es ja da auch noch verschiedenste Säfte, die halt miteinander, also Sperma besteht wohl aus, oh Gott, ich lass mich lügen, ich glaube 15 verschiedenen Flüssigkeiten, die dann reinkommen unter Umständen. Und nur 15% der Spermien sind überhaupt zum Befruchten da. Der Rest hat auch noch andere Funktionen, wie zum Beispiel andere Spermien davon abhalten, da reinzukommen oder den Weg zu ebnen für die entscheidenden.
1: Oder bereits vorhandene Spermien
0: abzutöten.
1: Zu killen.
0: Genau.
1: Wobei sich jetzt natürlich die Frage stellt, wo kommen da schon bereits vorhandene fremde Spermien her?
0: Ja, das ist ja irgendwie so Quatsch, den wir uns erzählen, dass wir so monogam sind und für monogame Beziehungen irgendwie. Naja, wusstest du, dass der Kopf des Penises quasi so geformt ist, so diese Eichel, mit diesem Eichelkranz, damit beim Rein- und Rausbewegen
1: bewegt
0: wird?
1: Wenn ich die Sachen versuche zu erklären, dann kriege ich immer die Ansage, Klugscheißer-Modus aus.
0: Ja, sorry. Das, ja. Wer eine Radiosendung hat, der hat wahrscheinlich so ein bisschen Klugscheißer-Modus. Sorry. Ich hoffe, es gefällt euch trotzdem.
1: Ja, nee, aber das wissen nicht viele. Ich habe da Diskussionen ja immer schon mal so ganz nebenbei, warum eine Frau zum Beispiel später kommt wie gewöhnlicherweise der Mann.
0: Ja. Dann, mir stellt sich auch die Frage, warum sind unsere After auch irgendwie erregbar? Nicht für alle, aber nichtsdestotrotz, das hat ja dann mit Fortpflanzung irgendwie nichts zu tun und so. Also,
1: wieso und weshalb und weswegen haben wir sowieso Spaß an der Fortpflanzung?
0: Ja, sicher, ne?
1: Warum?
0: Vor allen Dingen, ja, wenn wir dann Menstruation, hast du ja auch erwähnt, hatten wir, glaube ich, in der Menstruationssendung auch. Viele Frauen, denen ist es zum Teil peinlich, darüber zu reden, haben aber eine erhöhte Libido während der Menstruation. Und es ist auch wissenschaftlich belegt, dass eigentlich Geschlechtsverkehr auch gegen die Krämpfe helfen kann und so weiter. Die Menstruationsbeschwerden insgesamt lindern kann. Aber über die Menstruation gibt es halt immer noch so viele Mythen und furchtbare Dinge, die Leute denken, es wäre eklig, es wären irgendwie mehr Krankheiten dadurch übertragbar. Das ist nicht wirklich der Fall. Wobei ich müsste das nochmal mit einer Ärztin vielleicht besprechen. Das wollten wir auch schon lange mal machen, so eine Folge über Sexkrankheiten.
1: Das steht schon lange mal auf dem Plan.
0: Und ja. Ne? Es gibt zum Beispiel wie sagt man, Kulturen, wo das noch so ein Tabu ist, dass Menstruation quasi ein Indiz war dafür, dass eine Frau vergewaltigt war. Denn in China wird zum Beispiel davon ausgegangen, dass es ja freiwillig keine Frau zu dieser Zeit Sex haben würde. So, und damit hat man einem seriellen Vergewaltiger, der einen hohen Rang saß, endlich mal etwas nachweisen können, weil das eben während ihrer Menstruation geschah und chinesische Frauen ja während der Menstruation ja auf gar keinen Fall freiwillig Sex hatten können.
1: Ja. Also, ist klar.
0: Das, ne? Aber Sperma ist ekelhaft von Möhre. Aber es gibt viele andere Musiker, die das Lied auch gemacht haben.
1: Ja, ja, aber weil du gerade bei Menstruation warst. Okay. Es gibt kein Gift in der Welt, das schädlicher ist als das Menstruum.
0: Was?
1: Theophrast von Hohenheim hat das mal, also in seinen medizinischen Lehren immer wieder erwähnt. Doch Paracelsus.
0: Kein schlimmeres Gift, ja?
1: Ja, ja, das war im Mittelalter so.
0: Gott.
1: Ja, erinnere dich an die Sendung, die Mama gemacht hat. Wir haben ja auch festgestellt, dass Menstruationsblut für Hexerei verwendet wurde. Ne?
0: Sicher. Sicher. Sperma ist ekelhaft. Was? Willst du noch was sagen?
1: Nein.
0: Sag noch was.
1: Nein.
0: Okay. Sperma ist ekelhaft. Von Möhre.

0: Ja, witzig. Ich habe jetzt gerade versucht herauszufinden, wie viele verschiedene Flüssigkeiten es hat, aber die Wikipedia-Seite ist so ein bisschen da nicht so aufschlussreich. Man kann halt dann die unterschiedlichsten Bestandteile des menschlichen Organismus und was die dann halt daraus produzieren. Und auf jeden Fall gibt es aber auch ganz, ganz viele Ionen und gesundes Krams, was da noch drin ist. Und weiter steht, dass menschliches Sperma antidepressive Wirkung hat. Hast du das gewusst?
1: Aha.
0: Dass verschiedene Bestandteile des, also das kommt halt daher, dass verschiedene Bestandteile des Spermas, unter anderem Hormone wie Testosteron und Östrogen und das follikelstimulierende Hormon Prolaktin sowie verschiedene andere Prostagline, Sekrete der Prostatadrüse, eine antidepressive, also stimmungsaufhellende Wirkung haben könnten. Bisher wurde lediglich die Annahme dieser Stoffe mittels vaginaler Absorption untersucht, orale und anale Absorption wurden in dieser Studie nicht berücksichtigt. Es gab nämlich eine Studie 2002.
1: Das ist ja interessant.
0: Ja, ne? Aber finde ich dann auch wiederum schade, dass man das halt nicht mit oraler und analer Absorption irgendwie
1: untersucht. Das soll auch gegen Kopfschmerzen helfen, habe ich gehört.
0: Aber ich finde, das ist halt so ein bisschen wieder sehr einseitig und nicht so, also Sex hat auch eine stimmungsaufhellende Wirkung.
1: Ja, nur ohne Frage.
0: Also, oder haben die das dann irgendwie nur das Sperma reingemacht, so ohne den Akt? Müsste man ja für die Studien, also um das korrekt so zu machen, müsste das ja irgendwie dann...
1: Das sind wir wieder bei dem Thema, glaub gar eine Studie, die du nicht selbst gefälscht hast. Ne? Also irgendwie erscheint mir das jetzt nicht so ausgereift.
0: Weiß ich nicht. Jedenfalls finde ich auch sehr, sehr interessant, dass Sperma unter Ultraviolettlicht sehr, sehr lange sichtbar bleibt und man das halt nicht wirklich wegmachen kann. In der Rechtsmedizin ist dieser Nachweis dann eine große wichtige Rolle für Sexualverbrechensaufklärung. Man kann selbst einzelne Spermien identifizieren. Und es gibt den genetischen Fingerabdruck, den man da irgendwie rauslesen kann. Außer bei einigen Zwillingen ist eine zweifelsfreie Identifizierung einer Person dadurch ermöglicht.
1: Mhm.
0: Genau.
1: Also nicht, dass ihr denkt, wir haben hier einen Vertrag mit irgendeiner Ananassaft-Firma. Nein, haben wir nicht. Muss ich mal so anmerken, so ganz nebenbei
0: noch.
1: Ne?
0: Willst du jetzt noch weitere Tipps über Ananassaft erzählen?
1: Ach, das ist krass. Also Ananas, gegen was das alles funktionieren soll. Arterienvergalkung, Bauchspeicheldrüse, Entzündungshemd erwähnte ich schon. Ja. Vitamin C, Hals- und Hustenschmerzen, Husten- und Halsschmerzen.
0: Es gibt auch Hämatospermie, das ist Blut im Sperma, das kann bei akuter chronischer Samenblasenentzündung, bei Tuberkulose, Verstopfung, Entzündung und Verletzungen vorkommen. Ist also nicht, wenn es mal vorkommt, nicht so dramatisch, aber wenn es öfter vorkommt. Man sollte halt auch die eigenen Körperflüssigkeiten ein bisschen beobachten. Ne? Also an Urin sieht man auch, ob man genug getrunken hat zum Beispiel. Und
1: ja.
0: So die anderen Körperflüssigkeiten.
1: Urin ist auch eine sehr interessante Flüssigkeit. Da gibt es auch in der Naturheilkunde sehr, sehr viele Anwendungen für.
0: Ja. Apropos Körperflüssigkeiten.
1: Wobei Urin in früheren Zeiten, also vor Erfindung der chemischen Industrie, für die Bekleidung der Menschen eine immense Rolle gespielt hat.
0: Okay.
1: Ja. Braucht man den Harnstoff, der da drin ist?
0: Achso, ja, der Harnstoff, genau.
1: Für die Gerberei.
0: Und so weiter.
1: Zur Weiterverarbeitung von Tierfällen.
0: Ach so, ja, das braucht man auch. Aber Urea ist ja ein grundsätzlich auch sehr guter Stoff für die Haut und so weiter. Man hat auch schon sehr früh Urintherapie auch gemacht.
1: Ja, bei Akne und so wurde das verwendet. Oder genau, wurde heute in der Heilmedizin in der Naturheilkunde empfohlen.
0: Es gibt auch
1: gegen
0: bestimmte
1: Fußpilz, Fußpilz, also Pilzerkrankungen lassen sich damit behandeln.
0: Als erste Möglichkeit, eine Wunde zu reinigen, ist das auch nicht die schlechteste Wahl. Also wenn man jetzt irgendwie Wasser hat, was nicht klar nicht wirklich sauber ist, ist besser drauf zu pinkeln, weil wir mit Urin ziemlich wenig übertragen können. Also es gibt nur 2 oder 3 Krankheiten. Ich glaube, eins davon ist Hepatitis B. 2.
1: Bin ich jetzt nicht auf dem Laufenden?
0: Nee, Hepatitis B. Hepatitis C.
1: Aber Desinfektionsmittel, ja, habe ich noch so aus meinem früheren Leben irgendwo so im Kopf. Das wurde da auch empfohlen. Verbrennungen und ach, weiß ich nicht, wo man das alles anwenden konnte. Angeblich kann man es auch zum Haare waschen, nehmen dann ja die Haare schön seidig.
0: Es gibt ja wirklich, also ne, Urea, der Harnstoff, ist eine Chromverbindung, wenn ich mich recht entsinne, hat eine interessante Form. Und naja, ja, weil man macht ja eigentlich letztendlich Chromgärung. Und wenn das halt drin ist, was viele nicht wissen, viele der Leaderprodukte, die wir haben, so tagtäglich, sind irgendwie eigentlich Sondermüll, weil die mit Schwermetallen gegerbt wurden, mit Chrom in größerer Konzentration. Das sieht man halt auch an diesem bläulichen Schimmer, wenn das nicht gefärbt ist. Das hat so eine blaugraue Farbe.
1: Das weiß Leder. Ich nicht. Ich weiß nur, dass eben heute Riesenmengen Chemie eingesetzt werden, um diese Gerbprozesse machen zu können, und dass in den Ländern, wo das passiert, vorzugsweise natürlich nicht hier in Europa, Pakistan, Indien,
0: genau,
1: zum Beispiel.
0: Furchtbare Arbeitsbedingungen. Ein Kommilitone von mir hat erzählt, er war tatsächlich in solchen Fabriken auch zum Teil da und hat auch, soweit ich weiß, 1 oder 2 schließen lassen, weil das einfach nicht ging. Die Leute sind in diesen ganzen Chemikalien gewartet. Die hatten eine Lebenserwartung von 30 Jahren gehabt.
1: Und es fließt teilweise komplett ungeklärt immer noch in Flüsse.
0: Das ist außerdem ein riesen Problem. Die Grundwasserverseuchung, so global gesehen, ist echt.
1: Hätte man lieber beim Urin bleiben sollen. Da gibt es zwar nicht so viel Leder, aber das wäre da wenigstens
0: das Bio. Das dauert halt viel, viel länger, ne?
1: Ja, ja. Und es ist
0: dauert 2 Jahre oder sowas. Das will keiner mehr zahlen. So, mit Chromgärung kriegst du es in wenigen Monaten hin.
1: Also ich weiß von Studien und Forschungen derzeit, wo man versucht, aus den Fäkalien des Homo sapiens
0: Gerbstoffe rauszugewinnen?
1: Bestimmte Stoffe rauszufiltern, zum Beispiel Phosphor und auch andere Substanzen und Elemente sind wohl, oder wie man das sagt, sind wohl auch im Visier der Wissenschaft, um Rohstoffknappheit zum Beispiel vorzubeugen bzw. zu begegnen. Phosphor wird ist endlich, das ist fast alle, was wir in der Landwirtschaft zum Beispiel verwenden. Und das ist wohl en masse im
0: Stuhl drin.
1: Im Stuhl und im Urin drin.
0: Ich will mal ein besser duftendes Thema kurz anschneiden. Flower Juice von Soap Kills. Seife tötet ist quasi der Name des Artists und Flower Juice Blumensaft. Ich beziehe das auch einfach mal ein bisschen auf Parfum und so weiter. Wir nutzen ja auf unterschiedlichste Wege.
1: Und Urin spielte auch während der Pandemie und jetzt im Nachgang nach Corona immer noch eine aktuelle Rolle, weil man untersucht Abwässer.
0: Ja, weil man, aber ich glaube, das ist.
1: Und man kann im Abwasser auch nachweisen, wie hoch der Heroinkonsum in bestimmten Städten ist.
0: Das könnte aus dem Urin kommen, aber ich glaube, Covid sieht man im Stuhl. Und auch, ich will niemanden triggern oder so, aber wenn wir spülen, gibt es Untersuchungen zu, dann schleudern wir ganz viele so Fäkalpartikel. Weniger, wenn der Deckel zu ist.
1: Ja, das. Wer lässt dir beim Spülen Deckel offen? Schulterzucken.
0: Naja, also.
1: Also ich mach den automatisch zu. Fertig, Deckel zu, spülen.
0: Keine Ahnung, es gibt ja nicht immer einen Deckel und so weiter.
1: Ja, da wird ja dann aber auch nicht gespült.
0: Hä?
1: Draußen in der Natur zum Beispiel?
0: Naja, aber was weiß ich, so eine Raststättenklo.
1: Ach so, die Dinger meinst du.
0: Ja, ja.
1: Ja,
0: Naja, gut.
1: Da fehlt es mir an Erfahrung. Ich gehe nicht auf Raststättenklos.
0: Und bei Uwe muss immer ein Deckel da sein. Flower Juice, Soap

0: Ein bisschen langsam. Flower Juice. Ich hatte mir auch überlegt, man könnte ja, also ich hoffe, das klaut jetzt keiner die Idee, aber man könnte ja eine Firma aufmachen mit für Saft mit der Bezeichnung Früchteblut.
1: Aha.
0: Weil letztendlich ist es das.
1: Weiß ich nicht, ob das funktionieren würde. In der Psychologie gilt Blut als, ich habe das ja gerade so ansatzweise gelesen, es gibt Gründe zum Beispiel dafür, warum in Werbefilmen kein echtes Blut verwendet wird als Muster, sondern weil es immer Blut, wenn es den Körper verlässt, gilt als eklig.
0: Ja, sicher.
1: Ja, und egal ob jetzt durch Menstruation oder durch Wunde oder so. Und ja, also ob das jetzt als Werbegag für eine Saftfirma funktionieren würde.
0: Wir finden ja auch, also wir haben zum Teil einen angeborenen und zum Teil einen anerzogenen Ekel, ne?
1: Ja, das ist ja klar. Also vieles, was wir heute negativ empfinden, ist ja tatsächlich zurückzuführen auf diverse Konstruktionen innerhalb der Gesellschaft oder so.
0: Ja.
1: Ist halt so.
0: Und es gibt aber tatsächlich auch Leute, die haben vor Blut so eine Angst, dass die in Ohnmacht fallen. Ob das eigenes ist oder fremdes, das gibt auch nochmal Unterschiede.
1: Ja.
0: Ich kenne auch so jemanden, dem kann man dann wirklich keine Sachen zeigen, weil dann muss man sich um ihn kümmern.
1: Ja. Aber nochmal zu dem anderen Körpersaft zurückzukommen, das wusste ich zum Beispiel auch nicht. Ich kenne zwar Natursekt als sexuelles Spielart, aber dass es dafür noch einen wissenschaftlichen Begriff gibt, das wusste ich zum Beispiel nicht. Die Urophilie.
0: Ja.
1: So, dann haben wir das auch nochmal geklärt.
0: Sinn.
1: Sexuelle Vorliebe für Urin.
0: Aber da gibt es ja auch ne, so Vorlieben für unterschiedlichste Körperflüssigkeiten. Ich hatte einmal von einer Kollegin, die einen Workshop gegeben hat für Dominas, einen super Satz gehört. Naja, und wenn der Gast dich halt fürs Popeln bezahlt und du eine Stunde popelst, weil er das auch möchte und das passt, dann mach das doch.
1: Popeln ist auch eine sehr interessante Geschichte.
0: Das, tatsächlich auch, weil das wohl auch nachgewiesenermaßen dem Immunsystem hilft, wenn man das tut.
1: Jetzt stoße ich darüber, das Thema Sperma hat man gerade durch.
0: Durch, wir haben hier kein Thema durch.
1: Wir haben generell das Thema durch.
0: Nein, wir haben hier kein Thema durch.
1: Nein, ich meine, das haben wir gerade hinter uns gelassen.
0: Naja, das haben wir, ja, aber ja. Das meine ich ja, das ist ja quasi das Konzept. Letztendlich können wir die Themen nie bis letztendlich besprechen.
1: Dann muss ich das mal abschließen. Stanislaw Lem, kennst du als Schriftsteller?
0: Ja. Ein sowjetischer Schriftsteller aus Polen.
1: Polen. Schrieb im Jahr 1983 in seinem Buch Eine Minute der Menschheit, dass weltweit jede Minute 430.000 Hektoliter Sperma ejakuliert werden würden.
0: Okay.
1: Nur mal so als Info.
0: Naja, dann passt ja das nächste Lied auch gut. WAP oder Wet Ass Pussy von Cardi B.

0: Das ist natürlich mit Megan Thee Stallion zusammen.
1: Die Regie teilt uns gerade mit, unsere Sendenzeit neigt sich für diesmal zum Ende entgegen und wir haben zum Beispiel noch gar nicht über Schweiß gesprochen.
0: Oh ja, Schweiß ist auch ganz wichtig. Speichel ist auch ganz wichtig.
1: Genau, wir haben noch nicht über Schweiß gesprochen.

0: da hatte ich ja letztes Mal, also irgendwann in den letzten Sendungen auch angemerkt, wie faszinierend ich das finde, dass das ja eine Emulsion ist und zwei Dinge in einem ist. Also polare und unpolare Stoffe, das ist die beste Version, um irgendwie Nährstoffe aufzunehmen in einem. Brauchst nicht mehr für die Grundversorgung.
1: Worüber wir auch noch nie gesprochen haben, eine Körperflüssigkeit, die gelegentlich auftritt, Eiter.
0: Oh Gott, ja, aber kann ich jetzt mal kurz in die Tiefen des Internets ausweichen und dir mal erzählen von einer völlig gruseligen Geschichte. Ein Mann hat einer Frau geschrieben und gesagt, dass quasi, also ich glaube, sie hat ihn mittlerweile verlassen. Ich hoffe es sehr inständig. Die haben wohl ein Kind zusammen schon. Die hat ein zweites Kind bekommen und das, die hatte die bodenlose Frechheit, Achtung Sarkasmus, aber auch das, was er halt quasi geschrieben hat, das Kind mit ihren Brüsten zu stillen.
1: Au.
0: Weil nämlich damit ein anderer Mann, weil es ein Junge ist, an ihren Brüsten war und sie damit für immer für ihn quasi zerstört sind.
1: Auweia.
0: Oder ist es nicht gruselig? Eieiei. Ich dachte mir, ja.
1: Auweia, auweia, auweia, auweia.
0: Milch ist super gesund. Milch hat total viele wertvolle Stoffe, die dem Kind helfen, ein gutes Immunsystem aufzubauen, verschiedenste Nährstoffe aufzunehmen. Es ist viel vielseitiger als die Formel. Wir wissen, dass Kinder sich besser entwickeln, wenn das die Möglichkeit gibt, Milch zu bekommen. Und es gibt natürlich auch Frauen, die können keine Milch geben, das ist schmerzhaft für sie, die haben nicht genug. Dann ist das ein super Ersatz oder es gibt halt vielleicht nicht die Möglichkeit, das Kind mit Muttermilch zu stillen. Dann gibt es Ersatzflüssigkeiten für Brustsaft. Aber das ist halt nicht immer der Fall, dass das quasi so das Nonplusultra ist. Die chemische Version ist schlechter.
1: Immer?
0: Ja. Ne?
1: Ja.
0: Gruselig, oder? Richtig schlimm.
1: Ja, es gibt schlimme Menschen.
0: Und ich habe einmal in einem Buchprojekt mitgemacht, Sex Workers heißt das, von Tim Oehler. Ihr könnt es euch käuflich erwerben, das Buch, falls ihr das irgendwo findet. Und da hatte ich in dem kleinen Text geschrieben, dass wir ja letztendlich alle irgendwie durch Körpersäfte entstanden sind. Also letztendlich, selbst wenn das eine KI jetzt zuhören würde, dann ist diese KI irgendwann durch Schöpfer entstanden, die letztendlich durch Körpersäfte entstanden sind.
1: Wir sind alle aus Sternenstaub.
0: Das auch, aber auch Körpersäfte. Auch Körpersäfte.
1: Aber die bestehen aus Sternenstaub.
0: Alles besteht aus Sternenstaub. Wir sind im Universum, Uwe.
1: Ja, wir sind Sternenstaub.
0: Ja, und Sternenstaub hört sich aber so unsaftig an. Was ich vorhin auch sehr schön fand bei Janelle Monáe, dem Song I Got the Juice. Sie sagt, squeeze out that passion fruit. Also drück die Lustfrucht aus. Passion fruit ist Maracuja quasi. Ne? Aber man kann es auch anders verstehen. Und ja, wir sind jetzt auch quasi am Ende angelangt. Und ich möchte mit einem weiteren Lied von Janelle Monáe abschließen. Passt zwar nicht so super perfekt ins Saftthema. Ich hätte auch noch andere zur Auswahl. Aber das heißt Pink und da geht's um verschiedene Sachen, die pink sind. Auch da, wo der Saft herkommt, über den sie vorher gesungen hatte. Zu Anfang gesungen. Ja, wir haben noch eine Minute, um uns zu verabschieden, wenn du möchtest.
1: Ich sag tschüss. Kurz und schmerzlos, bis zum nächsten Mal.
0: Bis zum nächsten Mal. Das war eine neue Folge Sex, Work, Sonstiges. Vielen Dank fürs Zuhören. Ich bin Violet. Und da ist Uwe, der sich gerade an den Kopf greift.
1: Der versucht, seinen Arm zu entspannen.
0: Ach so. Du willst Magnesium- und Calciumsaft?
1: Das hilft nicht, glaube ich, gegen einen eingeklemmten Nerv.
0: Na gut, aber Placebos helfen.
1: Ja, aber faktisch. Aber nur, wenn man es nicht weiß.
0: Nee, das stimmt nicht. Je mehr man daran glaubt, desto besser wirken die.
1: Ja, man muss denken, man lässt glauben, dass...
0: Nee, es

0: völlig egal, was du tust. Wenn du denkst, es tut dir gut, dann tut es dir gut.
1: Ja, mir tut das jetzt gut.
0: Okay, dann tut es dir das gut. Und mir hat es gut getan, diese Sendung zu machen. Ich danke euch fürs Zuhören. Ich hoffe, es waren für euch auch ein paar interessante Gedanken dabei. Vielen Dank. Und wir beschließen ab mit Pink von Janelle Monáe featuring Grimes. Das ist auch weiterhin ein Lied für Erwachsene.

0: Und im Übrigen sind wir zu hören in Radio Blau, Radio Stupfort, Happy Fan Radio Online und vielleicht möglicherweise im Rundfunkkombinat. Irgendwann bald.
1: Ist in Planung.
0: Genau. Und dann ist auch noch wichtig, was ich vergessen habe zu erzählen. Es ist eine super, super schöne Erfrischung, Saft einzufrieren. Vielleicht auch mit ein paar Früchten drin und das dann zu nutzen, um zum Beispiel Wasser in lecker zu machen. Und generell Saft als quasi Eis zum Lutschen. Viel besser, als sich irgendwie so eine Cola-Tüte oder sowas, ne, zum Tiefkühlschrank legen.
1: Kennst du das? Wer trinkt denn heutzutage noch Cola?
0: Nee, so, kennst du diese Cola-Lutsch- Dinger?
1: Ach, die Dinger?
0: Ja. Vielen Dank fürs Zuhören.
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Ilse de Lange. Ilse wurde in Almelo am 13. Mai 1977 geboren. Sie ist eine Songwriterin, Sängerin, Multitalent, das ihresgleichen sucht. Ihren Durchbruch hatte sie 1998 mit ihrem Debütalbum Words Are Heard. Das erfolgreiche Country-Music-Album wurde in Nashville aufgenommen, erreichte Platz 1 der Albumcharts und hielt sich über 2,5 Jahre lang in den Top 100 auf. De Lange wurde dadurch in den Niederlanden sehr bekannt. Ihre Anstrengungen, sich auch in den Vereinigten Staaten durchzusetzen, waren jedoch vergeblich. Die Amis haben halt einen anderen Musikgeschmack. Kann man nichts gegen machen. Hier nun Ilse de Lange.

Einige werden sagen, die Stimme kenne ich irgendwoher. Na klar, 2014 vertrat die Band The Common Linets die Niederlande beim Eurovision Song Contest und errang den Platz 2. Übrigens das beste Ergebnis seit 1975 für die Niederlande. Damals noch als Duo mit Waylon, eigentlich William Bjerk, der dann ausstieg und die Band formierte sich neu mit G.B. Myers, US-Amerikanern Matthew Crosby und Jake Android. Wir wünschen weiterhin viel Spaß hier beim Programm des Freien Brüher Radios Erfurt. Wer übrigens Lust hat, kann sich ja bei uns melden. Wir suchen immer noch Leute, die hier bei uns Radio machen wollen. Radio Erfurt ist ein freies Radio, ein Mitmachradio. Also traut euch. Bis sees, wie der Skandinavier sagt. Oder in Deutschland einfach nur Tschüss.